Das Erich-Kleinschuster-Sextett live in der Albertina in Wien am 8. Mai 1972. Erich Kleinschuster Posaune, Leszek Sadlo Saxophon Flöte, Fritz Power E-Piano, Jimmy Woody Bass, Fritz Otzmetz Perkussion sowie Erich Bachtregel Schlagzeug. Wir begeben uns nun akustisch in das Jahr 2005. Noch einmal ist das Erich Kleinschuster Sextett in einer anderen Besetzung zu hören. Am 6. November spielte der Posaunist zusammen mit dem Trompeter Horst Michael Schaffer, dem Saxophonisten Thomas Kugi, dem Pianisten Harry Neuwirth, dem Bassisten Alexander Maik und dem Schlagzeuger Wolfi Rainer beim 10. Salzburger Jazzherbst in Stiegels Brauwelt. Der Sechser eröffnet mit der Harry Neuwirth-Komposition Seven Stones Woogie, einem modifizierten Blues im 7/4-Takt.

Liebe Freunde, herzlich willkommen beim Erich Kleinschuss Sextett. Wir haben begonnen unseren Set mit einem Lied unseres jüngsten Harry Neuwirth. Titel Seven Stone Woogie. Es war der Versuch, mit einem recht flotten Lied uns selbst aufzuwecken. In der Creme de la Creme, Horst Michael Schaffer, Vertreter der jungen, neuen Jazz-Generation, die es Gott sei Dank in Österreich jetzt seit längerem gibt. Herzlich willkommen. Den nächsten Solisten müssten wir mit einer neuen Form eines Superlativs betiteln. Es ist ein absoluter Favorite von mir. Thomas Kugi. Aus Innsbruck ein junger Drummer, der eine unglaubliche Entwicklung nimmt, musikalisch. Er hat vor kurzer Zeit die Hochschule für Musik, jetzt Musikuniversität in Graz, abgeschlossen. Aus Innsbruck Wolfgang Rainer. Und dann haben wir einen Local Boy, Home Favorite, Alexander Maik. Wir spielen ein Wiener Liedchen mit Mollterz. Ist von mir und heißt No Mo Blue. Das war aus der Zeit, wo sich der 32-taktige Chorus ausgespielt hat und die jüngere Generation auch keinen Blues mehr spielte. Daher der Titel No Mo Blue. Das ist leicht negroid, wie es in New Orleans seinerzeit gesprochen wurde, als dort noch Leben herrschte.

Sie alle kennen Benny Golson. Er hat eine Unzahl von sehr wesentlichen Jazzwerken geschrieben. Eins davon spielen wir. Es heißt Along Came Betty.

0: Ole Auslander.
1: Good morning. Super solo von Alexander Mack, dem local favorite. Wir spielen noch einen Titel vor der Pause. Es handelt sich hier um eine Auseinandersetzung unter Minoritäten auf amerikanischem Boden. Das Lied heißt von der harmonischen Struktur und der ursprünglichen Melodik her Cherokee, wurde dann aber offensichtlich nach einer Schlacht umgenannt in Apache. Ich weiß jetzt aber nicht, wer übergeblieben ist.

0: Ein Ausschnitt aus der George Coleman-Komposition Apache. Eine Paraphrase über den Jazzstandard Cherokee. Das Erich Kleinschuster Sextett am 6. November 2005 beim 10. Salzburger Jazzherbst. Erich Kleinschuster Posaune, Horst Michael Schaffer Trompete, Thomas Kugi Tenorsaxophon, Harry Neuwirt Klavier, Alexander Maik Kontrabass und Wolfi Reiner Schlagzeug. Wir sind am Ende der Ö1 Jazznacht angelangt. Das Programm wird nach den 3 Uhr Nachrichten fortgesetzt bis 5 Uhr mit Jazznachtstunden aus dem Archiv. Klassiker und Fundstücke aus 100 Jahren Jazzgeschichte. Fürs Zuhören bedankt sich Klaus Wienerröther.
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2: Im Studio Daniel Theissl. Es ist 3 Uhr. Nur wenige Tage nach der Öffnung der Straße von Hormus sperrt der Iran die Meerenge wieder zu. Grund sind die neuerlichen israelischen Angriffe auf den Libanon. Martin Balder berichtet.
3: Die Schließung der für den weltweiten Ölhandel so wichtigen Meerenge sei nur ein erster Schritt, heißt es in einer Mitteilung des iranischen Militärs. Wenn die Aggression nicht aufhöre, werde man weitere Maßnahmen setzen. Die iranischen Revolutionsgarden warnten sämtliche Schiffe davor, sich der Straße von Hormus zu nähern. Man könne für ihre Sicherheit nicht garantieren. Unterdessen sollen die Friedensverhandlungen weitergehen. Eine US-Delegation um den Sondergesandten Steve Witkoff ist bereits in der Schweiz eingetroffen. Iranische Unterhändler werden in Kürze folgen, so das Außenministerium. In Teheran.
2: Und vor kurzem hat das Außenministerium noch einmal mitgeteilt, eine iranische Verhandlungsdelegation ist in der Schweiz angekommen. US-Vizepräsident J.D. Vance sei ebenfalls bereits auf dem Weg in die Schweiz. Banküberfall in Korneuburg. Der Täter soll mehrmals auf eine Mitarbeiterin eingeschlagen und sie genötigt haben, ihm Bargeld auszuhändigen. Danach sei der Mann auf einem E-Scooter geflüchtet, berichtet Thomas Koppensteiner.
4: Mit einer FFP2-Maske über dem Gesicht marschiert der Verdächtige in die Bank am Korneuburger Hauptplatz und geht am Schalter vorbei direkt in das Büro einer Angestellten. Dort soll er die Bürotür geschlossen und die Frau genötigt haben, ihm Geld aus einem Bürotresor herauszugeben. Das Geld soll er in einer Sporttasche verstaut haben, danach soll er mehrmals auf die Mitarbeiterin eingeschlagen haben. Laut Polizei flüchtet der Mann auf einem E-Scooter, die Mitarbeiterin muss ins Spital gebracht werden. Wie viel Geld der Täter erbeutet hat, ist nicht bekannt. Der Mann soll 1,75 Meter groß, schlank, zwischen 30 und 45 Jahre alt sein und Hochdeutsch ohne Dialekt oder Akzent gesprochen haben.
5: Die Fußball-WM 2026.
2: 0:0 steht es beim Spiel Ecuador gegen Curaçao. Für Curaçao ein großer Erfolg. Ecuador hingegen braucht nach der Auftaktniederlage unbedingt einen Sieg gegen den Außenseiter, um das Weiterkommen nicht zu gefährden. Die Ecuadorianer in den ersten 45 Minuten das bessere Team mit einigen guten Torchancen. Es hapert aber im Torabschluss. Curaçao kämpft beherzt. Ein Unentschieden wäre ein großer Erfolg. Jetzt zum Wetter und zu Daniel Schlager.
6: Kalendarisch beginnt heute der Sommer. Der Sonntag ist damit der längste Tag des Jahres. Theoretisch sind also knapp 16 Sonnenstunden möglich und bis Mittag wird es auch recht verbreitet sonnig sein. Dann kommen aber wieder Quellwolken dazu. Einzelne können zu Regenschauern und Gewittern werden und zwar quer über Österreich verteilt. Davor wird es ähnlich schwül und heiß wie am Samstag mit 28 bis 36 Grad. Selbst oben in 2000 Meter Höhe hat es um 17 Grad. Immerhin auf den Bergen und im Osten kann der leichte Nordwind die Hitze etwas erträglicher machen.

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1: Ich erwarte Sie hier nun mit 2 Stunden Jazz mit Österreich-Bezug. Österreichische Musiker und Musikerinnen oder aufgenommen in Österreich? Wir starten jedenfalls in kleiner Besetzung mit einem Quartett. Aufgenommen am 6. Jänner 1983 stehen jetzt Balladen im Vordergrund der Jazznacht. Gespielt von Erich Kleinschuster und Karl Ratzer Quartett. 5 Stücke geben sie zum Besten: Ramin, der kleine Guck, Second Song, Soul Sides und Nightflower.

Das Quartett von Posaunist Erich Kleinschuster und Gitarrist Karl Ratzer in einer Aufnahme aus 1983 mit Ramin, der kleine Cook, Second Song, Soul Sides und Nightflower. Weiter geht's mit doch deutlich größerer Besetzung, und zwar mit dem Vienna Art Orchestra unter der Leitung von Matthias Rüegg und einem Titel, der am Ende der legendären Konzerte dieser großen Band nicht wegzudenken war: Tango from Obango.

Tango from Ubango, unverkennbar das Wiener Art Orchestra in dieser Ü1 Jazznacht. Wir bleiben bei der Großbesetzung der Big Band, drehen die Zeituhr allerdings auf Hier und Jetzt und kommen zu Pianist, Komponist und Dirigent Christoph Tschech. Der schickt uns mit seinem Christoph Tschech Jazz Orchestra Project Sonnenstrahlen. Sending you sunbeams.

Christoph Tschech, Jazz Orchestra Project mit Sending You Sunbeams, aufgenommen im Wiener Jazzclub Porgy & Bess im Jahr 2019. Sie hören die Ö1 Jazznacht mit Katharina Ostovic. Bis 5 Uhr serviere ich hier Jazz aus Österreich. Jetzt von und mit Mira Lukovac und 84.

Auf unserer Reise Richtung 5 Uhr mit rot-weiß-rotem Jazz steht jetzt das Friedrich-Köster-Quartett auf der Bühne. 3x211, so der Titel. Es musizieren Friedrich Köster Trompete und Flügelhorn, Tobias Hoffmann E-Gitarre Effekte, Robert Landfermann am Bass, Ralf Gessler am Schlagzeug. Viel Spaß beim Zuhören und Mitrechnen. 3x211.

Das Friederik-Köster-Quartett mit 3x211. Jetzt gibt es Tastenklänge von und mit Friedrich Gulda. Music for Piano and Band oder besser gesagt für Piano und Big Band.

Friedrich Gulder mit Big Band. Music for Piano and Band. Und jetzt kommen wir zur österreichischen Jazz-Harfenistin Monika Stadler, die gemeinsam mit Wayne Darling am Bass und Waterphone auf der Bühne steht. Also etwas komplett anderes. Eine Live-Aufnahme aus dem Jahr 2010, aufgenommen im Haus der Kultur in Halbturn. Waterphone Improvisation.

Wayne Darling und Harfenistin Monika Stadler mit Waterphone Improvisation. Sie hören die Ö1 Jazznacht mit Katharina Ostovic. Jetzt kommen wir mit Vokalistin Laura Winkler zu einer gebürtigen Grazerin, die mit der Berliner Band Holla My Dear auf der Bühne steht. Wir hören vom Debütalbum der Band den Titel Hush, Slow Down.

Das nächste Musikstück bringt uns über die Grenzen zu unseren Schweizer Nachbarn, ist durch die Band Freim ein österreichisch-schweizerisches Ensemble. Ich habe aus dem Album Hysteria den Titel Sexual Redemption mitgebracht.

Nina Reiter Gesang, Stefan Blecher Piano, Marc Mezuglitz am Bass, Peter Primus Frosch Schlagzeug. Das sind Freim, die Sie soeben mit Sexual Redemption gehört haben. Sie hören die Ö1 Jazznacht mit Katharina Ostowitsch. Bis 5 Uhr serviere ich hier Jazz aus Österreich. Jetzt sparsam nur mit Piano instrumentiert, Billy Strayhorn's Lush Life. Es musiziert der unvergessene Rudi Wilfer.

0: Mein Name ist Katharina Ostowitsch. Ich sage Danke fürs Zuhören und wünsche einen schönen Start in den Tag mit dem Programm von Österreich 1.
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2: Am Mikrofon Christina Kreuz. In Kolumbien findet heute die entscheidende Stichwahl um das Präsidentenamt statt. Der ultrarechte Kandidat Abelardo de la Espriella tritt gegen Iván Cepeda an, den Kandidaten der amtierenden linken Regierung. Eine Wahl, die zeigt, wie gespalten das Land ist, berichtet Ernst Kernmeier.
3: Der ultrarechte kolumbianische Präsidentschaftskandidat Abelardo de la Espriella gibt sich zum Wahlkampfabschluss vor seiner Gefolgschaft siegessicher. Das nächste Mal, wenn wir uns sehen, werde ich euer Präsident sein. Der reiche Anwalt de la Espriella ist als Politikaußenseiter gegen die Machtelite angetreten. Er verspricht vor allem, das grassierende Verbrechen mit harter Hand zu bekämpfen. Sein linker Gegenkandidat Iván Cepeda nennt ihn das Werkzeug der extremen Rechten. Cepeda galt als Mann der noch amtierenden linken Regierung als Favorit. Im ersten Wahlgang war aber de la Espriella vorne. Kolumbien wurde in den Monaten vor der Wahl von einer Gewaltwelle erschüttert. Viele werfen der Regierung vor, zu zaghaft dagegen vorzugehen.
2: Das zentrale Militärkommando des Iran soll erneut die strategisch wichtige Straße von Hormuz für den Schiffsverkehr geschlossen haben. Und zwar als Reaktion auf die Angriffe Israels im Südlibanon. In der Schweiz dürften heute Gespräche zwischen den USA und dem Iran stattfinden. Dem Vernehmen nach sollen nahe Luzern einander amerikanische und iranische Spitzenpolitiker treffen, um erneut über ein Ende des Irankriegs zu verhandeln. Der genaue Zeitplan ist allerdings unklar. Im Korruptionsprozess gegen die Ehefrau des spanischen Ministerpräsidenten Pedro Sánchez, Maria Begoña Gómez Fernández, hat der zuständige Richter der 55-jährigen Reisen ins Ausland untersagt. Sie muss ihren Reisepass abgeben und sich zweimal monatlich bei den Behörden melden. Ihr werden Unterschlagung, Einflussnahme, Korruption und Veruntreuung zur Last gelegt. Anhänger Sánchez sehen den Prozess als politisch motiviert an. Die FPÖ hat gestern ihren 70. Geburtstag gefeiert, unter anderem in der Wiener Hofburg. Parteichef Herbert Kickl holte in seiner Festrede zum Rundumschlag gegen andere Parteien sowie die EU aus. Unter den Rednern waren auch Spitzen anderer europäischer Rechtsparteien, unter anderem Viktor Orban. Das waren die Nachrichten mit Christina Kreuz. Das Wetter.
4: Tag 4 der Hitzewelle. Auf 28 bis 36 Grad steigen die Temperaturen heute. Selbst in 2000 Meter Höhe werden es bis zu 20 Grad. Dazu gibt es viel Sonne, vor allem im Südwesten aber auch schon ein paar Wolken. Im Lauf des Tages entstehen dann generell ein paar größere Quellwolken und am Nachmittag entwickeln sich daraus über Österreich verteilt stellenweise Regenschauer und Gewitter. Dabei sind auch wieder kräftige Schauer möglich. Morgen Montag geht es heiß, schwül und überwiegend sonnig weiter. Allerdings bilden sich schon etwas früher als heute Quellwolken und bereits vor Mittag im östlichen Berg- und Hügelland erste Schauer. Am Nachmittag entstehen dann einige Regenschauer und Gewitter, speziell in Niederösterreich, der Steiermark und in Unterkärnten. Die höchsten Temperaturen liegen zwischen 26 und 34 Grad. Am Dienstag gehen die Temperaturen noch einmal um 1-2 Grad zurück und zum Sonnenschein kommen auch wieder ein paar Regenschauer und Gewitter. Ab Mittwoch nimmt die Hitzewelle aber wieder Fahrt auf. So viel zum Wetter mit Jörg Stibor.

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1: Geige und Cello im Jazz? Jawohl, sagen die Musiker und Musikerinnen, die ich Ihnen in der kommenden Stunde zu Gehör bringe. Falls Sie zu Hause bei der ersten Nummer mitsingen möchten, wir befinden uns in G-Dur. Diese Tonart hat zwar ein Kreuz, aber das brauchen Sie einfach nicht zu singen. So zumindest die Empfehlung der Violinisten Staff Smith und Svend Asmussen. Sie sind es, die nun die folgende Nummer in einer Live-Version aufgenommen haben und beim Violin Summit 1966 unglaublich charmant und humorvoll angesagt haben. Genießen Sie den Einstieg in eine Stunde Jazz mit jede Menge Seitenklang. Timmy's Blues.
2: We have, you know, there's all types of blues. Fast blues, medium-sized blues and slow blues. King-size. Sven, let's sing this for him.
3: What? Sing?
2: Oh, yeah, after the first chorus.
3: Timmy's Blues?
2: Yeah, why not?
3: I don't know the words.
2: You don't need to.
3: No.
2: No, you don't need to.
3: Let's see what happens.
2: Okay, there we go. We have a tune here called Timmy Rosenpants Blues.
3: France, not pants.
2: Yeah, in the key of G.
4: How many sharps do we have there?
5: Well, we played without sharps.
2: No, yeah, we. Fifteen, five, four,
3: six.
2: Ready?
3: Yeah.
2: 11. One.

0: Thank you very much. We'll be back with the four violins in a minute. So cool it. If you don't want to cool it, go out here and get you some snip, snaps, and snoops.
1: Timmy's Blues. Stuff Smith und Sven Asmussen an den Violinen, sie waren es auch, die gesungen haben. Begleitet wurden sie von Kenny Drew am Piano, Nils Henning Orsted Petersen am Bass und Alex Riel am Schlagzeug. Es bleibt vielseitig, im wahrsten Sinne des Wortes. Auf der Bühne steht ein legendäres Duo. Gitarrist Eddie Lang und Jazzgeiger Joe Venuti mit Wild Cats in einer Aufnahme aus dem Jahr 1928.

Joe Venuti. Quasi der erste wichtige Geiger des Jazz ist aus dem Kreis der Chicago-Stilmusiker hervorgegangen. Er brach mit allen Konventionen in der Spieltechnik. So löste er zum Beispiel das Bogenhaar vom Bogen, spannte sein Instrument zwischen Bogenstab und Haar ein und erzielte so ungewöhnliche Klänge. Venuti begeistert bis heute. Und sein Stil hat Nachahmer gefunden. Einer davon ist Andy Stein, den wir nun mit einer Erinnerung an die warmen Tage hören. In Summer.

Die Geige im Jazz ist seit dem Ende der 60er Jahre en vogue und stand mit einem Mal im Mittelpunkt, obwohl sie schon lange mit dabei war. Inmitten swingender Posaunen, Trompeten und Klarinetten hatte sie schon im Jazz von New Orleans eine Rolle gespielt. Allerdings zugegebenermaßen nur, weil die Geige quasi ein Überbleibsel aus der Musik des 19. Jahrhunderts war. Davon ist in der emanzipierten Jazzmusik von und mit Stéphane Grappelli und Jean-Luc Ponty nichts mehr zu merken. Ponty verschmolz sein Können als klassischer Geiger mit dem Bop, spielte mit Frank Zappa, John McLaughlins Mahavishnu Orchestra. Durch sein Spiel und die damit einhergehende Präsenz der Geige im Jazz hat er sicherlich indirekt auch den Weg für das Comeback der Altmeister Joe Venuti und Stéphane Grappelli geebnet. Ponty und Grappelli präsentieren sich nun gemeinsam mit Carol's Garden.

Garden, in dieser Stunde der Saitenklänge. Nun geht es in die USA, genauer gesagt nach Detroit. Von dort stammt Jazzgeigerin Regina Carter, die in den 90er Jahren die Einflüsse von Jean-Luc Ponty und John Blake verbindet und ein Gespür für die Phrasierung afro-karibischer Grooves hat. Das stellt sie jetzt gleich unter Beweis mit Mandingo Street.

Nun habe ich Ihnen das Accardo String Trio mitgebracht. Ein Trio in Streicherbesetzung, das elektronische Klangbearbeitung integriert. Die Mitglieder und Gründerväter, die Sie nun gleich hören werden, rangierten quasi unter der Crème de la Crème der Jazz-Streichinstrumentalisten. Mark Dresser am Bass, Mark Feldman Violine, Hank Roberts Violoncello. Gespielt wird Kammermusik, beeinflusst von Django Reinhardt oder auch Jimi Hendrix aus der Feder von Hank Roberts. Somewhere

Wir verkleinern die Besetzung, bleiben den Saiten allerdings treu. Mit Joachim Tscheikl an der Gitarre und Wolfgang Dolleschall an der Violine wagen sich zwei niederösterreichische Musiker an Ennio Morricones Filmthema Cinema Paradiso. Eine Aufnahme aus dem Jahr 1988, die direkt ins Herz geht.

Wir bleiben im Hier und Jetzt und auch die Duo-Besetzung behalten wir bei. Wir wechseln allerdings zu einem tieferen Streichinstrument, dem Cello, gespielt von Clemens Seinitzer. An der Gitarre hören Sie Philipp Erasmus. Gemeinsam stehen die zwei Musiker als Sein Muss auf der Bühne und präsentieren das Stück Grey Winged.

Grey Wind, musiziert von Clemens Seinitzer am Cello und Philipp Erasmus an der Gitarre. Noch bis 6 Uhr dreht sich in der Ü1 Jazznacht alles um die Vielseitigkeit. Die Streichinstrumente im Jazz stehen im Fokus. Streicherklang pur gibt es jetzt mit Violinist Florian Sieghartner und Cellist Carles Munoz Camarero, die gemeinsam als Duo Sigmund auftreten. Jetzt nehmen Sie uns mit nach Little India.

0: Soeben haben wir Cellist Carles Muñoz Camarero im Duo mit Violinist Florian Sieghartner gehört. Mein Name ist Katharina Ostovic und ich sage danke fürs Zuhören und wünsche einen guten Morgen mit dem Programm von Österreich 1.
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2: Im Studio ist Felix Schneider-Storm. Die FPÖ hat gestern ihr 70-jähriges Bestehen mit einem Festakt in der Wiener Hofburg gefeiert. Die Festrede hat FPÖ-Parteiobmann Herbert Kickl gehalten. Er hat darin die Regierung attackiert, die Bürokratie der EU kritisiert und seine Volkskanzlerschaft erklärt. Beate Tomasowitsch berichtet.
3: Die Bürger Österreichs seien verbunden durch ein gemeinsames Wertesystem und eine gemeinsame Sprache, sagt FPÖ-Parteiobmann Herbert Kickl.
4: Weil ohne diese Homogenität gibt es auch keine Stabilität. Und ohne Stabilität gibt es keine Sicherheit und ohne Sicherheit gibt es keinen Wohlstand.
3: Die Souveränität Österreichs müsse gewährleistet sein, auch in der EU. Und deshalb müsse das Volk das letzte Wort haben in allen politischen Entscheidungen. Kickl hat auch einen Systemwechsel versprochen, den es dann geben werde, wenn die Freiheitlichen bei der nächsten Wahl die Mehrheit erringen.
4: Damit es den Menschen in diesem Land endlich wieder besser geht, damit aus dem schlechten Gefühl, unter dem sie jetzt leiden und das sie niederdrückt, endlich wieder ein gutes Gefühl wird, in dem sie wachsen und aufblühen können. Und all das, das meine ich mit dem Begriff der Volkskanzlerschaft.
3: Die FPÖ führt derzeit mit großem Vorsprung die Wahlumfragen an.
2: Im steirischen Sinnerbellkirchen sind bei einer Messerattacke mehrere Personen schwer verletzt worden. Nachdem offenbar ein Familienstreit in einem Haus im Ortsteil Obergroßau eskaliert war, griff ein Mann mit einem Messer an. Die Opfer wurden dabei schwer verletzt und ins Spital gebracht. Der Verdächtige wollte sich, wie die Polizei berichtet, nach der Attacke das Leben nehmen, was ihm aber misslungen ist. Über sein Motiv und weitere Hintergründe ist derzeit nichts bekannt. Im Osten Mexikos haben Archäologen antike Ruinen mit Spuren der Mayo-Kultur sowie bisher unbekannter Herkunft entdeckt. Die im Teilstaat Veracruz entdeckten Ruinen seien ein sehr bedeutsamer Fund, sagt Mexiko-Staatspräsidentin Claudia Sheinbaum. Die aus kreisförmigen Steinen und einem Monolith bestehende Stätte wird auf die Zeit zwischen 200 und 600 nach Christus datiert. Der Monolith zeigt zwei Figuren, mutmaßlich aus Dürrezeiten, die um Regen bitten. Bei der Fußball-Weltmeisterschaft startet in diesen Minuten das 1000. WM-Spiel in der Geschichte zwischen Tunesien und Japan. Mehr von Martin Lang.
5: Im Juli 1930 ist die WM in Montevideo in Uruguay mit Frankreich gegen Mexiko und Belgien USA zeitgleich eröffnet worden. Jetzt spielen in Monterrey in Mexiko ab 6 Uhr früh Tunesien gegen die Japaner. Die Tunesier dürfen nicht verlieren, sonst ist für sie die WM auch schon vorzeitig zu Ende. In dieser Gruppe haben die Niederlande die Tabellenführung nach einem 5:1 gegen Schweden. Auch Deutschland steht in der K.O.-Phase nach einem 2:1 in Toronto gegen die Elfenbeinküste. Mann des Spieles, Stuttgart-Stürmer Dennis Undav, der eingewechselt worden ist und einen Doppelpack schießt.
6: Ich versuche einfach nur meinen Job zu machen. Es ist ein wichtiges Zeichen an die Mannschaft und dass wir immer nachlegen können. Und ich glaube, das ist in so einem Spiel sehr wichtig.
5: Deutschland ist auch Gruppensieger, weil Ecuador gegen Curaçao 0:0 spielt. Für die Curaçao-Mannschaft ihr erster historischer WM-Punkt.
2: Das waren die Nachrichten mit Felix Schneider-Storm. Zum Wetter.
7: Die momentane Hitzewelle hält mit großer Wahrscheinlichkeit die gesamte kommende Woche an. Auch der heutige Sonntag wird hochsommerlich mit Hitze, Sonne und stellenweise kräftigen Gewittern. Zu den aktuellen Temperaturen der Landeshauptstädte. Wien und Eisenstadt jetzt 22 Grad, St. Pölten 19, Linz 21 und Salzburg, Innsbruck, Bregenz, Graz und Klagenfurt 18 Grad. Heute scheint über den Österreich für einige Stunden die Sonne. Der Frühnebel in einigen Tälern und Becken löst sich allmählich auf. Am Nachmittag entstehen dann besonders im Bergland stellenweise Gewitter, gegen Abend vereinzelt auch im Flachland. Sie können heftig sein mit Starkregen und Sturmböen. Die Temperaturen erreichen heute 28 bis 26 Grad. Auf den Bergen in 2000 Meter Höhe hat es um die 17 Grad. Morgen Montag geht es heiß, teilweise schwül und überwiegend sonnig weiter. Ab etwa Mittag bilden sich erste Schauer und Gewitter, die besonders in der Osthälfte Österreichs. Soviel zum Wetter mit Thomas Vostal.
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10: Am Mikrofon und ich wünsche Ihnen, auch im Namen meines Gegenübers an der Technik, Alexander Schenold, einen feinen Tagesbeginn an diesem 21. Juni. Nun, womit beginnen? Diese Frage lässt sich heute recht leicht beantworten.

Felix Mendelssohn Bartholdys Schauspielmusik zu William Shakespeares Komödie A Midsummer Night's Dream. Das Gewandhausorchester Leipzig unter Ricardo Chailly spielte daraus das Scherzo. Den längsten Tag zu würdigen, das hat im Norden eine große Tradition. Eine sehr unterhaltsame ist dabei in Schweden weit verbreitet. Da wird rund um die mit Blumen geschmückte Midsommerstange getanzt und dabei wird gesprungen und das Quaken von Fröschen imitiert.

Der Ferdinandus-Walzer von Constanze Geiger mit den Wiener Philharmonikern unter der Leitung von Riccardo Muti, aufgenommen beim Neujahrskonzert 2025. Und mit dieser Komposition der 12-jährigen Constanze Geiger, die in den 1840er Jahren Bekanntheit erlangte, ging bei diesem Neujahrskonzert eine mehr als 80-jährige Tradition zu Ende, denn erstmals stand das Werk einer Frau auf dem Programm. 6.16 Uhr war soeben, Johann Sebastian Bach feierte den Jahreswechsel seinerzeit nicht mit westlichem Trubel, sondern in der Kirche. Festlich sind seine Orchestersuiten aber allemal.

Suite für Orchester Nummer 1 in C-Dur, BWV 1066 von Johann Sebastian Bach. Die Berliner Philharmoniker unter der Leitung von Nikolaus Harnoncourt. Die Philharmoniker aus Berlin sind heute auch in der Matinée zu hören. Wir bringen die Wiedergabe des letztjährigen Saisonabschlusskonzerts. Das findet traditionell in der Berliner Waldbühne statt. Gustavo Dudamel dirigierte unter dem Titel Amerika hören, eine musikalische Reise durch die Amerikas. Mit Stationen, die von den spirituellen Landschaften Mexikos über die weiten Nordamerikas bis hinein in die pulsierenden Straßen New Yorks reichen. Mit Werken von Leonard Bernstein, Duke Ellington, Aaron Copland und Gabriela Ortiz. In der Matinée ab 11:03 Uhr in Österreich 1. 10 Minuten vor 6:30 Uhr.

Die Philharmoniker aus Los Angeles unter Chefdirigent Gustavo Dudamel mit der Ouvertüre aus Peter Ilitsch Tschaikowskis Nussknacker-Suite, Opus 71. 7:07, heute enden die Wiener Festwochen. Ein letztes Mal zu sehen ist unter anderem das Theaterstück Das tragische Schicksal der Sonate Nummer 2, in dem es um das Zusammenspiel von Macht, Tod und Musik geht, am Beispiel von Frédéric Chopins Marche Funèbre. Die Vorstellung am Badeschiff beginnt um 16 Uhr.

Sonate für Klavier Nummer 3, Opus 58 von Frédéric Chopin, interpretiert von Juliana Adejewa. 3,5 Minuten vor 7 Uhr.

0: Er widerspricht dem und sagte, dass der Schiffsverkehr in der Meerenge weiterlaufe. Ungeachtet dessen kündigte der Vermittler Pakistan ein USA-Iran-Treffen für heute in der Schweiz an. US-Vizepräsident J.D. Vance reiste deshalb in die Schweiz. Der unter Druck stehende britische Premierminister Keir Starmer könnte möglicherweise vor dem Rücktritt stehen. Starmer sei nach Gesprächen mit Ministern, Beratern und Gewerkschaftsführern zu dem Schluss gekommen, dass er sich nicht mehr im Amt halten könne, schrieb die Zeitung The Observer. Ein Regierungsvertreter wies den Bericht jedoch zurück und erklärte, der Premierminister konzentriere sich auf seine Amtsgeschäfte. Bei einer Messerattacke im steirischen Sinabelkirchen sind mehrere Personen teils schwer verletzt worden. Ein Mann griff demnach im Zuge eines Familienstreits an. Die Opfer wurden in Krankenhäuser gebracht. Mehrere Streifen waren im Einsatz. Laut Angaben der Polizei versuchte sich der Mann nach der Tat das Leben zu nehmen, was jedoch nicht gelang. Außenministerin Beate Meinl-Reisinger von den Neos reist heute nach China ab. Der Arbeitsbesuch wurde beim Besuch des chinesischen Außenministers Wang Yi im September des Vorjahres in Wien vereinbart. Österreich und China feiern heuer 55 Jahre diplomatische Beziehungen und 60 Jahre offizielle Wirtschaftsbeziehungen. Bei der Fußball-WM in Montreal in Mexiko läuft seit einer halben Stunde das Spiel Tunesien gegen Japan. Sollten die Tunesier verlieren, wäre die Fußball-Weltmeisterschaft für sie vorzeitig zu Ende. Das Wetter wird heiß mit Höchstwerten zwischen 28 und 36 Grad. Zunächst scheint größtenteils die Sonne, die Nebelfelder lösen sich bald auf. Am Nachmittag und am Abend entstehen stellenweise Gewitter, die heftig sein können. So viel zu Nachrichten und Wetter, es ist 6.32 Uhr.
1: Und einmal darf ich eine Sportmeldung hier verlesen. Es steht zwischen Tunesien und Japan 2:0 für Japan. Womit beginnen? Musikalisch, diese Frage lässt sich auch für diesen Teil von Guten Morgen mit Ö1 ganz leicht beantworten.

presto, tempo, impetuoso, der dritte Satz aus Antonio Vivaldis Concerto Nummer 2 in G-Moll, Reumverzeichnis 315, auch bekannt als Der Sommer aus den vier Jahreszeiten, Opus 8. Geralda Bidwa leitete, Arabella Steinbacher und

Scherzo vivace. Der zweite Satz aus einer Sonate für Flöte und Klavier von Melanie Bonis, gespielt von Juliette Hurel und Hélène Couvert. 7:30 Reisen zu Architektur, Literatur und Kultur stehen heute ab 10.05 Uhr hier auf dem Programm. Ambiente berichtet vom Fest der Architektur anlässlich 100 Jahre Bauhaus in Dessau, besucht unter dem Titel Im erstgeborenen Land Ingeborg Bachmanns Rom und schaut sich in Güssing um, wo der Kultursommer auch heuer wieder viel zu bieten hat. Ambiente von der Kunst des Reisens um 10.05 Uhr in Österreich 1. Untrennbar mit dem Burgenland verbunden ist auch die Musik dieses Herrn.

Il Giardino Armonico unter Giovanni Antonini mit dem dritten Satz Finale Presto aus der Symphonie Nummer 12 von Joseph Haydn. 19 Minuten, gleich 18 Minuten vor 7 Uhr. Hier jetzt eine Suite für Streichorchester von Suzanne Spain Dunk.

das südwestdeutsche Kammerorchester Pforzheim unter Douglas Bostock mit dem vierten Satz Scherzo presto e spiccato aus einer Suite für Streichorchester von Suzanne Spain-Dunk. Die Musik der 1880 in Folkestone in England geborenen Komponistin, Dirigentin und Bratschistin erlebt vor allem bei den Festivals in England große Aufmerksamkeit in den letzten Jahren. 6.45 Uhr, was soeben heute vor genau 200 Jahren, kam im deutschen Fulda Hugo Steele zur Welt. Louis Spohr war einer seiner Förderer, mit den Schumanns war er befreundet, sein Talent war groß, seine Lebenszeit kurz, er starb 21-jährig und hinterließ ein beachtliches Oeuvre, unter anderem dieses Klavierquartett.

Der dritte Satz aus dem Quartett für Klavier und Streichtrio in A-Dur Opus 1 von Hugo Steele, gespielt vom Mozart-Klavierquartett. 10 Minuten vor 7 auf Deutsche folgt französische Romantik.

0: BBC Concert Orchestra unter Barry Wordsworth mit dem Blumenduett aus der Oper Lakmé von Leo Delibes in einem Arrangement für Orchester von John Bell. Und das war Guten Morgen mit Ö1 am Sonntag, den 21. Juni. Musik Martina Stummer, Technik Alexander Schenold, Moderation Bernhard Eppensteiner. Es ist gleich 5:05.
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3: Heute ist der Tag der Sommersonnenwende, der längste Tag und die kürzeste Nacht des Jahres. Die Tage werden ab heute wieder kürzer und die Nächte länger. Feste und Sonnwendfeuer begleiten diesen Tag. Wenige Tage danach erinnern christliche Kirchen an Johannes den Täufer. Am 24. Juni wird der Johannistag gefeiert, der symbolische Tag der Geburt des Täufers. In der Bibel erzählt das Lukas-Evangelium von seiner Geburt, von seinen Eltern Zacharias und Elisabeth, wobei letztere mit Maria, der Mutter Jesu, verwandt gewesen sein soll. 6 Monate vor Jesus wird Johannes der Täufer, so jedenfalls die Bibel, geboren. Bemerkenswerter jedoch als die Geburt Johannes des Täufers ist, jedenfalls meiner Meinung nach, sein späteres prophetisches Auftreten, das so viele Menschen seiner Zeit in seinen Bann zog und zum Nachdenken brachte, Johannes jedoch bald für die Mächtigen unbequem machte. Johannes dem Täufer ging es darum, dass Religion und Glaube, wenn sie den Anspruch der Glaubwürdigkeit erheben, das gesamte Leben prägen sollen. So weiß die Bibel von seinem zeichenhaft bescheidenen Lebensstil in der Wüste, von seinem rauen Gewand und von seinem ungewöhnlichen Speiseplan, Heuschrecken und wilder Honig, zu erzählen. Er muss eine beeindruckende Persönlichkeit gewesen sein. Wie sonst ließe es sich erklären, dass unzählige Menschen sich aufmachten, seine Predigt zu hören, die zu einer radikalen Änderung des Lebensstils aufforderte, und sich zeichenhaft von ihm im Jordan untertauchen zu lassen, um selbst die Beziehung zu Gott und den Mitmenschen neu zu ordnen? Auch Jesus aus Nazareth ging in die Wüste zu Johannes, der über Jesus sagen sollte, seine Bedeutung wird zunehmen, aber meine wird abnehmen. Johannes der Täufer steht für mich jedenfalls dafür, dass Religion eben nicht nur Privatsache ist, sondern dass Glaube immer auch eine ethische und eine gesellschaftspolitische Dimension hat. Fragen seiner Zeit beantwortete der Täufer zeitlos gültig. Wer 2 Hemden hat, soll dem eins geben, der keines hat. Wer etwas zu essen hat, soll auf gleiche Weise handeln. Er wandte sich gegen jede finanzielle Bereicherung auf dem Rücken anderer und gegen Gewaltausübung und Plünderungen durch Soldaten. Als echter Prophet sagte Johannes der Täufer unerschrocken, was er zu sagen hatte und wozu er sich von Gott berufen wusste. Auch davor, sich mit den Mächtigen anzulegen, schreckte er nicht zurück. Seine Kritik an Herodes Antipas, dem König, brachte Johannes den Täufer in Haft. Schließlich musste er für seine Unerschrockenheit mit dem Leben bezahlen. Die Bibel erzählt davon, dass er enthauptet worden sei. Die Erinnerung an Johannes den Täufer enthält für mich den Auftrag, Gerechtigkeit einzufordern und mit denen zu teilen, die weniger haben, aber auch aus dem Glauben heraus gesellschaftliche Missstände und bestehendes Unrecht beim Namen zu nennen. Die Erinnerung an Johannes den Täufer lässt mich auch an Menschen denken, deren mahnende und warnende prophetische Stimme überhört wird, weil sie eben unbequem ist. Nicht nur Johannes wurde mundtot gemacht.
2: Das war ein Zwischenruf von Jutta Henner. Sie ist evangelische Theologin und Direktorin der Österreichischen Bibelgesellschaft.
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4: Am Mikrofon ist Felix Schneider-Storm. In Kolumbien findet heute die entscheidende Stichwahl um das Präsidentenamt statt. Der ultrarechte Kandidat Abelardo de la Espreya tritt gegen Iván Cepeda an, den Kandidaten der amtierenden linken Regierung. Es ist eine Wahl, die zeigt, wie gespalten das Land ist, berichtet Ernst Kernmeier.
5: Der ultrarechte kolumbianische Präsidentschaftskandidat Abelardo de la Espreya gibt sich zum Wahlkampfabschluss vor seiner Gefolgschaft siegessicher. Das nächste Mal, wenn wir uns sehen, werde ich euer Präsident sein. Der reiche Anwalt de la Espreya ist als Politik-Außenseiter gegen die Machtelite angetreten. Er verspricht vor allem, das grassierende Verbrechen mit harter Hand zu bekämpfen. Sein linker Gegenkandidat Iván Cepeda nennt ihn das Werkzeug der extremen Rechten. Cepeda galt als Mann der noch amtierenden linken Regierung als Favorit. Im ersten Wahlgang war aber de la Espreya vorne. Kolumbien wurde in den Monaten vor der Wahl von einer Gewaltwelle erschüttert. Viele werfen der Regierung vor, zu zaghaft dagegen vorzugehen.
4: Vertreter der USA und des Iran wollen heute in der Schweiz Gespräche für eine dauerhafte Friedenslösung aufnehmen. Die iranische Delegation ist gestern Abend in der Schweiz eingetroffen. US-Vizepräsident J.D. Vance machte sich ebenfalls auf den Weg dorthin. Erschwert werden die Gespräche durch Gefechte zwischen Israel und der Hisbollah-Miliz. Der Iran kündigt als Reaktion auf diese Gewalt eine erneute Schließung der Straße von Hormuz an. Heftige Gewitter haben in Kärnten und der Steiermark für hunderte Feuerwehreinsätze gesorgt. In Mürzzuschlag etwa müssen die Einsatzkräfte Hangrutschungen sichern und überflutete Keller auspumpen. In Graz wurde nach Starkregen das Augartenfest abgesagt. Und über Kärnten ist am Nachmittag eine heftige Gewitterfront gezogen. Dabei wurden Keller überflutet und Bäume umgerissen. Besonders betroffen waren die Bezirke Villach-Land, Villach, Klagenfurt-Land und Spital an der Drau. In Salzburg verändert sich die Verkehrssituation mit dem 400 Millionen schweren Umbauarbeiten im Festspielbezirk ab Herbst deutlich. Mit der mehrmonatigen Sperre des Neutors wird eine wichtige Verbindungsachse gekappt, berichtet Peter Obermüller.
6: Tausende Einheimische, Pendlerinnen und Pendler, Touristinnen und Touristen sind ab Mitte September hier in ihren Fahrzeugen betroffen. Und auch die Öffis mit täglich hunderten Opusfahrten und großräumigen Umleitungen. Reinhard Gassner, Geschäftsführer der Salzburg-Linien.
7: Letztendlich sind es 4 Buslinien, in Summe 700 Busse pro Tag.
6: Was wird sich denn jetzt ändern?
7: Wir werden alle betroffenen Buslinien umleiten über den Müllner Hügel. Und natürlich ist es dann für Mülln eine zusätzliche Belastung. Aber das sind unsere Ersatzrouten. Zusätzlich werden wir eine Ringlinie in Max-Glan einführen, die Linie 10E, um den Stadtteil Max-Glan gut zu versorgen.
6: Um ein völliges Verkehrschaos auf den Ausweichrouten zu verhindern, planen Stadt Salzburg und Verkehrsverbund ein spezielles Umsteigerticket zu einem günstigeren Preis. Zusätzlich werden 20.000 gratis Tagesschnuppertickets an Autofahrerinnen und Autofahrer verteilt.
4: Das waren die Nachrichten mit Felix Schneider-Storm. Zum Wetter.
8: Der Sonntag wird hochsommerlich mit Hitze, Sonne und stellenweise Gewittern. Und diese hochsommerliche Wetterlage bleibt uns die gesamte kommende Woche erhalten. Zu den aktuellen Temperaturen der Landeshauptstädte. Wien und Eisenstadt jetzt 23 Grad, St. Pölten und Linz 21 und 20 Grad jetzt in Salzburg, Innsbruck, Bregenz, Graz und Klagenfurt. Im Großteil von Österreich ist es heute recht sonnig. Der Nebel, wie jetzt noch in Unterkärnten und in Teilen der Steiermark, löst sich bald auf. Am Nachmittag und Abend ist es besonders im Bergland und im Süden dann wieder stellenweise gewitterig. Einzelne Gewitter können erneut heftig sein, es sind aber insgesamt weniger als gestern. Die Höchsttemperaturen heute 28 bis 36 Grad, in 2000 Meter um 17 Grad. Morgen Montag heiß, teilweise schwül, überwiegend sonnig und ab Mittag stellenweise gewitterig, besonders in der Osthälfte Österreichs. Soviel zum Wetter mit Thomas Wostal.
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10: Wozu sie Doris Appel willkommen heißt. Am 21. Juni, am längsten Tag des Jahres, dem kalendarischen Sommerbeginn. Da mag das Bild vom Lebenskorb, in dem Sommerfrüchte, Früchte des Lebens, gesammelt worden sind, gut passen. Und sie dürfen ausgeteilt werden. Ich habe heute einige Früchte aus vergangenen Lebenskunstsendungen mitgebracht. Sie rücken die Wiener Grande Dame der Logotherapie ins Zentrum, Elisabeth Lukas. Sie führen ins Drachendorf in Westjava, aber auch zur Linzer Pöstlingbergkirche und zur Kathedrale Notre-Dame de Paris. Darüber hinaus erzählen sie von Musikhören, das Göttliches erahnen lässt. Die Beispiele reichen von Thomas Tallis bis zu den Stones. Ich danke dir dafür, hat einst Franz von Schober an die Musik gedichtet, vertont von Franz Schubert.

0: Franz Schubert an die Musik. Waldemar Kment hat gesungen, am Klavier begleitet von Erik Werber. Musik aus den verschiedenen Jahrhunderten bis in die Gegenwart spielt auch eine tragende Rolle in christlichen Gottesdiensten. Und freilich Texte, besonders aus den Büchern der Bibel. Für katholische Gottesdienste am heutigen Sonntag steht unter anderem ein Abschnitt aus dem Matthäusevangelium auf dem Programm, hier gelesen von Judith Fürst. Der Verfasser hat ihn gegen Ende des ersten Jahrhunderts niedergeschrieben, als die ersten Christinnen und Christen unter Druck der römischen Besatzer geraten waren. Erfahren Sie mehr von der katholischen Theologin, Bildungswissenschafterin und Psychotherapeutin Helga Kohler-Spiegel aus Feldkirch in Vorarlberg.
1: Das Matthäusevangelium ist stark im Judentum verwurzelt. Es ist vermutlich zwischen 80 und 90 nach Christus entstanden. Christinnen und Christen, also Anhänger des als Christus, als Messias verehrten Jesus von Nazareth, wurden damals bereits als eigene religiöse Gruppe wahrgenommen. Sie gerieten zunehmend unter Druck, auch weil viele von ihnen den Kaiserkult und den Militärdienst ablehnten. Die sogenannte Aussendungsrede ist, nach der Bergpredigt, die zweite der fünf großen Reden Jesu im Matthäusevangelium. Sie erinnern bewusst an die fünf Bücher Mose. In ihnen sind zentrale Botschaften Jesu gebündelt. Zugleich verschweigt der Text nicht, das kann Widerstand hervorrufen und zu Konflikten oder sogar Verfolgung führen.
2: In jener Zeit sprach Jesus zu den Aposteln: Fürchtet euch nicht vor den Menschen, denn nichts ist verhüllt, was nicht enthüllt wird, und nichts ist verborgen, was nicht bekannt wird. Was ich euch im Dunkeln sage, davon redet im Licht, und was man euch ins Ohr flüstert, das verkündet auf den Dächern. Fürchtet euch nicht vor denen, die den Leib töten, die Seele aber nicht töten können, sondern fürchtet euch eher vor dem, der Seele und Leib in der Hölle verderben kann. Verkauft man nicht zwei Spatzen für einen Pfennig, und doch fällt keiner von ihnen zur Erde ohne den Willen eures Vaters. Bei euch aber sind sogar die Haare auf dem Kopf alle gezählt. Fürchtet euch also nicht, ihr seid mehr wert als viele Spatzen. Jeder, der sich vor den Menschen zu mir bekennt, zu dem werde auch ich mich vor meinem Vater im Himmel bekennen. Wer mich aber vor den Menschen verleugnet, den werde auch ich vor meinem Vater im Himmel verleugnen. Aus dem Matthäusevangelium Kapitel 10, die Verse 26 bis 32.
1: Mich erschüttern solche Texte immer wieder. Und dann habe ich in der Bibel in einfacher, in leichter Sprache nachgelesen. Dort werden zentrale Gedanken oft besonders deutlich.
2: Einmal sagte Jesus zu seinen Freunden: Viele Leute denken, dass sie mächtig sind und dass sie immer Recht haben und alles dürfen, dass sie sogar Menschen umbringen dürfen, wenn die Menschen eine andere Meinung haben. Jesus sagte: Ihr braucht euch vor diesen Leuten nicht zu fürchten. Diese Leute können in Wirklichkeit nicht alles. Diese Leute können den Körper umbringen, aber diese Menschen können nicht euer Herz, eure Seele umbringen.
1: Und weiter heißt es:
2: Bei Gott ist alles von euch wichtig. Bei Gott sind sogar eure Haare wichtig. Gott hat alle Haare auf eurem Kopf gezählt. Jesus sagte: Ihr könnt den Menschen ruhig erzählen, dass ihr bei Gott wichtig seid.
1: Zu Lebzeiten von Jesus war das Land von den Römern besetzt. Am Beginn seines Lebens ist es Kaiser Augustus, der Steuerlisten erstellen lässt. Am Ende sind es Machthabende, die Jesus töten lassen. Bis heute sind Menschen Macht und Gewalt ausgesetzt. Und ja, mir fallen Situationen ein, in denen Schweigen einfacher ist. Nichts sagen. Nicht auffallen, mich anpassen. Nicht deshalb, weil ich mir keine Gedanken mache, sondern weil ich weiß, etwas zu sagen kann Konsequenzen haben. Genau in solche Situationen spricht dieser Text hinein. Dreimal heißt es: Fürchtet euch nicht. Das ist kein billiger Trost und keine Aufforderung zum Heldentum. Im Hintergrund stehen Erfahrungen von Druck, Ablehnung und Bedrohung. Der Text setzt einen anderen Akzent. Er traut der Wahrheit zu, dass sie nicht verborgen bleibt. Was im Verborgenen gesagt wird, kommt ans Licht. Nicht als Provokation, sondern weil Wirklichkeit auf Dauer nicht verdeckt werden kann. Gerade heute ist das ein bemerkenswerter Gedanke. In einer Zeit, in der oft unklar geworden ist, was gilt, was wahr ist und wem man vertrauen kann. Zugleich relativiert der Text menschliche Macht. Menschen können Druck ausüben, verletzen und große Angst machen. Aber sie bestimmen nicht letztgültig darüber, wer wir sind. Das Wort Seele meint im jüdisch-biblischen Denken den Menschen selbst, sein Leben, seine Würde, sein Innerstes. Und hier wird der Text sehr konkret. Er spricht von kleinen, unscheinbaren Dingen, von Vögeln, die kaum etwas wert sind und doch nicht übersehen werden, und von den Haaren auf dem Kopf, die gezählt sind. Das sind Bilder dafür, dass kein Mensch austauschbar ist, dass jede und jeder Einzelne zählt. Diese Erfahrung, ein Mensch mit Würde zu sein, ermöglicht, denke ich, eine dreifache Einladung. Mich nicht von Angst bestimmen lassen. Auch in einer unsicheren Welt Haltung zeigen. Und darauf vertrauen, dass das, was wirklich trägt, ans Licht kommen wird.

0: Das Sanctus aus der sogenannten kleinen Orgel-Solomesse von Joseph Haydn. Sir Neville Mariner war der Dirigent. Und damit jetzt zum vorhin angekündigten Bild vom Lebenskorb. Es hängt zusammen mit dem von der Lebensscheune und wird gern von der Wiener Psycho- und Logotherapeutin Elisabeth Lukas, der berühmten Schülerin von Viktor Frankl, verwendet. Es geht um den heilsamen Blick auf das, was der oder die Einzelne in die Lebensscheune eingebracht hat, was alles gelungen und geglückt ist. Viel mehr, als man oft denkt. Freilich, zu Beginn ist der Lebenskorb noch leer, hat Elisabeth Lukas meiner Kollegin Maria Harmer erzählt.
1: Das Bild besagt, als junger Mensch betritt man einen großen Garten und dann kriegt man einen leeren Korb und dann tun andere Leute da alles Mögliche hinein, schönes Obst und so weiter, die Eltern tun viel rein und schließlich und endlich wird man erwachsen und sammelt selber die Früchte seines Lebens ein und sammelt und sammelt. Na, und irgendwann ist der Korb schon ziemlich schwer und dann wird es aber Zeit auszuteilen, nicht? Und abzugeben an andere. Also man darf nicht klammern an den Sachen, die man hat und ich finde das wunderbar, dass man im Alter so austeilen kann aus dem Korb, wo man Früchte gesammelt hat. Ein gutes Wort oder eine Idee oder irgendetwas, manchmal auch eine materielle Sache oder so. Und je älter man wird, desto schwächer ist man natürlich, kann man auch nicht einen schweren Korb schleppen. Es ist angenehm mit der Korb, wenn man leerer und leerer wird. Und zum Schluss, denke ich, kommt man dann in die Ausgangspforte von diesem Garten und kann den leer gewordenen Korb mit einem großen Dank zurückgeben.
0: Doch jetzt ist einmal Zeit, Gesammeltes auszuteilen. Die Früchte, die ich für heute aus vergangenen Lebenskunstsendungen mitgebracht habe, stehen für unzählige, wunderbare Geschichten, Reportagen und Essays, die Kolleginnen und Kollegen für Lebenskunst gefertigt haben. Ein Beispiel war das Porträt der 83-jährigen Elisabeth Lukas, das Maria Harmer gestaltet hat und von dem gerade ein Ausschnitt zu hören war. Ein zweites führt ins sogenannte Drachendorf, ins Kampung Naga in Westjava. Wobei sich Naga, eigentlich Schlangenwesen, weniger auf Drachen bezieht als auf Nagavir, was in der Schlucht bedeutet. Und in diese Schlucht ist Gundi Lamprecht hinuntergestiegen, um mit den Dorfbewohnerinnen und Bewohnern zu sprechen. Sie trotzen der modernen Zivilisation, leben nach dem Vorbild ihrer Ahnen sowie in und mit der Natur. Einmal mehr zeigt sich hier, wie sehr das vom Islam geprägte Land Indonesien auch von vorislamischen traditionellen Ritualen und Überlieferungen durchdrungen ist.
2: Zwischen Jakarta und Yogyakarta im Herzen Westjawas befindet sich Kampung Naga oder das Drachendorf, wie es in Indonesien genannt wird. Dorthin zu kommen ist ziemlich herausfordernd. Das Dorf liegt eingebettet zwischen sattgrünen Reisfeldern in einer Talsohle und ich muss 200 Stufen zu ihm hinunterklettern. Die Stimmung hier ist ganz speziell. Es ist ruhig, nur das Vogelgezwitscher ist zu hören. Ich bin sehr neugierig, was mich im Dorf erwartet, denn mir wurde erzählt, dass seine Bewohner und Bewohnerinnen, die Naga, bewusst nach dem Vorbild ihrer Ahnen leben. Sie führen ein Leben im Einklang mit der Natur, betreiben Ackerbau und Viehzucht. Auch die Kinder werden in diesem Sinne erzogen. Das Dorf selbst besteht aus 113 Häusern und es wächst auch nicht. Die Einwohnerzahl bleibt immer gleich und wenn sie überschritten wird, müssen die Jungen ausziehen. Der Wald, der das Dorf umgibt, gilt als heilig, denn darin befinden sich die Gräber der Ahnen. Am Dorfeingang begrüßt mich bereits Bapak Ade Suhalin, der Vorsteher der Gemeinde, und erklärt mir, dass im kleinen Dorf nicht das Materielle zähle, sondern der innere Frieden und die innere Freude jedes Einzelnen.
3: Wenn wir inneren Frieden haben, dann brauchen wir das Materielle nicht. Das wollen wir den Jungen weitergeben. Wir leben in intensiver Beziehung mit der Natur. Wir können die Natur lesen. Sie gibt uns Zeichen. Wir wissen, wie wir mit ihr umgehen müssen, damit wir sie nicht schädigen und umgekehrt. Wir behandeln die Natur wie einen Partner, den man liebt.
2: Bapak Ade Suhalin macht mich auch darauf aufmerksam, dass die Menschen hier keine moderne Technik verwenden. Deshalb gibt es auch kein Internet und Wi-Fi. Ich finde das zur Abwechslung sehr angenehm, einmal einen Tag ohne Hightech auskommen zu müssen.
0: Ein Ausschnitt aus Gundi Lamprechts Reportage aus dem Drachendorf in Westjava. Von Indonesien jetzt nach Oberösterreich, zum Linzer Pöstlingberg mit seiner Marienwallfahrtskirche aus dem 18. Jahrhundert. Andreas Mittendorfer hat dort 2023 die vor kurzem verstorbene große österreichische Medien- und Performance-Künstlerin Wali Export getroffen, die sich an der künstlerischen Gestaltung der neuen Orgel beteiligt hat.
4: So hat Wali Export unter anderem ein silbernes Spruchband gestaltet, das quer über die Orgel geschwungen ist, mit dem Satz darauf zu lesen: Wer begreift, hat Flügel. Der Satz erleuchtet etwa in den Farben Rot oder Violett und ist auch unten vom Kirchenraum aus zu lesen.
5: Er bedeutet natürlich wahnsinnig viel, aber wenn ich mich jetzt vielleicht auf die kirchliche Aussage jetzt konzentriere, dann könnte man sagen, wer begreift, also wer das Religiöse begreift, ja, und wer diesen Sinn begreift, was die Religion meint und hier in dem Fall die römisch-katholische Kirche und natürlich auch in einer Marienkirche, wer das begreift, hat Flügel, als quasi wie ein Engel, der durch den Himmel dann schwebt.
0: Wali Export in einem der Lebenskunstbeiträge von Andreas Mittendorfer. Und damit jetzt von der Linzer Pöstlingbergkirche zur Kathedrale Notre-Dame de Paris, übersetzt etwa Unsere liebe Frau von Paris. Dieser, ebenfalls der Heiligen Maria geweihten Kirche, hat Brigitte Krautgartner Erinnerungen gewidmet.

was sich unter dem Himmel über Paris alles so zuträgt. Edith Piaf singt ein Lied davon. Von den Liebenden, die dahin flanieren, von den Vögeln, die miteinander plaudern, vom Regen, der auf die Dächer fällt.

Mitte April 2019 sind dann Rauchsäulen in den Himmel über Paris aufgestiegen. Flammen haben aus der Kathedrale gelodert. Dass eine Feuersbrunst große Teile von Notre-Dame zerstören könnte, das war bis zu dem Zeitpunkt den meisten wohl undenkbar erschienen. Und doch. Ich habe am Abend dieses 15. April mehrere Stunden vor dem Fernseher verbracht. Vieles erfahren, das ich nicht gewusst hatte, etwa Details über die große Orgel, die hier im Hintergrund zu hören ist. Domorganist Olivier Latry spielt Prière à Notre-Dame. Die Sorge um das so einzigartige Instrument war groß. Ebenso wie die Angst, die große Rosette könnte zerstört werden. Wie alt war ich, als ich sie zum ersten Mal gesehen habe? Noch keine 17 und das erste Mal ganz allein im Ausland, ohne Eltern. Meine französische Gastfamilie hat mir die Sehenswürdigkeiten der Stadt gezeigt. Die Champs-Élysées, den Louvre und eben Notre-Dame. Ich habe heute noch die Stimmen im Ohr. Die Rosette, schau sie dir an. Hast du je so etwas gesehen? Nein, hatte ich nicht. Und ich habe noch die Fotos von damals. Sie zeigen mich mit leicht verwirrtem Blick. Eine so berühmte Kirche, so groß und so geschichtsträchtig.

Notre-Dame ist beides gleichzeitig. Spirituelles Zentrum und weltliche Zeugin historischer Ereignisse. Der Staatsakt zum Ende des Zweiten Weltkriegs wurde hier ebenso begangen wie die Trauerfeier für den verstorbenen sozialistischen Staatspräsidenten François Mitterrand. Trennung von Staat und Kirche, Laïcité, die in Frankreich so groß geschrieben wird, in manchen Momenten scheint sie sich aufzulösen. So auch in der Nacht, in der das Feuer tobt. Notre-Dame ist eben mehr, auch für diejenigen, die sich als agnostisch wahrnehmen.

Der Romancier Victor Hugo hat hier seine weltberühmte Geschichte zweier Ausgestoßener angesiedelt. Im Hintergrund zu hören die Filmmusik aus dem Jahr 1956, in den Hauptrollen damals Gina Lollobrigida und Anthony Quinn. Quasimodo und Esmeralda treffen hier aufeinander. Er, der bucklige und gehörlos gewordene Glöckner, sie, die als Hexe verurteilte Tänzerin. Was draußen in der Welt nicht möglich ist, darf innerhalb der Kirchenmauern sein. Er kann sie, wenn auch nur eine gewisse Zeit lang, vor der Hinrichtung schützen. Sie, die Vielbegehrte, entwickelt Sympathie für den Geächteten, der als Inkarnation der Hässlichkeit gilt. Der Topos von der Schönen und dem Biest klingt hier an. Und sie beginnt zu beten. Ihr, wie es im Titel heißt, Ave Maria einer Nichtgläubigen. So klingt Esmeraldas Gebet in dem Erfolgsmusical Der Glöckner von Notre Dame. Beschütze mich vor dem Elend, dem Bösen, vor den Verrückten, die in der Welt regieren, so heißt es im Text.

Was der Roman mit seinen zugegebenermaßen erfundenen Gestalten Quasimodo und Esmeralda grundgelegt hat, findet seine Resonanz auf der ganz realen Homepage der Kathedrale. Der Zugang sei kostenfrei, weil alle willkommen seien, steht da zu lesen. Denn, Zitat, alle Männer und Frauen, unabhängig von ihrer Religion oder Weltanschauung, sind bedingungslos und daher notwendigerweise kostenlos aufzunehmen. In Notre Dame wurden Pilger und Besucher nie unterschieden. Zitat Ende. Vielleicht ist es das, was die in der großen Mehrheit so laizistisch denkenden Französinnen und Franzosen an Notre Dame so lieben. Dass sie ganz dezidiert ein Ort für alle ist. Ein Ort, der Schutz bietet und Raum für die Reflexion großer gesellschaftlicher Ereignisse. Ein Ort für Betende und Kunstaffine. Ein Ort für Touristen.

0: meine Kollegin Brigitte Krautgartner mit Gedanken an ihr Paris und die Kathedrale Notre-Dame. Nun zu einem Rocksong aus den späten 1960ern, der bis heute bewegt und begeistert. Der in Wien lebende Bankmanager und engagierte Katholik Wolfgang Rachbauer, der in seiner Freizeit Bücher schreibt, hat ihn in sein jüngstes Buch aufgenommen. Leben ohne Kompromiss. 30 Gedanken zwischen Leben, Glauben und Management ist der Titel. Und Wolfgang Rachbauer verknüpft darin Textzeilen aus 30 ihn prägenden Songs mit persönlichen Erfahrungen und Perspektiven. Einer dieser Songs ist eben Sympathy for the Devil von den Rolling Stones, veröffentlicht 1968. Was es mit diesem Teufel auf sich hat, erfahren Sie gleich mehr.
1: Weil ich nicht annehmen darf, dass alle Zuhörenden Rolling Stones-Fans sind, möchte ich zunächst etwas ausholen. Die Hintergründe zu diesem Meisterwerk der Stones sind Ihnen vielleicht nicht bekannt. Ich habe sie zufälligerweise auf einer meiner Reisen durch Russland erfahren. Aber kurz zum Inhalt des kleinen, aber feinen Liedes dieser berühmten Musikkapelle mit ihrem charismatischen Kapellmeister Herrn Checker. Dieser schlüpft in dem Lied in die Rolle eines Gentlemans, der seine Zuhörer gleich zu Beginn fragt, ob er sich vorstellen dürfe. Er sei wohlhabend und habe gute Manieren. Ein Mann von Welt sozusagen. Und er habe schon viel gesehen, da er schon sehr weit herumgekommen sei. Er war bei vielen Begebenheiten der Geschichte hautnah anwesend. Als Pilatus nicht Jesus, sondern Barabbas die Freiheit gewährt hat und sich in der nächsten Minute die Hände gewaschen hat. Ja, da war er dabei, dieser Gentleman. Ist direkt daneben gestanden und hat die Szene beobachtet. Hope you guess my name, singt Mick Jagger weiter. Und wenn man das Lied nicht ohnehin kennt, dämmert es langsam. Dann erzählt dieser stattliche Mann, dass er in St. Petersburg ein bisschen herumspaziert ist. Und dabei hat er sich gedacht, dass es Zeit für Veränderung sei. Nach ein paar Jahrhunderten Zarenherrschaft müsse etwas Neues her. Kill the Tsar and his ministers, Anastasia screamed in vain. Er hat also den Zaren und dessen Familie ermordet und, so fügt er süffisant hinzu, die junge Anastasia hat umsonst geschrien. Auch sie ist im Kugelhagel im Ipatjew-Haus in Jekaterinburg gestorben. Sie war mit 17 Jahren die jüngste Tochter des Zarenpaares. I rode a tank, held a general's rank, when the Blitzkrieg raged and the body stank. Jetzt wissen wir es. Er war also auch Panzerfahrer im Blitzkrieg, dem nationalsozialistischen Angriffskrieg Hitlers im Zweiten Weltkrieg und hat sich offenbar an den stinkenden Leichen der Soldaten erfreut. Unschwer zu erkennen, dass es sich bei diesem Herrn um den Teufel höchstpersönlich handeln muss. Auf meiner Reise mit der Transsibirischen Eisenbahn hat mir eine mitreisende Studentin ganz begeistert von einem Roman des russischen Autors Michael Bulgakov erzählt, nämlich Der Meister und Margarita. Sie hat gemeint, das sei der beste Roman, den sie jemals gelesen habe. Also bin ich in der nächsten Stadt aus der Transsib ausgestiegen und habe mir dieses Buch besorgt. Ich habe das Buch in der Eisenbahn zu lesen begonnen und war damit bei meiner Ankunft in Peking ein paar Tage später fertig. Ein faszinierendes Buch. Was ich aber erst einige Jahre später von einem Bulgakov-Fan erfahren habe, war die Tatsache, dass der Inhalt dieses Buches Mick Jagger Ende der 1960er Jahre zu seinem Song Sympathy for the Devil inspiriert hat. Das Buch beschreibt nämlich in sehr eindringlicher Form den Besuch des Teufels in Moskau der 1930er Jahre. Dieser setzt sich als gut gekleideter Weltreisender auf eine Parkbank bei den Patriarchenteichen und plaudert in gepflegtem Russisch mit zwei Herren über sein Leben. Er sei damals dabei gewesen, als Pilatus die Verurteilung von Jesus ausgesprochen hatte. Er habe sich sogar mit Pilatus unterhalten und Jesus auch ein wenig bemitleidet. Aber er habe zu Pilatus gesagt,

solle nicht so feig sein. Er müsse seine Pflicht erfüllen, ob er es wolle oder nicht. Begeistert von diesem Buch, das er damals von seiner Freundin geschenkt bekommen hatte, hat Mick Jagger zu texten begonnen und herausgekommen ist die Person des höflichen, weltmännischen Teufels, der stolz über seine Bekanntschaft mit Pilatus erzählt. Bulgakov hat somit den Grundstein für diesen genialen und vielleicht bedeutendsten Song der Rolling Stones gelegt. So, if you meet me, have some courtesy, have some sympathy and some taste. Use all your well-learned politeness, or I'll lay your soul to waste. Ganz gentlemanlike ersucht der Teufel, dass man ihm mit Wohlwollen, Höflichkeit und Sympathie begegnen soll. Mein Befund, nicht zuletzt angesichts der Nachrichten von Kriegen und anderem unermesslichen Elend, Gewalt und Unmenschlichkeit begleiten die Geschichte der Menschheit seit jeher. Die Zeiten ändern sich, die Schauplätze auch, doch das Böse bleibt erschreckend nah, ist Gegenwart. Und genau hier beginnt die beunruhigende Frage, ob Menschen nicht immer wieder an der Seite von Pilatus stehen, ob das nicht auch ich tue. Nicht als Täter im grellen Licht, sondern als jene Leute, die zögern, abwägen und Verantwortung von sich wegschieben. Als jene, die das Richtige erkennen und sich dennoch für den bequemeren Weg entscheiden. Michael Bulgakov hat in seinem Buch keinen einfachen, naiven Teufel gezeichnet. Nein, der Teufel war redegewandt und hat mit Pilatus diskutiert. Er hat ihm sogar die Freiheit gelassen, selbst zu entscheiden. Er solle halt nur nicht feige sein. Das größte Übel sei nämlich die Feigheit, provozierte der Teufel den von Kopfschmerzen geplagten Pilatus. Mick Jagger hat es ähnlich gemacht, als er seinem Lied eine besondere Strophe hinzufügte. I shouted out, who killed the Kennedys, when after all it was you and me. Und genau darum geht es. Wer tötete die Kennedys? Waren es letztlich nicht du und ich? Es ist nicht bloß der Teufel, der das alles anrichtet. Das Böse ist nicht weit weg, nicht anonym. Und es geht auch nicht immer um Mord und Folter. Vielleicht möchten Ihnen und mir die Herren Jagger und Bulgakov sagen, dass der Teufel niemand anderer ist als wir selber, die auch immer wieder an der Seite von Pilatus stehen und ihm zuflüstern. Sei doch nicht feige. Mach schon. Nicht zögern.

0: Die Stones mit Sympathy for the Devil. Guten Morgen. Sie hören Lebenskunst am 21. Juni mit Doris Appel. Und ich darf heute zu Sommerbeginn in einen Korb voller saftiger Sommerfrüchte greifen. Als Beispiel für unzählige für diese Sendung gestaltete gelungene Beiträge von Kolleginnen und Kollegen. So auch jener von meinem langjährigen Kollegen Martin Groß aus dem Jahr 2020. Als er für Lebenskunst über Musik hören als spirituellen Akt nachgedacht hat.
1: Einfach nur gehen. Wahrnehmen, was ist. Und jetzt da sein. Nicht woanders, fortgetragen vom ewigen Gedankenstrom, rastlos bedenkend, was gewesen ist und planend, was kommen wird. Einfach jetzt da sein. Ein Achtsamkeitsspaziergang, eine beliebte Meditationsweise mittlerweile auch hierzulande. Das fällt mir zuerst ein, wenn ich darüber nachdenke, wie man Musik hören als spirituellen Akt verstehen kann. Wie bei jedem Akt des Hörens ist es auch bei der Musik so. Im Idealfall ist der und die Hörende jetzt ganz da.

In den Schriften vieler Religionen ergeht an die Menschen der göttliche Aufruf zu hören. In der Bibel der Juden und Christen, dem Tanach bzw. dem Ersten Testament, ganz zentral das Schma Israel, höre Israel. Aber etwa auch im ersten Buch des Propheten Samuel, wenn Eli seinem noch jungen und in der Begegnung mit Gott unerfahrenen Sohn Samuel beibringt, wie er auf den Ruf Gottes antworten soll, nämlich mit den Worten: Sprich, Herr, dein Diener hört, soll heißen, ist ganz und ungeteilt da, um aufzunehmen und wahrzunehmen, was mitgeteilt wird. Nun bin ich ganz gewiss kein Prophet, aber mein Vater hat mir, was das Hören von Musik betrifft, Ähnliches vorgelebt. Schon als Kind habe ich durch ihn erfahren, wie das geht und dass Musik mit unserem Leben verwoben sein kann. Etwa, wenn er mir augenzwinkernd erzählte, ich sei wohl zu diesen Klängen geboren worden. Denn er hörte zu Hause gerade Tschaikowskis Pathetik-Symphonie, als aus dem Spital der Anruf kam, sein Sohn sei gerade zur Welt gekommen.

Diese Eigenschaft von Musik, Trägerin von Erinnerungen an Begebenheiten und Menschen werden zu können, bringt mich zu Leonardo Boff, den berühmten brasilianischen Befreiungstheologen. Als der 1965 gerade in Europa studierte, erreichte ihn aus der Heimat die briefliche Nachricht, dass sein Vater gestorben sei. Nach dem ersten Schock findet der junge Mann im Briefumschlag einen vergilbten Zigarettenstummel, dessen Geruch ihm sofort den Vater gegenwärtig macht. Selbst Monate und Jahre später noch vermag dieser Zigarettenstummel, ihn zu berühren und die Vergangenheit lebendig werden zu lassen. Und anhand dessen erklärt Leonardo Boff, was für ihn ein Sakrament ist, ein heiliges Zeichen, das über sich hinausweist. Und so werden für mich Klavierstücke wie das Astur-Ei-Promptu von Schubert niemals nur schöne Klaviermusik sein. Weil wann und wo immer ich es höre, sehe ich meinen viel zu früh verstorbenen Vater am Klavier sitzen und es spielen. Und diese Stücke bergen so viel von dem in sich, was er mir war, dass sie mir wahrhaft und unabsprechbar heilig sind.

von Musik hören und außer sich geraten. Über sich hinaus in Trance und Ekstase. Ein Zustand, in den sich etwa die muslimischen Derwische ganz bewusst und aus religiösen Gründen hineinbegeben, aber auch viele ethnische Religionen. Meist ist es ein Zusammenspiel von Hören und sich bewegen, meistens tanzen. Und einmal mehr geht es darum, ganz da zu sein. Musik kann allen wirklich Zuhörenden eine große spirituelle Lehrmeisterin sein. Nehmen wir nur das faszinierende Feld der Pausen, mit deren unbestrittener Königin der Generalpause. Wenn alle Stimmen, alle Instrumente schweigen, dann ist dieses Nichts alles. Dann ist diese Leere gleichzeitig unaussprechliche Fülle. Etwa wenn Thomas Tallis in seiner Motette Spem in Alium 40 Stimmen minutenlang ineinander verwebt und dann verstummen lässt, bevor er wieder ansetzt. Hören Sie mal.

Musik, meint Dirigent Herbert Blomstedt, lässt die Illusion von Ewigkeit in uns entstehen. Und wenn man daran glaubt, kann man statt dem Wort Illusion auch Vorgeschmack einsetzen. Das scheint auch Franz Schubert so gesehen zu haben. Von ihm ist das Zitat überliefert: Wie von ferne leise hallen mir noch die Zaubertöne von Mozarts Musik. Sie zeigen uns in den Finsternissen dieses Lebens eine lichte, helle, schöne Ferne, worauf wir mit Zuversicht hoffen. Und diese lichte Ferne, die hat auch er, Schubert, selbst hörbar zu machen vermocht.

0: Lucia Popp, Adolf Dalla Pozza, Brigitte Fassbender und Dietrich Fischer-Dieskau waren die Edelbesetzung für das Agnus Dei aus Franz Schuberts Messe in C-Dur. Wolfgang Sawallisch hat dirigiert. Was für Erinnerungen. Und das kurz vor dem 100. Geburtstag der für viele, nicht nur meiner Generation, so inspirierenden und faszinierenden großen österreichischen Schriftstellerin und Lyrikerin Ingeborg Bachmann. Ihr Gedicht »Böhmen liegt am Meer« trifft mich bis heute im Innersten. Und was vielleicht als Irrtum oder dichterische Freiheit begonnen hat, hat sich zu einem bedeutungsvollen Motiv in Kunst und Literatur entwickelt. Der Topos vom am Meer liegenden Land Böhmen steht heute für die Überwindung von Grenzen, ist Frage, Utopie und Hoffnung zugleich. Und es ist das Böhmen William Shakespeares, auf das sich Ingeborg Bachmann in dem Gedicht unter anderem bezieht. Wird doch in Shakespeares »Ein Wintermärchen« das Binnenland Böhmen als ein Wüstenland nahe dem Meer beschrieben.
1: Sind hier Ortshäuser grün, tret ich noch in ein Haus. Sind hier die Brücken heil, geh ich auf gutem Grund. Ist Liebesmüh in alle Zeit verloren, verlier ich sie hier gern. Bin ich's nicht, ist es einer, der ist so gut wie ich. Grenzt hier ein Wort an mich, so lass ich's grenzen. Liegt Böhmen noch am Meer, glaub ich den Meeren wieder, und glaub ich noch ans Meer, so hoffe ich auf Land. Bin ich's, so ist's ein jeder, der ist so viel wie ich. Ich will nichts mehr für mich, ich will zugrunde gehen. Zugrund, das heißt zum Meer, dort find ich Böhmen wieder. Zu Grund gerichtet wach ich ruhig auf. Von Grund auf weiß ich jetzt, und ich bin unverloren. Kommt her, ihr Böhmen alle, Seefahrer, Hafenhuren und Schiffe, unverankert. Wollt ihr nicht böhmisch sein, Illyrer, Veroneser und Venezianer alle? Spielt die Komödien, die Lachen machen und die zum Weinen sind. Und irrt euch hundertmal, wie ich mich irrte und Proben nie bestand. Doch hab ich sie bestanden, ein um das andere Mal. Wie Böhmen sie bestand und eines schönen Tags ans Meer begnadigt wurde und jetzt am Wasser liegt. Ich grenz noch an ein Wort und an ein anderes Land. Ich grenz, wie wenig auch, an alles immer mehr. Ein Böhme, ein Vagant, der nichts hat, den nichts hält, begabt nur noch vom Meer, das strittig ist, Land meiner Wahl zu sehen.
0: Dörte Lisewski mit »Böhmen liegt am Meer« von Ingeborg Bachmann, deren 100. Geburtstag am kommenden Donnerstag ist. Am Sonntag darauf wird es in Lebenskunst um Ingeborg Bachmanns Jahre in Rom gehen. Tonmeister heute war Martin Todt. Die Musik hat Martin Groß ausgewählt. Das war Lebenskunst am 21. Juni zu Sommerbeginn und nach vielen Jahren, in denen ich mich dieser Sendung verbunden zeigen durfte. Damit sage ich Ihnen, wie in Böhmen in Prag üblich, Ahoi und Dank für Ihr Interesse. Einen Sonntag in Ihrem Sinn wünscht Ihnen Doris Appel.
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8: Sonntag, der 21. Juni, zu einem Morgenjournal begrüßt Sie Christina Kreunz. Einige der Themen. Iran sperrt Straße von Hormuz erneut. Die USA dementieren. Vor diesem Hintergrund soll es heute ein USA-Iran-Treffen in der Schweiz geben. In Kolumbien findet heute die entscheidende Stichwahl um das Präsidentenamt statt. Und die FPÖ hat gestern ihr 70-jähriges Bestehen mit einem Festakt in der Wiener Hofburg gefeiert. Vor alledem aber das Wetter von und mit Thomas Vostal.
9: Heute und in den nächsten Tagen ist es rund 10 Grad wärmer als in einem durchschnittlichen Juni. Denn die für die Jahreszeit typischen Höchsttemperaturen liegen um 25 Grad. So warm ist es aber in der aktuellen Hitzewelle schon jetzt in der Früh. Momentan zum Beispiel Wien 25 Grad, Eisenstadt 24, St. Pölten, Linz und Salzburg 23, Innsbruck, Bregenz und Graz 21 Grad und in Klagenfurt jetzt 19 Grad. Im Großteil von Österreich ist es heute recht sonnig. Der Nebel wie in Unterkärnten und in Teilen der Steiermark löst sich demnächst auf. Am Nachmittag und am Abend wird es besonders im Berg und im Hügelland sowie im Süden stellenweise gewittrig. Einzelne Gewitter können heftig sein mit Starkregen, es sind aber insgesamt weniger als gestern. Die Höchsttemperaturen heute 28 bis 36 Grad, in 2000 Meter hat es um die 17 Grad. Morgen am Montag wieder heiß, teilweise schwül und überwiegend sonnig, ab Mittag stellenweise Schauer und Gewitter, besonders in der Osthälfte Österreichs.
8: Vertreter der USA und des Irans beginnen heute in der Schweiz hochrangige Gespräche. Das hat Vermittler Pakistan bestätigt. Das Treffen findet nahe Luzern statt. Ziel ist es, das vergangene Woche unterzeichnete Rahmenabkommen für ein Ende des Irankriegs zu konkretisieren. Die Verhandlungen werden durch Kämpfe zwischen Israel und der Hisbollah im Libanon erschwert. Ansgar Gersmann berichtet.
10: Bereits am Abend kommen die Vertreter des Iran an.
11: Welcome to Switzerland.
10: Vor kurzem landet auch J.D. Vance in der Schweiz. Wir werden hoffentlich Fortschritte bei der Atomfrage erzielen und beim Waffenstillstand im Libanon vorankommen, so der US-Vizepräsident vor seinem Abflug. Innerhalb von 60 Tagen will man ein endgültiges Abkommen schließen. Anhaltende Kämpfe zwischen Israel und der pro-iranischen Hisbollah sorgen für Verstimmungen im Vorfeld der Verhandlungen. Als Reaktion hat der Iran nach eigenen Angaben die strategisch wichtige Straße von Hormuz wieder geschlossen. Die US-Seite dementiert, der Seeweg sei weiterhin für den Schiffsverkehr geöffnet, heißt es vom zuständigen US-Regionalkommando.
8: In Kolumbien findet heute die entscheidende Stichwahl um das Präsidentenamt statt. Der ultrarechte Kandidat Abelardo de la Espraia tritt gegen Ivan Cepeda an, den Kandidaten der amtierenden linken Regierung. Eine Wahl, die zeigt, wie gespalten das Land ist, berichtet Ernst Kernmeier.
12: Der ultrarechte kolumbianische Präsidentschaftskandidat Abelardo de la Espraia gibt sich zum Wahlkampfabschluss vor seiner Gefolgschaft siegessicher. Das nächste Mal, wenn wir uns sehen, werde ich euer Präsident sein. Der reiche Anwalt de la Espraia ist als Politikaußenseiter gegen die Machtelite angetreten. Er verspricht vor allem, das grassierende Verbrechen mit harter Hand zu bekämpfen. Sein linker Gegenkandidat Ivan Cepeda nennt ihn das Werkzeug der extremen Rechten. Cepeda galt als Mann der noch amtierenden linken Regierung als Favorit. Im ersten Wahlgang war aber de la Espraia vorne. Kolumbien wurde in den Monaten vor der Wahl von einer Gewaltwelle erschüttert. Viele werfen der Regierung vor, zu zaghaft dagegen vorzugehen.
8: Die FPÖ hat gestern ihr 70-jähriges Bestehen mit einem Festakt in der Wiener Hofburg gefeiert. Die Festrede hat FPÖ-Parteiobmann Herbert Kickl gehalten. Er hat darin die Regierung attackiert, die Bürokratie der EU kritisiert und seine Volkskanzlerschaft erklärt. Beate Tomasowitsch berichtet.
13: Die Bürger Österreichs seien verbunden durch ein gemeinsames Wertesystem und eine gemeinsame Sprache, sagt FPÖ-Parteiobmann Herbert Kickl.
14: Weil ohne diese Homogenität gibt es auch keine Stabilität. Und ohne Stabilität gibt es keine Sicherheit. Und ohne Sicherheit gibt es keinen Wohlstand. Und dann geht sie los, die Kettenreaktion ins Negative.
13: Die Souveränität Österreichs müsse gewährleistet sein, auch in der EU. Und deshalb müsse das Volk das letzte Wort haben in allen politischen Entscheidungen.
14: Über diesem Souverän, da steht keine Europäische Union, ob mit ihrer Kommission oder mit ihrem Parlament. Da steht keine WHO, da steht kein Weltklimarat und alles, was dergleichen noch daherkommt.
13: Kickl hat einen Systemwechsel versprochen, den es dann geben werde, wenn die Freiheitlichen bei der nächsten Wahl die Mehrheit erringen.
14: Damit aus dem schlechten Gefühl, unter dem sie jetzt leiden und das sie niederdrückt, endlich wieder ein gutes Gefühl wird, in dem sie wachsen und aufblühen können. Und all das, das meine ich mit dem Begriff der Volkskanzlerschaft.
13: Die FPÖ führt derzeit mit großem Vorsprung die Wahlumfragen an. Die FPÖ ist aber auch ein Vorbild für andere rechte Parteien in Europa. Im EU-Parlament ist sie unter anderem gemeinsam mit der deutschen AfD oder der ungarischen Fidesz Teil der Fraktion Patrioten für Europa. AfD-Vorsitzende Alice Weidel und der ehemalige ungarische Ministerpräsident Viktor Orban waren übrigens gestern Gast beim Festakt der FPÖ.
8: Die Sommerferien stehen vor der Tür und damit auch die Hochsaison für Ferialjobs. Allerdings drängt die Zeit zur Jobsuche. Welche Chancen es für Kurzentschlossene noch gibt und worauf junge Arbeitnehmerinnen und Arbeitnehmer achten sollten, ein Bericht von Sarah Heidenreich und Johannes Ruprecht.
15: Die erste heiße Phase für die Suche nach dem passenden Ferialjob oder Praktikum ist zwar vorbei, doch auch für Spätentschlossene gibt es noch offene Stellen. Etwa in der Gastronomie oder im Einzelhandel. Auch die Post sucht noch nach rund 200 Sommerpostlerinnen und Postlern. Gleichzeitig melden Jugendinfos heuer weniger Jobausschreibungen als üblich. Laut der Vorarlberger Jugendinfo AHA sind es rund ein Drittel weniger als noch im Vorjahr. Besonders schwierig sei die Suche für Jugendliche mit kaufmännischem Pflichtpraktikum, heißt es aus Salzburg. Ihnen wird empfohlen, sich nicht nur über Online-Jobbörsen, sondern auch direkt bei den Betrieben nach offenen Stellen zu erkundigen. Ist der richtige Ferialjob oder das Praktikum erst einmal gefunden, sollten Jugendliche auch ihre rechtlichen Ansprüche kennen. Denn immer wieder kommt es zu Problemen bei Anmeldung oder Bezahlung. Arbeitsrechtsexpertin Jasmin Heindl von der Arbeiterkammer rät daher:
16: Ein Arbeitgeber muss einen Dienstzettel ausstellen oder einen Arbeitsvertrag. Da sind dann auch die wesentlichen Rechte und Pflichten enthalten und hier bei Unklarheiten unbedingt sich informieren.
15: Wer seine Arbeitszeiten dokumentiert und die Lohnabrechnung kontrolliert, kann unangenehme Überraschungen vermeiden und die Sommermonate sorgenfrei genießen.
8: Blinkende Kinderschuhe, E-Bike, elektrische Zahnbürsten, ferngesteuerte Autos oder E-Scooter. Akkus und Batterien sind Gefahrenquellen und sie belasten die Umwelt. Mit der Mission Battery Recycling wollen die österreichischen Feuerwehren auf Probleme hinweisen. Peter Obermüller berichtet.
17: Die Freiwillige Feuerwehr Schwarzach ist eine von 119 Ortsfeuerwehren im Bundesland Salzburg. Auch die Schwarzacher kennen die Problematik von falsch entsorgten Akkus und Batterien. 120 Mitglieder sammeln deshalb mit, Feuerwehrkommandant Markus Butzernich.
18: Die Aktion, die schont die Umwelt und erhöht auch die Sicherheit. Da sind wir dabei.
17: Österreichweit sind genau 4.752 Feuerwehren aufgerufen, die Aktion mit speziellen Sammelboxen zu unterstützen. Es gehe auch um Bewusstseinsbildung über die Feuerwehren, so Robert Mayer, Präsident im österreichischen Bundesfeuerwehrverband.
19: Wir wollen bewusst auf diese Dinge hinweisen. Zum einen ein wertvoller Rohstoff, zum zweiten gehört nicht in den Restmüll. Brandgefahr ist dadurch erhöht.
17: Die Statistik zeigt das Risiko. Im Schnitt brechen 3-mal pro Tag in Österreichs Recyclingbetrieben wegen falsch entsorgter Akkus oder Batterienbrände aus. Millionenschäden können die Folge sein.
8: Die Legalisierung von Cannabis führt nicht zwingend, aber möglicherweise zu einem Anstieg des Konsums oder gesundheitliche Schäden. Es kommt auf die Umsetzung an. Zu diesem Ergebnis kommt ein internationales Forschungsteam der britischen Uni Bath. Martin Krachler berichtet.
20: Vor allem bei der Entkriminalisierung oder bei streng kontrolliertem Verkauf konnten die Wissenschaftlerinnen und Wissenschaftler keine nennenswerten Veränderungen feststellen. Das gilt etwa für Deutschland. Anders ist es allerdings in Ländern, in denen ein liberaler, gewinnorientierter Markt entstanden ist, wie in Teilen der USA und Kanada. Besonders wenn Cannabis im Einzelhandel verkauft wird, steigt der problematische Konsum stark an. In diesen Ländern gibt es außerdem mehr Suchtkranke und Krankenhausbesuche im Zusammenhang mit Cannabis. Insbesondere für Jugendliche kann Cannabis schwere Folgen haben. Laut einer Studie aus dem Jahr 2024 haben etwa die meisten Jugendlichen mit einer psychotischen Störung eine Vorgeschichte mit Cannabiskonsum.
8: Und eine Meldung zur Fußball-WM. Japan hat bei der Fußball-WM in den USA, Mexiko und Kanada im zweiten Spiel den ersten Sieg eingefahren. Die Japaner setzten sich in Monterrey gegen Tunesien mit 4:0 durch. Das war das Morgenjournal mit Christina Greunz. Es ist in Kürze 8:10 Uhr.

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2: Menschenbilder um 14.10 Uhr.

0: Hedwig Ritter und Attila Glaser im Duett Giulietta Hoffmann in Jacques Offenbachs Hoffmanns Erzählungen. 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
0: 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Maxwell's Urban Hang Suite, das Album des New Yorkers Gerald Maxwell Rivera, das sich bei der Veröffentlichung 1996 kaum verkaufte, ist heute ein Klassiker und Millionenseller, ein Meilenstein des Modern Soul und der Groove für ihren späten Sonntagnachmittag. All I wanna know. 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
1: Aus Anlass des 100. Geburtstages von Ingeborg Bachmann am 25. Juni wiederholen wir eine Ausgabe unserer Reihe Poetik und Poesie. Man kann sich Gedichte zugänglich machen, ohne die ihnen zugrunde liegende Poetik zu kennen. Erhellend ist die Beschäftigung mit den theoretischen Überlegungen zu einem lyrischen Werk aber immer. Je deutlicher dem Dichter seine Aufgabe werde, schreibt Ingeborg Bachmann, desto mehr werden seine Werke begleitet von einer geheimen oder ausgesprochenen theoretischen Umsorge. Sie hören Auszüge aus Ingeborg Bachmanns Frankfurter Vorlesungen, die sie im Wintersemester 1959-60 als erste Dozentin der neu gegründeten Gastdozentur für Poetik an der Universität Frankfurt am Main gehalten hat. Um das Verhältnis zwischen Dichter, Sprache und Gesellschaft geht es in diesen Texten, die von Dörte Lisewski gelesen werden. Die Bachmann-Gedichte dazwischen spricht Josef Lorenz. Dazu spielen wir Musik von Johann Sebastian Bach, Leos Janáček, Wolfgang Amadeus Mozart, Georg Philipp Telemann, Franz Schubert und Dmitri Schostakowitsch.

0: Die erste und schlimmste der Fragen, die den Schriftsteller zu bewegen hat, betrifft die Rechtfertigung seiner Existenz. Warum schreiben? Wozu? Und wozu, seit kein Auftrag mehr da ist von oben und überhaupt kein Auftrag mehr kommt, keiner mehr täuscht? Woraufhin schreiben? Für wen sich ausdrücken und was ausdrücken vor den Menschen in dieser Welt? Er, der selbst erkenntnissüchtiger, deutungssüchtiger und sinnsüchtiger ist als die anderen, kann er mit irgendeiner Deutung, einer Sinngebung, auch nur mit einer Beschreibung, und erschiene sie ihm noch so genau, bestehen? Ist seine Bewertung durch Sprache, und er bewertet immer, mit jeder Benennung bewertet er die Dinge und den Menschen, nicht völlig gleichgültig oder irreführend oder verwerflich? Und ist der Auftrag, wenn er ihn sich selbst zu geben traut, und er kann ihn sich heute nur selbst geben, nicht beliebig, befangen? Bleibt er nicht, wie sehr er sich auch bemühen mag, der Wahrheit immer etwas schuldig? Ist nicht all sein Tun Hybris, und muss er sich nicht verdächtigen, immerzu, jedes seiner Worte, jede seiner Zielsetzungen? Dass diese Frage lange nur von biografischem Interesse für diejenigen geblieben ist, die sich mit der Literatur und ihren Opfern beschäftigt haben, ist befremdend. Denn wenn man über das Ende der Dichtung zu reden anfängt, eine solche Möglichkeit schwelgerisch oder gehässig erwägt, als wäre es die Dichtung selbst, die zu Ende gehen wollte, oder als wäre dieses Ende ihr letztes Thema, so kann man nicht außer Acht lassen, wo eine Voraussetzung dazu immer gelegen hat. In den Dichtern selbst. In ihrem Schmerz über ihre Unzulänglichkeit. In ihren Schuldgefühlen. Tolstoi hat in seinen letzten Jahren die Kunst verdammt, hat sich selbst und alle Genies verhöhnt, sich und die anderen aller Teufeleien bezichtigt. Des Hochmuts, der Hinopferung der Wahrheit, der Liebe. Und hat seine geistige und sittliche Niederlage in die Welt geschrien. Gogol hat die Fortsetzung der toten Seelen verbrannt. Kleist hat den Robert Guiscard verbrannt, hielt sich danach für gescheitert und beging Selbstmord. In einem seiner Briefe ist zu lesen, ein großes Bedürfnis ist in mir rege geworden, ohne dessen Befriedigung ich niemals glücklich sein werde. Es ist dieses, etwas Gutes zu tun. Und was bedeutet Grillparzers und Mörikes schweigendes Verzichten auf Weiterarbeit? Die äußeren Umstände kommen zur Erklärung kaum in Betracht. Und Brentanos Flucht in den Schoß der Kirche, sein Widerruf, seine Absage an all das Schöne, das er geschrieben hat. Und all diese Widerrufe, die Selbstmorde, das Verstummen, der Wahnsinn, Schweigen über Schweigen aus dem Gefühl der Sündhaftigkeit, der metaphysischen Schuld oder menschlicher Schuld, Schuld an der Gesellschaft aus Gleichgültigkeit, aus Mangel. In unserem Jahrhundert scheinen mir diese Stürze ins Schweigen, die Motive dafür und für die Wiederkehr aus dem Schweigen darum von großer Wichtigkeit für das Verständnis der sprachlichen Leistungen, die ihm vorausgehen oder folgen, weil sich die Lage noch verschärft hat. Der Fragwürdigkeit der dichterischen Existenz steht nun zum ersten Mal eine Unsicherheit der gesamten Verhältnisse gegenüber. Die Realitäten von Raum und Zeit sind aufgelöst. Die Wirklichkeit harrt ständig einer neuen Definition, weil die Wissenschaft sie gänzlich verformelt hat. Das Vertrauensverhältnis zwischen Ich und Sprache und Ding ist schwer erschüttert.
1: Entfremdung. In den Bäumen kann ich keine Bäume mehr sehen. Die Äste haben nicht die Blätter, die sie in den Wind halten. Die Früchte sind süß, aber ohne Liebe. Sie sättigen nicht einmal. Was soll nur werden? Vor meinen Augen flieht der Wald, vor meinem Ohr schließen die Vögel den Mund. Für mich wird keine Wiese zum Bett. Ich bin satt vor der Zeit und hungere nach ihr. Was soll nur werden? Auf den Bergen werden nachts die Feuer brennen. Soll ich mich aufmachen, mich allem wieder nähern? Ich kann in keinem Weg mehr einen Weg sehen.

0: Mit einer neuen Sprache wird der Wirklichkeit immer dort begegnet, wo ein moralischer, erkenntnishafter Ruck geschieht und nicht, wo man versucht, die Sprache an sich neu zu machen, als könnte die Sprache selber die Erkenntnis eintreiben und die Erfahrung kundtun, die man nie gehabt hat. Wo nur mit ihr hantiert wird, damit sie sich neuartig anfühlt, rächt sie sich bald und entlarvt die Absicht. Eine neue Sprache muss eine neue Gangart haben, und diese Gangart hat sie nur, wenn ein neuer Geist sie bewohnt. Wir meinen, wir kennen sie doch alle, die Sprache, wir gehen doch mit ihr um. Nur der Schriftsteller nicht, er kann nicht mit ihr umgehen. Sie erschreckt ihn, ist ihm nicht selbstverständlich, sie ist ja auch vor der Literatur da, bewegt und in einem Prozess, zum Gebrauch bestimmt, von dem er keinen Gebrauch machen kann. Sie ist ja für ihn kein unerschöpflicher Materialvorrat, aus dem er sich nehmen kann, ist nicht das soziale Objekt, das ungeteilte Eigentum aller Menschen. Für das, was er will, mit der Sprache will, hat sie sich noch nicht bewährt. Er muss im Rahmen der ihm gezogenen Grenzen ihre Zeichen fixieren und sie unter einem Ritual wieder lebendig machen, ihr eine Gangart geben, die sie nirgendwo sonst erhält, außer im sprachlichen Kunstwerk. Da mag sie uns freilich erlauben, auf ihre Schönheit zu achten, Schönheit zu empfinden. Aber sie gehorcht einer Veränderung, die weder zuerst noch zuletzt ästhetische Befriedigung will, sondern neue Fassungskraft.
1: Sterne im März. Noch ist die Aussaat weit. Auftreten Vorfelder im Regen und Sterne im März. In die Formel unfruchtbarer Gedanken fügt sich das Universum nach dem Beispiel des Lichts, das nicht an den Schnee rührt. Unter dem Schnee wird auch Staub sein und, was nicht zerfiel, des Staubes spätere Nahrung. O Wind, der anhebt! Wieder reißen Pflüge das Dunkel auf, die Tage wollen länger werden. An langen Tagen sät man uns, ungefragt in jene krummen und geraden Linien, und Sterne treten ab. Auf den Feldern gedeihen oder verderben wir, wahllos, gefügig dem Regen und zuletzt auch dem Licht.

0: Von einem notwendigen Antrieb, den ich vorläufig nicht anders als einen moralischen vor aller Moral zu identifizieren weiß, ist gesprochen worden. Einer Stoßkraft für ein Denken, das zuerst noch nicht um Richtung besorgt ist. Einem Denken, das Erkenntnis will und mit der Sprache und durch die Sprache hindurch etwas erreichen will. Nennen wir es vorläufig Realität. Ist diese Richtung einmal eingeschlagen, und es handelt sich nicht um eine philosophische, um keine literarische Richtung, so wird sie immer eine andere sein. Sie führte Hofmannsthal woanders hin als George, sie war eine andere wieder für Rilke, eine andere für Kafka. Musil war einer ganz anderen bestimmt als Brecht. Dieses Richtungnehmen, dieses Geschleudertwerden in eine Bahn, in der gedeiht und verdirbt, in der von Worten und Dingen nichts Zufälliges mehr Zulass hat, wo dies sich zuträgt, meine ich, haben wir mehr Gewähr für die Authentizität einer dichterischen Erscheinung, als wenn wir ihre Werke absuchen nach glücklichen Merkmalen von Qualität. Die Qualität ist ja unterschiedlich, diskutierbar, auf Strecken sogar absprechbar. Qualität hat auch hin und wieder ein Gedicht von einem Mittelsmann, eine gute Erzählung, ein ansprechender, kluger Roman, das ist zu finden. Es ist überhaupt kein Mangel an Können, auch heute nicht. Und es gibt Zufallstreffer oder Sonderbares, Abwegiges am Rande, das uns persönlich lieb werden kann. Und doch ist nur Richtung die durchgehende Manifestation einer Problemkonstante, eine unverwechselbare Wortwelt, Gestaltenwelt und Konfliktwelt imstande, uns zu veranlassen, einen Dichter als unausweichlich zu sehen. Weil er Richtung hat, weil er seine Bahn zieht wie den einzigen aller möglichen Wege, verzweifelt, unter dem Zwang, die ganze Welt zu der seinen machen zu müssen, und schuldig in der Anmaßung, die Welt zu definieren, ist er wirklich da. Weil er von sich weiß, ich bin unausweichlich, und weil er sich nicht ausweichen kann selber, enthüllt sich ihm seine Aufgabe. Je mehr er von ihr zu wissen anfängt, je deutlicher sie ihm wird, desto mehr werden seine Werke begleitet von einer geheimen oder ausgesprochenen theoretischen Umsorge.
1: 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Was wahr ist, streut nicht Sand in deine Augen. Was wahr ist, bitten Schlaf und Tod dir ab als Eingefleisch

von jedem Schmerz beraten, was wahr ist, rückt den Stein von deinem Grab. Was wahr ist, so entzunken, so verwaschen in Keim und Blatt, im faulen Zungenbett, ein Jahr und noch ein Jahr und alle Jahre. Was wahr ist, schafft nicht Zeit. Es macht sie wett. Was wahr ist, zieht der Erde einen Scheitel, kämmt Traum und Kranz und die Bestellung aus. Es schwillt sein Kamm, und voll gerauften Früchten schlägt es in dich und trinkt dich gänzlich aus. Was wahr ist, unterbleibt nicht bis zum Raubzug, bei dem es dir vielleicht ums Ganze geht. Du bist sein Raub beim Aufbruch deiner Wunden. Nichts überfällt dich, was dich nicht verrät. Es kommt der Mond mit den vergällten Krügen. So trink dein Maß. Es sinkt die bittere Nacht. Der Abschaum flockt den Tauben ins Gefieder, wird nicht ein Zweig in Sicherheit gebracht. Du haftest in der Welt, beschwert von Ketten, doch treibt, was wahr ist, Sprünge in die Wand. Du wachst und siehst im Dunkeln nach dem Rechten, dem unbekannten Ausgang zugewandt.

0: Das Denken, der Zeit verhaftet, verfällt auch wieder der Zeit. Aber weil es verfällt, eben deshalb muss unser Denken neu sein, wenn es echt sein und etwas bewirken will. Es wird uns nicht einfallen, uns an die Ideenwelt der Klassik zu klammern oder an die einer anderen Epoche, da sie nicht mehr für uns maßgeblich sein kann. Unsere Wirklichkeit, unsere Streite sind andere geworden. Wie strahlend auch einzelne Gedanken aus früherer Zeit auf uns kommen, wenn wir sie zu Zeugen rufen, so tun wir es zur Unterstützung unserer Gedanken heute. Es soll uns darum auch nicht einfallen, alles für geleistet zu halten, weil vor 50 oder 40 Jahren ein paar große Geister aufgetreten sind. Es hilft nichts, ihnen, als wären sie unsere Fixsterne, noch immer das Denken zu überlassen. Es hilft nicht, sich abzustützen auf das Bewunderungswürdige, das geschaffen worden ist in diesen letzten Jahrzehnten. Daraus zu lernen ist nur, dass wir nicht herumkommen werden um den gleichen gefährlichen Auftritt. Es gibt in der Kunst keinen Fortschritt in der Horizontale, sondern nur immer das neue Aufreißen einer Vertikale. Nur die Mittel und Techniken in der Kunst machen den Eindruck, als handelte es sich um Fortschritt. Was aber möglich ist, in der Tat, ist Veränderung. Und die verändernde Wirkung, die von neuen Werken ausgeht, erzieht uns zu neuer Wahrnehmung, neuem Gefühl, neuem Bewusstsein. Wenn sie eine neue Möglichkeit ergreift, gibt die Kunst uns die Möglichkeit zu erfahren, wo wir stehen oder wo wir stehen sollten, wie es mit uns bestellt ist und wie es mit uns bestellt sein sollte. Denn ihre Entwürfe entstehen nicht im luftleeren Raum. Dass Dichten außerhalb der geschichtlichen Situation stattfindet, wird heute wohl niemand mehr glauben. Dass es auch nur einen Dichter gibt, dessen Ausgangsposition nicht von den Zeitgegebenheiten bestimmt wäre. Gelingen kann ihm im glücklichsten Fall zweierlei: zu repräsentieren, seine Zeit zu repräsentieren und etwas zu präsentieren, für das die Zeit noch nicht gekommen ist.
1: 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Sind hier Ortshäuser grün, tret ich noch in ein Haus. Sind hier die Brücken heil, geh ich auf gutem Grund. Ist Liebesmüh in alle Zeit verloren, verliere ich sie hier gern. Bin ich's nicht, ist es einer, der ist so gut wie ich. Grenzt hier ein Wort an mich, so lass ich's grenzen. Liegt Böhmen noch am Meer, glaub ich den Meeren wieder, und glaub ich noch ans Meer, so hoffe ich auf Land. Bin ich's, so ist's ein jeder, der ist so viel wie ich. Ich will nichts mehr für mich. Ich will zugrunde gehen. Zugrund, das heißt zum Meer. Dort find ich Böhmen wieder. Zugrund gerichtet wach ich ruhig auf. Von Grund auf weiß ich jetzt. Und ich bin unverloren. Kommt her, ihr Böhmen alle, Seefahrer, Hafenhuren und Schiffe unverankert. Wollt ihr nicht böhmisch sein, Illyrer, Veroneser und Venezianer alle? Spielt die Komödien, die Lachen machen und die zum Weinen sind, und irrt euch hundertmal, wie ich mich irrte, und Proben nie bestand, doch hab ich sie bestanden, ein um das andere Mal, wie Böhmen sie bestand und eines schönen Tags ans Meer begnadigt wurde und jetzt am Wasser liegt. Ich grenz noch an ein Wort und an ein anderes Land. Ich grenz, wie wenig auch, an alles immer mehr. Ein Böhme, ein Vagant, der nichts hat, den nichts hält, begabt nur noch vom Meer, das strittig ist, Land meiner Wahl zu sehen.

0: Das Volk braucht Poesie wie das Brot. Diesen rührenden Satz, einen Wunschsatz wohl, hat Simone Weil einmal niedergeschrieben. Dieses Brot müsste zwischen den Zähnen knirschen und den Hunger wiedererwecken, ehe es ihn stillt. Und diese Poesie wird scharf von Erkenntnis und bitter von Sehnsucht sein müssen, um an den Schlaf der Menschen rühren zu können. Wir schlafen ja, sind Schläfer, aus Furcht, uns und unsere Welt wahrnehmen zu müssen. Unsere Existenz liegt heute im Schnittpunkt so vieler unverbundener Realitäten, die von den widersprüchlichsten Werten besetzt sind. Sie können in ihren vier Wänden ein Familienglück patriarchalischen Stils pflegen oder die Libertinage oder was immer sie wollen. Draußen rotieren sie in einer funktionellen Nützlichkeitswelt, die ihre eigenen Ideen über ihre Existenz hat. Sie können abergläubisch sein und auf Holz klopfen, aber die Berichte über den Stand der Forschung und der Rüstung sind auch tröstlich im Hinblick auf die Erhaltung ihrer Sicherheit und Freiheit. Sie können an die Unsterblichkeit ihrer Seele glauben und sich ihren eigenen geistigen Befund ausstellen, aber draußen finden sie einen anderen vor. Dort entscheiden die Tests, die Behörden, das Geschäft. Dort werden sie krank oder gesund geschrieben, eingestuft und ausgewertet. Sie können Gespenster sehen oder Werte. Es sind jedenfalls eine Menge von beiden da, und sie können sich allen gleichzeitig anvertrauen, wenn sie sich nur darauf verstehen, in der Praxis alles säuberlich getrennt zu halten. Hi, Innerlichkeit und Sinnbezüge, Gewissen und Traum. Da, Nützlichkeitsfunktion, Sinnlosigkeit, Phrase und sprachlose Gewalt. Denken Sie nicht aus einem Grund. Das ist gefährlich. Denken Sie aus vielen Gründen.
1: Alle Tage. Der Krieg wird nicht mehr erklärt, sondern fortgesetzt. Das Unerhörte ist alltäglich geworden. Der Held bleibt den Kämpfen fern. Der Schwache ist in die Feuerzonen gerückt. Die Uniform des Tages ist die Geduld. Die Auszeichnung der armselige Stern der Hoffnung über dem Herzen. Er wird verliehen, wenn nichts mehr geschieht, wenn das Trommelfeuer verstummt, wenn der Feind unsichtbar geworden ist und der Schatten ewiger Rüstung den Himmel bedeckt. Er wird verliehen für die Flucht von den Fahnen, für die Tapferkeit vor dem Freund, für den Verrat unwürdiger Geheimnisse und die Nichtachtung jeglichen Befehls.

0: Wie die Lage ist, sind wir vor lauter Einverständnissen schon so weit, einen Zustand eintreten zu lassen, den Hermann Broch mit einem wütenden Satz gegeißelt hat. Moral ist Moral, Geschäft ist Geschäft und Krieg ist Krieg und Kunst ist Kunst. Wenn wir es dulden, diese Kunst ist Kunst, den Hohn hier hinnehmen, stellvertretend für das Ganze, und wenn die Dichter es dulden und befördern durch den Unernst und die bewusste Auflösung der stets gefährdeten und darum stets neu zu schaffenden Kommunikation mit der Gesellschaft, und wenn die Gesellschaft sich der Dichtung entzieht, wo ein ernster und unbequemer, verändern wollender Geist in ihr ist, so käme das der Bankrotterklärung gleich. Bloß um den Kunstgenuss einiger schwieriger Gebilde zu ermöglichen, um Kunstverständnis zu erwecken, dieses Vorbeugemittel gegen die Kunst, um sie unschädlich zu machen, kann dieses Amts nicht sein. Unter solch schlechten Auspizien hätten wir alle aneinander nichts zu verlieren. Weder die Kunst an den Menschen, noch die Menschen etwas an der Kunst. Dann bedürfte es auch keiner Fragen mehr. Aber stellen wir sie dennoch. Und stellen wir sie in Hinkunft so, dass sie wieder Verbindlichkeit haben.
1: Wahrlich. Wem es ein Wort nie verschlagen hat, und ich sage es euch, wer bloß sich zu helfen weiß und mit den Worten, dem ist nicht zu helfen. Über den kurzen Weg nicht und nicht über den langen. Einen einzigen Satz haltbar zu machen, auszuhalten in dem Bim-Bam von Worten. Es schreibt diesen Satz keiner, der nicht unterschreibt.

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2: Am Mikrofon Christina Greunz. Der britische Premierminister Keir Starmer steht laut einem Zeitungsbericht kurz vor dem Rücktritt. Er soll sich demnach entschieden haben, dass er sich im Amt nicht halten kann. Regierungskreise dementieren das jedoch. Ansgar Gersmann berichtet.
3: Der britische Premier Keir Starmer gilt als angezählt. Schlechte Umfragewerte, Verluste bei den Regionalwahlen und Misstrauen in den eigenen Reihen. Wie die Zeitung The Observer nun berichtet, will Keir Starmer am Montag seinen Rücktritt ankündigen. Zu diesem Entschluss sei er nach Gesprächen mit Ministern, Beratern und Gewerkschaftsführern gekommen. Ein Regierungsvertreter hat den Bericht jedoch zurückgewiesen. Der Regierungschef konzentriere sich auf seine Amtsgeschäfte. Sollte der Labour-Politiker nicht freiwillig das Feld räumen, könnte es zu einem offenen Machtkampf zwischen ihm und seinem Parteikollegen Andy Burnham kommen.
2: In der Schweiz sollen nun heute die Gespräche über die Ausgestaltung des Rahmenabkommens zur Beilegung des Iran-Kriegs stattfinden. Das teilte Vermittler Pakistan mit. Die Verhandlungsteams der USA und des Irans werden im Luxusressort Birkenstock, das über dem Vierwaldstättersee liegt, erwartet. Heute früh ist US-Vizepräsident J.D. Vance gelandet. Die Verhandlungen werden allerdings durch Kämpfe zwischen Israel und der Hisbollah im Libanon erschwert. Und es gibt erneut Widersprüche. Während der Iran mitteilte, die Straße von Hormuz als Reaktion auf die israelischen Angriffe im Libanon erneut zu sperren, dementierte das US-Militär diese Darstellung. Mit den 400 Millionen Umbauarbeiten im Festspielbezirk wird ab Herbst die Verkehrssituation in Salzburg deutlich verändert. Mit der mehrmonatigen Sperre des Neutors wird eine wichtige Verbindungsachse gekappt. Peter Obermüller berichtet aus der Salzburger Altstadt.
4: Tausende Einheimische, Pendlerinnen und Pendler, Touristinnen und Touristen sind ab Mitte September hier in ihren Fahrzeugen betroffen. Und auch die Öffis mit täglich hunderten Obusfahrten und großräumigen Umleitungen. Reinhard Gassner, Geschäftsführer der Salzburg-Linien.
5: Letztendlich sind es 4 Buslinien, in Summe 700 Busse pro Tag.
4: Was wird sich denn jetzt ändern?
5: Wir werden alle betroffenen Buslinien umleiten über den Müllner Hügel. Und natürlich ist es dann für Mülln eine zusätzliche Belastung. Aber das sind unsere Ersatzrouten. Zusätzlich werden wir eine Ringlinie in Max-Glan einführen, die Linie 10E, um den Stadtteil Max-Glan gut zu versorgen.
4: Um ein völliges Verkehrschaos auf den Ausweichrouten zu verhindern, planen Stadt Salzburg und Verkehrsverbund ein spezielles Umsteigerticket zu einem günstigeren Preis. Zusätzlich werden 20.000 Gratis-Tagesschnuppertickets an Autofahrerinnen und Autofahrer verteilt.
2: Justizministerin Anna Sporrer von der SPÖ will 500 Häftlinge vorzeitig entlassen. Beim Koalitionspartner ÖVP stößt sie damit auf Skepsis. Es könne nicht sein, dass verurteilte Straftäter von einer Überlastung der Gefängnisse profitieren, sagt ÖVP-Clubchef Ernst Gödel. Er warnt vor Schnellschüssen und fordert mehr Details zu dem Schritt. Zur Fußball-WM. Bei der Fußball-WM feiern die Niederlande und Japan jeweils Siege mit 4 Toren Differenz und dürfen mit dem Aufstieg nach der Vorrunde rechnen. Deutschland ist fix in der K.O.-Phase, weil Curaçao den ersten WM-Punkt macht, Martin Lang berichtet.
6: Die WM-Neulinge aus Curaçao trotzen Ecuador ein 0:0 ab und machen so Deutschland sogar zum Gruppensieger. Die DFB-Elf gewinnt nach 0:1 Rückstand gegen Elfenbeinküste 2:1 durch zwei Tore des eingewechselten Stuttgart-Stürmers Dennis Undaf. Der Torjubel nach dem Siegestreffer in Minute 94 war schmerzhaft.
7: Ich hatte nur Schmerzen am Zeh, die haben beim Jubel alle auf meinen Zeh getreten. Wie gesagt, ich freue mich übertrieben. Wir haben gewonnen, wir haben 3 Punkte gehabt, ich habe 2 Tore gemacht und jetzt sind wir top in die WM gestartet.
6: Erstmals seit 12 Jahren hat Deutschland auch wieder 2 Vorrundensiege in Folge geschafft. Die K.O.-Phase verpassen wird Tunesien. Nach einem 0:4 gegen die Japaner, die mit dem Aufstieg rechnen dürfen, weil sie jetzt ebenso 4 Zähler haben wie die Niederländer, die Schweden 5:1 deklassieren.
2: Bei einer Drogenrazzia in einem Vorort von Paris hat die Polizei ein Gemälde des Jahrhundertmalers Pablo Picasso entdeckt. Nach dem überraschenden Fund seien Ermittlungen wegen Diebstahls und Hehlerei eingeleitet worden, erklärte die zuständige Staatsanwaltschaft. Das Gemälde wurde als echter Picasso bestätigt. Das Wetter.
8: 28 Grad hat es jetzt schon in Bad Fürstlau und es wird heute überall heiß mit 30 bis 36 Grad. Im Großteil von Österreich ist es außerdem recht sonnig. Am Nachmittag und am Abend wird es dann besonders im Bergland sowie im Süden stellenweise gewitterig, wahrscheinlich auch im Mühlviertel. Einzelne Gewitter können heftig sein mit Starkregen und Sturmböen. Es sind aber insgesamt weniger als gestern. Morgen am Montag heiß, teilweise schwül und überwiegend sonnig, ab Mittag stellenweise gewitterig. So viel zum Wetter mit Thomas Wostal.
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11: Ja, ich bin ja eigentlich so ein doppelköpfiges Wesen aus Lehrer und Musikant. Man ist ja im Leben immer viele Sachen gleichzeitig. Und man versucht halt, diese Rollen so gut wie möglich hinzukriegen. Und dann komme ich drauf, je länger ich das mache, dass meine beiden beruflichen Hauptrollen ja eigentlich sehr, sehr ähnlich sind. Also die Bühne ist immer ein Klassenzimmer und das Klassenzimmer ist natürlich eine Bühne.

Martin Schwengler und die feuchten WienerInnen. Seit genau 15 Jahren begeistern der laut Falter beseelteste unter den Wiener Dialekt-Songwritern und seine Band bereits die Fans des neuen Wiener Lieds. Die gefühlvollen Songs des gebürtigen Oberösterreichers tanzen mit einer traumwandlerischen Leichtigkeit oder, wie im Fall des Wörthuntergangs, mit todesmutiger Lustigkeit zu einer Art Wiener Weltmusik, die viele Genregrenzen zwischen Blues, Jazz, Pop, Walzer und Soul überflügelt. Lieder, die das Leben und die Liebe feiern und die unvermeidlichen Abgründe dazwischen. Beschwingt, poetisch und unaufdringlich eindringlich. Anlässlich des 15. Geburtstags dieser außergewöhnlichen Formation, bei deren Gründung unter anderem das Otterkringer Weinhaus Sittl und Willi Resetarits legendäre Live-Radioshow Trost und Rat Pate standen, erscheint in Kürze ein neues Live-Album, deren Titel die heutige Gedankensendung bereits vorab bereichern dürfen. Am 24. Juli gibt es dann im Wiener Theater im Park ein großes Jubiläumskonzert mit Gästen und Geigen. In den Gedanken des unverändert hauptberuflich und leidenschaftlich als Lehrer für Musik, Deutsch und Geschichte tätigen Martin Schwengler geht es heute unter anderem um die vielen erstaunlichen Korrelationen zwischen seinen beiden Berufen, um da wie dort das richtige Verhältnis von lauten zu leisen Tönen, um die Kunst der Improvisation, das Unbehagen vor zu hohen Bühnen und um unser aller Verantwortung für die Zukunft.

es gibt ganz, ganz viele Sachen, die sehr ähnlich ablaufen. Man kommt da hin irgendwie als Lehrer um 8 Uhr in der Früh, wenn man Pech hat. Als Musiker, Gott sei Dank, meist erst um 8 Uhr am Abend auf die Bühne. Und dann muss man eigentlich schon voll da sein. Ja? Und dann sitzen da zwischen 30 und 300 oder ein bisschen mehr Menschen und warten, dass man was tut. Ne? Und dann ist es einerseits ganz gut, wenn man einen Plan hat, oder auch nicht. Also ein bisschen ein Plan ist natürlich gut. Man kann den Plan natürlich dann auch über den Haufen hauen und schauen, wo man landet. Und wenn man dann alles falsch macht, kann es sein, dass es genau richtig ist und man vielleicht wo gelandet ist, wo man zuerst nicht gedacht hat, aber es geht sich super aus und es macht, also eine gute Schulstunde zum Beispiel, so wie ein gutes Konzert, was ein bisschen länger ist und manchmal zwei Teile hat, hat ja einen Bogen und landet dann irgendwo und man denkt sich da schon her, da habe ich jetzt was vielleicht vermittelt und vielleicht sogar ein bisschen was anderes, wo ich mir zuerst gedacht habe. Eigentlich ist es großartig, Erwartungen zu unterlaufen oder mal. Ja, also wenn man eine Band erwartet, die wo 7 Leute sind oder was, und man kommt allein raus, ne, dann ist das schon mal ein super Anfang. Ja. Also ich habe den David Bowie gesehen in den 90er Jahren und die Leute waren nur beim Bierstandl oder am Klo in der Arena, also im Arena Open Air, und auf einmal steht der David Bowie allein mit der Gitarre heraus, bis die Leute kapiert haben, dass da jetzt vor einer der David Bowie steht. Also diese Erwartung war super unterlaufen. Und ja, also Überraschung freut jeden Menschen. Und wenn er was kriegt, wo er vorher nicht gewusst hat, dass er es kriegt, noch mehr. So ist es ja auch bei Konzerten zum Beispiel mit Fehlern, mit Verspielern. Ja. Also man, ich habe überhaupt keine Angst mehr davon, dass ich mich verspüe oder manchmal bei neuen Liedern, bei der letzten Platte war es arg, da hat es ein Lied gegeben oder zwei, da habe ich wirklich gekämpft mit dem Text. Ja, dann versingt man sich halt einmal und dann freut sich das Publikum meistens recht, weil da kriegen sie was, was sie auf der Platte nicht kriegen. Ne? Also die Momente auf der Bühne, wo dann was nicht funktioniert, das sind eigentlich die schönsten. Dann ist das restliche Konzert nur viel schöner, weil dann hat man den ja schon genossen, diesen Moment gemeinsam, und alle haben sich gefreut und dann kommen wir weiter da auf der Basis.

Man kann auf der Bühne ja auch wie im Klassenzimmer ja so viel ausprobieren eigentlich. Ne? Zum Beispiel, dass es überhaupt keinen Sinn hat, wenn man vor Menschen steht, dass man laut wird. Es hat keinen Sinn, über eine Gruppe von Menschen drüber zu schreien. Aber stell dich hin und mach einmal gar nichts. Und werd mal leise oder sag einmal im Radio nix. Auf einmal horchen alle zu. Ne? Und das kann man in beiden Fällen ausnützen. Und so das Publikum in beiden Fällen ein bisschen erziehen. Ne?

Es ist in beiden Fällen ja nicht verkehrt, beziehungsweise es ist eigentlich die Grundvoraussetzung, dass man Menschen mag. Junge Menschen und auch auf der Bühne natürlich alle Menschen, das sind eigentlich fast immer, also eigentlich immer liebe Leute. Manchmal können die Menschen das nicht so sagen, dass sie lieb sind. Und das ist ja als Lehrer ein großes Glück, weil man arbeitet mit jungen Leuten und die sind noch nicht so sehr von Werbung, Religion, Ideologie und Konsum zugemüllt, wie die Ödern manchmal. Und als Musikant habe ich auch das große Glück, das sind ja alles liebe Leute, die zu mir kommen, zu den Konzerten. Und da habe ich auch zum Beispiel eine Sache, die mir auf Bühnen überhaupt nicht taugt, ist, ich mag nicht auf Leute runterschauen. Das finde ich auch so eine wahnsinnig wichtige Sache. Also auch eine Grundvoraussetzung als Lehrerin, als Lehrer ist, ich sollte nie auf den Schüler, auf die Schülerin runterschauen, ja, oder hierarchisch irgendwie mir denken, ich bin jetzt was Besseres, weil ich jetzt zufällig 30 Jahre öder bin, ja, was keine Leistung ist, ja, oder blöd, ob ich dumm studiert habe im Leben und ein bisschen was war's und das ist überhaupt nicht. Ja. Also man versucht so auf Augenhöhe zu kommunizieren und auf Augenhöhe möchte ich auch auf der Bühne eigentlich sein. Ich mag überhaupt keine Bühnen, wo ich 2 Meter umstehe. Manchmal lässt es sich nicht vermeiden, aber viel, viel lieber habe ich Bühnen, wo ich irgendwie, ja, das Ideal ist ja eigentlich eh, man sitzt drunter, man wird so auf den Tisch und musiziert miteinander. Das lässt sich nicht immer verwirklichen, aber dass man einfach, ja, vor den Leuten ist, bei den Leuten ist, manchmal auch unter den Leuten, also rundherum und miteinander oder füreinander musiziert und da was macht. Das ist eine Sache, die ist mir wichtig.

Ich habe ja heute gelesen irgendwo, dass Musik das Leben verlängert. Also das glaube ich schon, absolut. Und die heilsame Kraft der Musik oder die heilende Kraft von Liedern, an die glaube ich auf jeden Fall. Musik kann ja sogar die Zeit anhalten zum Beispiel. Also eine Fermate, ne, das ist so ein Dings auf der Noten, oder ein Ritardando, da kann ich auf einmal langsamer werden. Oder in einer Pause von der Musik auf einmal ein bisschen die Zeit anhalten. Das ist der Crack in everything, wie der Leonard Cohen gesagt hat, wo dann das Licht reinkommt. Da hält man ganz kurz die Zeit an und das kann die Musik. Oder auch die Angst vertreiben. Also es gibt ja diesen Topos vom Singen im Wald. Ne? Man geht durch einen dunklen Wald und singt laut. Bei mir war es einmal als Kind in der Geisterbahn. Ich habe zwei Schwestern und da ist die eine Schwester gefahren mit dem einen Elternteil und die andere mit dem anderen Elternteil. Und ich habe allein, warum, weiß ich nicht, meine Eltern haben mich nicht gezwungen, glaube ich, dass ich mit der Geisterbahn war. Ich bin halt auch gefahren, ich bin allein gefahren und ich habe laut gesungen in der Geisterbahn. Ja. Also Singen gegen die Angst ist eine wunderbare Sache. Das Zwerchfell muss auch, soweit ich das mitgekriegt habe, locker sei beim Singen und wenn es mal Angst hat, dann zieht es sich zusammen. Und umgekehrt geht es auch. Singen gegen die Angst.

0: Ja, was mir teilweise am meisten Freude macht, ist ja eigentlich das Texten der Lieder oder das Liedtexten, was ein bisschen dichten ist. Und also das Schreiben oder die Lust an der Sprache ist natürlich ganz eine große. Ich glaube auch, dass in der Schule das leider viel zu kurz kommt. Also ich würde die Schule irgendwie, erstens einmal würde ich die Schuhe einreißen und in der Früh schon rausgehen mit den Kindern und sagen so, jetzt gehen wir in die Stadt und jetzt überlegen wir uns einmal, was wir mit dem Tag tun. Und dann gehen wir ins Museum oder dann malen wir ein Bild oder dann singen wir ein Lied oder irgendwas. Aber ich merke das immer, wenn ich irgendwo, weiß nicht, bei einer Konferenz oder irgendwo bei einer Fortbildung oder irgendwo 5, 6, 7 Stunden sitzen muss am Hintern, wie verrückt das man da wird, wie unruhig, welchen Bewegungsdrang man kriegt. Und wir setzen junge Menschen in der besten Zeit ihres Lebens, 8 Stunden oder länger, auf Sesseln. Es ist eigentlich ein Verbrechen. Es ist ein komplettes, also das ist, ich weiß überhaupt nicht, was das legitimiert. Und ja, insofern, ich wäre für eine, das Wort gibt es nicht, aber Repoetisierung der Schule, Singen, Musizieren, Schreiben, Lesen, Lesen, Lesen, Lesen. Und zwar nicht nur Gebrauchstexte, sondern einfach Literatur, weil wer an Goethe lesen kann, der kann auch eine Bedienungsanleitung lesen, glaube ich, ehrlich gesagt. Das ist natürlich wunderbar naiv von mir, aber die Naivität gestehe ich mir zu, dass die Kunst und die Literatur und die Kreativität und die Musik das Einzige wird, was uns rettet vor der KI. Weil ich habe noch kein einziges gescheites Gedicht gelesen, das die sogenannte Intelligenz, die künstliche, geschrieben hat. Und die wird noch ganz schön schauen, wie deppert das man sei. Ich glaube total an das menschliche Chaos. Ja? Also so viel Blödsinn, wie wir aufführen können, so viel Verwirrung, wie wir stiften können, nämlich auch Gute und Kreative, so viel Quatsch, wie uns einfällt, da wird die werden aufgeben, die Maschinen werden einfach aufgeben mit uns. Ja, ich glaube, dass wir da eine ganz gute Chance haben.
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1: Also am Anfang von einem Lied, das ich schreibe, steht sehr oft ein Wort oder ein Satz. Wir haben einen Gig gespielt, vorletztes Jahr hinterm Bisamberg, und dann sind wir da irgendwie so zurückgefahren und dann waren wir schon wieder in der Brünnerstraße und ich habe keine Ahnung gehabt, wie wir da hinkommen sind. Und dann frage ich die Geigerin, die Erlenker, und dann sagt sie, hinter uns ist da, wo wir abgebogen sind. Und das war so ein toller Satz und daraus ist das Lied Alles viel leichter entstanden. Also Sätze entwickeln Geschichten. Die rennen dann so dahin in meinen Kopf und das rollt dann so mal dumm. Und so kommen die Lieder raus.
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1: Manchmal biegt man komplett Sachen zusammen, die überhaupt nicht zusammenpassen. Also manchmal gibt es ja so Sachen, dass man hat da einen Teil von einem Lied und da. Und das liegt dann jahrelang im Schädel um und um. Manchmal auch im Handy oder auf irgendwelchen Zetteln oder im Computer. Und dann kommt man irgendwo drauf, das kann man zusammenpicken. Und dieses Zusammenpickte, das ist, kann ja auch als Kunst ganz gut. Ich meine, ganz Österreich ist ein zusammenpicktes Land in Wahrheit. Ganz Wien ist ein zusammenpickte. Das ist ja das Großartige an Wien, dass sozusagen dieses, früher hat man gesagt Multikulti, das ist ein bisschen unmodern geworden, das Wort, aber sozusagen das Zusammenpickte aus allen Kulturen, das ist schön. Das ganze Habsburgerreich war zusammenpickt aus allen möglichen Kulturen und das ist ja was wahnsinnig Österreichisches, wenn es dann so zusammenpickt auf der Wand hängt und man schaut sich an und denkt sich, eigentlich passt es hinten und vorne nicht zusammen und so. Und dann steht man da und sagt, passt.
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Ich liebe ja die Strottern so sehr. Darum habe ich es auch eingeladen. Wir spielen ja im Theater im Park am 24. Juli, 15 Jahre falsch, unser Jubiläumskonzert mit Gästen und Geigen. Und die Gäste auf jeden Fall, die mich wahnsinnig freuen, sind die Strottern. Ich habe mir, wie ich zum Wiederlied gekommen bin damals, die Platten Ich gab alles von den Strottern gekauft.

0: von der wir auch das Lied jetzt gerade gehört haben. Und das hat mich so mitgenommen und das war ganz, ganz lang Musik, die man im Kopfhörer aufgelegt habe, wenn ich nicht weiter gewusst habe oder wenn ich irgendwo Furchtbares durchmüssen habe, durch den ersten Bezirk oder so. Und dann tragen einen die Strottern durch den Tag und das ist so liebevoll, traurige, leichte, schwere Musik. Das gibt es eigentlich kaum woanders. Und ich kenne niemand anderen, bis auf vielleicht das Kollegium Kalksburg, die das wieder ganz anders angingen, die dieses neue Wiener Lied oder dieses überhaupt dem Wiener Lied nur eine Berechtigung geben, dass es sowas noch gibt oder dass man da was weitermacht oder dass man da irgendwie anschließt an was, was einmal war. Ja, das macht mir große Freude. Und außerdem kommt da noch der Topos Otterkring vor, auch so ein Sehnsuchtsort im Wienerlied. Ich habe in Deutschland gespielt und da haben zwei Leute gesagt, sie singen immer von diesem Otterkring, das ist doch total hässlich. Und ich habe gesagt, naja, ja, also direkt schön jetzt im heutzutage ist es nicht, aber das ist halt früher, war es halt das, wo die Leute ausgegangen sind zum Heurigen und in die Weinberge. Natürlich ist es jetzt auch noch schön in Otterkring, auf eine andere Weise.
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Ja, auch der Schokoladenwind weht in Otterkring, auch wenn ich, wie mir das Lied in Schädel runtergefallen ist, eigentlich im 8. Bezirk gestanden bin, aber gleich anschließend in der Blindengasse, also gleich in der Nähe von Otterkring. Und ich weiß, die Fabrik, wo der Schokowind herkommt, steht gerade halt in Hernals, glaube ich. Aber das ist irgendwie das Lied, mit dem alles angefangen hat. Und dem Willi verdanken die falschen Wienerinnen ja zu einem ganz großen Teil, wenn man so will, die Karriere, was immer das sein sollte. Ich muss eigentlich, immer wenn ich spiele, muss ich an irgendeinem Moment muss ich an den Willi denken. Und er hat uns ja alle gehoben. Irgendwie hat jeden, wenn man was lernen kann von einem Menschen, dann habe ich, und da bin ich bei weitem nicht der Einzige, das war halb Wien, irgendwie hat das erlebt, vom Willi gelernt, dass man einen Menschen heben muss. Also der Willi, wie ich ihn kennengelernt habe, war ein Mensch, wenn der wen getroffen hat, oder sie oder er größer zurückgelassen als wir vorher. Er hat jeden ein bisschen gehoben. Auf jeden Fall hat er niemand runtergehauen. Er hat niemand kleiner gemacht. Es gibt Menschen, die müssen jeden anderen kleiner machen. Der Willi hat jeden ein bisschen größer gemacht. Und das ist sehr große, das, was er uns hinterlassen hat. Und das sollte man eigentlich so weitermachen. Und eigentlich ist ja das genau das, was man als Mensch überhaupt und als Lehrer im Besonderen ja auch immer wieder versuchen sollte, dass man den Menschen hebt, vor allem den jungen Menschen. Weil Schule soll ein Ort sein, wo der junge Mensch aufgehoben ist, um jetzt bei dem Wort zu bleiben. Und dass man einen jungen Mensch nicht runterhaut, sondern ein bisschen hebt, weil er es braucht, einen Schubser gibt ins Leben. Dann muss man eh selber was damit machen. Aber dieses Aufheben des Menschen, das sollte man halt immer versuchen. Man schafft es nicht immer, aber versuchen soll man es.

Ja, und die Bühne ist natürlich auch ein Klassenzimmer. Also ich bin auch Geschichtelehrer und politische Bildung. Und das ist ja manchmal echt auch für einen selber belastend, wenn man nicht den jungen Menschen ständig nur erzählen will, wie furchtbar das ist auf der Welt. Und das ist gerade heutzutage ja, steht man ja selber da und hat eigentlich keine Antworten mehr. Warum der Gestörte da oder die ganzen Gestörten auf alle Seiten jetzt das machen? Und wie soll ich das jetzt an jungen Menschen erklären? Und vor allem, ich möchte nicht die ganze Zeit nur von Schrecklichem erzählen, vom Holocaust bis zum Irankrieg. Sollen ja doch die jungen Leute hoffnungsvoll ins Leben gehen, so schwierig das ist. Und als Musiker ist es halt, also politisch ist jede Kunst, ne? Was man auf jeden Fall haben muss, ist Haltung. Also es gibt eine Haltung gegen jeden rechtsradikalen Scheiß, gegen jeden Autoritarismus. Da gibt es einfach nichts. Das muss man auch sagen und das muss man benennen. Und da gibt es keinen Millimeter, den man nachgeben soll und darf. Die Leute wissen dann eh, wofür man steht. Ja. Also du kannst ja keine wunderschönen Liebeslieder singen, wenn du der Arschloch bist, glaube ich.

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1: Aber ich finde auch, dass man nicht ständig zum Beispiel Meinungen absondern muss. Wir leben in einer Zeit, wo jeder so viel Meinung hat, so viel Sachen. Ich plädiere da sehr für das Wissen und auch für Vertrauen, nämlich in die, die was wissen, zum Beispiel die WissenschaftlerInnen. Und dann kann man mal wo eine Meinung haben. Und dann gibt es Sachen, wo man erkennt, ich kann, was soll ich zum Nahostkonflikt eine Meinung haben? Und wo vor allem, wen interessiert das? Manche hauen sich da auf Seiten, als wäre es Rapid gegen Austria. Das ist völlig falsch in meinen Augen. Also Wissen, Denken, Haltung, aber nicht alle gleich eine Meinung. Und das war jetzt eigentlich auch schon wieder ziemlich viel Meinung von mir.

0: Für mich ist ja das Leben auf der Bühne eigentlich das, ja, das klingt vielleicht ein bisschen pathetisch, aber das verdichtete Leben, das Eigentliche. Also einerseits ist es natürlich verdichtet auf 2 Stunden irgendwie komprimiert. Das ist vielleicht bei Sportlern auch so, vielleicht hat es mit Adrenalin zu tun oder was, aber das ist mir zu unpoetisch. Es ist einfach wunderschön und es ist ja intensiv und du merkst, dass du eigentlich alles, was du für dich tust, tust eigentlich für die 2 Stunden, die du da stehst.
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0: Ja, zurück in Wien. Wien ist ja eigentlich der Heimathafen, den man sich selber aussucht. Also das Mutterschiff und Rettungsboot für alle Menschen von Karlsbad bis Karlovac, von Lemberg bis Leoben. Mich wundert ja immer, dass diese Stadt ihre unglaubliche Vielfalt nicht viel mehr betont, nicht viel mehr vor sich herträgt, dass wir einfach wirklich in jeder Phase unserer Kultur, unseres Essens, unserer Literatur, unserer Musik davon profitieren, dass Wien so dieses Schotterbett ist, wo alles zusammenströmt, wo die Leute schon immer hingeflüchtet sind, um da zu schreiben, zu komponieren, nachzudenken, von Mahler bis Josef Roth. Und schlussendlich diese Stadt dazu zu machen, was sie ist, weil eine Stadt ist eigentlich nur eine Ansammlung von Häusern, ohne die ganzen Geschichten. Man muss immer einen Ort mit Geschichten an- oder aufladen. Ich denke da so oft an London. London ist James Bond und Queen, Fußball und Harry Potter und. Und du gehst durch die Stadt und an jedem Eck denkst, ah, da, schau her, da hat der Händel gewohnt und da der Jimi Hendrix. Und in Wien ist es ja genauso. Und ein paar von den Geschichten möchte ich selber dazu beitragen, um Wien noch mehr zu erzählen.
1: Ja, gibt's Fragen?
2: Viele.
0: Und so lässt sich auch das eigene Leben ja nur ertragen, wenn man sich irgendwann als Geschichte erzählen kann. Die eigene Lebensgeschichte, das ist so eine Geschichte, wo man scheitert und wieder aufsteht. Und das ist natürlich auch ein bisschen ein Selbstbetrug und so weiter. Aber das gehört alles dazu. Und so spielt man die ganzen Figuren, die Lehrerfigur, die Künstlerfigur, Vater, Mann. Ja, die kann man sich anziehen und wenn man Glück hat, dann wächst man irgendwann rein in die Figur oder man schneidet sich so zusammen, dass es passt. Und irgendwann versöhnt man sich hoffentlich mit der eigenen Lebensgeschichte. Und wenn man das schafft, dann ist man eigentlich schon ganz gut aus dem Schneider. Der Tom Waits hat, glaube ich, gesagt, find something you love and let it kill you. Darum geht's.

0: Sie hörten Gedanken des Liedermachers und Lehrers Martin Spengler. Die Musik der heutigen Sendung stammte zum überwiegenden Teil von dem kommende Woche erscheinenden Album Live von und mit Martin Spengler und die Feuschen WienerInnen. Die Titelliste finden Sie auf unserer Sendungsseite via oe1.orf.at/gedanken. Das große Jubiläumskonzert 15 Jahr Feusch findet in einem Monat am 24. Juli im Wiener Theater im Park statt. Nächsten Sonntag hören Sie Gedanken der Rechtsphilosophin Elisabeth Holzleitner über die argwöhnische Tugend der Gerechtigkeit. Als Gestalter der heutigen Sendung wünscht Ihnen Peter Blau einen auch weiterhin bereichernden Radiotag mit Ö1.
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2: Am Mikrofon Christina Greunz. In Kolumbien findet heute die entscheidende Stichwahl um das Präsidentenamt statt. Der ultrarechte Kandidat Abelardo de la Espraia tritt gegen Iván Cepeda an, den Kandidaten der amtierenden linken Regierung. Eine Wahl, die zeigt, wie gespalten das Land ist, berichtet Ernst Kernmeier.
3: Der ultrarechte kolumbianische Präsidentschaftskandidat Abelardo de la Espraia gibt sich zum Wahlkampfabschluss vor seiner Gefolgschaft siegessicher. Das nächste Mal, wenn wir uns sehen, werde ich euer Präsident sein. Der reiche Anwalt de la Espraia ist als Politikaußenseiter gegen die Machtelite angetreten. Er verspricht vor allem, das grassierende Verbrechen mit harter Hand zu bekämpfen. Sein linker Gegenkandidat Iván Cepeda nennt ihn das Werkzeug der extremen Rechten. Cepeda galt als Mann der noch amtierenden linken Regierung als Favorit. Im ersten Wahlgang war aber de la Espraia vorne. Kolumbien wurde in den Monaten vor der Wahl von einer Gewaltwelle erschüttert. Viele werfen der Regierung vor, zu zaghaft dagegen vorzugehen.
2: Im schweizerischen Luxusresort Bürgenstock nahe Luzern sollen ab heute Friedensverhandlungen zwischen dem Iran und den USA stattfinden. US-Vizepräsident J.D. Vance befindet sich bereits dort und erklärte zuvor, er rechne mit einigen Verhandlungstagen. Unterdessen gibt es zwischen Israel und der Hisbollah im Libanon neue Spannungen. Der Iran hat deswegen die wichtige Straße von Hormuz erneut gesperrt. Bei der aktuellen Hitze ist es besonders wichtig, niemals Kinder oder Tiere im Auto zurückzulassen. ÖAMDC und ARBÖ warnen, dass die Hitze schon in wenigen Minuten lebensgefährlich werden kann. Wie geht man richtig vor, wenn man ein Kind oder Tier allein in einem Auto sieht? Sandra Aigner.
4: Falls Sie noch nicht in Lebensgefahr sind, kann man versuchen, noch die Besitzerin oder den Besitzer des Autos zu finden. Ansonsten sollte man so schnell wie möglich Polizei und Feuerwehr rufen. Im Notfall darf man auch eine Fensterscheibe einschlagen, um gefährdete Menschen oder Tiere aus dem Auto zu retten. Spätestens dann sollte man die Rettung oder einen Tierarzt verständigen und erste Hilfe leisten. Wenn ein Auto in der Sonne steht, kann es sich innerhalb einer Viertelstunde auf 45 Grad aufheizen. Vor allem für Kinder und Haustiere kann das schnell tödlich enden. Erst diese Woche ist in Deutschland ein 20 Monate altes Mädchen in einem überhitzten Auto gestorben.
2: Berichtet Sandra Aigner. Auf Social Media kursiert derzeit ein Video von einem Polizeieinsatz und damit einhergeht eine Diskussion über mögliche Polizeigewalt. Im Video sieht man einen Mopedfahrer, der in Vorarlberg quer durch ein Feld vor einer Zivilstreife mit seinem Moped in ein Maisfeld flüchtet. Den Polizisten gelingt es, den Jugendlichen anzuhalten. Ganz ohne Folgen dürfte der Einsatz aber auch für die Polizisten nicht sein, wie David Breznik berichtet.
5: Korrekter Einsatz oder Polizeigewalt? Diese Diskussion hat das Video ausgelöst. Darin ringt nämlich ein Beamter den 15-Jährigen mit Körperkraft zu Boden. Das, so heißt es von der Landespolizeidirektion, um seine Identität festzustellen. Der Jugendliche war kooperativ, weil er aber ohne Nummerntafeln unterwegs war und geflüchtet ist, wird er angezeigt. Der Vorfall und die Amtshandlung wird von der Landespolizeidirektion geprüft. Man wolle den Einsatz transparent und objektiv aufarbeiten und an die zuständigen Stellen weiterleiten. Sollte sich weiterer Handlungsbedarf ergeben, würden Maßnahmen gesetzt.
2: Und auch der Vater des Jugendlichen hat angekündigt, rechtliche Schritte zu prüfen. In Frankreich hat die Polizei bei einer Drogenrazzia einen überraschenden Fund gemacht. Laut der Zeitung Le Parisien entdeckten die Beamten auch ein Bild von Pablo Picasso. Ansgar Gersmann berichtet.
6: Die Kriminalpolizei hatte bereits am Montag ein Haus östlich von Paris durchsucht. Bei der Drogenrazzia finden die Ermittler nicht nur Haschisch, Luxuskleidung und mehrere tausend Euro in bar, sie entdecken auch ein Bild von Picasso. Das Werk ist echt, bestätigt nun die Staatsanwaltschaft, ohne nähere Angaben zu dem Gemälde zu machen. 4 Verdächtige wurden mitgenommen, Ermittlungen wegen Diebstahl und Hehlerei wurden eingeleitet.
2: König Charles III. Will als erster britischer Monarch seine Steuerzahlungen offenlegen, wie der Buckingham Palace mitteilt. Die Steuerdaten sollen am Donnerstag als Teil des Berichts über die königlichen Finanzen veröffentlicht werden. Das Wetter.
7: Astronomischer Sommerbeginn jetzt um 10.24 Uhr und hochsommerlich das Wetter heute mit viel Sonnenschein und 28 bis 36 Grad am Nachmittag. Am Nachmittag und am Abend wird es aber besonders im Bergland sowie im Süden auch stellenweise gewitterig, wahrscheinlich auch im Mühlviertel. Einzelne Gewitter können heftig sein mit Starkregen und Sturmböen, es sind aber insgesamt weniger Gewitter als gestern. Morgen Montag heiß, teilweise schwül und wieder überwiegend sonnig, ab Mittag stellenweise gewitterig. Soviel zum Wetter mit Thomas Wostal.
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1: Was natürlich wirklich der große Unterschied ist, wie man vielleicht auch hört, es ist die Ruhe. Irgendwo fliegt ein Flugzeug nach Thailand. Es ist wirklich sehr, sehr ruhig. Und irgendwann einmal hat mich jemand gefragt, Herr Wittersäge, warum sind Sie da? Da ist ja nichts. Und ich habe gesagt, deswegen. Weil eben nichts ist. Und nichts ist der Ursprung von etwas. Ne? Weil dann kann was werden. Und ich kann wirklich gut arbeiten in Burgenland. Also meine letzten Programme, alles, was ich geschrieben habe, habe ich meistens dann eigentlich in Burgenland geschrieben.
2: Andreas Wittersäge, Kabarettist und Wahlburgenländer. Und seit 2024 künstlerischer Leiter des Festivals Kultursommer Güssing, das am 12. Juli seine Tore öffnen wird. Philipp Scheiner begrüßt Sie zu diesem Ambiente-Magazin. Nicht nur nach Güssing werfen wir heute einen Blick, sondern auch nach Dessau, wo heuer das Jubiläum 100 Jahre Bauhaus begangen wird. In Dessau-Rosslau, wie die deutsche Stadt seit 2007 heißt, haben wir einen Architekturspaziergang gemacht. Ein weiteres Jubiläum führt uns in die italienische Hauptstadt. Am kommenden Donnerstag, das ist der 25. Juni, jährt sich der Geburtstag einer der wichtigsten Schriftstellerinnen Österreichs zum 100. Mal, nämlich jener von Ingeborg Bachmann. Anlass für eine akustische Spurensuche in Bachmanns Rom. Zunächst aber bleiben wir in Österreich. Auf einem längst erloschenen Vulkanhügel thront die 1157 als Wehranlage errichtete Burg Güssing, die älteste Burg des Burgenlandes. Am Fuße des Hügels befinden sich die Güssinger Fischteiche mit zahlreichen Pflanzen, Fisch- und Vogelarten. Burg und Fischteiche sind Stationen im folgenden Beitrag. Zunächst führt uns Julia Reuter zu einem beliebten Ausflugsziel, das sich etwa 7 Kilometer von Güssing entfernt befindet.
1: Wir sind hier in Gerersdorf. Das ist das Gerersdorf bei Güssing in diesem Freilichtmuseum Ensemble Gerersdorf, wo alte Häuser, Schuppen, Scheunen aus dem Burgenland, hauptsächlich aus der Umgebung, zusammengetragen wurden. Und hier stehen so wie ein fast neu errichtetes Dorf. Eine irrsinnige Idylle hier. Und wir sitzen da direkt vor so ein paar Weinstöcken und das ist alles wunderschön.
3: Andreas Wittersäge kommt zu Recht ins Schwärmen. Das Freilichtmuseum Ensemble Gerersdorf gilt als einer der schönsten Plätze des Burgenlandes und kommt an diesem strahlenden Sommertag besonders gut zur Geltung. Inmitten einer grünen, hügeligen Landschaft und einem Weingarten stehen 36 historische Objekte. Strohgedeckte Wohn- und Wirtschaftsgebäude inklusive bäuerlicher Gebrauchsgegenstände und Gerätschaften, die einen Einblick in das pannonische Leben der vergangenen 3 Jahrhunderte geben.
1: Was einem sofort auffällt, man haut den Schädel an, wenn man reingeht bei den Häusern. Also die Leute dürften entweder kleiner gewesen sein, was ich eher glaube, oder demutsvoll, weil sie sich immer ein bisschen gebückt haben, wenn sie wo eingetreten sind. Das ist halt ein wunderschönes Ensemble, es ist wirklich, wirklich sehr schön. Es sind ein paar strohgedeckte Häuser hier, es sind Werkhäuser da, wo man dann, also wenn es Führungen gibt, die gibt es glaube ich täglich fast, wo dann auch erklärt wird, was hier gemacht wurde, Glasbläserei wahrscheinlich und Schmiedearbeiten.
3: Tatsächlich befindet sich unter den Häusern auch eine historische Schmiede, die ursprünglich in Weltenbergen im Bezirk Jennersdorf errichtet wurde und 3 Generationen als Arbeitsstätte diente. Initiiert vom Wiener Grafiker Gerhard Kisser werden seit 50 Jahren im Freilichtmuseum Gerersdorf kulturgeschichtlich wertvolle Holzblockbauten übertragen und somit vor dem endgültigen Verfall bewahrt. So auch die bereits erwähnte Schmiede. Die meisten Bauten bestehen aus Holz, Lehm und Stroh. Händisch zugehauene Baumstämme mit Lehm und Strohhäcksel verputzt. Dadurch wirken die Gebäude teilweise auch etwas schief.
1: Ja, ist das nicht schön? Es erinnert mich irgendwie, glaube ich, an Friedensreich Hundertwasser, der gesagt hat, die gerade Linie führt in die Hölle. Sogar die Leiter ist schief und da die Ecken sind so komisch verdickt, oder? Man hat das Gefühl, es ist nichts sinnlos da. Alles, was da irgendwie komisch ausschaut, hat eine Bedeutung, hat eine Verwendung, also Erfahrung. Wenn man sagt, da muss ein bisschen dicker sein, sonst fällt das alles zusammen. Da muss das Dach gestützt werden. Es ist ein riesiger Kamin da. Ich kann mir vorstellen, dass das eine Rauchkugel war. Und Rauchkugeln, selbst wenn sie, glaube ich, 100 Jahre nicht mehr im Betrieb waren, riechen noch immer nach Gesöchten.
3: Das im frühen 18. Jahrhundert errichtete Rauchküchenhaus stammt aus Czarnigraben im Bezirk Güssing. Eines von drei Häusern im Freilichtmuseum, in denen sich eine Rauchküche befindet. Das Freilichtmuseum Ensemble Gerersdorf, das von Gerhard Kisser und seiner Frau Eveline Niederbacher-Kisser nach wie vor geleitet wird, dient auch als Veranstaltungsort. Für Lesungen, Musikaufführungen, Kunstausstellungen und als eine der Bühnen des Güssinger Kultursommers, dem Andreas Witterseck nun vorsteht.
1: Ja, ich bin seit 2024 künstlerischer Leiter, Intendant, wie das schön heißt, aber im Burgenland ist jeder Intendant. Wenn einer Theatergruppen hat, die zweimal spielt, ist er Intendant. Deswegen sage ich lieber künstlerischer Leiter vom Kultursommer Güssing. Ich habe das geerbt von Frank Hoffmann, der mich als Nachfolger auserkoren hat. Und ich mache da jeden Sommer ein Programm mit Schwerpunkt Satire, Kabarett.
3: In dessen Rahmen heuer unter anderem Thomas Stipsitz, Malerina, Josef Hader und Alfred Dorfer in Güssing auftreten werden. Hauptspielort ist das im Mai neu eröffnete Frank Hoffmann Kulturzentrum in Güssing. Benannt nach dem 2022 verstorbenen Gründer und Intendanten des Güssinger Kultursommers. Die Funktion eines Intendanten umfasst nicht nur die Programmplanung, sondern auch die Verantwortung der Organisation eines Festivals. Dazu gehören Budgetplanung, Personalverantwortung und Marketing. Was hat den Kabarettisten Andreas Witterseck also dazu bewogen, diese ungewohnte Rolle zu übernehmen?
1: Gute Frage. Eitelkeit. Wenn man ganz ehrlich ist, Eitelkeit. Und ich bin ja in Pension und ich glaube, der Pensionsschock ist ja nicht, dass man auf einmal vielleicht weniger Geld verdient, sondern ich glaube, das größte Problem für Leute, die in Pension gehen, ist Bedeutungsverlust. Wenn man auf einmal für nichts mehr steht, ja, wenn man einfach nur mehr Pensionist ist. Und ich glaube, da kam das gerade richtig, es hat mich gerade auf dem falschen oder auf dem richtigen Fuß erwischt, wie ich das Angebot bekommen habe, dass ich gesagt habe, ja, ich mache das. Hat ein bisschen zur Folge gehabt, ein bisschen ein Knatsch dann in der Familie, weil ich meiner Frau versprochen habe, nie im Sommer zu arbeiten. Die einzige Ausnahme, hat sie gesagt, wäre der Jedermann in Salzburg, sonst gibt's nichts.
3: Schlussendlich durfte aber auch der Kultursommer Güssing zu einer Ausnahme werden. Bei den ersten beiden Festivalausgaben unter der Leitung von Andreas Witterseck diente neben dem Freilichtmuseum in Gerersdorf und dem Frank-Hoffmann-Kulturzentrum auch die Burg Güssing als spektakulärer Aufführungsort.
1: Ja, die Burg Güssing, muss man mal wissen, steht auf einem Vulkanhügel, thront also praktisch über der Gegend. Und es ist eigentlich ein sehr ziemlich beschwerlicher, wenn man es zu Fuß geht, Aufstieg zur Burg. Das heißt, man muss sich die Burg verdienen. Außer man nimmt den Lift, das ist so eine Schrägseilbahn, nur ohne Seil, also so auf einer Schiene, glaube ich. Diese ist ein bisschen eine Mimose, weil die steht oft, ja. Also es kann dann vorkommen, dass die gerade wieder nicht funktioniert.
4: Der Burglift ist ein technisches Gerät wie jedes andere und durch Fehlwartung oder auch durch einfach Fehlverhalten kann sein, dass es zu Störungen kommt, weil wenn die Lifttür zugeht, dann will sie zugehen. Und wenn man mit Gewalt versucht, sie wieder aufzupressen, dann fällt die Sicherung und dann haben wir natürlich ein Problem. Aber ansonsten fährt der Burglift tadellos. Und jetzt holen wir uns die Aufzugskabine und fahren dann bequem in den großen Burghof.
3: Mittels Knopfdruck holt Burgmanager Gilbert Lang die Kabine des Schrägaufzugs runter zum Taleinstieg. 16 Personen haben in dem im Jahr 2000 konstruierten Lift Platz. Bei einer Neigung von 32 Grad fährt man in etwas mehr als einer Minute 95 Meter hinauf zur Burg Güssing.
4: Hier vom Schrägaufzug hat man den Vorteil, man kann weit nach Pannonien hineinblicken und das schauen wir uns jetzt an.
3: Alternativ gibt es auch einen schönen, aber steilen und etwas schweißtreibenden Fußweg hinauf, der durch mehrere Burgtore führt.
1: Der Aufstieg geht ja noch, der Abstieg wird dann schwierig. Und vor allem, wenn es dann wirklich dunkel ist, ich sage immer als Tipp beim Runtergehen, nicht geradeaus runtergehen, sondern so Bogen machen. Das ist gut für die Gelenke, also nicht Schuss fahren, sondern Stemmflug. Ja. Vor allem ist es auch gut für den Vorderen, weil wenn man mal wirklich dann das Gleichgewicht verliert, dass man dann nicht den anderen gleich mitreißt.
3: Inzwischen ist der Schrägaufzug oben im Burghof angekommen. Die 1157 errichtete Burg Güssing diente ursprünglich als Wehranlage und gelangte 1524 in den Besitz der Familie Botjani. Nachdem die Burg im 18. Jahrhundert ihre strategische Bedeutung verloren hatte, wurde sie dem Verfall preisgegeben. Denn ihre Erhaltung war für die Eigentümer unerschwinglich.
4: Unter Maria Theresia wurde dann die Dachsteuer eingeführt, weil je mehr Dach, umso mehr Steuer. Und die Adeligen wollten dann manche Steuern nicht zahlen. Und so hat man die Burgen also verfallen lassen. Man hat am Fuße der Burg, das war in ganz Österreich so, Repräsentationshäuser gebaut. Und auf der Burg heroben ist dann nur mehr ein Kastellan geblieben, so wie ich heute zum Beispiel.
3: Gilbert Langs Aufgabenbereich als Burgverwalter umfasst die Organisation von Ausstellungen, Pressekonferenzen oder etwaigen Bauarbeiten, die Personalverantwortung und die Beantwortung von Besucheranfragen. Der gebürtige Güssinger hat vor seiner aktuellen Tätigkeit im Standesamt seiner Heimatstadt gearbeitet und in dieser Funktion auch Trauungen vollzogen. Einige davon fanden auf der Burg statt. Die Burg Güssing spielt aber nicht nur im Leben von Gilbert Lang eine Rolle.
4: Die Burg Güssing ist auch das Wahrzeichen für alle Auslandsburgenländer in Amerika, in Südamerika, in Kanada, in Australien und Übersee. Denn man muss sich mal klar sein, vor 1921 war das hier Ungarn. Und alle, die nach Amerika in dieser Zeit ausgewandert sind, da hat es ja das Burgenland nicht gegeben. Und ein Zeichen wollten sie mitnehmen. Und das Zeichen war immer der letzte Blick, bevor sie zur Bahn nach Fürstenfeld sind und dann auf Hamburg mit dem Schiff nach Amerika. Der letzte Blick war immer die Burg Güssing.
3: Im Inneren der Burg befinden sich auch einige Ausstellungsräume. Rund 5000 Exponate aus dem Besitz der Familie Botjani geben Einblick in das vergangene Leben auf der Burg. Darunter befinden sich historische Wohngegenstände, Waffen, Musikinstrumente oder auch zahlreiche Gemälde. Eine aktuelle Ausstellung zeigt eindrucksvolle Fotografien der Burg, die von Güssinger Fotografen aus unterschiedlichsten Perspektiven und während verschiedener Jahreszeiten aufgenommen wurden. Eine weitere Schau ist einem berühmten Gelehrten und Botaniker gewidmet, dessen Geburtstag sich heuer zum 500. Mal jährt.
4: 1526 ist der holländische Botaniker Carolus Clusius geboren. Er war Botaniker beim Kaiser Maximilian II., er war protestantisch und hat nach Wien die Tulpe, die Rosskastanie, den Flieder und viele andere Pflanzen eingeführt. Und als Maximilian verstorben ist, wurde Carolus Clusius vom Burgherrn von Güssing, vom Balthasar Batthyány, nach Güssing geholt. Und der Clusius hat die Flora und Fauna des Südburgenlandes das erste Mal erforscht. Und die hier oben auf der Burg Güssing wurde der Nomenklator gedruckt. Das erste und einzige, also damals einzige Werk über die Pflanzenwelt des Südburgenlandes. Und eine Faksimile vom Nomenklator habe ich hier. Und das ist ein berühmtes Buch und wird auch gerne von Holland ausgeborgt.
3: Wo Carolus Clusius seine letzten Lebensjahre verbrachte. Tulpen waren im 16. Jahrhundert übrigens so wertvoll und begehrt, dass dem Botaniker der Legende nach mehrmals Tulpenzwiebeln aus seinem Garten im niederländischen Leiden gestohlen wurden. Der Tulpenboom führte bekanntermaßen zur Spekulationsblase. Gilbert Lang hat mittlerweile in den Carolus Clusius Kräutergarten geführt, von wo aus man einen herrlichen Blick Richtung Osten hat.
4: Hinüber zu den letzten Ausläufern der Ostalpen und des südburgenländischen Hügellandes und unter uns die Güssinger Fischteiche. Es wurde zertifiziert als Ramsar-Gebiet und der Teichwirt hat sich verpflichtet, die Wasserfläche zu erhalten, aber auch den Wanderern oder den Tierbeobachtern die Möglichkeit zu geben, auch die Flora und Fauna zu beobachten.
3: Zum Beispiel mit geführten Vogelbeobachtungen durch das Ramsar-Gebiet Güssinger Fischteiche, die von einem ortsansässigen Verein organisiert werden. Diese Führungen werden unter anderem von Andrea Goldner geleitet. Das Ramsar-Gebiet besteht seit 2013 und beherbergt viele gefährdete Tier- und Pflanzenarten. Das Gebiet umfasst etwa 150 Hektar.
5: Wobei von dem 150 Hektar 50 Hektar Wasserfläche sehen und 20 Hektar Röhricht und Verlandungszone.
3: Als Röhricht wird ein Biotoptyp bezeichnet, der sich aus bestimmten Pflanzen zusammensetzt und im Ufer- und Flachwasserbereich von Gewässern vorkommt. Bei einer Verlandungszone handelt es sich um einen natürlich wachsenden Übergangsbereich von stehenden Gewässern zum festen Land. Also wo sich das Gewässer allmählich in Sumpf oder Moor umwandelt. Die Güssinger Teiche gehören zu den größten Fischteichen Österreichs und befinden sich im Privatbesitz. Neben Zander, Karpfen, Hecht und Wels kommen 12 weitere Fischarten vor. Zum Beispiel Steinbeißer, Bitterling und Schlammpeitzker. Eine naturverträgliche Bewirtschaftung sichert die langfristige Erhaltung dieses Lebensraums.
5: Das Ramsar-Gebiet, das beruht auf der Ramsar-Konvention, die 1971 im Iran unterschrieben wurde. Und das Ziel der Konvention ist der Schutz von Feuchtgebieten von internationaler Bedeutung, vor allem für die Vogelwelt, für die Wasservogelwelt. Also die Güssinger Teiche sind sehr wichtig für Zugvögel und auch als Brutplatz für viele Vögel. Insgesamt hat man schon über 244 Vogelarten hier bestimmen können.
3: Vor einigen Jahren hat Andrea Goldner bei der Naturschutzorganisation BirdLife eine Ausbildung zur Feldornithologin gemacht. Und sie ist Mitglied des Pflegevereins Ramsar-Gebiet Güssinger Teiche. Vor allem in der Zugzeit zwischen März und Mai kann es zu spektakulären Vogelsichtungen kommen.
5: Was mich am Anfang erstaunt hat, war eben schon ein bisschen der Seeadler und Fischadler, dass man die doch in einer relativ großen Regelmäßigkeit zu Gesicht bekommt. Nachtreiher finde ich auch immer toll. Der sitzt eh oft dort drüben, aber jetzt gerade kann ich ihn nicht erkennen. Und ansonsten, es ist einfach die Vielfalt. Man weiß nie, was man zu Gesicht bekommt. Also auch gerade in der Zugzeit, wenn einmal wieder eine Entenart da ist, die man nicht oft zu Gesicht bekommt. Oder jetzt auch das Vogelkonzert von diesen Schilfrohrsängern oder von den Rohrsängern. Sitzen im Schilf und bekommt man fast nie zu Gesicht. Dort hinten, gleich war ein Drosselrohrsänger, der singt immer recht groß, aber Schilfrohrsänger, Deichrohrsänger sind auch da. Dann im Winter ist auch spannend, sitzen oft viele Kormorane da. Das ist für die Deichwirtschaft natürlich schon ein Problem. Es gibt relativ viele Tiere, die hier den Fisch abfangen, eben Kormorane oder auch die Haubentaucher, die vor allem für ihre schöne Balz bekannt sind im Frühjahr.
3: Zu dieser schönen Balz gehört die sogenannte Pinguinpose. Das Paar richtet sich auf dem Wasser Brust an Brust auf, die Vögel schütteln die Köpfe und schlagen mit den Füßen auf das Wasser. Dabei werden Geschenke in Form von Futter und Nestmaterial überreicht. Mitten im dichten Schilf hat Andrea Goldner einen Nachtreiher erspäht.
5: Aber ein bisschen versteckt. Aber ohne, das ist dann wieder dieses Spektiv ganz gut. Ansonsten ist auch für die.
3: Was ist das da?
5: Ein Graureiher. Graureiher kriegt man hier ganz, ganz oft zu Gesicht. Also sind einfach wunderschöne, große, eigentlich schon auch spektakuläre Tiere, muss ich sagen. Und hier sieht man besonders viele.

0: Für das Birdwatching an den Güssinger Teichen werden regelmäßig Termine angeboten. Die nächste Möglichkeit wird es am 12. Juli geben. Da findet dann sogar ein großes Ramsar-Fest statt. Am selben Tag startet der Kultursommer Güssing mit einer Eröffnungsgala im ortsansässigen Kulturzentrum. Weitere Informationen dazu sowie zu den Ausstellungen auf der Burg Güssing erhalten Sie online unter oe1orf.at/ambiente. Die zweite Station des heutigen Reisemagazins ist Dessau im deutschen Bundesland Sachsen-Anhalt. Da wird heuer 100 Jahre Bauhaus in Dessau groß gefeiert. Das Bauhaus gilt als eine der bedeutendsten Architektur- und Designschulen der Moderne. Gleichermaßen formschöne wie zweckmäßige Gebrauchsgegenstände, würfelförmige Wohnbauten in Weiß und ohne Schnörkel, das sind die Markenzeichen der Bewegung. Aus der Taufe gehoben wurde das Bauhaus bereits 1919 in Weimar in Thüringen. Walter Gropius, der Gründungsdirektor, wollte Handwerk und Technik, Kunst und Architektur unter einen Hut bringen und mit seiner Schule und einem neuen Denken einen Beitrag für eine humanere Gesellschaft nach dem mörderischen Weltkrieg leisten. Doch die Weimarer drehten dem Bauhaus 1925 den Geldhahn zu. Zu avantgardistisch erschien ihnen das Programm und zu locker die Sitten an der Hochschule. Dessau, etwa 120 Kilometer südwestlich von Berlin, sprang gerne in die Bresche. In der sozial-liberal regierten Stadt an der Elbe erlebte das Bauhaus seine Blütezeit. Das erfuhr Stefan Spart, als er für Ambiente einen Architekturspaziergang durch Dessau machte. Seinen Beitrag präsentiert Alexander Rossi.
1: Dessau war um die Jahrhundertwende eine aufstrebende Industriestadt. Es zogen immer mehr Arbeiter hier hinzu, um in den Fabriken zu arbeiten. Und man musste sehr schnell, sehr viel, günstig Wohnraum schaffen für diese Arbeiter. Und Gropius, der hat eben versprochen, mit seinem neuen Architekturkonzept, mit diesem Baukastensystem im Großen, was er entwickelt hat, wäre genau das möglich. Also hatte man hier ein großes Interesse, hat das Bauhaus massiv angeworben. Man hat zum Beispiel das Baugrundstück hier zur Verfügung gestellt für den Neubau eines Schulgebäudes. Die Stadt hat diesen Neubau auch komplett finanziert mit 1 Million Reichsmark damals. Und es sind dem Bauhaus auch große Aufträge versprochen worden.
2: Die Kunsthistorikerin Anke John startet ihre Bauhaus-Tour gleich hinter dem Bahnhof. 700 Meter westlich, auf einer Wiese gelegen, präsentiert sich das wohl berühmteste Beispiel der Bauhausarchitektur dem Auge, die Dessauer Bauhausschule. In Weimar war man ja in bestehende Gebäude eingezogen. Am neuen Standort gestaltete Gropius ein Ensemble, das die Kraft seiner Bewegung unter Beweis stellte. Bauhaus, die Namensgebung erinnert ja an die Bauhütten des Mittelalters, wo das Zusammenspiel aller Gewerke in einen Bau münden sollte, die Kathedrale. Hier also stampfte das Team um Gropius in nur einjähriger Bauzeit ein Gesamtkunstwerk der modernen Zeit aus dem Boden und stattete es komplett aus. Industriearchitektur mischt sich mit würfelförmigen Bauten in Weiß. Die Blicke auf sich zieht das Werkstättengebäude, eine Skelettkonstruktion mit vorgehängter Glasschürze.
1: Gropius wollte, dass man von außen die verschiedenen Funktionen dieser Gebäudeteile auch erkennen kann. Und deswegen hat jedes Gebäudeteil auch eine andere Fassadengestaltung. Und der Höhepunkt, das ist natürlich diese Glasvorhangfassade an den Werkstätten, die dann wirklich fast um den gesamten Gebäudeteil herumgeht, ihn durchsichtig, ihn transparent erscheinen lässt. Man hat sehr viel Licht dadurch dann natürlich in den Werkstätten auch zum Arbeiten. Und das Wichtigste ist sicherlich, dass man von außen sehen konnte, was dort im Inneren passierte, man die Studenten arbeiten sehen konnte und man eben sehen konnte, welche Funktion dieses Gebäudeteil hat.
2: Nur mit viel Glück überstand das heutige Wahrzeichen Dessaus die geschichtlichen Umbrüche. Die Nazis wollten das Gebäude abreißen, ließen es dann aber bleiben. Bomben legten die Industriestadt im Zweiten Weltkrieg in Schutt und Asche, doch das Bauhaus kam glimpflich davon. In der DDR-Zeit behandelte man das Kulturerbe lange Zeit stiefmütterlich. Erst nach der deutschen Wiedervereinigung 1990 flossen dann reichliche Gelder für das Bauhaus-Revival nach Dessau. Keine andere deutsche Stadt verfügt über mehr originale Bauhausbauten. 12 davon sind öffentlich zugänglich. So auch das einstige Schulgebäude, wo heute Geschichte und Nachwirkung der Bauhausbewegung erforscht und aufgearbeitet werden. Die Führungen zeigen, dass vieles, was längst Teil des Alltags ist, seine Wurzeln in gut 100 Jahre alten Ideen hat.
1: Wenn man um das Gebäude tatsächlich erstmal herumgeht, dann sieht man große weiße Baugruben. Man hat diesen Eindruck der weißen Moderne. Wenn man in das Gebäude reinkommt, dann merkt man, es ist doch sehr farbig gestaltet. Zum einen wollte Gropius die Konstruktion ablesbar machen. Und deswegen sind die tragenden Elemente, in dem Fall hier die Decken, die Unterzüge, kräftig farbig hervorgehoben und die füllenden Wandflächen neutral, meistens grau gehalten. Und die zweite Idee ist die, dass Farbe als Leitsystem durch das Gebäude funktionieren soll. Und das sieht man gerade hier sehr schön. Die Eingangstüren, die sind rot gestrichen. Dann gibt es ein rotes Treppengeländer, das den Besucher die Treppen hinaufführt. Und die Flurdecken, die sind auf jeder Etage in einer anderen Farbe gestrichen, dass man immer erkennen kann, auf welcher Etage man sich gerade befindet. Das kommt einem heute bekannt vor. Das gibt's in jedem öffentlichen Gebäude mittlerweile. Aber 26, da muss man es eben immer sehen. Und damals war das Bauhaus eines der ersten Gebäude, wo es das gab.
2: Walter Gropius engagierte bekannte Künstler wie Lionel Feininger, Paul Klee und Wassily Kandinsky, die für den kreativen Input sorgen sollten. Für die praktische Umsetzung waren Handwerksmeister zuständig, die die Schüler in den Bauhauswerkstätten anleiteten. Egal ob Tischlerei, Metallverarbeitung, Weberei, Grafik oder Bau, angestrebt wurde ein Gestaltungsstil, der sich an den geometrischen Grundformen und Körpern orientierte. Weg vom Muff des alten Kaiserreiches, weg von Schmuck, Talmi und Schnörkeln, so lautete die Devise. Das Gespür für zweckmäßige Designlösungen zeigt sich auch in der Aula, die als Vorlesungssaal und als Theater konzipiert war. Anke John öffnet die Flügeltüren zum einstigen Hotspot des Dessauer Bauhauslebens.
1: Man kann das Sperrangel weit öffnen, kann diese Türknäufe in diese Aussparungen direkt einpassen. Wenn zu wenig Platz in der Aula war, dann konnte man hier durchaus noch Stühle aufstellen, hatte trotzdem einen wunderbaren Blick auf die Bühne. Und deswegen sind die Innenseiten der Türen schwarz lackiert, genau wie die Türrahmen auch schwarz gestrichen sind, dass dann die Farbgestaltung trotzdem die gleiche bleibt, dass man diesen schwarzen Rahmen hat.
2: Die Ausstattung trägt die Handschrift des Bauhausdesigners Marcel Breuer.
1: Das ist die erste Stahlrohrreihenbestuhlung der Welt, die wir hier haben. Ist eigentlich auch was unerhört Neues in einem Theater, wo man geschnitzte Armlehnen kannte, wo man Polsterstühle kannte. Und hier arbeitet man eben mit Industriematerialien, eben mit Stahlrohr. Das ist dann auch noch sichtbar belassen. Ja, wirklich ein Kulturschock, wenn man so möchte vielleicht. Wieder die Form folgt der Funktion. Alles, was funktional ist, ist schön und wird dann eben auch in so repräsentativen Räumen wie Theatern eben auch gezeigt.
2: Längst gelten Marcel

0: Walter Gropius und seine Nachfolger setzten mit mehreren Projekten ihren revolutionär neuen Zugang zum Wohnen um.
1: Also Gropius spricht gerne vom Baukastensystem im Großen. Das heißt, er arbeitet mit standardisierten Elementen. Die kann man schon mal industriell vorproduzieren, was das Ganze beschleunigt und auch billiger macht, den Hausbau. Und dann kann man aber aus immer den gleichen Elementen immer neue Häuser auch neu kombinieren, neu variieren und neue Häuser eben entstehen lassen.
0: Ein Beispiel für frühen sozialen Wohnbau ist im südlichen Vorort Törten zu sehen, wo das Bauhaus Ende der 1920er Jahre eine Arbeiterwohnsiedlung mit 314 Reihenhäusern errichtete. Die Teile wurden an Ort und Stelle gegossen und dann zusammengebaut. Das sparte Kosten und Zeit, sorgt aber für einen etwas einförmigen Eindruck, wie ein Rundgang zeigt. Das modulare Bauen à la Bauhaus war nicht unumstritten. Es sorge für sterile Wohnatmosphäre statt Behaglichkeit, so lautete ein Vorwurf. Kritiker sahen im Bauhausprogramm eine Vorstufe zu den gesichtslosen Satellitenstädten, die Jahrzehnte später in West- und Ostdeutschland entstanden und die allein aufgrund ihrer Größe soziale Probleme produzierten. Eine Fahrradroute und die Buslinie 10 verbinden die Bauhausstätten miteinander. Diese Linie erschließt auch das Bauhausmuseum, das vor 6 Jahren eröffnet wurde. In dem glasverkleideten Bau werden gut 1000 Exponate aus der Dessauer Bauhausperiode gezeigt. Insgesamt lernten von 1919 bis zur Schließung 1933 rund 500 weibliche und 800 männliche Studierende am Bauhaus. Die Dauerausstellung legt ihren Fokus auf den Alltag der Lehre und des Lernens zwischen freiem Entwurf, künstlerischem Experiment und industriellem Prototyp. Auch in Sachsen-Anhalt ist das Bauhaus längst ein touristisches Zugpferd. Dessau kann Besucher gut brauchen. Nach der Wende brach die Industrieproduktion ein. Die Stadt verlor gut ein Viertel ihrer Einwohner.
2: Nächste Haltestelle. Bauhausplatz.
0: Ein Stopp auf dem Bauhausparcours ist Pflicht. 5 Gehminuten von der Bauhausschule entfernt leuchten aus einem Kieferwäldchen die 1926 errichteten sogenannten Meisterhäuser hervor. Gropius setzte die Wohnhäuser für sich und seine wichtigsten Mitstreiter ganz bewusst an den Rand des Dessau-Wörlitzer Gartenreichs.
1: Dieses Gartenreich, das ist angelegt worden Ende des 18. Jahrhunderts vom Fürsten Franz von Anhalt und seinem Architekten Friedrich Wilhelm von Erdmannsdorf. Das sind die ersten englischen Landschaftsgärten auf dem europäischen Festland. Das heißt, wir haben mit diesem Dessau-Wörlitzer Gartenreich die modernsten Gärten ihrer Zeit, mit den modernsten Gebäuden ihrer Zeit. Und dem wollte Gropius dann eben seine Vorstellung von moderner Architektur auch gegenübersetzen und hat dann diese Meisterhäuser wirklich in dieses Gartenreich, diese kleine Staffagebauten, auch mit hineingebaut.
0: Während der Bauhausdirektor ein Einzelhaus bezog, lebten die Professoren in 3 baugleichen Doppelhäusern. Ineinander verschachtelte kubische Körper, Flachdächer, weiße Fassaden, dazu große Fensterflächen. So präsentieren sich die 2- bis 3-stöckigen Villen von der Straßenseite. Zum Wald hin stellen Terrassen, Balkone und Gärten Verbindungen in die Natur her. Bis heute stehen die Meisterhäuser weltweit für die weiße Moderne schlechthin. Zentralheizung, Innen-WC, separates Bad, platzsparende Einbauschränke, moderne Gasherde, die Ausstattung war auf der Höhe der Zeit. Einige der Meister grenzten sich jedoch in ihrem privaten Wohnbereich vom Bauhausstil etwas ab.
1: Also Gropius hätte es schon gerne gesehen, wenn die Meisterhäuser auch mit Bauhausmöbeln eingerichtet würden. Laszlo Hojnocz zum Beispiel hat das gemacht. Und böse Zungen behaupten, auch deswegen durfte Laszlo Hojnocz auch in dem Haus wohnen, was direkt neben dem Direktorenhaus liegt. Kandinsky und Klee, die etwas farbenkräftiger gearbeitet haben, traditionelle Möbel sich ins Haus gestellt haben, die sind dann ans Ende der Straße verbannt worden.
0: Die teilweise hin bis zur ursprünglichen Farbgestaltung rekonstruierten Professorenhäuser gewähren tiefe Einblicke in den Bauhauskosmos. Architektonisch ist manches heute out, so etwa die Beerdigung.

0: eng der Raumanordnung. Zwischen die kleine Küche und das kleine Esszimmer zwängten die Bauhäusler sogar noch eine winzige Spülküche. Und das kleine Bad im ersten Stock hatte gleich drei Türen, von den Schlafzimmern und vom Flur aus. Andere Besucher begeistern sich mehr für das künstlerische Schaffen der einstigen Bewohner, die der Minisiedlung bald den Ruf einer Künstlerkolonie bescherten. In der DDR-Zeit verblasste der Glanz etwas, erinnert sich die in Dessau aufgewachsene Kunsthistorikerin Anke John.
1: Wir haben das wirklich gar nicht wahrgenommen als Kind, als irgendwas Besonderes. Es waren halt Wohnhäuser, zwar ohne Spitzdach, aber ganz normale Wohnhäuser, wo ganz normale Menschen dann eben auch gewohnt haben. Und nach der Wende, also Anfang der 1990er Jahre, sind die dann auch so nach und nach saniert worden. Und erst da ist es dann auch ins Bewusstsein der Öffentlichkeit gekommen, dass das eben wirklich was Besonderes ist.
0: 1996 fanden die wichtigsten Bauhausstätten in Dessau, ebenso wie jene in Weimar, Aufnahme in die Welterbeliste der UNESCO. Die Bauhausschule habe revolutionäre Ideen der Baugestaltung und Stadtplanung durchgesetzt und die Architektur des 20. Jahrhunderts entscheidend geprägt, hieß es in der Begründung. Medienstationen in den Meisterhäusern zeichnen auch das Schlusskapitel nach. 1928 verließ Walter Gropius die Schule, um als Architekt in Berlin zu arbeiten. Sein Nachfolger Hannes Meyer kam wegen marxistischer Positionen unter Beschuss. Die Weltwirtschaftskrise verschaffte den Extremisten in der Weimarer Republik Aufwind. Der Sieg der NSDAP bei den Kommunalwahlen 1932 führte zur Schließung der Schule, die man als Brandfackel Moskaus titulierte. Ludwig Mies van der Rohe, der dritte Bauhausdirektor, versuchte in Berlin einen Neustart. Aber die Machtübernahme der Nationalsozialisten in ganz Deutschland setzte dem Experiment nach 14 ebenso turbulenten wie fruchtbaren Jahren ein Ende.
1: Und den Nazis, denen galt das eigentlich als undeutsch, diese Architektur. Es war nicht repräsentativ genug, nicht groß genug, nicht monumental genug, wobei man dann doch sehr schizophren damit umgegangen ist. Es sind zum Beispiel noch in den 30er Jahren auf der Weltausstellung Möbel von Marcel Breuer gezeigt worden, als Vorzeigeobjekte der deutschen Kultur sozusagen. Das war eben wirklich politisch begründet, weil eben auch viele Ausländer, Juden am Baus akzeptiert waren. Und das passte eben nicht ins Programm.
0: Über nennenswerte Beiträge für die Kochkunst berichten die Bauhauschroniken nichts. Das sollte aber niemanden daran hindern, dem Ausflugslokal Kornhaus am nördlichsten Punkt der Dessauer Bauhausroute noch einen Besuch abzustatten. 1930 von Karl Fieger im Bauhauslook gestaltet, ist das Gasthaus auf dem Elbdamm einer der schönsten Plätze weit und breit, um den Sonnenuntergang zu genießen. Vom Boden bis zur Decke, von den Vorhängen bis zu den Türknäufen, von der Beleuchtung bis zur Bestuhlung. Alles atmet hier Bauhaus-Flair. So wie die Elbe dem Meer entgegenströmt, strömten nach 1933 die Ideen der Bauhäusler in die Welt hinaus. Walter Gropius und Ludwig Mies van der Rohe emigrierten in die USA, wo sie lehrten und auch das eine oder andere Gebäude Marke Bauhaus errichteten. Auch die 1300 Absolventen aus mehr als 2000 Ländern verbreiteten den Bauhaus-Spirit über den Erdball. Heute gilt das Bauhaus als einflussreichste Schule für Architektur, Kunst und Design des 20. Jahrhunderts. Ihre Impulse wirken vielfältig nach, sowohl in der Baukunst als auch in Form von Alltagsgegenständen wie Beleuchtungskörpern und Stühlen. Wo heute überall Bauhaus drin steckt? Nach der Reise zur Wiege des Bauhauses in Mitteldeutschland ist man eher geneigt zu fragen, wo steckt Bauhaus eigentlich nicht drin?
2: Noch bis Jahresende finden anlässlich 100 Jahre Bauhaus in Dessau in der ostdeutschen Stadt etliche Feiern statt. Unter dem Motto »An die Substanz« gehen Ausstellungen, Konzerte und Workshops der Bedeutung des Bauhausdenkens für die Gegenwart nach. Weitere Informationen finden Sie unter bauhaus-dessau.de. Direktorin der Stiftung Bauhaus Dessau ist seit 2021 die österreichische Kunsthistorikerin Barbara Steiner. Nicht nur Dessau, auch Weimar in Thüringen, wo das Bauhaus von 1919 bis 1925 ansässig war, hat mit Museum, Bauhausschule und dem Haus am Horn ansprechende Besuchsziele aus der Bauhaus-Ära zu bieten.

0: Ein Lied des neapolitanischen Musikers und Sängers Roberto Murolo. Seine Musik mochte Ingeborg Bachmann ganz besonders. Am 25. Juni jährt sich der Geburtstag der gebürtigen Kärntnerin zum 100. Mal. Anfang der 1950er Jahre kam Ingeborg Bachmann erstmals nach Italien. Sie wählte die Apenninenhalbinsel zu ihrem erstgeborenen Land, so der Titel eines ihrer Gedichte, eine Liebeserklärung an ihre neue Heimat. Von Ischia über Neapel zog es sie schließlich nach Rom. 8 Häuser in Rom sind Bachmann-Häuser, 8 Adressen, an denen die Schriftstellerin gelebt hat. Christina Höfferer folgte bereits vor 13 Jahren den Spuren von Ingeborg Bachmann in Rom. Hören Sie anlässlich des bevorstehenden Jahrestages eine Wiederholung ihrer damals entstandenen akustischen Spurensuche, die sie mit der deutschen Historikerin Andrea Hinrichs unternahm. Ihren Beitrag präsentiert Chris Pichler.
1: Ganz herzlich willkommen in Rom zu einer Literatur- und Kulturführung auf den Spuren von Ingeborg Bachmann. Ingeborg Bachmann kommt im Spätsommer 1953 nach Italien. Sie wird auch Italienisch lernen. Das ist ganz wichtig, um eine Stadt, um die Kultur, um ihre Menschen zu verstehen. Und hier um die Piazza del Popolo wird sie auch direkt ihre erste Wohnung beziehen. Das heißt gar nicht ihre Wohnung, sondern ein Zimmer zur Untermiete in der Via di Ripetta 226.
2: Beim Obelisken auf der Piazza del Popolo, dem weiten, offenen Platz im Norden der römischen Altstadt, beginnt die Kulturführung von Andrea Hinrichs. Die in Deutschland geborene Historikerin und Reiseleiterin lebt in Rom. Der Name Piazza del Popolo kommt vom lateinischen Wort populus, Pappel, erzählt Andrea Hinrichs, und sie deutet auf die Grünfläche, die oberhalb des Platzes beginnt, die Villa Borghese, wo Ingeborg Bachmann tägliche Spaziergänge unternahm. Seit 8 Jahren lebt Andrea Hinrichs in Rom. Hier möchte sie auch für immer bleiben, erzählt sie auf dem Weg zum Treffen mit dem Journalisten Aldo Parmigiani.
3: Wir haben die Ingeborg Bachmann auch persönlich erlebt und ist uns damals schon aufgefallen als eine sehr begnadete Dichterin, vor allem was die Lyrik anbelangt.
2: Das elegante Café Rosati an der Piazza del Popolo ist der vereinbarte Treffpunkt mit Aldo Parmigiani. Der Südtiroler lebt seit 1966 in Rom als Radio- und Fernsehjournalist für die RAI und für Radio Vatikan. Für die deutschsprachige Abteilung von Radio Vatikan gestaltete der Journalist ein Feature über Ingeborg Bachmann. Aldo Parmigiani erinnert sich an das Entsetzen, welches die Nachricht vom Brandunfall der Literatin am 26. September 1973 in Rom auslöste.
3: Die Agonie von der Ingeborg Bachmann hat ja gute 2 Wochen gedauert. Und wir sind dann von der österreichischen Botschaft, auch von der deutschen Botschaft, gebeten worden, als kleine Gruppe deutschsprachiger Journalisten Blut zu spenden für die Ingeborg Bachmann. Das haben wir auch alle sehr gerne getan, aber es hat leider nicht zum Erfolg geführt.
2: Beim Café Rosati beginnt die schnurgerade Via di Ripetta. Hier wohnte Ingeborg Bachmann ab Januar 1954. Die mittelalterliche Straße ist gepflastert mit den San Pietrini, den pyramidenförmigen Basalt-Kopfstein-Pflastersteinen, die so typisch sind für Rom. In der Via di Ripetta befindet sich die Hochschule der schönen Künste. Läden mit Kunst- und Zeichenbedarf in der näheren Umgebung künden vom kreativen Tun. Das Haus Nummer 226 hat eine einfache, sandfarbene Fassade und 5 Stockwerke. Ingeborg Bachmann wohnte hier in einem Zimmer zur Untermiete, sagt Andrea Hinrichs. In welchem lässt sich jedoch heute nicht mehr ausmachen.
1: Ja, wir sind jetzt in der Tat an einem der Wohnsitze, an einer der Adressen von Ingeborg Bachmann angekommen, nämlich in der Via Bocca di Leone 60. Sie siedelt über Ende 1965 hierhin und wird knapp 6 Jahre in diesem Palazzo wohnen. Und ganz besonders toll finde ich von römischer Seite, es gibt hier eine ganz tolle Gedenktafel, die darauf hinweist, dass also hier von 1966 bis 1971 die österreichische Schriftstellerin und Literatin Ingeborg Bachmann gearbeitet und gewohnt hat. Also man ist schon auch stolz darauf, dass man so berühmte Persönlichkeiten in der Stadt hatte.
2: Das Haus, in dem Ingeborg Bachmann am längsten gelebt hat, ist ein farbenfrohes Wohnhaus in warmem Rot-Gelb. Es ist nahe bei der Via Condotti und der Spanischen Treppe. In dieser Wohnung lernt auch Pauline Bolzoni Ingeborg Bachmann kennen. Die mit einem Italiener verheiratete Österreicherin kam 1969 nach Rom und arbeitete am Österreichischen Kulturinstitut als Sekretärin.
4: Manchmal hat sie ausgesehen wie ein total junges Mädchen und dann war sie wieder sehr herb, aber sehr, sehr schüchtern, muss ich sagen, also sehr introvertiert.
2: Damals war Ingeborg Bachmann gerade im Verzug mit ihrem Roman Malina. Sie hatte sich das Schlüsselbein gebrochen. Verzweifelt bat sie Professor Walter Zettel, den legendär feinsinnigen Kulturattaché, um Hilfe. Ob er jemanden wisse, der ihr beim Tippen des Manuskripts behilflich sei. Also wurde Pauline Bolzoni zu Ingeborg Bachmann in die Via Bocca di Leone 60 geschickt.
4: Da hat mir eine Bedienerin oder also eine Dame aufgemacht im schwarzen Kleid mit weißem Schürzel und hat gesagt, ich soll warten, die Signora Bachmann kommt sofort. Dann bin ich dort über eine Stunde gesessen und die ist nicht dahergekommen. Dann ist wieder diese Angestellte gekommen und hat gesagt, die Signora Bachmann hat gesagt, ich soll wieder nach Haus fahren und ich soll in 1,5 Stunden wiederkommen, weil ich es versprochen habe, habe ich es gemacht. Und nach 1,5 Stunden bin ich hin und dann bin ich jeden Tag zu ihr und sie hat mir diktiert, dieses Malina.
2: Von der Via Bocca di Leone 60 zog Ingeborg Bachmann im Jahr 1971 in die Via Giulia 66. Diese Straße befindet sich gleich beim Campo dei Fiori. Dann führt Andrea Hindrichs weiter durch ein Gewirr aus Gassen zur versteckten Piazza della Quercia. In dem Palazzo mit der Hausnummer 1 wohnte Ingeborg Bachmann von April 1954 bis in das Jahr 1955. Der Palazzo trägt die Namen Missini Ossoli, Familiennamen früherer Besitzer. Erbaut wurde das Gebäude Anfang des 16. Jahrhunderts. Als Architekt gilt der berühmte Baldassare Peruzzi. In diesem Haus mit dem schönen Innenhof besuchten Reporter vom deutschen Nachrichtenmagazin Der Spiegel die Dichterin für die berühmte Titelgeschichte anlässlich ihres Umzugs nach Italien. Im Palazzo Missini Ossoli sind heute Büros der italienischen Regierung untergebracht. Einige Schritte weiter befindet sich der nicht minder sehenswerte Palazzo Spada mit einer schönen Gemäldesammlung.
5: Gelernt habe ich etwas von den Italienern. Das ist sehr schwer zu erklären, denn man kann von ihnen etwas lernen, wenn man alles wegwirft, jede Vorstellung, die man sich vorher gemacht hat davon. Es sind nicht die Schönheiten, nicht die Orangenbäume und nicht die herrliche Architektur, sondern die Art zu leben. Und ich habe hier leben gelernt.
2: Sagte Ingeborg Bachmann in einer Fernsehdokumentation von Gerda Haller aus dem Jahr 1973.
6: Ingeborg Bachmann hat man mythisiert aus mehreren Gründen. Erstens, weil sie sich selbst mythisiert durch ihre Selbstinszenierungen. Sie spielte, so wenn man ihre Stimme hört, und das habe ich oft erlebt. Also sie spielte, und das gehört dazu. Also die Lesung, also das Vortragen, gehörte noch zur Kreativität.
2: Fabrizio Cambi hat sich in den kühlen Räumen des Palazzo Spada neben Ingeborg Bachmanns zweitem römischen Wohnhaus eingefunden, um über seine Beziehung zur Dichterin zu berichten. Fabrizio Cambi ist der Direktor des Germanistischen Instituts in der Villa Schara in Rom. Dort finden heute regelmäßig Tagungen und Konferenzen zu Ingeborg Bachmann statt. Enttäuschungen und Verzweiflung gehören zum Leben und zur Literatur. Ingeborg Bachmann schrieb sie auf, hob sie zugleich auf und sublimierte sie, analysiert Fabrizio Cambi.
6: Die Rom-Erfahrung Bachmanns ist natürlich vielschichtig. Und sie war unheimlich wichtig, nicht nur für ihre menschliche, sowie also auch künstlerische Neugeburt. Man kann also von einer Neugeburt reden und Selbstfindung, sondern auch für die Kontakte, die sie mit Intellektuellen angeknüpft hat. Also Ingeborg Bachmann hat Ende der 50er Jahre und natürlich auch in den 60er Jahren in Italien, hauptsächlich also eben so in Rom, sich intensiv mit Literatur, mit der Kulturszene beschäftigt.

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1: Das schrieb der Schweizer Schriftsteller Max Frisch über seine Beziehung zu Ingeborg Bachmann. In Paris hatten sich die beiden kennengelernt. In den Jahren zwischen 1958 und 1962 erlebten sie eine konfliktreiche Beziehung, die beide Autoren in ihren Werken verarbeiteten. Frisch ganz direkt und buchstäblich, Bachmann sehr diskret. Der Schweizer Journalist Dieter Bachmann, den mit Ingeborg Bachmann eine zufällige Namensgleichheit und die Leidenschaft für die Literatur verbinden, kuratierte als Direktor des Schweizer Kulturinstitutes die Ausstellung Max Frisch in Rom.
2: Rom war damals noch eine andere Stadt. Rom war damals, ich sag's mal so, viel weiter weg von uns Nordländern und Nordlichtern. Ich selber kann mich sehr gut erinnern, ich war 1958 zum ersten Mal hier und dann jedes Jahr nachher wieder. Man muss sich dazu denken, dass wenn man also als ein Schriftsteller Mitteleuropa verlässt, auch die Zentren, ich sag's jetzt mal pathetisch, des geistigen Lebens, also Berlin, Frankfurt, Hamburg etc. oder auch Zürich, und nach Rom geht, dann hat man sich damals eigentlich in eine Art Abseits begeben. Rom ist heute ein Weltziel des Tourismus. Das war es damals eigentlich nicht unbedingt. Es war vielmehr noch der Charakter eines Pilgerortes für die katholische Welt. Und wenn man das sagt, dann kommt mir wieder etwas in den Sinn, dass damals Rom, das Stadtbild, das Straßenbild noch geprägt war von den Prälaten und den Kirchenfunktionären und Priestern, die verschiedensten und buntesten Gewänder hatten, auch Nonnen selbstverständlich, die noch die Ordenstracht trugen oder ihre Kardinalstracht oder was immer es war. Und die Hauptstadt des Katholizismus war eben auch dadurch geprägt, dass diese bunten Ordensleute auf der Straße waren.
1: Zuerst wohnten Max Frisch und Ingeborg Bachmann in der Via Giulia 102. Dann zogen sie in ein Penthouse in der Via de Notaris im edlen Viertel Parioli. Und schließlich für eine kurze Zeit zusammen in die Via Margutta.
2: Wenn man so auf die Biografie jetzt von Frisch zurückblickt, waren diese 5 römischen Jahre auch eine Art Auszeit. Rom war, ich nehme an, auf den Spuren von Ingeborg Bachmann. Es ist eine Liebesgeschichte, die nach Rom führt. So ist das.
3: Reisen zu Architektur, Literatur und Kultur. Sie hörten ein Ambiente-Magazin mit Beiträgen von Julia Reuter, Stefan Spart und Christina Höfferer. Gesprochen haben Alexander Rossi und Chris Pichler. Regie Julia Reuter, Redaktion Ursula Burkert. Sämtliche Informationen zu allen Beiträgen finden Sie im Internet oe1orf.at/ambiente. Am Ende dieser Sendung, in der es um Jubiläen ging, noch ein Hinweis auf ein weiteres Jubiläum im Juli. Da feiert nämlich das Schrammelklangfestival im nördlichen Niederösterreich sein 20-jähriges Bestehen. Musik. 2007 startete Impresario Zeno Stanek im Waldviertler Litschau am Herrensee dieses Projekt. Anfangs stand ein Wochenende lang ausschließlich Schrammelmusik im Mittelpunkt. Inzwischen ist das Festival größer und offener geworden und findet an 2 Wochenenden im Juli statt. Für die ortsansässige Bevölkerung ist das Festival eine fixe kulturelle Größe und für Sommergäste ein beliebter Treffpunkt geworden.
4: Wir haben sehr viele Schwellen überwunden. Wir haben Schranken aufgemacht und eingerissen eigentlich, indem wir die Menschen selbst in die Kunst und in das Schaffen der Kunst integriert haben. Und das ist schon ein ausschlaggebender Punkt, warum jetzt Litschau so eine Festivalstadt geworden ist. Es tragen eben alle mit.
3: World, also Welt, lautet das diesjährige Motto. Und damit steht Schrammelklang 2026 ganz im Zeichen der österreichischen Weltmusik. Des Wienerlieds und natürlich, Nomen est Omen, der Schrammelmusik. Eröffnet wird das Festival am 12. Juli mit einem Konzert von Alexei Igudismann, gemeinsam mit dem Limitless Orchestra Ensemble und dem Duo Minerva. Sämtliche Informationen zum gesamten Programm sind online verfügbar unter schrammelklang.at und oe1orf.at/ambiente. Nächste Woche geht es in die USA, Teil 1 einer zweiteiligen Ambiente-Spezialserie anlässlich 250 Jahre USA. Ambiente, von der Kunst des Reisens, immer am Sonntag um 10.05 Uhr und in der Nacht von Montag auf Dienstag um 0.05 Uhr. Für heute verabschiedet sich Philipp Scheiner. Nach den Nachrichten folgt die Ö1 Matinee mit den Berliner Philharmonikern unter der Leitung von Gustavo Dudamel.
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5: Am Mikrofon Christina Kreuz. Vertreter der USA und des Irans beginnen heute in der Schweiz hochrangige Gespräche. Das hat Vermittler Pakistan bestätigt. Ziel ist es, das vergangene Woche unterzeichnete Rahmenabkommen für ein Ende des Iran-Kriegs zu konkretisieren. Die Verhandlungen werden durch Kämpfe zwischen Israel und der Hisbollah im Libanon aber erschwert. Ansgar Gersmann berichtet.
6: Bereits am Abend kommen die Vertreter des Iran an. Vor kurzem landet auch J.D. Vance in der Schweiz. Wir werden hoffentlich Fortschritte bei der Atomfrage erzielen und beim Waffenstillstand im Libanon vorankommen, so der US-Vizepräsident vor seinem Abflug. Innerhalb von 60 Tagen will man ein endgültiges Abkommen schließen. Anhaltende Kämpfe zwischen Israel und der pro-iranischen Hisbollah sorgen für Verstimmung im Vorfeld der Verhandlungen. Als Reaktion hat der Iran nach eigenen Angaben die strategisch wichtige Straße von Hormuz wieder geschlossen. Die US-Seite dementiert, der Seeweg sei weiterhin für den Schiffsverkehr geöffnet, heißt es vom zuständigen US-Regionalkommando.
5: Der unter Druck stehende britische Premierminister Keir Starmer soll einem Zeitungsbericht zufolge vor seinem Rücktritt stehen. Starmer sei nach Gesprächen mit Ministern, Beratern und Gewerkschaftsführern zu dem Schluss gekommen, dass er sich nicht mehr im Amt halten könne, schrieb die Zeitung The Observer. Ein Regierungsvertreter wies den Bericht jedoch zurück und erklärte, der Premierminister konzentriere sich auf seine Amtsgeschäfte. Im oststeirischen Sinabelkirchen kam es gestern zu einem Großeinsatz. Ein Mann hat in einem Wohnhaus mehrere Menschen mit einem Messer teils schwer verletzt. Danach soll er versucht haben, sich selbst zu töten. Laut Polizei dürfte ein Familienstreit eskaliert sein. Die Verletzten wurden ins Spital gebracht. Die Ermittlungen laufen. Ein Handyvideo von einer polizeilichen Maßnahme wird in Vorarlberg heftig diskutiert. Zu sehen ist, wie die Polizei einen flüchtigen Mopedlenker mit dem Auto zu Fall bringt und wie ein Polizist den Jugendlichen danach mutmaßlich stößt oder schlägt, obwohl sich dieser nicht wehrt. Der Vater des Jugendlichen kündigt rechtliche Schritte an. Eine Gewitterfront mit viel Regen in kurzer Zeit und starken Windböen hat gestern in Kärnten für rund 150 Feuerwehreinsätze gesorgt. Betroffen waren vor allem die Bezirke Spital an der Drau, Villachland und Klagenfurtland. Das Wetter.
7: 31 Grad jetzt schon in Tulln, 29 in Feldkirch und in Köflach. Und 4-5 Grad wärmer wird es heute noch. Im Großteil Österreichs bleibt es außerdem recht sonnig. Einzelne Gewitter entstehen am Nachmittag und am Abend, besonders im Bergland und im Süden sowie im Mühlviertel, und sie können starken Regen und heftige Windböen bringen. Auch morgen Montag hochsommerlich mit Sonne und Hitze. Die Gewitter am Nachmittag werden wieder etwas häufiger, mit Schwerpunkt in der Osthälfte Österreichs. So viel zum Wetter mit Thomas Wostal.

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1: Herzlich willkommen. Heute laden wir Sie auf eine musikalische Reise durch die Amerikas ein. Mit Stationen, die von den spirituellen Landschaften Mexikos über die Weiten Nordamerikas bis hinein in die pulsierenden Straßen New Yorks reichen. Reiseleiter ist Gustavo Dudamel, der mit den Berliner Philharmonikern dieses Programm unter dem Titel »Amerika hören« für das letztjährige Saisonabschlusskonzert in der Berliner Waldbühne gestaltet hat. Das war am 28. Juni 2025. Ihr Begleitermikrofon durch diese Matinee ist Bernhard Eppensteiner. Ein Naturbaustoff steht heute im Mittelpunkt des Pausengesprächs um ca. 11.52 Uhr. Da ist die Lehmbauexpertin Anna Heringer zu Gast bei Jakob Fessler im Intermezzo. In 6 musikalischen Stationen machen die Berliner Philharmoniker die kulturelle Vielfalt eines ganzen Kontinents hörbar. In Werken und Geschichten von Leonard Bernstein, Duke Ellington, Evencio Castellanos, Aaron Copland, Arturo Marquez und Gabriela Ortiz. Und mit dem Titel Cauyumari von der mexikanischen Komponistin beginnt auch das Konzert. Cauyumari bedeutet in der Sprache der Huichol, einer indigenen mexikanischen Ethnie, blauer Hirsch und bezieht sich auf einen spirituellen Führer, dem man während einer Pilgerreise begegnen kann. Für Gabriela Ortiz ist der blaue Hirsch ein musikalischer Reiseführer durch eine Welt jenseits des Sichtbaren. Und um die Stimmung in der Waldbühne zu beschreiben, dieses Bild. Vor Beginn rissen die Musiker ihre Instrumente in die Höhe und stimmten das Publikum auf den vollbesetzten Rängen der Freiluftarena mit einer La Ola-Welle auf das Programm ein. Gustavo Dudamel dirigiert die Berliner Philharmoniker.

Kaujumari von Gabriela Ortiz zum Auftakt dieses Konzerts der Berliner Philharmoniker unter der Leitung von Gustavo Dudamel. Wir bleiben mit dem zweiten Stück noch in Mexiko mit dem Danzón Nummer 8 von Arturo Márquez. Márquez verbindet die Musik seiner Heimat gern mit westlichen Kompositionstechniken. Der Danzón Nummer 8 ist Maurice Ravel gewidmet.

Wie im Vorbild Maurice Ravels Bolero beginnt Arturo Marques' Danzón Nummer 8 langsam. Lateinamerikanische Rhythmusinstrumente begleiten eine einsame Melodie. Und dann greift Marques aus zum Kuba stammenden Danzón, der auch in Mexiko sehr beliebt ist. Mit dem nächsten Stück verlässt Gustavo Dudamel mit den Berliner Philharmonikern den Süden des Doppelkontinents und geht auf eine Reise durch die USA der 1950er Jahre. Mit Old American Songs von Aaron Copland. Der sammelte damals Volkslieder, arrangierte sie neu und entdeckte dabei eine musikalische Identität jenseits europäischer Vorbilder. Es singt der Bassbariton Ryan Speedo Green.

Das waren 5 Old American Songs von Aaron Copland in einem Arrangement für Solostimme und Orchester, gesungen vom Bassbariton Ryan Speedo Green, begleitet von den Berliner Philharmonikern unter der Leitung von Gustavo Dudamel. Die nächste musikalische Station führt wieder nach Südamerika. Mit Santa Cruz de Bacairigua erinnert Evancio Castellanos, einer der bedeutendsten Komponisten Venezuelas im 20. Jahrhundert, an den Bau einer kleinen Kirche nahe Caracas.

0: Santa Cruz de Bacarigua von Evancio Castellanos. Das Stück ist von populären Tanzrhythmen und einem venezolanischen Weihnachtslied inspiriert. Die Berliner Philharmoniker spielten unter Gustavo Dudamel, der in Barquisimeto geboren wurde. Die Stadt gilt als das musikalische Zentrum Venezuelas. In der Matinee hören Sie heute die Wiedergabe des traditionellen Saisonabschlusskonzerts der Berliner Philharmoniker, aufgenommen am 28. Juni 2025. Und jetzt macht die Musik Pause und im Intermezzo geht es unter anderem um eine Ausstellung mit dem Titel Form Follows Love.
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2: Zu Gast im heutigen Intermezzo ist Anna Heringer. Anna Heringer ist Architektin und Lehmbauexpertin. Sie stammt aus dem oberbayerischen Laufen nahe Salzburg und hat in Linz Architektur studiert. Schon ihr Abschlussprojekt war ein Lehmbauprojekt, eine Schule in Bangladesch. Darüber werden wir auch noch sprechen. Anna Heringer ist seit Jahrzehnten international tätig im Bereich des Lehmbaus. Die Transformation zwischen globalen Norden und globalen Süden ist ein zentrales Anliegen und derzeit ist im Vorarlberger Architekturinstitut ihre Ausstellung Form Follows Love zu sehen. Herzlich willkommen, Anna Heringer. Anna Heringer, wie gut kann man denn mit Lehm zeitgemäß bauen? Lehm hat in Europa geschichtlich gesehen doch eine zentrale Funktion gehabt und ist aber dann natürlich abgelöst worden durch andere Materialien und gilt heute vielleicht nach wie vor weit verbreitet als vielleicht rückständig, als überholt, ist ein Material, was aber im globalen Süden eben nach wie vor eine sehr wichtige Bedeutung hat. Wie zeitgemäß ist denn Lehm?
3: Wir erleben gerade im Moment wirklich eine Renaissance, auch im Image vom Lehmbau, Gott sei Dank, weil es ist das Material der Zukunft, wenn wir die Bauwende schaffen wollen. Es ist in Hülle und Fülle da, überall auf dem Planeten finden wir Lehmvorkommen, mit dem wir bauen können. Und jede Kultur hat es geschafft, mit den lokalen Gegebenheiten jedes Erdmaterials und den lokalen Gegebenheiten des Klimas, mit diesem Parameter eine Architektursprache zu schaffen, die wirklich auf den Ort zugeschneidert ist, die ganz authentisch ist und unglaubliche Vielfalt hervorgebracht hat. Und das ist so faszinierend und wurde abgelöst dann von industrialisierten Materialien. Das war, der Mensch strebt natürlich immer, das Neue ist immer faszinierend, oder? Und der Lehm ist erst einmal dreckert, wenn er aus der Erde kommt. Und das hat halt so dieses Rückständische gehabt. Aber die Erde trägt uns. Und natürlich kann der Lehm eben, weil er keinen Ballast hinterlässt, er kann wieder zurück ins Erdreich, man kann einen Garten obendrauf pflanzen, nimmt er nicht den kommenden Generationen die Möglichkeit eines gesunden Planeten weg und vor allem, man sumpft ihn ein, man kann ihn umgestalten, man hat kein Downcycling, er hat immer dieselbe Qualität. Das heißt, man hinterlässt keinen Berg von Müll und Abfall und die Bauindustrie hat unglaubliche Berge und Schutt, sondern man hinterlässt das Wissen, wie man mit lokalen Materialien wirklich schön und angemessen bauen kann.
2: Ganz allgemein gefragt, was kann denn der Baustoff Lehm, was wir wahrscheinlich in modernen Gebäuden eigentlich alle schon verlernt haben oder gar nicht mehr von einem Material erwarten würden?
3: Lehm ist ein Low-Tech-Material mit High-Tech-Performance. Es ist wirklich faszinierend. Müsste man jetzt ein Lehm neu erfinden oder ein Material erfinden, das wunderbar die Raumluftfeuchte balanciert. Und die Raumluftfeuchte, die unterschätzen wir immer. Aber wenn es zu feucht ist in einem Raum, Schimmelbildung ist das eine, was natürlich unglaubliche Auswirkungen auf die Gesundheit hat. Wenn es zu trocken ist, die trockenen Schleimhäute im Winter, wissen wir es alle. Jetzt kommen wir auf die glorreiche Idee, dass wir überall diese Humidifier aufstellen, wo wir wieder Energie brauchen. Und diese Raumluftfeuchte trägt zum Wohlgefühl enorm bei. Dann hat der Lehm durch seine thermische Masse, die er hat, kann er wirklich sehr gut Klima auch regulieren. Dann kann er Gerüche absorbieren, der ist auch akustisch gut. Und er hat vor allem auf die Seele wirklich eine Wirkung. Also normalerweise gehen wir in ein Gebäude rein und sind abgeschnitten von der Natur. Und da gehen wir in ein Gebäude rein und wir fühlen uns immer noch Teil der Natur. Und so dieses, oh, ich muss raus, hey, da draußen ist das schönste Wetter. Und ich sitze drinnen und kriege gar nichts mit, ich bin abgekapselt. und ich brauche jetzt den Park oder so. Du bist immer noch Teil der Natur, wenn du da drinnen bist. Und das ist sowas von Wohltun für den Menschen, weil wir sind ja so, die Menschheit ist so groß geworden in dieser engen Beziehung zur Natur. Und wenn wir uns jetzt vorstellen, wir würden Städte bauen als Leben, wo wir uns immer als Teil der Natur fühlen, das wäre so wohltuend.
2: Was das Bauen mit Lehm betrifft, so ist Ihnen nicht nur das Material und der Werkstoff wichtig, sondern vor allem auch der Prozess des Bauens. Ihre schon erwähnte Abschlussarbeit, die Methi School in Rudrapur in Bangladesch, war Ihr Abschlussprojekt des Architekturstudiums in Linz. Welche Erfahrungen haben Sie denn dort bereits auch schon gemacht, nicht nur was das Verwenden von lokalen Rohstoffen betrifft, weil das ist ja auch ein Vorteil von Lehm, dass er meistens nicht sehr weit transportiert werden muss, sondern dass man den Lehm von vor Ort nützt, sondern Sie haben, glaube ich, auch soziale, wirtschaftliche Prozesse oder das Arbeiten am Gebäude war auch ein zentraler Aspekt bei diesem Lehmgebäude.
3: Ja, der Prozess bei der Methi-Schule war entscheidend für mich. Ich habe das Glück gehabt, das große Glück, dass ich in Laufen bei den Pfadfindern in meiner Jugend erleben durfte, was Selbstbefähigung bedeutet. Wir haben ganz viel natürlich in den Sommerlager Bauten gemacht, Türme, Tore. Und wenn man so einen Turm baut und man ist 12 Jahre und dann zieht man mit 30 anderen dann an den Seilen und dann geht der Turm hoch und dann verteilt man den und dann kommen die Bünde noch und dann steht man am Schluss auf dem Turm oben und denkt sich, bah, das habe ich geschafft. Das ist so ein, da fühlt man sich, dass man wirklich, man kann man einen Beitrag leisten, man kann die Welt verändern. Ja, und diese Selbstbefähigung und nicht dieses Ohnmachtsgefühl, das wir jetzt so viel spüren, vor allem natürlich auch die Jugend. Und wirklich die eigene Kreativität so deutlich zu erleben und die kreative Kraft, die in jedem drinnen steckt, das wollte in der Methi-Schule den Schülerinnen und Schülern auch vermitteln.
2: Und da haben Sie mit lokalen Bewohnerinnen und Bewohnern und zukünftigen Schülerinnen und Schülern selbst am Lehmgebäude an der Schule gebaut?
3: Die waren am Nachmittag da, hätten vormittags noch einen Unterricht gehabt. Am Nachmittag haben sie kreative Fächer normalerweise und dann haben sie halt Töpfern im Maßstab von einem Gebäude gehabt, von ihrem Schulgebäude. Und diese Inklusion und diese Partizipation ist natürlich nur möglich, wenn man ein Material hat, das nicht toxisch ist, das auch nur mit den Händen verarbeitet werden kann und wo man keine Werkzeuge braucht, die potenziell gefährlich sind. Und wir konnten wirklich alle mit einbeziehen. Und jetzt muss man sich vorstellen, wie dann nach 6 Monaten Bauzeit so ein Mädel oder Bub dann vor der Schule steht und weiß, das habe ich geschafft, mit nichts als meine Muskeln und dem Dreck zu meinen Füßen und natürlich dem Team. Das gibt so einen Schub ins Selbstvertrauen. Und also ins eigene Vertrauen natürlich, eigene Potenziale ins Team, weil man nie alleine baut. Also ich habe die Schule auch nicht alleine gebaut, da war auch Maike Rosswacker als Kollege mit dabei und viele Handwerkerinnen und Handwerker, die dabei waren. Und auch natürlich in die lokalen Materialien, weil das wird immer vermittelt, das, was man hat, ist nicht gut genug und man muss dazu kaufen. Und das macht natürlich abhängig. Und das Wichtigste, was ich jetzt in diesen 20 Jahren gesehen habe, egal in welchem Kontext, ob es jetzt in Bayern ist, in Vorarlberg oder in Ghana oder Bangladesch, ist immer das Vertrauen zu stärken, dass das, was man hat, alles ist, was man braucht, um wirklich was Gutes zu schaffen.
2: Zentral bei diesem Projekt in Rudrapur war auch, dass die Investition in die Arbeitskraft gegangen ist und nicht in Rohstoffe. Das heißt, das Geld blieb bei den Arbeiterinnen und Arbeitern und ging nicht an Rohstoffkonzerne oder an Rohstofffabrikanten. Was für Konzepte oder was für Überlegungen gibt es da auch, was das Bauen mit Lehm in Europa betrifft? Sehr zentral sind bei Ihnen auch, wie vor, glaube ich, Workshops, dass man mal den Kontakt mit dem Lehm hat, egal wo Sie eben bauen, ob das ein Priesterseminar ist, ob das andere soziale Bauten in Europa sind, dass die zukünftigen Nutzerinnen und Nutzer dieses Material auch spüren und eben diese Beziehung zum Gebäude haben. Dennoch, glaube ich, braucht es dann eine Industrialisierung vielleicht des Lehmbaus, wo Sie ja, glaube ich, auch zum Beispiel mit dem Vorarlberger Lehmbaupionier Martin Rauch zusammenarbeiten, der an dieser Industrialisierung und Anführungszeichen arbeitet.
3: Bei uns in Europa ist es natürlich so, dass die menschliche Energieform des Handwerks sehr hoch besteuert wird, im Gegensatz zu Materialien, zu CO2 und auch realen Kosten der Natur gegenüber. Und da haben wir eine mangelnde Kostenwahrheit, die wirklich schwierig ist, die dringend reformiert gehört. Und solange das noch so stark besteuert ist, das Handwerk, braucht es natürlich Unterstützung über Maschinen. Also nicht um das Handwerk abzuschaffen, sondern zu ergänzen. Und das macht der Martin Rauch mit der Vorfertigung. Also der hat eine wirklich große Fabrik in Schlenz und Vorarlberg, wo das Aushubmaterial der Region reinkommt. Und dann wird das mit einer großen Maschine gestampft, immer noch drei Leute im Handwerk auch dabei. Und dann wird das in große Blöcke geschnitten. Und die werden dann auf der Baustelle versetzt wie große Lego-Blöcke, aber aus Stampflehm, aus pure Erde, ohne Stahl drinnen. Und die werden dann wiederum mit viel Handwerk dann retuschiert. Und da ist dann dieses Zusammenspiel zwischen Maschine und Handwerk wirklich sehr ausgeglichen. Und das hilft natürlich, Kosten zu senken und den Lehmbau bei uns auch machbarer und realistischer einzuführen.
2: Sie sind jetzt seit rund zwei Jahrzehnten im Lehmbau, als Lehmbauarchitektin sehr aktiv, sind sehr viel unterwegs, engagieren sich sehr viel. Sie haben den UNESCO-Lehrstuhl für Lehmbau inne, Sie unterrichten an internationalen Universitäten. Wo stehen wir eben aber dennoch, beziehungsweise wenn man in die Architekturwelt blickt oder in die Bauindustrie schaut, ist nach wie vor das konventionelle Bauen irrsinnig zentral. Wie geht es Ihnen damit, dass man schon offensichtlich Initiativen setzen kann und Bewusstseinsbildung schaffen kann, aber dass die Realität sich doch sehr langsam verändert?
3: Ja, die Baubranche ist träge, ist viel Masse damit verbunden und viel Geld. Und natürlich gibt es da große Player. Und das in Gang zu bringen und eine Bauwende hinzukriegen, braucht schon einen riesen Kraftakt. Aber jede Bewegung startet mit einer Handvoll Freaks, ob es jetzt die Demokratie ist oder es ist immer ein Beginn im Kleinen und so klein sind wir nicht mehr. Also das kommen wirklich immer mehr Begeisterte, auch an den Unis merkt man es, auch natürlich ein Handwerker, der, also viel zu wenig an HTLs, es sollte an jeder HTL unterrichtet werden, ganz klar, wie man mit Ziegel mauert, sollte man auch mit Lehmziegel mauern und das ist natürlich möglich, aber es ist erst einmal so eine Scheu da natürlich und dann, wenn man es mal gemacht hat, dann kommt es einem total wieder die Natur oder gegen einen Strich kommt es einem fast vor, dann mit anderen Materialien zu arbeiten, weil das ist, man kann es einfach abwaschen, wenn was übrig bleibt, kann es auf den Kompost hauen, das ist das und man muss nicht irgendwie zum Sondermüll gehen und es riecht nicht toxisch, also dieses Gefühl auf eine Baustelle zu gehen und ja, das riecht neu, das ist toxisch, das sollte man einfach nicht mehr akzeptieren und diese Sachen, das, wenn man das mal mitgekriegt hat und ich habe das große Glück gehabt, dass ich das gleich am Beginn meiner Laufbahn als Architektin erlebt habe, dass ich das nicht mehr anders machen will.
2: Zu Gast im heutigen Intermezzo ist die Lehmbauexpertin und Architektin Anna Heringer. Im Vorarlberger Architekturinstitut ist derzeit die Ausstellung Formvolles Love über ihre Arbeit und über ihre Arbeitsweisen zu sehen. Zentral ist auch, Sie haben es auch schon angesprochen, einerseits kooperatives Arbeiten, das Arbeiten gemeinsam mit anderen Menschen, die dann die Gebäude nützen, mit anderen Expertinnen und Experten, mit anderen Architektinnen und Architekten und aber auch die Transformation zwischen Nord und Süd, was aber jetzt nicht immer heißt, dass Sie in den asiatischen Raum reisen und dort mit lokalen Rohstoffen arbeiten, sondern dass das auch in die andere Richtung funktioniert. Was für Beispiele sehen wir denn hier in der Ausstellung?
3: Wie wenn die Kinder in Bangladesch die Schule mitbauen und sich dann auch zusammenschweißen durch den Bauprozess, genauso funktioniert es, wenn wir in Worms, aber mit Martin Rauch einen Altar für das 1000-jährige Jubiläum von der Kathedrale von Worms, vom Dom, entworfen. Und wir haben aber nicht gesagt, wir kommen mit dem fertigen Ding, sondern wir haben gesagt, wir kommen mit der Schalung, wir kommen mit den Stampfer und dann laden wir die Gemeinde ein, gemeinsam aus dem lokalen Material diesen Altar vor Balthasar Neumann zu stampfen. Und das hat genauso funktioniert. Die Stimmung war ganz genauso. Also die Geschichten, die entstehen, wenn man da gemeinsam stampft. Und die einen sind halt vielleicht nicht so stark, die bringen dann die Suppen, die Jausen vorbei. Und die anderen singen dazu, während sie, der Chor, der dann daherkommt, der Kirchenchor, der singt halt dann dazu. Und die Kinder können gar nicht nur kriegen, ihre Hände im Lehm zu haben und die wollen dann unbedingt einen Glitzer dann auch da drinnen haben, wo man dann merkt, das ist jetzt vielleicht nicht das unbedingt das, was sich der Pfarrer jetzt vorgestellt hat, vorbald, dass er Neumann pink beglitzerten halt da. Aber da sind so viele Elemente reingekommen und das Ganze hat dann letztendlich so eine Kraft gekriegt, dieser Altar. Und wenn man sich zurückdenkt, wir haben früher geholfen, uns gegenseitig die Häuser zu bauen. Wir haben natürlich auch irgendwelche Kirchen und irgendwelche ikonografischen Gebäude gebaut, aber wir haben vor allem geholfen, uns gegenseitig die Häuser zu bauen. Und dann stelle ich mir das vor, dann geht man durch den Weiler durch oder durch das Stadtviertel und denkt, ja, da habe ich geholfen, den Dachbalken aufzulupfen. Und da habe ich die Tür gestrichen und da habe ich die Suppen vorbeigebracht. Ja, dann haben sie sich gefreut. Da, und da ist da den Hammer auf dem Fuß gehauen. Und einfach die Geschichten, du fühlst dich dann Teil von deiner ganzen Nachbarschaft. Und dieses gemeinsame auf der Baustelle stehen und an einem Strang ziehen und am Schluss vom gemeinsamen Ergebnis zu stehen, das ist sowas Verbindendes. Und das haben wir als Gesellschaft so notwendig. Uns mangelt es nicht an materiellen Dingen. Uns mangelt es an guten Beziehungen zueinander. Und ein guter Bauprozess kann diese Beziehungen stärken.
2: Das ist das auch, was Sie als Architektur, als soziales Handeln beschreiben. Was Ihnen auch wichtig ist im Architekturverständnis, ist, glaube ich, Architektur eben als kulturelles Handeln. Was ist da dann, wenn es eben vielleicht um die Transformation zwischen Nord und Süd geht, auch nochmal wichtig, wie können zum Beispiel da auch dann Baustoffe, Ästhetiken adaptiert werden oder was ist Ihr Verständnis, wie das gut funktionieren kann?
3: Wir haben im Campus St. Michael zum Beispiel, das ist natürlich ein spiritueller Ort erst einmal, also es hat schon einen Anklang von einer Klosteranlage, es gibt Innenhöfe, die umspielt werden von den Räumen. Und da haben wir aber an die Innenhöfe zum Beispiel arabische Nischen angedockt, die halt einfach aus der arabischen Architektur kennen. Und die werden so geschätzt, weil das sind so geborgene Rückzugsnischen. Und das ist das Schöne, wenn sich Kulturen einfach gegenseitig befruchten können und neu lebendiger machen können. Gleichzeitig haben wir auch aus zum Beispiel Lehmreliefs, die wir aus dem afrikanischen Kontext gelernt haben, da selber ausprobiert und uns da rein versetzt, wie das ist in das kollektive Arbeiten.
2: Form follows love, wie intuitiv darf man denn als Architektin überhaupt agieren oder wie verpönt ist das oder wie sehr müssen Sie vielleicht auch in Ihren Arbeiten auch manchmal diese Herangehensweise rechtfertigen, weil ja, glaube ich, schon das Berufsbild als Architekt, als Architektin, das technische Herangehen, auch das planerische, da haben Sie ja auch eine eigene Form, das Claystorming entwickelt. Wie intuitiv darf man als Architektin eigentlich arbeiten?
3: Man muss intuitiv arbeiten. Also Entwerfen ist permanentes Entscheidungen treffen. Und wir wissen alle, dass die besten Entscheidungen aus dem Bauch kommen, aus der Intuition, aus diesem impulsiven Gefühl der inneren Stimme. Und man kann natürlich Intuition genauso schulen, wie man den Intellekt schulen kann. Das versuche ich mit meinen Studierenden zu erarbeiten, dass man wieder das Vertrauen stärkt, dass ich der inneren Stimme folgen kann. Und das ist natürlich in Zeiten, wo die künstliche Intelligenz immer mehr Raum einnimmt und immer mehr Entscheidungen übernimmt. Also welche Musik will ich hören? Dann wird es irgendwann auch sein, okay, was soll ich denn essen? Also wenn diese tagtäglichen Entscheidungen immer mehr gesteuert werden oder man die delegiert, weil die Artificial Intelligence hat ja die optimierte Lösung für mich parat und wir immer mehr verlernen, auf diese innere Stimme zu hören, das finde ich am problematischsten, weil wir ja dadurch unglaublich abhängig werden und in Ängste verfallen. Wir spüren unsere Kraft nicht mehr. Diese Ohnmacht immer mehr überhand nimmt. Und deswegen, glaube ich, ist es heutzutage ganz, ganz wichtig, dass wir die Intuition genauso schulen wie den Intellekt.
2: Und als eine Form haben Sie eben dieses Modell des Claystormings entwickelt. Wie darf man sich das ganz konkret vorstellen? Wie findet bei Ihnen ein Gebäude, ein Raum, eine Form?
3: Ja, die Methode Claystorming habe ich mit Martin Rauch gemeinsam entwickelt. Und zwar ist es ein großer Blocken Lehm. Also erst tut man sich schon nochmal überlegen, okay, wie viel hat denn auf dem Baugrund ungefähr Masse? Was fühlt sich denn richtig an? Da probiert man erst aus und dann, man kriegt sofort den Impuls. Man macht dann einen Block hin, dann sagt man, oh, das ist der Druck, diese Masse, der druckt jetzt den Raum.
2: Das ist auf der Modellebene.
3: Auf der Modellebene, genau. Und dann nimmt man weg, dann denkt man, naja, das zerflettert jetzt, dann braucht es ein bisschen mehr. Dann geht man in die Höhe, das ist jetzt zu stark als Geste. Nein, ich brauche was Feineres, ich brauche was Leichteres. Und dadurch, dass der Lehm sich so wahnsinnig schnell umformen lässt, kommt man in einen Fluss rein, dass irgendwann wirklich die Hände die Impulse aus dem Bauchgefühl übernehmen. Und die eigentliche Aufgabe dann als Entwerferin ist dann, dass man wirklich das Ego komplett loslässt und sie wirklich einfach selbst als durchlässig zu sehen und sagt, so, ich lasse jetzt wirklich die Intuition wirken. Und das Ego ist ganz schwierig loszulassen. Also das ist verrückt und ich selbst bin fasziniert von diesen ganzen alltäglichen Gegenständen in Bangladesch, in diesen traditionellen Kulturen, wo jeder Gegenstand mit ganz viel handwerklichem Geschick, mit einer ganz klaren Intention, also einem ganz klaren Bedürfnis verknüpft ist, aber völlig ohne diesen Designwillen entstehen. Also diese, oh, ich muss jetzt was ganz was Außergewöhnliches schaffen, weil ich muss jetzt. Und dieses Ego, das da im Raum steht, das verhindert wahnsinnig viel Schönheit. Schönheit muss wirklich ganz natürlich entstehen können. Und da muss man wirklich das Ego auf die Seite schieben. Und klar, am Anfang steht schon eine klare Analyse von den Potenzialen von der Baustelle. Welche Materialien sind da? Ist für mich das Entscheidende. Wie ist der Lehm? Hat er Steine? Stampflehm ist gut geeignet. Stampflehm hat eine eigene Formensprache. Ist mehr eckig, mehr edgy. Habe ich zum Beispiel keine Steine wie in Bangladesch? Ist Wellerbau gut? Den kann ich auch fließend organisch gestalten. Und sowas ist natürlich schon am Anfang. Aber dann das Freimachen von dem und dann wirklich, also die Ideen kommen lassen und nicht steuern, das ist das Entscheidende. Und das geht aber. Und das ist auch Training. Das ist jetzt nicht was, was man nicht lernen könnte. Und das ist das Verrückte, dass wir immer nur glauben, wir können den Intellekt schulen. Und das ist halt in unseren Bildungssystemen, ist das Analytische wahnsinnig entscheidend. Und die Architektur hat auch unglaublich viel Freude verloren. Also das sind so Kopfgeburten. Und so schauen unsere Städte aus und unsere Neubauviertel.
2: Über das Intuitive im Arbeiten haben wir schon gesprochen. Der Ausstellungstitel eben Form follows Love. Was sind da aber dann vielleicht doch dann noch die Schwierigkeiten, wenn man sagt, funktioniert Form follows Love in der Welt der Architektur, wenn es technische Normen gibt, wenn es technische Regeln gibt? Wo stößt man dann im alltäglichen Bauen oder im Bauen zum Beispiel in Österreich mit zahlreichen Vorgaben, Baurecht, Normen, wo stoßt man dann an oder wo muss man dann sich dann dementsprechend adaptieren?
3: Aber es sind so unglaublich obrigkeitshörig geworden. Also ich weiß nicht, wo das herkommt. Wir sehen die Normen und Regeln einfach als Naturgewalten. Das ist völlig verrückt. Und das Klima, das ja wirklich also viel, viel höhere Autorität hat, zum Beispiel dann die Natur, die ganz grundsätzlich essentiell ist, das blendet man aus. Und das kann es ja wohl nicht sein. Also wir müssen da wieder unsere Prioritäten wirklich neu konfigurieren und neu ausrichten. Und das ist völlig verrückt, wie viel Raum wir Normen und Regeln geben, die ja menschengemacht sind und sehr oft von der Lobby wirklich angetrieben sind und angestoßen sind und mit der Gier im Hintergrund gemacht wurden. Und man müsste den ganzen Katalog an Regeln und Normen ganz klar durchschauen und fragen, wer profitiert davon und was richtet es an mit der Natur? Steckt da die Liebe dahinter oder steckt die Gier, steckt die Angst dahinter? Und radikal aussortieren, ausmisten. Und da gibt es viel zu tun. Und das ist natürlich schon verrückt, wenn wir denken, wenn wir bei uns in die Bausitzungen drinnen sitzen, da ist noch kein nichts gebaut. Und da geht schon die Frage rum, wer ist schuld? Und diese Angst vor der Verantwortung, die ist verrückt bei uns. Die ist absolut verrückt. Und wer will in Gebäuden leben, die aus dieser Grundhaltung der Angst heraus entstehen? Das ist furchtbar. Und diese Zukunft, die müssen wir uns neu gestalten. Die dürfen wir nicht aus der Angst heraus gestalten. Und es gibt nur eines, was stärker ist als die Angst, und das ist die Liebe. Und wenn wir anfangen, aus der Liebe heraus, aus dieser Grundhaltung, Entscheidungen zu treffen, der Liebe den anderen gegenüber und der Liebe der Natur gegenüber, dann entsteht Nachhaltigkeit auf völlig natürliche Art und Weise. Und ein guter Lebensraum.
2: Zu Gast im heutigen Intermezzo war die Lehmbauexpertin und Architektin Anna Heringer. Die Ausstellung im Vorarlberger Architekturinstitut Form Follows Love ist noch bis 19. September zu sehen. Es gibt darüber hinaus auch das Buch Form Follows Love von Anna Heringer und Dominique Gusin-Müller, das einen tagebuchähnlichen Einblick in ihre Motivationen beim Lehmbau und beim Architekturgestalten gibt, sowie der Bildband Architecture is a Tool to Improve Lives, der einen visuellen Eindruck ihrer Arbeiten gibt mit Fotografien von Ivan Bahn. Beide Bücher sind im Birkhäuser Verlag erschienen. Vielen Dank, Anna Heringer, für das Gespräch.
3: Danke, es war ein Vergnügen.
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0: Matinee Teil 2 noch einmal herzlich willkommen zur Wiedergabe des letztjährigen Saisonabschlusskonzerts der Berliner Philharmoniker für das Dirigent Gustavo Dudamel ein Programm unter dem Titel Amerika hören zusammengestellt hat. Die nächsten Stationen sind die Straßen von New York City und eine Hommage an drei schwarze Könige. Three Black Kings ist das letzte von mehr als 2000 Werken, die Duke Ellington komponiert hat. Es ist eine Hommage an drei schwarze Könige, den biblischen Balthasar, an Salomon, den alttestamentarischen König Israels, und an Martin Luther King. Der letzte Satz, der dem amerikanischen Bürgerrechtler und Nobelpreisträger gewidmet ist, blieb aber unvollendet. Nach Ellingtons Tod vervollständigte sein Sohn Mercer das Werk. Duke Ellington, Three Black Kings. Gustavo Dudamel dirigiert die Berliner Philharmoniker.

Duke Ellingtons Three Black Kings, gespielt von den Berliner Philharmonikern unter Gustavo Dudamel. Für den Abschluss des Programms Amerika hören hat Gustavo Dudamel ein Werk ausgewählt, in dem sich die beiden Amerikas treffen. Leonard Bernsteins symphonische Tänze aus der West Side Story. In dieser Romeo und Julia-Adaption muss das Liebespaar keine Familienrivalität überwinden, sondern es stehen soziale und ethnische Konflikte zwischen zwei Jugendbanden im Mittelpunkt. Ausgetragen zwischen puerto-ricanischen Einwanderern und weißen Amerikanern in den Straßen von New York City. Die symphonischen Tänze zeigen die Stadt als brodelnden Schmelztiegel mit Mambo und Jazz, Chaos und Hoffnung. Die Berliner Philharmoniker unter Gustavo Dudamel mit Leonard Bernsteins symphonischen Tänzen aus der West Side Story.

Leonard Bernsteins symphonische Tänze aus der West Side Story zum Abschluss des offiziellen Teils des Programms, das Gustavo Dudamel für das letzte Konzert der Saison der Berliner Philharmoniker ausgesucht hatte. Der Venezolaner und die Waldbühnenkonzerte, das ist eine besondere Beziehung. 2025 dirigierte er das Konzert zum vierten Mal. 2008 gab der damals 27-Jährige beim Waldbühnenkonzert sein Debüt mit den Berliner Philharmonikern. Und schon damals begeisterte er mit energiegeladener Musik aus Lateinamerika. Der Abend dürfte als das fetzigste Pultdebüt in die Geschichte des Orchesters eingehen, hieß es damals. Schwungvoll ist auch der traditionelle Abschluss des Konzerts. Da steht immer ein echter Hit auf dem Programm, bei dem wirklich alle mitsingen und klatschen können. Die ersten Zeilen lauten: Berlin, höre ich den Namen bloß, da muss vergnügt dich lachen. Wie kann man da für wenig Moos den dicken Wilhelm machen?

0: Das war Paul Linkes Berliner Luft. Die Berliner Philharmoniker und die vollbesetzte Berliner Waldbühne unter der Leitung von Gustavo Dudamel. In der Matinée brachten wir heute die Wiedergabe des letztjährigen Saisonabschlusskonzerts der Berliner Philharmoniker in der Berliner Waldbühne. Unter dem Titel »Amerika hören« gestaltete Gustavo Dudamel ein Programm, das durch die vielfältigen musikalischen Landschaften Süd- und Nordamerikas führte. Ihr Begleiter am Mikrofon durch diese Matinée war Bernhard Eppensteiner.
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2: Gleich nach dem Sonntagsjournal gehört gewusst, das Ö1-Quiz. 1977 war er Mitinitiator der ungarischen Demokratiebewegung, der Schriftsteller und Historiker György Dalos. Als die Demokratie da war, konnte er sich nicht damit abfinden, dass so viele Menschen ohne Arbeit und in Armut lebten.
3: Die Freiheit ist eine gefährliche Situation. Also keine eindeutig positive Sache für eine Gesellschaft, die daran nicht gewöhnt war. Und was ich erlebt habe, dass die Nachfrage nach autoritären Lösungen immer hoch war.
2: Menschenbilder um 14.10 Uhr.

0: Hedwig Ritter und Attila Glaser im Duett Julietta Hoffmann in Jacques Offenbachs Hoffmanns Erzählungen. Eine aktuelle Produktion der Volksoper Wien. Nur eine der Kostproben aus dem Repertoire der österreichischen Bühnen. In Apropos Oper um 15.05 Uhr. 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Geburtstag von Ingeborg Bachmann mit ehemaligen Gewinnerinnen des Bachmann-Preises, unter anderem Ferdinand Schmalz und Maja Haderlapp.
1: Man kann sich mit den Texten der Ingeborg Bachmann immer wieder beschäftigen.
2: Gerade in Zeiten, die so turbulent sind oder die auch sehr komplex sind, ist, glaube ich, so eine Beschäftigung mit einer Literatur, die auch sich vor Komplexität nicht scheut, adäquates Mittel, um sich die Welt anzueignen.
0: Ingeborg Bachmann und ihr Erbe. Im Ö1 Literaturmagazin Ex Libris um 16 Uhr. Maxwell's Urban Hang Suite, das Album des New Yorkers Gerald Maxwell Rivera, das sich bei der Veröffentlichung 1996 kaum verkaufte, ist heute ein Klassiker und Millionenseller, ein Meilenstein des Modern Soul und der Groove für ihren späten Sonntagnachmittag. All I wanna know. Spielräume Spezial um 17.10 Uhr.
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6: Schönen Sonntag, im Studio begrüßt Sie Thomas Langpaul. Mit Verzögerung beginnen jetzt doch die Gespräche zwischen den USA und dem Iran um einen dauerhaften Frieden im Nahen Osten. Der britische Premier Keir Starmer könnte bald zurücktreten. Finanzprokuraturchef Wolfgang Peschorn drängt in der Fernsehpressestunde auf Aufklärung der großen Verfahren, wie jenes um René Benkos Signa-Gruppe. Und Österreichs Fußballnationalteam ist in Dallas, Texas eingetroffen. Morgen geht es ja dort gegen Argentinien. In der Schweiz beginnen die weiteren Verhandlungen über ein Ende des Irankrieges. 60 Tage haben sich die Verhandler der USA und des Iran dafür Zeit gegeben. Das Treffen war ursprünglich bereits für den vergangenen Freitag geplant gewesen. Überschattet werden die Gespräche von der brüchigen Waffenruhe im Libanon. Ansgar Gersmann.
7: Die Sicherheitsvorkehrungen rund um den Tagungsort nahe des Vierwaldstätter Sees sind hoch. Straßensperren prägen das sonst so idyllisch wirkende Bergpanorama. In der Luft kreist ein Hubschrauber. Es geht darum, den zwischen dem Iran und den USA geschlossenen Rahmenvertrag mit Leben zu erfüllen. Viele konkrete Fragen sind bisher ungeklärt. Doch zum gefährlichsten Störfaktor entwickeln sich fortwährende Kämpfe im Libanon. Während die Delegationen anreisen, um ihre Gespräche in der Schweiz aufzunehmen, setzen die pro-iranische Hisbollah-Miliz und die israelischen Streitkräfte ihre gegenseitigen Angriffe fort. Schlechte Vorzeichen für die Verhandlungen, noch bevor die Unterhändler zentrale Fragen wie das iranische Atomprogramm angehen. Der Iran spricht davon, die gerade erst wieder geöffnete Straße von Hormuz erneut geschlossen zu haben. Das US-Militär dementiert. Der US-Vizepräsident hingegen zeigt sich zuletzt vorsichtig optimistisch. J.D. Vance ist in der Früh in der Schweiz gelandet.
6: Der britische Premierminister Keir Starmer steht laut Zeitungsberichten kurz vor dem Rücktritt. Er soll sich demnach entschieden haben, dass er sich nicht im Amt halten kann. Regierungskreise dementieren das jedoch noch. Ansgar Gersmann.
7: Der britische Premier Keir Starmer gilt als angezählt. Schlechte Umfragewerte, Verluste bei den Regionalwahlen und Misstrauen in den eigenen Reihen. Wie die Zeitung The Observer nun berichtet, will Keir Starmer am Montag seinen Rücktritt ankündigen. Zu diesem Entschluss sei er nach Gesprächen mit Ministern, Beratern und Gewerkschaftsführern gekommen. Ein Regierungsvertreter hat den Bericht jedoch zurückgewiesen. Der Regierungschef konzentriere sich auf seine Amtsgeschäfte. Sollte der Labour-Politiker nicht freiwillig das Feld räumen, könnte es zu einem offenen Machtkampf zwischen ihm und seinem Parteikollegen Andy Burnham kommen.
6: Nach Österreich Gast in der heutigen ORF-Pressestunde war Wolfgang Peschorn, Leiter der Finanzprokuratur. Die Finanzprokuratur ist so etwas wie die Anwältin der Republik. Thema in der Pressestunde war unter anderem die Causa Signa rund um René Benko. Wolfgang Peschorn hat sich von Anfang an für volle Aufklärung in dem Fall ausgesprochen. Heute hat er die Aufsichtsräte der Signa scharf kritisiert.
8: Unverständlich, was hier passiert ist. Wenn man unser System ernst nimmt, eines Unternehmertums, das rechtschaffend agiert aus sich selber heraus, weil ein Geschäftsführer, ein Vorstand einer Aktiengesellschaft, der hat ja rechtliche Bestimmungen, die er einzuhalten hat, und dann einen Aufsichtsrat, der darauf zu achten hat, dass das passiert, der auch dem Gesetz unterliegt, und dann passiert so etwas wie bei Signa, dann kann man nur sagen, hier hat niemand hingeschaut, hier hat niemand die richtigen Fragen gestellt. Wenn man auch dann noch liest, dass im Aufsichtsrat der Herr Benko aufgetreten ist und den Aufsichtsratmitgliedern erklärt haben soll, was im nächsten Jahr passieren wird, obwohl der Herr Benko in dieser Gesellschaft nichts war und ein Aufsichtsrat nicht öffentlich ist, dann muss man sich schon die Frage stellen, welche Profession diese Mitglieder an den Tag gelegt haben.
6: Bei der Fußball-WM in Nordamerika hat Deutschland das Spiel gegen die Elfenbeinküste mit 2:1 gewonnen. Das Siegestor durch Undav ist erst in der Nachspielzeit gefallen. WM-Neuling Curaçao hat ein 0:0 Unentschieden gegen Ecuador erreicht. Die österreichische Mannschaft ist vor dem morgigen Spiel gegen Argentinien in Dallas eingetroffen. Daniel Kulowitz auch.
9: Österreichs Nationalteam ist gut hier in Arlington, Dallas gelandet, wo man heute das Abschlusstraining etwas außerhalb der WM-Zone abhält und dann eine Stunde mit dem Bus zum WM-Stadion fährt, das eigentlich dem American Football Club Dallas Cowboys gehört. Und NFL-Fan Michi Gregoritsch ist voller Adrenalin.
10: Die Cowboys waren mein erstes NFL-Team, das ich unterstützt habe. Stadion ist schon auch ein persönlicher Traum, den ich eigentlich gedacht habe, nur als Fan irgendwann zu erleben. Jetzt spielen wir dort, macht extrem viel mit mir. Glaube ich, unglaublich geil. Das Gefühl, was ich damit beschreibe, kann. Drei Kathedralen und der NFL und dementsprechend sollten wir es auch würdigen.
9: Hier in Dallas ist es deutlich heißer als in Kalifornien. Das haben die Spieler auch beim Aussteigen aus dem Flugzeug bemerkt. Zum Glück ist das Stadiondach schließbar bei 35 Grad. Um 12 Uhr zu Mittag wäre das Match morgen dann eher wohl nicht konsumierbar.
6: Ja, und nicht nur in Dallas ist es heiß, sondern derzeit auch in Österreich. Und weil es eben gerade so heiß ist, im Vorjahr sind 449 Menschen in Österreich aufgrund von Hitze gestorben. Das ist rund die Hälfte weniger als im Rekordhitzejahr 2024. 2024 war das bisher wärmste Jahr in der Messgeschichte. Hohe Temperaturen sind auch ein ernstes Gesundheitsrisiko. Das Gesundheitsministerium hat deshalb ab heute das Hitzetelefon wieder in Betrieb genommen. Beate Tomasowitsch berichtet.
11: Die meisten Hitzetoten hat es im Vorjahr mit 93 in der Steiermark gegeben, die wenigsten mit 21 im Burgenland. Besonders ältere, chronisch kranke und pflegebedürftige Personen brauchen während Hitzewellen besonderen Schutz. Aber die Hitze macht, vor allem wenn sie länger dauert, fast jedem zu schaffen. Laut aktuellen Daten der Gesundheit Österreich geben 85% an, durch die Hitze gesundheitlich belastet zu sein. 60% klagen über Schlafprobleme, etwas mehr als die Hälfte ist in ihrer Leistungsfähigkeit eingeschränkt. Jene, die Fragen haben oder Unterstützung suchen, für die hat das Gesundheitsministerium ab heute das kostenlose Hitzetelefon in Betrieb genommen. Infos und Tipps für das richtige Verhalten bei Hitze gibt es auch online unter gesundheit.gv.at.
6: Und das Hitzetelefon erreichen Sie unter der Nummer 0800 880 800. Weitere Meldungen hat jetzt Eva Liebentritt.
12: Bei russischen Angriffen in der Ostukraine sind erneut 3 Menschen getötet worden. Laut Behörden gibt es zudem zahlreiche Verletzte. Betroffen sind vor allem die Regionen Dnipropetrovsk und Poltawa. Auch Russland meldet seinerseits ukrainische Angriffe, unter anderem auf die besetzte Halbinsel Krim und die Region Krasnodar. Dabei sollen 5 Menschen ums Leben gekommen sein. Außenministerin Beate Meinl-Reisinger reist heute zu einem mehrtägigen Arbeitsbesuch nach China. Anlass sind 55 Jahre diplomatische und 60 Jahre wirtschaftliche Beziehungen zwischen Österreich und China. In Peking trifft sie am Donnerstag den chinesischen Außenminister Wang Yi. Zuvor stehen Gespräche in Shanghai und Peking mit Politik, Unternehmen und Investoren am Programm. Der Rechnungshof kritisiert in den sogenannten Budgetbegleitgesetzen fehlende Reformansätze. Besonders in den Bereichen Gesundheit, Pflege, Pensionen, Bildung und Energie fehlten aus Sicht des Rechnungshofs strukturelle Maßnahmen. Auch das Steuerrecht werde nicht vereinfacht, sondern weiter verkompliziert. Für Diskussionen sorgen unter anderem der progressive Körperschaftssteuersatz sowie Änderungen bei der Besteuerung von E-Autos. Deutschland weitet die Abschiebungen afghanischer Straftäter nach Afghanistan aus. Künftig sollen laut Innenministerium bis zu 3 Charterflüge pro Monat möglich sein. Auch Einzelrückführungen per Linienflug sind geplant. Die Gespräche mit der radikal-islamistischen Taliban-Regierung hätten auf technischer Ebene stattgefunden. Kritik kommt von der Organisation Pro Asyl, die eine faktische Aufwertung der Taliban-Regierung sieht. Griechenland baut seinen Katastrophenschutz künftig auch stärker für Tiere aus. Vor allem bei Waldbränden sollen sie besser gerettet und vorübergehend untergebracht werden. Die griechische Regierung stellte eine neue staatliche Tierhilfestruktur vor, die eng mit Behörden und Tierschutzorganisationen zusammenarbeiten sollen.
6: Und wie es mit der Hitze in Österreich weitergeht, weiß Michael Matan.
13: Zumindest bis zum kommenden Wochenende bleibt es in weiten Teilen West- und Mitteleuropas außergewöhnlich heiß. In Summe sind hunderte Juni-Rekorde zu erwarten, unter anderem in Großbritannien, Belgien, den Niederlanden und vor allem in Frankreich, wo Höchstwerte bis zu 43 oder 44 Grad möglich sind. Bei uns wird es erfreulicherweise nicht ganz so extrem. Derzeit ist es in den meisten Landeshauptstädten heiter, nur in Innsbruck wolkig. Die aktuellen Temperaturen: Wien, Eisenstadt, St. Pölten und Linz 32 Grad, Salzburg 31, Innsbruck 30 Grad, Bregenz und Klagenfurt 28 sowie Graz 32 Grad. Im Großteil Österreichs bringt der Nachmittag strahlenden Sonnenschein und brütende Hitze. Die Temperaturen erreichen 28 bis 36 Grad. Stellenweise bilden sich aber wieder Regenschauer oder Gewitter, die heftig sein können, speziell im Bergland im Süden sowie im Mühlviertel. Morgen Montag erneut etliche Sonnenstunden. Die Gewitter am Nachmittag werden aber etwas häufiger, und zwar vor allem in der Osthälfte Österreichs. Die Höchstwerte morgen, ähnlich wie heute, 28 bis 35 Grad.
6: Das war's von uns, Stefanie Leodolter, Martin Pru und Thomas Langpaul. Wir melden uns erneut mit einem Journal um 17 Uhr.
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15: Herzlich willkommen zur Gehört-Gewusst-Super-Champions-Runde live aus dem Casineum, dem Festsaal des Casinos Innsbruck. Wir freuen uns wirklich sehr über so viele Gäste im Publikum. Danke, dass Sie dabei sind. Herzlich willkommen. Mit und neben mir auf der Bühne sitzt Bernhard Fellinger, heute als unser Punkterichter. Letzten Sonntag sind ihm ein paar Punkte ein bisschen durcheinander geraten. Jetzt hat er sie alle wieder ordentlich sortiert und auf den Punktezählern aufgefädelt vor sich. Also keine Sorge, wir zählen und rechnen auch immer doppelt mit in jeder Sendung. Das heißt, die Kandidaten hatten immer die richtige Punkteanzahl zu jedem Zeitpunkt. Heute spielen also die 4 besten Tagessieger des letzten Halbjahres um den Titel Super Champion. Sie werden sie nacheinander kennenlernen. 2 sitzen schon neben mir. Seit 22. September liegt Sebastian Weber mit 37 Punkten unangefochten auf Platz 1 im Super Champions Ranking. Und Wolfgang Haas hat am 10. Mai mit 30 Punkten den Tagessieg davongetragen. Und sie beide bestreiten jetzt das erste Halbfinale. Herzlich willkommen. Sebastian, gleich nach Ihrem Tagessieg am 22. März sind Sie schnell wieder zurück zu den Lernunterlagen und jetzt warten wir seither gespannt. Wie ist denn die Prüfung ausgegangen?
16: Ja, sehr gut. Also ich war zum Glück gut vorbereitet und die Prüferin war auch sehr nett und deswegen hat alles sehr gut gepasst, ja.
15: Ein Glück. Jetzt sind wir alle viel entspannter. Sie studieren Medizin, kommen aus Korneuburg, sind 20 Jahre alt, zweites Semester Medizin. Immer noch mit dem Berufswunsch Gerichtsmediziner?
16: Ja, also es gibt schon einige Fachgebiete, die mich sehr interessieren, aber Gerichtsmedizin ist das, was ich mir derzeit am meisten vorstellen könnte. Ja.
15: Spannend. Und dazwischen zum Hirnauslüften steigen Sie aufs Rennrad und zischen Donau auf und abwärts. Was sind so Rennstrecken, die Sie gerne radeln?
16: So ist es, ja. Also wie Sie gesagt haben, die Donau, der Donauradweg eignet sich natürlich sehr gut. Und sonst, wenn man halt ein bisschen mehr Berge dabei haben will, auch das Weinviertel, da gibt es genug Hügel, wo man immer schön auf die Höhenmeter kommt.
15: Genau. Und Wolfgang, Sie haben sich auf das gefährliche Spiel mit der Frage zum Tage gleich gar nicht eingelassen.
16: Ach so, ja.
15: Sie haben gleich Ihre 30 Punkte genommen und auf einen Einzug ins Super-Champions-Finale gesetzt. Hier sitzen Sie. Waren Sie trotzdem überrascht, als der Anruf kam?
17: Eigentlich schon, weil es war, glaube ich, vor der letzten Sendung war ich schon Vierter nur noch und dachte ich, es wird mich noch wer überholen, aber also ich habe ja eigentlich nur eine E-Mail bekommen. Das E-Mail war zuerst, das hat mich überrascht.
15: Da haben Sie sich schon ein bisschen fassen können.
17: Ja, richtig.
15: Ja. Ja, das ist wichtig. Sie sind Strafverteidiger und haben diesen Berufswunsch auch schon sehr lange mit sich getragen.
17: Ja, seit der Schule, ja.
15: Ja, und wie ist dann der Abgleich zwischen Wunschvorstellung und Realität so ausgefallen?
17: So halb. Also es ist nicht ganz so, wie ich es mir vorgestellt habe, aber einiges doch.
15: So, und jetzt muss ich noch dazu sagen, eine unter den Top-Platzierten, Ingrid Strauß aus Wien, hat leider abgesagt. Herzliche Grüße an dieser Stelle. Deswegen bestreiten heute vier Herren die zwei Semifinale und ein Finale. Das ist ein bisschen wie im Fußball, also man kommt dem einfach gar nicht aus, auch im Ü1-Quiz nicht. Und ich würde sagen, jetzt legen wir mal los. Für jeden von Ihnen haben wir die bewährte Einstiegsfrage zum aktuellen Wochengeschehen vorbereitet. Sebastian steht am längsten im Ranking und jetzt beginnen wir mit Ihnen. Sebastian, für Sie dreht sich jetzt alles um den österreichischen Filmpreis, der am Freitagabend verliehen wurde. Große Siegerin des Abends war Alexandra Makarova. 8 Preise gewann die Regisseurin für ihren zweiten Langspielfilm Perla, allen voran in der Königskategorie.
18: Der österreichische Filmpreis 2026 in der Kategorie Beste Spielfilm geht an Perla.
19: Mit 13 Nominierungen war Perla eindeutiger Favorit. Preise gab es in insgesamt 7 Kategorien.
20: Du kannst nicht einfach hier bleiben. Wie soll das gehen?
21: Du verstehst das nicht.
19: Perla handelt von einer jungen Künstlerin aus der GSSR, die nach der Niederschlagung des Prager Frühlings schwanger nach Wien flüchtet und Jahre später von ihrer Vergangenheit eingeholt wird. Ein eindrucksvoller Film über Exil, Gewalt und Mutterschaft.
15: Und dazu jetzt Ihre erste Frage. Sie können innerhalb der Ratezeit einen Joker anfordern, falls Sie die Antwort nicht gleich wissen. Die Statuette, die beim österreichischen Filmpreis verliehen wird, trägt heuer erstmals einen Namen. Sie ist nach der Künstlerin benannt, die sie 2021 in Form einer Wendeltreppe entwarf und die Mitte Mai verstorben ist. Wie heißt die Statue?
16: Joker, bitte.
15: Ja, hier ist der Joker. Ist das Walli oder Elfi?
16: Walli.
15: Das ist Walli und das ist Ihr erster Punkt. Richtig. Walli Export hat die Statue, diese Wendeltreppe, diese schöne Trophäe 2021 entworfen und nach ihrem Tod hat man sie heuer tatsächlich auch Walli genannt. So. Wolfgang, jetzt auch eine Einstiegsfrage für Sie. Beim südenglischen Glyndebourne Festival ist seit Sonntag Monteverdis Oper L'Orfeo zu sehen. Bis Ende Juli ist die Produktion noch dort zu sehen, die der südafrikanische Maler William Kentridge als visuelles Spektakel inszeniert hat.
1: Das Werk beginnt immer mit verschiedenen Bildern. Alles läuft auf die existenziellen Fragen zu. Was ist Zeit? Was Erinnerung? Was Liebe? Und was ist Tod? Als Publikum versinkt man in den 2- und 3D-Animationen, folgt den mit schnellen Kreidestrichen entworfenen Bäumen und Landschaften, wenn sie aus der heiteren Hochzeitsstimmung zu Beginn der Oper wachsen und blühen und dann plötzlich auf den Kopf gedreht werden, wie die Welt des Orpheus, weil seine Braut Eurydike getötet wird.
15: Damit zu Ihrer ersten Frage, Wolfgang, auch für Sie natürlich inklusive Joker-Möglichkeit, falls Sie die Antwort nicht sofort wissen. Durch den Biss welches Tieres stirbt Eurydike?
17: Schlange.
15: Das war die Schlange. Ganz leise. Konnten Sie es hören im Publikum?
17: Ja, das war unsicher. Ja,
15: das sind 3 Punkte. 3-1 steht es nach dieser Einstiegsfrage und nach dieser Einstiegsrunde. Aber noch ist alles offen. Und wer heute zum Gehört-Gewusst-Super-Champion gekürt wird, der darf sich über eine Studien- und Abenteuerreise für 2 Personen ins französische Périgord freuen, die uns Ruefa Reisen dankenswerterweise zur Verfügung gestellt hat. Mit dem folgenden Themenspiel stimmen wir uns gleich alle gemeinsam ein auf diese Destination. So, die ersten beiden Fragen gehen jetzt an Sie, Sebastian. 2 Punkte gibt es jeweils für die richtige Antwort. Sollten Sie die Antwort nicht wissen, darf Wolfgang eine Antwort versuchen für 1 Punkt. Sebastian, die Gewinnreise beginnt etwa 200 Kilometer südlich des Périgord in Toulouse. Bei einem Stadtrundgang kommen Sie unter anderem am Rathaus, an der Kathedrale Saint-Étienne und an der romanischen Basilika Saint-Sernin vorbei. Einige dieser Wahrzeichen hat der in Toulouse geborene Chansonnier Claude Nougaro besungen.

0: Toulouse heißt Nougaros Hymne auf seine Heimatstadt. Darin besingt er, wie wir gerade gehört haben, auch den Kanal du Midi, der Toulouse mit dem Mittelmeer verbindet. Dieser 240 Kilometer lange Kanal verläuft zwischen dem französischen Zentralmassiv und welchem Gebirgszug, der weitgehend die Grenze zwischen Frankreich und Spanien bildet?
1: Die Pyrenäen.
0: Das sind die Pyrenäen und das sind 2 Punkte für Sie. Gratulation. Ja, Sie dürfen applaudieren. Und noch eine 2. Frage für Sebastian, wieder für 2 Punkte. Sehenswert ist in Toulouse auch der gotische Jakobinerkonvent. Dort befindet sich unter anderem das Grab welches Philosophen und Priesters, der zu den Hauptvertretern der Scholastik zählt. Er hat auch die Summa Theologica verfasst und 5 berühmte Gottesbeweise entwickelt.
1: Thomas von Aquin.
0: Das ist Thomas von Aquin und das sind 2 weitere Punkte. Damit 5 für Sie, Sebastian. Bernhard Fellinger blättert die Punkte in die richtige Reihenfolge. Und hier kommen die 2 Fragen für Wolfgang. Von Toulouse aus, Wolfgang, geht's Richtung Norden hinein ins Périgord. Prägend für die Region sind die zahllosen verwinkelten Ortschaften. In einem dieser Orte hat sich der britische Schriftsteller Martin Walker niedergelassen.
2: I think in the modern world.
3: Ich denke, in der modernen Welt leben so viele Menschen in Städten und oft nicht sehr glücklich. Es gibt Gegenden in Europa, da leben Menschen so, wie sie es seit Jahrhunderten gewöhnt waren. Sie haben ihre eigenen Früchte und Gemüse, züchten ihre Hühner, kochen füreinander, gehen jagen und sie kennen alle Leute im Dorf. Wir haben alle eine gewisse Sehnsucht nach so einem simplen Leben. Und hier ist es keine Fantasie, hier ist es die Realität.
2: It's not a fantasy, it's real.
0: Bestsellerautor hat seine Périgord-Romane im fiktiven Städtchen Saint-Denis angesiedelt. Wie heißt der Romanheld, der dort als Chef de Police in mittlerweile 18 Fällen ermittelte?
4: Bruno oder Bruno,
0: Chef Bruno, de Police. Bruno, Chef de Police, natürlich. Und ja. Sie dürfen immer, immer klatschen. Das ist ganz wichtig für uns auf der Bühne, dass wir da ein Echo bekommen, vor allem für die Kandidaten. Zuletzt ist Bredouille auf Deutsch bei Diogenes erschienen, Band 19 der Bruno-Reihe A Murder in Springtime, kommt jetzt gerade auf Englisch heraus. Und ich muss sagen, ich mag ja am liebsten die Hörbücher gelesen vom Johannes Steck. Kennen Sie beide die Reihe? Lesen Sie das?
4: Nein.
0: Nein?
4: Ich habe es gegoogelt, weil ich geahnt habe, was kommt.
0: Vielleicht lesen Sie es dann in
4: ja,
0: Zukunft
4: jetzt,
0: auf der
4: ja.
0: Reise oder so. Sebastian, Sie kennen
1: es? Nein,
0: Sie's?
1: Ich kenne es auch nicht, aber ich lese an sich ziemlich gern. Also.
0: Na bitte, eine Empfehlung, die Sie mitnehmen aus Innsbruck. 2. Frage für Wolfgang. Martin Walker lebt in der Kleinstadt Le Buc, der realen Vorlage von Saint-Denis, im Zentrum des Périgord. Geografisch ist die Region weitgehend ident mit dem heutigen Departement 24. Es trägt den Namen eines 483 Kilometer langen Flusses, der nordöstlich von Bordeaux mit der Garonne zusammenfließt und die Gironde bildet. Wie heißen dieser Fluss und das gleichnamige Departement?
4: Also Aussprache dürfte es nicht werten. Dordogne, glaube ich.
0: Aber wie ich die werte? 2 Punkte, Dordogne. So, damit steht 7-5 für Wolfgang nach der 2. Runde. Einmal kurz durchschütteln. Wie geht's Ihnen hier heroben?
4: Gut, danke.
1: Ja, geht.
0: Geht. Wie geht's Ihnen im Publikum? Bei Ihnen, Sebastian? Ja. Fantastisch. Sebastian, bei Ihnen sitzen die Eltern in der 1. Reihe. Wie geht's Ihnen? Ja, ja, nicken. Tapfer. So, jetzt wird es noch einmal so richtig spannend. Zum Abschluss dieser 1. Semifinalrunde geht es jetzt um Wissen und um Schnelligkeit. Also brauchen Sie die Signaltasten vor Ihnen, die wir gleich einmal ausprobieren. Wolfgang, bei Ihnen ertönt die Pauke und Sebastian, Sie spielen die Trompete. Und mit Pauken und Trompeten legen wir auch los. Wer jetzt zuerst auf die Taste drückt, darf zuerst antworten. Wieder für jeweils 2 Punkte. Und auch diesmal wird die Frage weitergegeben, wenn die Lösung falsch ist oder ausbleibt, für jeweils 1 Punkt. Es geht los. Die erste Frage kommt nach der Zuspielung. Zu hören ist jetzt gleich Tom Neuwirth, der an der Volksoper Wien derzeit eine Sprechrolle in einer Operette spielt.
5: Der ist ja in dieser Besetzung vielleicht einer der wenigen heterosexuellen Figuren, was ich auch lustig finde, dass ich den spiele. Aber der ist so ein bisschen das Verständnis. Dem ist auch ein bisschen wurscht, wer was ist oder nicht ist. Und ich interpretiere das so, dass dieser Zuspruch kommt, zu sagen, seid, wer ihr sein möchtet. Und wie schön ist es denn, wenn es Plätze gibt, wo du sein kannst, wer du bist.
0: Welche Figur spielt er da? Nein? Schweigen hier auf der Bühne. Volksoper Wien. Bitte, Sebastian.
1: Conchita Wurst?
4: Nein.
0: Nein, halt diesmal nicht. Er spielt den Frosch, den Gerichtsdiener in der Fledermaus, in der Queer Edition. Und hier läutet's gleich. Ah, wunderbar. Das habe ich vergessen zu sagen vorher. Also bitte die Handys abdrehen. Das war ein wunderbarer Weckruf für alle. Und während die Handys jetzt eilig ausgeschaltet werden, habe ich gleich Zeit, die nächste Frage zu stellen. Hier in Innsbruck hatte gestern eine Oper von Jules Massenet Premiere am Tiroler Landestheater. Wie heißt der Titelheld, der gegen Windmühlen kämpft?
1: Don Quixote.
0: Das war der Don Quixote oder Don Quixote bei Massenet. Und das sind die ersten beiden Punkte in dieser Runde für Sebastian. Jetzt gibt's wieder was zum Hören. Welche Kabarettistin ist hier gleich zu hören, die vor kurzem einen renommierten Radiokabarettpreis erhielt?
6: Bitte, was ist mit den Arztpraxen los? Ja? Die haben ein aggressiveres Marketing als diese Spendensammler in der Fußgängerzone. Ich bin beim Augenarzt. Kontrolle. Mir wird gesagt, wir machen ein Foto von Ihrem Augenhintergrund. Wenn Sie jetzt 20 Abzüge bestellen, dann bekommen Sie -5% auf alle Tassen. Jetzt habe ich eine Tasse mit meinem Augenhintergrund. Ein Wandteppich mit einer Röntgenaufnahme von meinem Steißbein. Und ein entferntes Muttermal in Acryl. Toller Türstopper.
0: So, Ratlosigkeit hier. Ein Radiokabarettpreis. Der Salzburger Stier ging an... Nein, Sonja Pickert wäre es gewesen. Gut, es steht weiterhin, Sie machen spannend, es steht weiterhin 7-7. Heute vor 101 Jahren wurde welcher Romancier und Existenzialist geboren, der unter anderem den Roman Der Ekel schrieb? Wolfgang?
4: Moment.
0: Schnell.
4: Paul Sartre.
0: Sartre?
4: Ja.
0: Aber hallo, ist das richtig? 2 Punkte für Wolfgang, 9-2 steht's. Und eine habe ich noch. Anfang Juli findet in Wien das diesjährige Donauinselfest statt. Begonnen hat es 1983 als kulturelles Frühlingsfest. Damals traten nur 3 Bands auf. Darunter diese Formation. Erkennen Sie sie?
1: Minisex.
0: Oh, Minisex. So. Und jetzt steht es 9-9 und ich stelle eine Stichfrage. Ich höre es richtig knistern hier im Saal. Welcher Bettelmönch und Ordensgründer starb vor 800 Jahren am 3. Oktober 1226?
4: Wolfgang? Franz von Assisi?
0: Das war Franz von Assisi. Das war Franz von Assisi.
4: Wow.
0: Und ich habe den ersten knappen Herzinfarkt dieses Tages. Wir wissen jetzt, Wolfgang steigt auf ins Finale. Herzliche Gratulation. Sebastian, auch Sie haben es weit gebracht, nämlich unter die besten 4. Jetzt gibt es noch ein Shake Hands unter den beiden. Sie haben das Super Champions Ranking angeführt und neben unser aller Bewunderung für Ihre 37 Punkte nehmen Sie auch einen handfesten Preis mit nach Hause, nämlich eine Grafik von Johann Garber aus dem Art Brüt Center Cooking. Die detailreichen Werke des 1947 geborenen Niederösterreichers sind ganz dicht gefüllt mit Figuren, Objekten, Ornamenten und Schrift. Viel Freude damit und vielen Dank fürs Mitspielen. Danke.
1: Dankeschön.
0: So, und während neben und hinter mir die Kandidaten wechseln und schon die nächsten Semifinalisten auf die Bühne kommen, bitte ich jetzt Elias Tollinger von den Casinos in Innsbruck zu mir auf die Bühne. Es gibt was zu gewinnen. Sie dürfen sich ein bisschen Zeit lassen, denn zuerst löse ich noch die Ö1-Club-Jubiläumsfrage vom vergangenen Sonntag auf. Der gesuchte Komponist war natürlich Wolfgang Amadeus Mozart, zuerst mit Sarastros »Die Strahlen der Sonne vertreiben die Nacht« aus der Zauberflöte und dann »Lux Aeterna« aus dem Requiem. Das gewusst und 2 Dinner- und Casino-Gutscheine gewonnen hat Emilie Lockertin aus Kirchberg am Wechsel in Niederösterreich. Die gehört gewusst Grafik des Guckinger Art Brüt-Künstlers Heinrich Reisenbauer geht an Erich Killmeier in Wien-Penzing. Und das Ö1-Club-Jubiläumspaket senden wir diesmal an Sonja Klinger in Seekirchen in Salzburg. Herzliche Gratulation an Sie drei. Die nächste Ö1-Club-Jubiläumsfrage stellen wir dann am 6. September in der ersten Ausgabe von Gehört gewusst nach der Sommerpause. Und neben mir hat jetzt Elias Tollinger Platz genommen von den Casinos Innsbruck, vom Casino Innsbruck. Ja, vielen Dank, lieber Herr Tollinger, dass wir diesmal wieder bei Ihnen zu Gast sein dürfen. Dankeschön. Neben den Kulturkooperationen, unter anderem mit der Volksoper Wien, die wir ja jetzt gerade schon gehört haben, machen Sie auch eine spannende Aktion in den Casinos Austria und auch im Casino Innsbruck, nämlich unser Einsatz für Österreich. Da stellen Mitarbeiterinnen und Mitarbeiter ihre Arbeitszeit gratis zur Verfügung, freiwillig in freiwilligen Projekten. Sie haben auch schon mitgemacht, oder?
7: Ganz genau. Also wir dürfen lokal ganz verschiedenste humanitäre Projekte unterstützen und die Krebshilfe Tirol ist eines davon, wo wir auch jährlich eine Krebshilfegala in der Villa Blanca in Zusammenarbeit mit der Krebshilfe organisieren und wo wir zum Beispiel auch letztes Jahr an einem Abend sensationelle 83.000 Euro für krebsbetroffene Familien in Tirol gesammelt haben.
0: Das ist beachtlich. Aber Sie waren auch schon beim Essen auf Rädern ausführen zum Beispiel unterwegs oder so, also auch ganz handfeste Anpacktätigkeiten haben Sie gemacht, ja.
7: Ganz genau, da sind wir das ganze Plateau in Seefeld quasi abgefahren und haben einfach Menschen, die die Hilfe brauchen und zum Beispiel kein warmes Essen zubereiten können, das Essen direkt an die Haustür geliefert.
0: Was nimmt man denn mit? Also was bringt man dann wieder zurück ins Unternehmen? Was bringen auch die Kolleginnen und Kollegen mit für von ihren Außeneinsätzen unter Anführungszeichen?
7: Ich glaube, ganz, ganz viel Motivation und einfach für den Job, damit man natürlich auch brennt und andere Bereiche sieht. Das ist einfach sehr, sehr vielfältig. Und wenn man dann einfach sieht, wie die Menschen mit einem Lächeln sozusagen davongehen oder wenn man notbetroffenen Menschen helfen darf, das gibt einem einfach sehr, sehr viel.
0: Fein. Herr Tollinger, wenn ich Sie jetzt schon bei mir auf der Bühne habe, dann würde ich Sie gleich als Glücksengel einspannen.
7: Sehr
0: auch
7: gerne.
0: Ein Volunteer-Job für Sie. Wir haben wie immer eine Saalfrage gestellt. Die Saalfrage lautet, die wohl berühmteste Felsnadel der Alpen ist nach einer versteinerten Riesenkönigin auf ihrem Ross benannt. Wie heißt diese Sagengestalt auf dem Kamm der Nordkette? Und die Antwort ist natürlich...
8: Frau Hitt,
0: richtig. Sehr gut. Jetzt können Sie im Radio ungefähr hören, wie viele Menschen jetzt die Saalfrage schon beantwortet und die Zettel ausgefüllt haben. Bitte wühlen Sie. Wir machen jetzt 2 Menschen glücklich. So. Elias Tollinger liest vor. Stimmt die Antwort? Ja, Frau Hitt ist richtig. Und es ist Cecilia Kriegelsteiner. Ja,
7: herzlichen Glückwunsch.
0: Bitte kommen Sie nach der Sendung. Sie gewinnen 2 Dinner- und Casino-Gutscheine und einen Roman von Norbert Gstrein im ersten Licht, seinen jüngsten Roman. Das zweite Mal hat sie mir jetzt zugerufen. Sehr schön. Aber ich habe zugeschaut, er hat wirklich ganz blind gewühlt. Also toll. So, und jetzt vergeben wir noch einmal 2 Dinner- und Casino-Gutscheine und das Buch Prosopon von Anna Fellenhofer. Es ist im Luftschacht Verlag erschienen und aktuell auf Platz 1 der ORF-Bestenliste. Und wer darf sich darüber freuen? So, Elias Tollinger zieht wieder. So, stimmt die Antwort. Frau Hitt, ja. Und es ist Eva Neuner. Grüße dann da, ganz zaghaft zeigt sie auf. Super. Herzliche Gratulation an Sie beide. Bitte kommen Sie nach der Sendung zu uns und holen Sie sich Ihre Preise ab. Und Elias Tollinger, ich sage herzlichen Dank und vielleicht bis nächstes Jahr.
7: Herzliches Danke auch von unserer Seite. Vielen Dank.
0: Dankeschön. So, und auf der Bühne haben neben mir jetzt schon die anderen beiden Semifinalisten Platz genommen. Günther Schneider und Bernhard Ecker, beide sind aus Wien angereist. Herzlich willkommen.
8: Danke schön.
0: Günther, Sie sind der Tagessieger vom 17. Mai mit 32 Punkten. Haben Sie jetzt seither immer mitgehört und gezittert, ob es sich ausgeht, ob Sie die Top-Platzierung behalten?
8: Mitgehört ja, gezittert nicht. Ich meine, wenn es kommt, dann
0: sicher,
8: kommt es.
0: Nein,
8: okay. Aber wenn es ist, dann ist.
0: Und es ist. Da sitzen
8: geworden,
0: Sie.
8: Ja.
0: Wunderbar. Bernhard, Sie mussten am kürzesten warten. Sie haben das sehr geschickt gemacht. Letzte Woche mitgespielt, 30 Punkte. Auch Sie auf die Frage zum Tag.

0: Eben, ich habe vor vielen, vielen Jahren bei der Austrian Airlines angefangen, auch im Charterbereich und bin dann irgendwann einmal abgeworben worden. Und als Flugvermittler bin ich mittlerweile seit 20 Jahren tätig.
1: Und vermitteln an Kooperationspartner wie Firmen oder Private oder an wen?
0: Das sind Reiseveranstalter, das sind Firmen, das sind Privatpersonen, das sind Orchester, also quer durch die Bank, wer immer einen ganzen Flieger braucht, kommt hoffentlich auch zu mir.
1: Kommt zu Ihnen. Sehr gut. Also Sie wissen jetzt, wen Sie ansprechen müssen, vielleicht nachher, nach der Sendung, wenn es Ihnen einfällt. Und Sie haben, apropos Orchester, ein schönes Hobby. Sie singen in einem Chor und der heißt fast ein bisschen französisch, der Chœur de l'Heure.
0: Ganz genau, ja, das ist ein schönes Hobby, ein Chor, der im zweiten Bezirk in Wien beheimatet ist. Wir proben einmal in der Woche, das tut sehr gut. Ich singe da als Tenor mit und bin auch als mittelmäßig begabter Tenor sehr willkommen, weil Herren in Chören immer sehr willkommen sind.
1: Wer im Chor singt, weiß es, Tenöre sind die beliebtesten und
0: Ja, man
1: Mitglieder.
0: Kommt sich gut vor, das ist super. Kann das nur
1: Sie
0: empfehlen.
1: Werden auch immer so schön hofiert, damit Sie ja bleiben.
0: Naja, und wir treten auch immer wieder auf.
1: Ja, wo das nächste Mal?
0: Das nächste Mal am Montag, am 6. Juli, bei der Eröffnung vom Karlskino am Karlsplatz.
1: Na schau, also wer aus Wien angereist ist oder aus Wien zuhört, darf jetzt sich den Termin schon vormerken. Günther, Sie sind schon in Pension. Sie waren Controller unter
2: Ja.
1: anderem bei einer Firma, die Thermen geplant
2: Richtig,
1: hat,
2: ja,
1: ja.
2: genau.
1: Aber Sie hatten einen breiten
2: Ich habe einen
1: Tätigkeitsbereich.
2: breiten Tätigkeitsbereich gehabt, also von Automobilzulieferindustrie über Sicherheitsschließanlagen, eben dann bis zum Schluss eben dann Bauindustrie, Thermen betreiben, planen und das rechtliche Rahmenwerk dazu machen. Also Controller ist halt nachher dann, auf der Karte steht eigentlich no home, no friends, no phone, but you need me.
1: Haben Sie es auch so gelebt?
2: Ja. Es ist manchmal gewesen halt, wie wenn man ins Bergwerk reinfährt und man muss halt nachher die Kohle abwaschen. Aber es war ein guter Job.
1: Und jetzt genießen Sie die Pension, vor allem in der Natur, oder?
2: In der Natur und Ehrenamt und ich habe mich wirklich jetzt sehr gefreut, auch dass Casinos Austria da auch so aktiv sind. Ich arbeite ehrenamtlich fürs Wiener Rote Kreuz in der neuen Betreuung, im Suchdienst. Das heißt, Personen, die Partner suchen, die zum Beispiel in Kriegsgefangenschaft sind oder auf einer Flüchtlingsstrecke verloren gegangen sind oder auch niederschwellig in einem Henry Shop, das ist Secondhand.
1: Wunderbar. Ja, das ist einen Applaus wert, absolut. Recht haben Sie. So, Günther, Ihr Semifinaldurchgang beginnt jetzt mit Poesie. Im Dezember jährt sich der Todestag von Rainer Maria Rilke zum 100. Mal. Seine Lyrik, seine Sprache und sein Einfluss auf die Gegenwartsliteratur waren diese Woche Thema der Veranstaltung Der Sound von Rilke im Literaturmuseum in Wien.
3: Unter dem Hashtag Rilke finden sich auf TikTok und Instagram hunderte Videos, in denen 20- bis 30-Jährige seine Gedichte lesen, resümiert Autorin Verena Stauffer.
4: Das ist auch etwas, das uns, glaube ich, sehr berührt. Wir leben ja in einer Zeit, die von großen Umbrüchen und Krisen gezeichnet ist. Und wir versuchen, das in unserem Kopf ständig zu ordnen und ständig zerfällt es aber wieder, weil es passiert wieder etwas Neues.
5: Wir ordnen's. Es zerfällt. Wir ordnen's wieder und zerfallen selbst.
1: Einige seiner berühmtesten Gedichte schrieb Rainer Maria Rilke an der Oberen Adria, wo er in einem Schloss der Familie Thurn und Taxis zu Gast war. Damit zu Ihrer ersten Frage. Wir haben natürlich auch für Sie einen Joker vorbereitet. Wie nennt man die aus der Antike stammende Gedichtform mit schwermütiger Grundstimmung und zumeist klagenden, traurigen Themen, in der auch Rilke seinen berühmten Zyklus verfasste?
2: Elegie.
1: Elegie, sagt er. Ganz schüchtern und zaghaft, das ist richtig. 3 Punkte für Sie und Bernhard, auch für Sie jetzt eine Einstiegsfrage. Vor fast 50 Jahren, am 27. Juni 1976, wurde die Arena Wien besetzt. Das Ereignis gilt als die erste Hausbesetzung Österreichs. Anlass war der geplante Abriss des ehemaligen Auslandschlachthofs, der bis dahin unter anderem von den Wiener Festwochen genutzt wurde.
6: An den Tag der Besetzung. war eine Aufführung der Gruppe Misthaufen, also die letzte des Festwochenspielraums. Und

0: Danach sollte das Gelände geschliffen werden.
1: Beatrix Neundlinger erzählt vom Beginn der Besetzung des ehemaligen Auslandsschlachthof Arena.
0: Der Gedanke der Besetzung war schon lang mit uns und wir haben auch die Bühnenarbeiter damit einbezogen und die haben uns die Freude gemacht, dass sie gesagt haben, sie schließen die Tore nur so, dass man sie eindrücken kann.
2: Im Oktober 1976 wurde die Arena dann tatsächlich abgerissen. Ein Teil der Besetzerinnen und Besetzer übersiedelte in den kleineren Inlandschlachthof, der bis heute als Arena Wien eine wichtige Konzertlocation ist. Damit zu Ihrer Frage, natürlich gibt es auch wieder einen Joker für Sie, sollten Sie die Antwort nicht kennen. Die Musikerin Beatrix Neundlinger, die wir gerade gehört haben, wurde im Jahr der Arena-Besetzung Mitglied einer neu gegründeten Folk- und Politrock-Band. Wie hieß die Formation?
3: Das waren die Schmetterlinge.
2: Das waren die Schmetterlinge und das sind 3 Punkte für Sie. Drei zu drei steht es nach der Einstiegsrunde und Günther und Bernhard, auch Ihnen wollen wir jetzt den Hauptpreis erstens so richtig schmackhaft machen im folgenden Themenspiel und zweitens schauen, wie gut Sie sich auf die mögliche Reise ins Périgord vorbereitet haben. Die ersten beiden Fragen gehen jetzt an Günther. 2 Punkte gibt es jeweils zu holen. Sollten Sie falsch oder gar nicht antworten, darf Bernhard eine Antwort versuchen für einen Punkt. Günther, bekannt ist das Périgord unter anderem für seine ausgezeichnete Küche und für seine Trüffel. In Sorge befindet sich das erste Trüffelmuseum der Welt. Diese unterirdisch wachsenden Schlauchpilze benötigen ganz bestimmte Baumsorten in ihrer unmittelbaren Umgebung, um gut zu gedeihen, erklärt die Museumsdirektorin Dominique Delage.
1: Im Frühling beginnt der Baum wieder mit der Photosynthese. Der Saft schießt in die Wurzeln und es bilden sich neue Wurzelfasern. Die Sporen der Trüffel, die bereits im Boden und auf den alten Wurzeln sind, verbinden sich mit dem feinen neuen Wurzelwerk. Und es bildet sich ein Netz aus weißen Fäden.
2: Aus diesem Geflecht von Pilzmyzel und Baumwurzeln entsteht schließlich eine Trüffel. Wie nennt man in der Biologie eine derartige Vergesellschaftung von Organismen verschiedener Arten, die für beide Partner von Nutzen ist?
4: Symbiose.
2: Das ist die Symbiose und das sind 2 Punkte für Sie. Und die zwischen Pilzen und Pflanzenwurzeln heißt Mykorrhiza, diese Symbiose. Gleich noch eine 2. Frage für Sie, Günther, wieder für 2 Punkte. Die kostbaren Périgord-Trüffeln werden vor allem in den Wintermonaten geerntet und sind daher auch als Wintertrüffel bekannt. Ihre charakteristische Färbung verdanken sie eingelagerten Pigmenten, den sogenannten Melaninen. Welche Farbe verleiht ihnen dieser Farbstoff?
4: Schwarz.
2: Schwarz, sagt er, ohne nachzudenken. 2 weitere Punkte. Das sind 7 für Günther und jetzt kommen die beiden Fragen für Bernhard. Wir begeben uns jetzt immer tiefer ins Périgord und zwar im wörtlichen Sinn. In einer unterirdischen Höhle nahe Montignac machten vor 86 Jahren 4 Jugendliche eine sensationelle Entdeckung, wie Antonia Löffler im Reisemagazin Ambiente erzählt.
5: 1940 entdecken 4 Schüler beim Spielen im Wald ein Loch, das ein umgestürzter Baum freigelegt hat. Ihr Hund hat sich in dem Loch verfangen. Die 4 Buben ziehen ihn heraus und glauben, das Versteck eines sagenumwobenen Schatzes entdeckt zu haben. Ein paar Tage später kommen sie wieder, um die Höhle zu erforschen. Als sie die Malereien finden, holen sie ihren Lehrer dazu. Und der erkennt, um welchen Schatz es sich hier tatsächlich handelt.
2: Nämlich um über 600 Darstellungen aus der Altsteinzeit. Wegen ihrer hohen künstlerischen Qualität und Komplexität wird die Grotte oft als Sixtinische Kapelle der Vorgeschichte bezeichnet. Wie heißt diese Höhle?
4: Lascaux.
2: Das ist die Höhle von Lascaux und das sind 2 Punkte für Sie. Die musste 1963 geschlossen werden, weil die Atemluft der Besucher den Kunstwerken zugesetzt hat. Aber sie ist heute zu besichtigen in Form von originalgetreuen Nachbildungen in der Nähe von Montignac. Auch das ein Teil der Gewinnerreise. Und hier ist gleich noch eine Frage für Bernhard. Die Schöpfer der berühmten Höhlenmalereien von Lascaux lebten vor über 15.000 Jahren. Sie wurden nach ihrem ersten Fundort Cro-Magnon benannt, lebten parallel zu den Neandertalern und gehörten zu den frühesten Vertretern des anatomisch modernen Menschen in Europa. den man wie bezeichnet?
4: Der Homo sapiens.
2: Der Homo sapiens. Manchmal ist es so naheliegend. Hui, jetzt steht's 7-7, Gleichstand hier, und Sie rücken schon Ihre Signaltasten zurecht. Wie geht's Ihnen beiden, Bernhard?
4: Ja, soweit ganz gut, danke. Ja.
2: Fein, Günther, fein. Schönes, feines Publikum haben wir heute,
6: ja,
2: oder?
6: Sehr also wertschätzend, ja.
2: Das Beste. Wir haben wirklich wieder ordentlich gecastet. Vielen Dank Ihnen allen. Sie wissen gar nicht, wie viel Sie zum Gelingen einer Sendung beitragen eigentlich. Durch Ihr aufmerksames Zuhören, Mitfiebern und Klatschen und Applaudieren und Jubeln. Das ist wirklich fantastisch. Das brauchen wir jetzt gleich noch einmal. Nämlich zum Abschluss dieses Halbfinales gibt es jetzt auch für Sie beide ein paar kurze Fragen aus allen möglichen Themengebieten. Sie spielen gleichzeitig mit den Signaltasten, die wir jetzt bitte wieder ausprobieren. Bernhard drückt, schlägt auf die Pauke und Günther spielt die Trompete. Auch diesmal gilt, wer zuerst drückt, darf antworten. Ist die Antwort falsch, also kriegt 2 Punkte dafür. Für die richtige Antwort, ist die Antwort falsch, darf der andere antworten und bekommt dann noch 1 Punkt. Es geht los. Diesen Sommer finden die 50. Innsbrucker Festwochen der alten Musik statt. Heuer unter anderem mit Pietro Antonio Cestis Barockoper Il Pomodoro. Hier ein Ausschnitt, die Frage folgt danach.

0: O Donialtra più fastosa, die Arie des Adrasto war das. Cesti war unter anderem Hofkapellmeister in welcher Stadt, die wie Wien und Weimar eine Hofburg besitzt? Bernhard?
1: Sag einmal Innsbruck.
0: Sie sagen einmal Innsbruck und das Gute liegt zu nahe. Es ist Innsbruck, richtig. 2 Punkte für Sie. Er machte Innsbruck zu einem Zentrum der frühen Barockoper. Und wir gehen weiter zur nächsten Stadt. In welcher Stadt macht der Formel-1-Zirkus am kommenden Sonntag Station? Wieder Bernhard.
1: Barcelona.
0: Nein. Günther. Ja, sage mal. In Spielberg. Ah, ja, zu Hause. So, jetzt steht es 9-7 für Bernhard. Nächste Frage. Ab 1. Juli findet in der Wiener Staatsoper wieder das Intermezzo, das große Sommerfest des Humors, statt. Unter anderem mit der steirischen Kabarettistin Chrissy Buchmasser. Hören Sie genau hin, im folgenden Ausschnitt bezieht sie sich auf welche bekannte Romanreihe?
2: Am Anfang unserer Beziehung hat mein Mann noch nicht gewusst, dass ich Hufflepuff bin und mir darum fälschlicherweise einen Gryffindor-Schal geschenkt.
0: Günther?
2: Ich glaube, er hat mich für sehr mutig gehalten, weil ich mit ihm zusammen bin.
3: Das ist Harry Potter.
0: Das ist Harry Potter.
3: Ja.
0: 9-9. Hui, auch Sie machen spannend. Weiter geht's. Am 25. Juni eröffnet das Sommerkino im Wiener Augarten mit welchem Kultfilm aus dem Jahr 1967, in dem der junge Dustin Hoffman als schüchterner College-Absolvent eine Affäre mit einer... Ja?
1: The Graduate.
0: The Graduate. Ja, die Reifeprüfung, richtig. 2 Punkte für Bernhard. So, 11-9 steht's und eine habe ich jetzt noch. Welche bekannte Dramenfigur prahlt hier in dieser Zuspielung mit ihren Besitztümern?
4: Mein Haus hat ein gut Ansehen, das ist wahr. Steht stattlich da, vornehm und reich. Kommt in der Stadt kein anderes gleich.
1: Der Jedermann?
0: Das ist der Jedermann. Neun ist es ausgegangen, dieses Semifinale. Und damit wissen wir, Bernhard wird gegen Wolfgang im Finale antreten. Herzlichen Glückwunsch. Günther, Sie haben es weit gebracht und erhalten für Ihren ehrenwerten Einzug in die Super-Champions-Runde auch eine Grafik aus dem Art Brüt Center Cooking, nämlich von Manuel Griebler. Der 35-jährige Oberösterreicher lebt dort seit 2016. Seine Werke werden dominiert von kleinen Köpfen, die sich in alle Himmelsrichtungen blickend über das Blatt verteilen. Das viel Freude mit der Grafik.
1: Dankeschön.
0: Und vielen Dank fürs Mitspielen.
1: Danke.
0: So, der Bernhard bleibt gleich sitzen, Wolfgang kommt an meine andere Seite und wir alle brauchen jetzt, glaube ich, ein bisschen Zeit zum Durchschnaufen und das machen wir mit ein wenig Musik. Der berühmten schwarzen Périgord-Trüffel hat der Akkordeonist Serge Conchat ein Chanson gewidmet. Voilà, La Truffe du Périgord.
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0: La Truffe du Périgord, der Chansonnier Serge Conchat war das mit seinem Orchestre Loup Parsat. Sie hören das Ö1-Quiz heute mit einer Super-Champions-Runde live aus dem Casino Innsbruck. Es ist 13.34 Uhr und es beginnt das alles entscheidende Finale. Mit einem großen Applaus. Mit einem großen Applaus begrüßt unser wunderbares Publikum unsere beiden Finalisten, Wolfgang Haas, Strafverteidiger aus Wien, und Bernhard Ecker, Flugvermittler, ebenfalls aus Wien, haben neben mir Platz genommen. Die Punkte sind jetzt wieder auf Null gestellt, denn es gewinnt, wer das Finale für sich entscheidet. Die Finalfragen kommen aus den Themengebieten Geografie, dann Kunst und Architektur und schließlich Kulinarik. Sie spielen jetzt wieder abwechselnd, also nicht gegeneinander auf Schnelligkeit. Und es beginnt der Gewinner des ersten Semifinales, also Wolfgang. So, erstes Thema Geografie, Wolfgang. Bitte wählen Sie 2, 4 oder 6 Punkte.
1: Angesichts des Gegners muss ich 6 Punkte wählen.
0: Sie müssen 6 Punkte wählen. Das sind Lorbeeren. Ha?
1: Mit 4 Punkten wird man da nichts reißen.
0: 6 Punkte. Der Archipel der Maskarenen im Indischen Ozean umfasst mehrere große und kleinere Inseln. Welche davon gehört zur EU?
1: Macau? Entschuldigung, der Archipel? Macau habe ich gesagt, aber wird nicht stimmen.
0: So, das heißt, wir geben die Frage weiter. Macau, die Antwort habe ich nicht verstanden, Entschuldigung, aber jetzt, die Frage weiter an den Bernhard.
2: Réunion.
0: Das ist Réunion und das sind 3 Punkte für Sie, Bernhard. So, jetzt auch eine Frage aus dem Bereich Geografie für Sie, Bernhard. Was darf es sein? 2, 4 oder 6 Punkte?
2: Dann will ich nicht nachstellen und das Kompliment auch zurückgeben. 6 Punkte, bitte.
0: Ein Match der Höflichkeiten hier auf der Bühne. 6 Punkte. In der Ovambo-Sprache bedeutet der Name dieses Naturreservats so viel wie großer weißer Platz. Wie heißt dieses bedeutende Wildschutzgebiet im Norden von Namibia, dessen gewaltige gleichnamige Salzpfanne sogar aus dem Weltall sichtbar ist?
2: Etosha.
0: Das ist die Etosha, der Etosha-Nationalpark. 6 Punkte. So. 9:0 steht es nach der ersten Runde. Wir kommen zum zweiten Thema. Kunst und Architektur. Wolfgang ist wieder am Zug. Wolfgang, 2, 4?
1: 6.
0: 6. Oh, Sie gehen aufs Ganze. Sowas gefällt mir. Aufs Ganze gehen. 6 Punkte. Geboren wurde er als Charles-Édouard Jeanneret-Gris. Unter welchem Pseudonym wurde er als Architekt weltberühmt?
1: Ja, Gaudi.
0: Nein, Gaudi war es nicht. Wir geben die Frage weiter an den Bernhard.
2: Das ist Le Corbusier.
0: Das ist Le Corbusier und er räumt weiter ab. Wow. So, Bernhard, jetzt auch eine Frage aus dem Bereich Kunst und Architektur für Sie. Also wieder 6 Punkte, oder?
2: Nehmen wir 6 Punkte.
0: Ja, das ist das Finale der 6 Punkte an diesem Tag. So. 6 Punkte. Am 6. August 1954 wurde in Hiroshima ein Bauwerk zum Andenken an die Opfer des ersten kriegerischen Einsatzes von Atomwaffen fertiggestellt, entworfen vom japanischen Architekten Murano Togo. Auch ein österreichischer Künstler war an der Ausführung der Weltfriedenskirche beteiligt. Von wem stammen die Glasfenster im Obergarten der Kathedrale? Der Maler und Grafiker hat in den 1990er Jahren auch den großen Redoutensaal der Hofburg neu gestaltet.
2: Das fehlt mir nicht.
0: Wir geben die Frage weiter an den Wolfgang.
1: Hausner?
0: Nein, Hausner war es nicht. Josef Mickl wäre es gewesen.
1: Gut. Ah, war nie eine Chance.
0: Ein großer Applaus trotzdem für unsere beiden Finalisten. So, es steht 12:0 weiterhin und Wolfgang hat wieder den Aufschlag. Drittes Thema Kulinarik. Wolfgang, was darf es sein? Leicht, mittel oder schwer?
1: 2.
0: Sind Sie Hobbykoch?
1: Nein, aber ich will nicht mit 0 Punkten nach Hause gehen.
0: Das ist meine Lieblingsfrage. Jetzt darf ich endlich meine Lieblingsfrage. Seit ich 2024 im Quiz angefangen habe, freue ich mich auf diese Frage, weil die so schön ist und endlich darf ich sie stellen. Also, 2 Punkte. In italienischen Benimmregeln des 17. Jahrhunderts heißt es, hat uns die Natur nicht 5 Finger an jeder Hand geschenkt, warum wollen wir sie mit jenen dummen Instrumenten beleidigen, die eher dazu geschaffen sind, Heu aufzuladen als das Essen? Um welches Besteckteil handelt es sich?
1: Die Gabel.
0: Gut. Die Gabel. Ja, gut. 2 ehrenvolle Punkte für Wolfgang. Das ist eine wunderschöne Frage, oder?
1: Ja, toll. Ja.
0: Ich liebe sie. Schade eigentlich, dass jetzt vorbei ist. So, jetzt auch eine Frage für den Bernhard aus dem Bereich Kulinarik. Jetzt haben Sie völlig freie Hand. 2, 4 oder 6?
2: Nehmen wir die 4er.
0: Nehmen wir mal die 4er. Hatten wir heute noch nicht, gell? Schau. Bei diesem Gericht handelt es sich um eine traditionelle Wirtshausspeise, die vorwiegend aus oberen Innereien, also Herz und Lunge, zubereitet wird und mit einer Rahmsauce serviert wird. Worum handelt es sich?
2: Das sollte ein Bäuschel sein.
0: Das sollte ein Bäuschel sein und es ist ein Bäuschel. 16-2. Wir haben einen Super-Champion. Ja.

0: Herzliche Gratulation. Dankeschön. Bernd hat Sie Reisen mit einer Begleitperson Ihrer Wahl ins französische Périgord zur Verfügung gestellt von Ruefa Reisen. Hören Sie sich an, was Sie alles erwartet.
1: Es gibt nicht nur Tod, nicht nur Blut, nicht nur Horror, auch Essen aus Wein und so weiter.
2: Sagt der Autor Martin Walker. Sein Held Bruno ermittelt, wie wir schon gehört haben, als Chef de Police im Périgord, das wie geschaffen ist für einen Roman. Davon können Sie sich im Rahmen der achttägigen Reise überzeugen. Sie werden reizvolle Landschaften und mittelalterliche Dörfer sehen und die wunderbare Küche des Périgord genießen. Sie starten in Toulouse. Dort werden Sie unter anderem das Grab des heiligen Thomas von Aquin besuchen, werden die ungewöhnlichen Kuppeln über dem Kirchenschiff der Kathedrale von Cahors bewundern und Wein genießen. Später in Sarlat-la-Canéda die berühmte Périgord-Trüffel probieren und in die Höhle von Lascaux absteigen. Nach einer Bootsfahrt auf der Dordogne wird das Tal des Lot durchquert, um schließlich nach Conques zu gelangen. Das Dorf mit der wuchtigen Klosterkirche bildet den Schlusspunkt der Reise.
0: Wolfgang, als Zweitplatzierter erhalten Sie von uns einen wertvollen Kunstdruck aus der Ö1-Grafikmappe. Er stammt von der 1971 geborenen Künstlerin Flora Neuwirth und trägt den Titel Blumen mit einem großen L und sonst kleingeschrieben. Neuwirth bringt in ihren Werken Alltagsgegenstände, Schriftzüge, Design und Architektur zusammen, so auch in dieser auf der Handpresse gedruckten Grafik. Viel Freude damit und Danke. Vielen herzlichen Dank und Gratulation zum zweiten Platz. Bernhard bleibt noch ein bisschen sitzen. Wer wird mitreisen, Bernhard?
3: Die Person sitzt schon hier im Publikum in der ersten Reihe. Meine liebe Frau Monika.
0: Die liebe Frau Monika, Applaus. Auch ein bisschen als Belohnung fürs Mitzittern, oder Monika? War es schlimm? Oder wussten Sie? Es ist gegangen, gell? Sie wussten eh, dass alles was. Ja. Hätte ich genauso gemacht wie Sie. Ja. Entspannt zurücklehnen und ihm das Feld abräumen lassen mit Punkten. Wunderbar. Vielen herzlichen Dank. Herzliche Gratulation. Eine schöne Reise Ihnen beiden. Und das war, gehört gewusst, die Super-Champions-Runde live aus dem Casino Innsbruck. Mitgearbeitet haben Jürgen Pettinger, Matthias Heiden, Julia Basquera und Susanne Bauder. Technik Franz Ahammer und Milos Ikic. Herzlichen Dank an die Regie Rania Khalil und herzlichen Dank an den Punkterichter und Redakteur Bernhard Fellinger. Gemeinsam begrüßen wir Sie am kommenden Sonntag beim Ö1-Club-Jubiläumsquiz im Wiener Museumsquartier. Bis dahin wünscht Judith Hoffmann eine hoffentlich angenehme Woche. Auf Wiederhören und vielleicht auf Wiedersehen nächsten Sonntag in Wien. Vielen Dank.
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6: Mikrofon Eva Liebentritt. In Kolumbien findet heute die entscheidende Stichwahl um das Präsidentenamt statt. Der ultrarechte Kandidat Abelardo de la Espriella tritt gegen Iván Cepedas an, der Kandidat der amtierenden linken Regierung. Eine Wahl, die zeigt, wie gespalten das Land ist, berichtet Ernst Kernmeier.
7: Der ultrarechte kolumbianische Präsidentschaftskandidat Abelardo de la Espriella gibt sich zum Wahlkampfabschluss vor seiner Gefolgschaft siegessicher. Das nächste Mal, wenn wir uns sehen, werde ich euer Präsident sein. Der reiche Anwalt de la Espriella ist als Politik-Außenseiter gegen die Machtelite angetreten. Er verspricht vor allem, das grassierende Verbrechen mit harter Hand zu bekämpfen. Sein linker Gegenkandidat Iván Cepeda nennt ihn das Werkzeug der extremen Rechten. Cepeda galt als Mann der noch amtierenden linken Regierung als Favorit. Im ersten Wahlgang war aber de la Espriella vorne. Kolumbien wurde in den Monaten vor der Wahl von einer Gewaltwelle erschüttert. Viele werfen der Regierung vor, zu zaghaft dagegen vorzugehen.
6: Die Kämpfe zwischen Israel und der Hisbollah im Libanon gehen trotz Waffenruhe weiter. Laut libanesischen Behörden wurden seit Inkrafttreten der Feuerpause am Freitag schon mehr als 100 Menschen getötet. Die Kampfhandlungen gefährden auch die Friedensverhandlungen zwischen den USA und dem Iran in der Schweiz. Die Gespräche sollen offene Fragen, etwa zum iranischen Atomprogramm, eingefrorenen Auslandsvermögen und Sanktionen klären. In Tarragona in Spanien sind drei Buben beim Baden tödlich verunglückt. Am Strand von Arabasada im Nordosten des Landes sprangen insgesamt 6 Kinder trotz gelber Warnflagge wegen starker Wellen von Felsen ins Meer. 3 von ihnen konnten sich selbst ans Ufer retten, 3 weitere wurden von Rettungskräften geborgen. Ein 12-jähriger Bub starb noch am Unfallort, 2 13-Jährige später im Krankenhaus. Bei der aktuellen Hitze ist es besonders wichtig, niemals Kinder oder Tiere im Auto zurückzulassen. Davor warnt jetzt ÖR, MDC und ABÖ. Schon in wenigen Minuten kann die Hitze lebensgefährlich werden. Reporterin Sandra Aigner, wie geht man denn richtig vor, wenn man ein Kind oder ein Tier alleine im Auto sieht?
8: Falls sie noch nicht in Lebensgefahr sind, kann man versuchen, noch die Besitzerin oder den Besitzer des Autos zu finden. Ansonsten sollte man so schnell wie möglich Polizei und Feuerwehr rufen. Im Notfall darf man auch eine Fensterscheibe einschlagen, um gefährdete Menschen oder Tiere aus dem Auto zu retten. Spätestens dann sollte man die Rettung oder einen Tierarzt verständigen und erste Hilfe leisten. Wenn ein Auto in der Sonne steht, kann es sich innerhalb einer Viertelstunde auf 45 Grad aufheizen. Vor allem für Kinder und Haustiere kann das schnell tödlich enden. Erst diese Woche ist in Deutschland ein 20 Monate altes Mädchen in einem überhitzten Auto gestorben.
6: Berichtet Sandra Aigner. In Brandenburg in Tirol ist gestern eine ganze Rinderherde abgestürzt. 11 schottische Hochlandrinder ergriffen auf der Weide offenbar die Flucht, nachdem der Bauer den Strom des Weidezauns abschaltete. Die Bergung der Kadaver wurde laut Polizei in die Wege geleitet. Aus Tirol berichtet Roberta Hofer.
9: Die 11 Rinder befanden sich auf einer eingezäunten Weide. Sie sollten mit Traktor samt Anhänger auf die Alm transportiert werden. Als der 38-jährige Bauer den Strom für den elektrischen Weidezaun abschaltete, ergriffen die Tiere angeblich panikartig und ohne ersichtlichen Grund die Flucht und durchbrachen den Zaun. Nach stundenlanger Suche stellten der Besitzer und seine Helfer laut Polizei fest, dass die ganze Herde über das Aschauer Hörndl gelaufen war. 2 Rinder bei einem Forst Weg, die restlichen 9 bei einer steilen, felsdurchsetzten Rinne Richtung Steinberger Ache abgestürzt und verendet waren. Die Bergung der Kadaver wurde in die Wege geleitet, hieß es am Samstagabend. Der Schaden wurde mit einem niedrigen 5-stelligen Euro-Bereich beziffert.
6: Bei einer Drogenrazzia in Paris ist ein Gemälde von Pablo Picasso entdeckt worden. Nach dem überraschenden Fund laufen nun Ermittlungen wegen Diebstahls und Hehlerei gegen 4 Verdächtige. Das Werk ist bereits als echter Picasso bestätigt. Nähere Angaben zum Gemälde wurden bislang nicht gemacht. Soweit die Nachrichten und jetzt noch zu den Wetteraussichten.
10: Im größten Teil Österreichs bringt der Nachmittag strahlenden Sonnenschein und brütende Hitze, knapp 35 Grad jetzt schon in Poisdorf, 34 in Wien-Donaufeld und 1 oder 2 Grad werden die Temperaturen noch steigen. Stellenweise entstehen jetzt aber Regenschauer und Gewitter, die heftig sein können. Erste gibt es bereits im Mühlviertel und im Bergland. Morgen Montag erneut überwiegend sonnig, aber nicht ungetrübt. Die Gewitter am Nachmittag werden etwas häufiger und zwar speziell in der Osthälfte Österreichs. Höchstwerte morgen heiße 28 bis 35 Grad. So viel zum Wetter von Michael Mattern.

0: Europa weiterdenken. Ungarn als Experimentierfeld der Geschichte. Der Schriftsteller und Historiker György Dalos.
1: Die Probleme, die soziale Problematik der Wende, die war selbst für diejenigen Intellektuellen, die an der Vorbereitung dieser Wende beteiligt waren und sie wirklich leidenschaftlich begrüßten, doch es war eine Überraschung. Erstens, man wusste schon, dass auch die Irak-Adar, ich würde sagen, kein Paradies war, ich meine jetzt sozial im Sinne, aber auf einem sehr niedrigen Niveau wurde auch die Armut ebenso eingegrenzt wie das Reichtum. Mit der neuen Epoche, und das war selbst für mich neu, obwohl ich schon Jahre in Ländern mit freier Marktwirtschaft verbracht hatte, aber dieses Niveau, die Niveauunterschiede, die Kluft war völlig neu. Und die Verarmung ganzer Schichten, die im Sozialismus einigermaßen geschützt waren. Jetzt ist praktisch kein Schutz mehr da.
0: Der Schriftsteller und Historiker György Dalos, hier wird er meistens als György Dalos ausgesprochen, hält sich vorübergehend in seiner Geburtsstadt Budapest auf. Er blickt zurück auf das kommunistische Kádár-Regime, das er als Dissident bekämpfte, womit er auch zur Wende von 1989 beigetragen hat. Und er hat auch die Enttäuschung nicht vergessen, die darauf gefolgt ist. Als Ungar, der aber schon seit Jahrzehnten in Berlin lebt, ist György Dalos einer der prädestiniertesten Ungarn-Erklärer für den deutschsprachigen Raum. Im Jahr 2020 ist sein Buch »Ungarn in der Nussschale – Geschichte meines Landes« in dritter und in umfangreich erweiterter Auflage erschienen. 2025 veröffentlichte er die Analyse »Das System Orbán – Die autoritäre Verwandlung Ungarns«. Im Juni 2026 besucht György Dalos zum ersten Mal nach dem Ende der Herrschaft von Viktor Orbán und dem überwältigenden Wahlsieg von Péter Magyar und seiner Tiso-Partei wieder sein vertrautes Budapest. Mit welchen Erwartungen und Gefühlen ist er wohl gekommen?
1: Mit sehr guten Gefühlen. Und zwar, weil ich habe, obwohl ich in Deutschland, in Berlin lebe, ich habe diese 16 Jahre der Herrschaft von Viktor Orbán und seiner Partei miterlebt, mit meinen Freunden, Bekannten in Ungarn. Und ich fand es mit jedem Jahr immer bedrückender. Und zwar nicht einmal die einzelnen politischen Momente dieser Zeit, sondern die ganze Atmosphäre, die gekennzeichnet war von einem falschen Pathos und Romantisierung unserer Geschichte und einer Hasspropaganda gegen die Europäische Union, die dann unser Land in eine allzu dichte Nähe an Putins Russland gebracht hatte. Und ich fand das jetzt wirklich verhängnisvoll als Möglichkeit. Nicht, dass ich etwas gegen Russland an sich hätte. Ich war in Russland, habe ich studiert und die russische Kultur war für mich fast wie die eigene. Aber diese Herrschaft und die Nähe an dieser Herrschaft fand ich einfach sehr gefährlich.
0: In Budapest hat György Dalos noch immer eine Bleibe, eine Einzimmerwohnung, die er mitfinanziert hat. Früher wohnte dort seine Tochter und bald wird vielleicht die Enkelin einziehen. Hier in einer Seitenstraße des Szent István-körút des St. Stephan-Rings im 13. Bezirk von Budapest findet auch das Gespräch mit György Dalos statt, unweit der Synagoge, in der 1942 seine Eltern unter schwierigen Bedingungen ihre Hochzeit feierten. Durch die Rassengesetze waren sie als Juden ausgegrenzt. Aber immerhin, das religiöse Leben war auch 1942 in Ungarn noch möglich. In der kleinen Wohnung springt einen eine Statue an. Sie heißt »Der verdammte Dichter« und stellt György Petri dar, der im kommunistischen Ungarn wegen seiner Aktivitäten für die demokratische Opposition über ein Jahrzehnt lang Publikationsverbot hatte. Drei Gedichtbände von ihm sind auch auf Deutsch erschienen. Wie oft ist György Dalos in den letzten Jahrzehnten hierher gekommen? Hat er die Auswirkungen des Systems Orbán hautnah miterlebt?
1: immer wieder, weil ich praktisch durchschnittlich in jedem zweiten Monat einmal in Budapest war. Hier habe ich noch auch Teile meiner Familie, meine Tochter, meine Enkelin und sehr viele Freunde noch aus der alten Zeit. Die Generation, mit der ich aufgewachsen war, die leider nach und nach weggeht. Und wenn man aus dieser Perspektive und mit der Erfahrung von mehreren Jahrzehnten, nicht zuletzt mit einer Diktatur, betrachtet, dann ist das wirklich nicht sehr tröstlich. Insbesondere, weil ich natürlich in dieser Stadt, in diesem Land auch die große demokratische Wende miterlebt habe. Und ich sah diesen Prozess teilweise noch am Anfang als aktiver Teilnehmer.
0: Ein autoritäres System in einem Land, das erst 1989 endlich zur Demokratie gefunden hat. Ist diese Entwicklung spezifisch für Ungarn oder ist sie nicht doch auch repräsentativ für andere mittelosteuropäische Länder?
1: Ungarn war spezifisch, aber es gab Länder, wo es viel stürmischer begann und etwas friedlicher die Fortsetzung war. In Ungarn war der Anfang sehr friedlich, also die Wende. In Ungarn war absolut friedlich, keine Bürgerkriegsstimmung. Die Kommunisten haben völlig geschwächt und durch Außenschulden in einem bankrotten Land. Ich glaube sogar, dass sie die Macht zuerst mit einer Erleichterung überlassen haben. Es sah so aus, als diese ungarische Gemütlichkeit eigentlich die ganze Dramatik der Wende zurücknimmt. Das war aber nicht der Fall. Und die ganze 90er Jahre, wo die Gesellschaft ihre Sicherheit verloren hat, ihre Stabilität verloren hat, die arbeitete für die Richtungen und Strömungen in der Politik, die etwas mehr Stabilität, obwohl weniger Freiheit versprachen. Die Freiheit ist eine gefährliche Situation. Also keine eindeutig positive Sache für eine Gesellschaft, die daran nicht gewöhnt war. Und was ich erlebt habe, dass die Nachfrage nach autoritären Lösungen nicht nur in Ungarn, sondern in allen diesen früheren sozialistischen Staaten immer hoch war. Und die Irokadar ist aus diesem Blickwinkel für viele Leute fast wie eine Idylle, weil da nichts geschah. Und diese nichts geschah, das war, ich würde das, die geheime Botschaft der Macht. Wenn ihr euch gut benimmt, kriegt ihr jedes dritte Jahr einen Touristenpass in den Westen. Außerdem, ihr kriegt in den Lebensmittelgeschäften all das, was in der DDR und in der Tschechoslowakei und noch mehr in Rumänien nicht gab. Wir waren immer besser als die anderen. Gut waren natürlich wir nicht, aber besser sicher. Was das kostete, das merkte man erst in den 80er Jahren. Also die Verschuldung, die aufgenommenen Kredite, deren Zinsen nicht einmal rechtzeitig zurückbezahlt werden konnten. Und die neue Demokratie begann mit diesem riesigen Last. Und natürlich, da haben die Leute ihre Geduld ziemlich schnell verloren.
0: Ungarns Sonderweg. Das kommunistische Regime war in seinen letzten Jahrzehnten hier wesentlich liberaler. Die Menschen hatten ein besseres Leben als im übrigen Ostblock. Man sprach deswegen oft vom ungarischen Gulasch-Kommunismus. Die Enttäuschung in den 1990er Jahren war dann auch besonders groß. Aber ist Ungarn nicht schon seit Jahrhunderten ein europäischer Sonderfall? Als Historiker blickt György Dalos zurück bis ins 19. Jahrhundert.
1: Ja, Ungarn war unter den Verbündeten der Sowjetunion, ich würde sagen, so ein bisschen unsicheres Ort. Erstens, weil in der ungarischen Tradition Russland negativ besetzt war, wegen der Unterdrückung der Revolution 1848, was Franz Josef im Bündnis mit dem Zaren Nikolai vorbracht hatte, dann natürlich 1956 der Volksaufstand, der ebenfalls mit russischen Truppen unterdrückt wurde. Und das ist fast so stark wie bei den Polen. Russland als Intimfeind. Und das Zweite, dass gleichzeitig der ungarische Patriotismus hat einen sehr starken konservativen Aspekt. Und das war sehr stark mit dem Traum vom Großungarn verbunden. Großungarn, das war das Ungarische Reich im 15. Jahrhundert, was dann von dem Osmanischen Reich vernichtet wurde und von der Habsburger Reich nicht wieder restituiert werden durfte. Und dieses Ungarische Reich, das war bis nach dem Ausgleich 1867 mit Österreich in diesem Rahmen KUK-Monarchie eine mittlere europäische Macht. Also 320.000 Quadratkilometer, 24 Millionen Einwohner. Man vergaß natürlich, dass von diesen 24 Millionen lediglich 8 Millionen Ungarn waren. Und dann, nach dem Ersten Weltkrieg, mussten wir die Rechnung zahlen. Der Frieden von Trianon in 1920 hat Ungarn 2/3 des ehemaligen Gebiets und fast ebenso mehr als die Hälfte der ursprünglichen Bevölkerung verloren. Ungefähr 2 Millionen Ungarn blieben hinter den neuen Grenzen als Minderheit in der Tschechoslowakei, Rumänien, Jugoslawien, also die neuen Staaten. Und in 1945, nachdem Ungarn wieder auf der Verliererseite war, haben wir im Frieden von Paris eine Bestätigung von Trianon erfahren. Und dieses Trauma war sehr wichtig für mehrere Generationen. Also ich bin wirklich kein großungarischer Chauvinist, aber wenn ich bedenke, dass meine väterliche Großeltern in dem heutigen Rumänien und der heutigen Slowakei lebten und die andere Zweig der Familie kamen aus Lugosch. Lugoi in Rumänien, in der Nähe von Timișoara, Temeswar. Das heißt, wir kamen alle ausgebeten, die dann in Trianon von Ungarn weggenommen worden waren. Also ich kann mir gut vorstellen, dass für die Generation war das noch ein absolut lebendiger, körperlich nachvollziehbarer Verlust.
0: Trianon. Das ist noch immer ein wichtiges Stichwort, um Ungarn zu verstehen. Der Vertrag von Trianon ist einer der Pariser Vorortverträge, die den Ersten Weltkrieg beendeten. Ungarn musste dabei 2/3 seines Staatsgebiets an die Nachbarstaaten abtreten, wodurch danach etwa 1/3 der ungarischsprachigen Bevölkerung zu einer Minderheit in Rumänien, der Tschechoslowakei, im Königreich Jugoslawien und auf dem Gebiet der heutigen Ukraine wurde. Etwa 1/6 aller Ungarischsprachigen lebt bis heute in diesen Ländern bzw. in ihren jeweiligen Nachfolgerstaaten. Macht nicht gerade auch diese Situation Ungarn zu einem europäischen Sonderfall? György Dalos äußert da Bedenken.
1: Ja, man ist geneigt, natürlich eine Art falsches Wettbewerb daraus zu machen. Wer mehr gelitten hat. In Ungarn gibt es dieses falsche Wettbewerb darum, wie viele Opfer die einzelnen Bevölkerungsgruppen hatten. Zum Beispiel Juden. Großungarn hatte fast 1 Million jüdische Bevölkerung. Und im Holocaust sind mehr als 500.000 umgekommen. Das ist ein großer Verlust. Es gab der andere große Verlust, Ungarns Beteiligung an dem Zweiten Weltkrieg, wo auch, sagen wir, 300.000 Toten oder noch mehr Verwundete gab. Und man versuchte immer wieder in die verschiedenen Seiten diese beiden Verluste gegeneinander auszuspielen. Als hätte man davon erwartet, dass das Leid allein für etwas legitimiert.
0: Leiden und Verluste gegeneinander ausspielen, Tote aufrechnen, Das hat sich nicht nur in Ungarn als desaströs erwiesen. Es ist im gesamteuropäischen Kontext eine gefährliche Strategie, die leicht und allzu gerne auch zur Begründung von Ansprüchen und Feindschaften angewandt wird. Wenn es um die Definition von Zugehörigkeiten oder um Abgrenzungen geht, da ist Ungarn ein Experimentierfeld europäischer Geschichte, gleichzeitig aber auch ein Sonderfall.
1: Ja, weil es immer diese zwei Tendenzen in Ungarn gab. Es gab immer die Tendenz, sich von dem Ausland zu isolieren. Dabei spielte die Sprache eine wichtige Rolle, weil die ungarische Sprache die nächste Verwandtschaft in Finnland und Estland hat, was nicht bedeutet, dass die Esten oder Finnen auch ein Wort ungarisch verstehen. Also diese sprachliche Isolation innerhalb der lateinischen oder germanischen Sprachgebiete. Ungarn war eine Sprachinsel, ist auch geblieben. In dieser Sprachinsel gab es Elemente, die aber mehr Anschluss an die anderen Länder hatten, die Juden, wegen Jiddisch und Deutsch. Die Ungarndeutschen, Schwaben und Sachsen, die in ihrer eigenen Gemeinschaft nur ihre Muttersprache verwendeten. Das waren die Elemente, die teilweise Modernisierer waren, besonders das jüdische Bürgertum 67 nach dem Ausgleich, als sie ihre staatsbürgerlichen Rechte erlangt haben. Und einerseits, andererseits die Tendenz, sich abzuschirmen, die durch die beiden Weltkriege verstärkt wurde, weil der Westen, Frankreich, England, teilweise sogar Italien, diese Siegermächte haben in Trianon diesen Frieden erzwungen, also eine potenzielle feindselige Haltung gegenüber dem Westen war auch immer vorhanden. Eine weitere Schicht, das war das Verhältnis zu den Russen. Die Russen in ihrer Gestalt als Sowjetmacht waren auch westfeindlich aus anderen ideologischen Gründen. Also Ungarn hatten immer das Problem, dass sie gleichzeitig, wenn sie sozusagen ihren Russenhass artikulieren wollten, dann neigten sie eher zu europäischer Zugehörigkeit. Wenn sie gegenüber dem Westen ihre Enttäuschung formulierten, dann waren sie die großen beleidigten Patrioten.
0: Ungarn hat ein mehrfach belastetes Verhältnis zu Russland. Die Revolution von 1848 wurde mit russischer Unterstützung niedergeschlagen, der Volksaufstand von 1956 von der sowjetischen Armee im Keim erstickt. Wie ist mit diesem Hintergrund die Annäherung von Viktor Orban an Wladimir Putin zu erklären?
1: Ich nehme an, dass diese Annäherung an Putin einerseits die direkte Folge der Einflussnahme von Moskau auf die osteuropäischen Länder ist. Die versuchen selbst in Polen, russlandfreundliche Kräfte zu unterstützen. Ich weiß nicht. Ich nehme an, die putinsche Macht ist ein Zarismus mit Internet. Also eine hochentwickelte, industriell und medienwirksam entwickelte Supermacht, die auf ihren Einfluss zumindest im Rahmen des ehemaligen sowjetischen Einflussbereiches nicht verzichten will und nicht verzichten kann. Das ist einfach so. Andererseits, bei Orbán ist das ungarische Problem mit dem Westen verkörpert, weil diese Anziehungskraft des Westens in den 80er Jahren war ursprünglich mit eindeutigen Wünschen einer Mehrparteiendemokratie und freien pluralistischen Atmosphäre verbunden. Ich erinnere mich an die späten 80er Jahre, wo das Wort Europa in aller Munde war, wie ein Zauberformel, und niemand wollte anders. Selbst in der ehemaligen kommunistischen Partei war es eindeutig, dass sie versuchen, sich europäisch zu orientieren. Die autoritäre Tendenzen, die bereits in der ersten Orbán-Regierung dabei waren, 1998, 2002. Diese Tendenz verstärkte sich vom Anfang an. Orbán hat bereits Anfang der 90er Jahre den berühmten Satz gesagt, auch außerhalb der Europäischen Union gibt es ein Leben. Und das war schon ein Zeichen, ein Signal der Fidesz, der ursprünglich eine linksliberale Jugendpartei war. Sie haben sogar in ihrem Statut festgelegt, dass Bürger unter 35 Jahren nicht in die Partei aufgenommen werden. Nun sind sie schon etwas mehr als 35 Jahre alt. Und man sah natürlich auch, wie sie die Turnschuhe und Jeans im Parlament nicht mehr getragen haben. Natürlich, das ist teilweise eine Erwachsenwerden dieser jungen Elite.
0: Die einst junge Elite, die Fidesz-Partei und ihr Vorsitzender Viktor Orbán haben Ungarn 20 Jahre lang regiert, davon 16 Jahre in ununterbrochener Folge. Diese lange Regierungszeit ist zwar ein europäischer Sonderfall, doch die Definition des Landes als illiberale Demokratie sieht György Dalos auch als typisch für die autoritären Tendenzen in anderen mittelosteuropäischen Staaten.
1: Ja, die PiS in Polen, Fidesz in Ungarn oder selbst in Ländern, wo die Nationalisten in Opposition sind, aber verstärkt in Rumänien und in Bulgarien, das ist alles die falsche Antwort auf die falsche Frage. Weil diese Länder sind eigentlich integriert in der Europäischen Union. Und ihre Lebensinteressen sind eindeutig stark mit der Union verbunden. Und ich habe noch nicht gehört, dass Orbán auf die Hilfe oder die Kredite aus der EU je verzichtet hat. Ich nehme an, dass er selbst seine Anti-EU-Propaganda mit europäischen Geldern finanziert. Das ist einerseits so, andererseits, ich habe zahlreiche Beispiele verschiedener Eliten in Ungarn, die im Verlauf der Jahre, Jahrzehnten plötzlich nicht mehr von ihrer eigenen Ideologie profitieren konnten. Und dann machten sie plötzlich in 24 Stunden irgendeine Wende. Einfach für die Machterhaltung. Es gab hinter dem Pathos, hinter der Romantik, gab es auch immer eine pragmatische Linie der jeweiligen Elite. Ich weiß nicht, wozu jetzt fähig sind, weil die sind allzu sehr wegen dieser Nähe an Russland mit dem Krieg in der Ukraine verbunden. Ungarn hatte bis zum Jahr 2022, 2024 an ihren Grenzen keinen Krieg, beziehungsweise in den 80er Jahren der Jugoslawienkrieg. Es war auch schwierig für die ungarische Politik, weil alle in diesen Ländern leben auch ungarische Minderheiten in der Karpato-Ukraine, Transkarpatien, 150.000 Ungarn. Es gibt Städte wie Uzhgorod, Ungvar oder Beregovo, die teilweise ungarisch sind. Da gibt es ungarische Interessen. Aber was sind die strategischen Interessen Ungarn? Die sind mit Europa verbunden.
0: Ungarn und Europa. Ist Ungarn ein Brennpunkt europäischer Geschichte, in dem sich besonders deutlich zeigt, was auch in anderen Ländern passiert? Oder ist es nicht doch ein sehr spezifischer Sonderfall?
1: Ich weiß nicht, ob man das als wirklich als einzigen Sonderfall betrachten kann, weil in diesem Sinne ist, wieso ist Rumänien kein Sonderfall? Oder ein anderes Beispiel, Albanien. Also Albanien hat dasselbe Geflecht von Traditionen und außer der italienischen, des italienischen Einflusses und damit des katholischen Einflusses, Albanien hat einen orthodoxen religiösen Einfluss, teilweise einen muslimischen Einfluss. Und also ich kann mir kaum vorstellen, dass ein Land noch bunter, noch noch origineller wäre. Oder es ist auch so, dass die Ukraine, die ist ein europäisches Land, fast so groß wie Frankreich. Aber es gibt zwei Ukrainen, West und Ost. Und Ukraine ist ein paradigmatisches, zweigeteiltes Land, eine industrielle und eher an Russland hängende und eine westliche mit Lemberg, mit den großen Städten, mit ehemals mit großen jüdischen Siedlungsgebieten. Und das ist alles, was die Ukraine zu einem Sonderfall macht. Es gibt vielleicht nur Sonderfälle.

0: Vor 12 Jahren, im Frühling 2014, haben die Menschenbilder György Dalos schon einmal besucht. Damals in Berlin, wo er seit über 20 Jahren zu Hause ist. In einem der oberen Stockwerke eines alten Hauses in der Corinnerstraße am Prenzlauer Berg. Wenn er mit seinem Laptop am Schreibtisch sitzt, schaut er in den ruhigen Innenhof oder auf die Bilder an den Wänden. Und da hängt dann ein Foto seiner Tochter und seiner Enkelin, die in Budapest leben. Gegenüber ist das Porträt eines jungen Mädchens zu sehen, das Ende des 19. oder Anfang des 20. Jahrhunderts gemalt wurde. György Dalos hat es von einer Freundin bekommen, die nach dem Prager Frühling aus Bratislava emigriert ist. Niemand weiß etwas von diesem Mädchen, denn auf dem Bild steht nur auf Ungarisch in ihrem 17. Lebensjahr. Wahrscheinlich lebte das Mädchen gar nicht mehr, als die Eltern dieses Bild anfertigen ließen, mutmaßt György Dalos. Der melancholische Blick dieser jungen Unbekannten begleitet ihn seit gut 30 Jahren. Auch ein Bild seines Lieblingsschriftstellers hat György Dalos. Es ist Zsigmond Moritz, der Anfang des 20. Jahrhunderts mit seinen realistischen Schilderungen des Lebens der armen ungarischen Bauern berühmt wurde. Dieses Bild überrascht in der Wohnung eines urbanen Intellektuellen. Es hängt hier, weil György Dalos den Stil dieses Schriftstellers, seine Sätze, bewundert. Zur Wohnwelt von Dalos gehört auch ein alter Stich aus dem Wien des 19. Jahrhunderts. Es ist eine nostalgische Erinnerung an seine Wiener Jahre. Denn bevor er 1995 nach Berlin kam, lebte er 8 Jahre lang in Wien. In den 1990er Jahren wurde er sogar österreichischer Staatsbürger. Und wenn er heute am Wiener Schwedenplatz steht, so hat er immer noch das Gefühl, er wäre hier zu Hause.
1: Die Wiener Jahre waren sehr wichtig, weil ich aus Ungarn legal weggehen konnte, obwohl mit einem Kadarscheinpass einmal raus, einmal rein. Und man wusste noch nicht, dass ab 88 Reisefreiheit geben wird. Die Wiener Jahre bedeuteten für mich, dass ich in einer Budapest doch ähnlichen kulturellen Milieu mit langsamen Straßenbahnen und guten Cafés lebe und dass ich nicht sehr entfernt, aber doch auf einer gewissen Distanz auf Ungarn bin. Und die österreichische Gesellschaft ist leichter verständlich als die deutsche zum Beispiel für mich. Die ganze Mentalität ist eher begreiflich.
0: Als György Dalos 1987 aus Budapest nach Wien kam, hatte er nicht viel mehr bei sich als die Schreibmaschine seines Vaters. Der Vater hatte viel darauf geschrieben, unter anderem jene 2 Gedichtbände, die er im Eigenverlag herausgebracht hat. György Dalos konnte ihn nicht mehr kennenlernen. Sein Vater starb, als er 22 Monate alt war. Als Jude war er 1942 zum Arbeitsdienst einberufen und dann wegen seiner Lungenkrankheit entlassen worden, aber da hatte er schon nicht mehr sehr lange zu leben. György Dalos bleibt nur die Erinnerung an das Hochzeitsfoto der Eltern, ebenfalls aus dem Jahr 1942, und an die Großmutter, wie sie sich über dieses Foto beugte und ihm erklärte, wer die Personen auf dem Foto sind. Man sieht die Hochzeitsgesellschaft. 40 oder 50 Juden und Jüdinnen in Hochstimmung. Sie ahnten noch nicht, was sie erwartete. In dieser Hochstimmung bin ich geboren, fügt György Dalos

0: hinzu. Er kam im September 1943 zur Welt. 1944 besetzte die deutsche Wehrmacht Ungarn und die Budapester Juden mussten ins Ghetto. György Dalos ist aufgewachsen mit den Erzählungen über viele Menschen, die nicht mehr leben. Judentum bedeutete für ihn lange Zeit vor allem das Wissen um solche Geschichten. So wurde später auch das Schreiben für György Dalos zu einer Sache des Gedächtnisses. Die Zeit meiner Erzählungen ist die Vergangenheit, sagt er. Seine Romane wurzeln in den Familienerzählungen und auch der Vater wird in diesen Erzählungen lebendig. Im ersten Buch von György Dalos, das auf Deutsch erschien, Meine Lage in der Lage, findet sich auch der Text Mein Vater, in dem Dalos versucht, dessen Leben aus den einander widersprechenden Familienmitteilungen zu rekonstruieren. Erzählungen, Fotos, die beiden Gedichtbände, das ist György Dalos von seinem Vater geblieben. Und die Schreibmaschine.
1: Ich hatte diese Schreibmaschine und ich habe sie noch in meiner Wohnung, aber ich kann damit nicht mehr schreiben. Bin völlig abgewöhnt. Aber das war eigentlich meine Schreibmaschine, bevor das Computer erschien. Also all das, was ich übersetzt oder geschrieben habe, das ist mit dieser Maschine. Die war in Ordnung. Also ich erinnere mich vielleicht an ein oder zwei Anlässe, wo ich sie in die Reparatur geben musste. Also das war ein ziemlich starkes Stück.
0: György Dalos ist ein Kriegskind. Ghetto, Deportationen, Erschießungen, daran hat er zwar keine persönlichen Erinnerungen. Als die Schlacht um Budapest tobte, einer der längsten und erbittertsten Kämpfe, die im Zweiten Weltkrieg um eine Stadt geführt wurden, war er noch ein Baby. Auf die Frage nach den ersten bewussten Erinnerungen fallen ihm vor allem die jüdischen Waisenhäuser in Budapest ein. Seine Mutter war nervenkrank und oft in Sanatorien. Und die Großmutter, so vermutet er, wollte ihn von dieser Krankheit der Mutter fernhalten. Und so konnte er nur die Wochenenden gelegentlich zu Hause verbringen. György Dalos genoss eine jüdische Erziehung und lernte Hebräisch. Er blieb aber unbeschnitten, denn die Großmutter wollte, dass er in dieser Angelegenheit selbst entscheiden konnte. Diese Situation ist der Hintergrund für die am stärksten autobiografisch geprägte Erzählung von György Dalos, die Beschneidung. Die Großmutter war eine sehr bewusste, aber keine religiöse Jüdin. Sie lag im Clinch mit diesem Gott, der Dinge zugelassen hatte, die ein anständiger Gott nicht zulassen kann, beschreibt György Dalos ihre Einstellung. Und sie war nach 1945 nie sicher, dass sich der Holocaust nicht wiederholen könne. Und darum sorgte sie dafür, dass der Name ihrer Tochter und ihres Enkels magyarisiert wurde. Aus dem jüdisch klingenden Familiennamen Deutsch wurde Dalos. Entscheidend für die weltanschauliche Entwicklung von György Dalos war der Kommunismus. Schon die Großmutter war aus Dankbarkeit gegenüber der Sowjetarmee für die Befreiung vom Nationalsozialismus und der Rettung vor dem sicheren Tod der kommunistischen Partei beigetreten. Und auch György Dalos ging mit 18 Jahren als überzeugter Kommunist zum Studium nach Moskau. Über die Widersprüche, auf die er dann in der Sowjetunion stieß, sprach er auch nur mit überzeugten Kommunisten und vor ideologischen Gegnern verteidigte er das Land. In dieser Zeit kam es zum offenen ideologischen Konflikt zwischen der Sowjetunion und China. Und Dalos war zunehmend von der Richtigkeit der chinesischen Positionen überzeugt. Er wurde Maoist. Gleichzeitig aber wurde er eingeladen, der kommunistischen Partei beizutreten und folgte dieser Einladung. Sein Dissens mit der offiziellen Parteilinie kam in zwei Überzeugungen zum Ausdruck. Erstens, das, was in Ungarn existiert, ist keine proletarische Diktatur, sondern eine lahme Sozialdemokratie. Und zweitens, trotz aller Beteuerungen der Genossen gibt es in Ungarn eine himmelschreiende soziale Kluft zwischen den Herrschenden und den Werktätigen. Der ironische Kommentar von Dalos aus heutiger Sicht: Das Zweite stimmte zweifellos. Doch dass die ungarische KP nicht so schwach war, haben wir kennengelernt, als wir selber vor Gericht standen. Das besonders Pikante an der Situation von Dalos war, die illegale Gruppe, für die er vor Gericht stand, hatte ihn im Jahr davor ausgeschlossen. Aber das leugnete er, denn er wollte nicht zum Verräter und vor allem nicht vom Geheimdienst angeworben werden. Nie in meinem Leben habe ich so viel gelogen, konstatiert Dalos. Diese prekäre Lage hatte nur ein Gutes. György Dalos wurde nach kurzer Zeit aus der Armee entlassen. Er war einer Einheit zugeteilt, die kurz darauf am Einmarsch in die Tschechoslowakei beteiligt war. Nun war Dalos ohne Arbeit und nahezu ohne Publikationsmöglichkeit. Als er später beim Interview eines Freundes mit westlichen Medien dolmetschte, kam er ins Gefängnis. Danach wurde er unter Hausarrest gestellt. Und trotzdem fühlte sich auch der Dissident György Dalos noch als Kommunist.
1: Das war meine nicht abgearbeitete Dankbarkeit dafür, dass ich als Zehnjähriger in einem Lungensanatorium des Regimes zum ersten Mal so viel Essen bekam, wie ich wollte. Es war natürlich nicht abgearbeitet meine Dankbarkeit den Russen gegenüber. Und ich hatte große Hemmungen. Ich spürte manchmal, wenn ich auf irgendwelche sozusagen konterrevolutionäre Idee kam, ich spürte manchmal physisch, dass das nicht zu meiner physischen Persönlichkeit passt. Dass in demselben Körper ein Geist aufkommt, was diesem Körper völlig fremd zu sein scheint. Also ich hatte große Gewissenskonflikte. Und für mich war, ja, wenn jemand das Wort Kommunist im negativen Sinne gebrauchte, das war mir absolut fremd. Und das Wort Kommunist war in meinen Augen schon deswegen heilig, weil ich meinte, sie sind keine Kommunisten, sondern ich allein bin Kommunist.
0: Zwei Jahrzehnte, von 1969 bis zur Wende 1989, lebte György Dalos unter den Mikrofonen des ungarischen Geheimdienstes. Er kann viele Spitzelgeschichten erzählen, von der nebenan wohnenden Putzfrau, die regelmäßig die Tonkassetten tauschen musste, von einem Kollegen, der ihn in Ungarn bespitzelte und dann später aus Amerika zur Mitarbeit bei einer ungarischen patriotischen Zeitschrift einlud. Und natürlich gab es unzählige Stasi-Akten über ihn.
1: Aber in Ungarn habe ich in meinen Akten fast nur Spuren von intensiven Wohnungsabhör, obwohl diese Abhörtexte, die wurden stenografiert und jedes dritte Monat zusammengefasst. Und ich habe nur solche Zusammenfassungen gelesen, weil sie dann die Tonbänder für die nächste Abhör gebraucht haben. Es gab sicher Sparmaßnahmen bei der Firma. Aber sie haben mein Telefon abgehört, sie haben meine Wohnung abgehört. Und das wusste ich irgendwie, ich war sicher. Obwohl der direkte Beweis erst 1991 kam, als die damalige Nationale Sicherheitsrat mich angerufen hat, sie sollten in meiner Wohnung erscheinen, ob ich bereit wäre, ihnen eine Audienz zu geben. Und dann erschien eine Dame und zwei Techniker und sie haben mit irgendeinem Gerät die Wanze bei mir gesucht und sie haben mir die Wanze gefunden.
0: Das Erstaunliche ist, dass György Dalos das alles ohne Hass erzählen kann. Eher versteht er die Mitläufer, Nutznießer und armen Teufel, die sich dazu hergegeben haben. Und er weiß, sie waren kaputt, nicht ich. Auch nach der Wende hat sich György Dalos seinen kritischen Blick bis heute bewahrt.
1: Ich war immer noch ein Anhänger des Sozialismus. Und wenn Kommunismus heute für mich ein historischer Begriff ist, hat das Wort Sozialismus noch eine positive Komponente. Für mich. In dem Sinne, dass ich den Kapitalismus nie geliebt habe. Und ich finde den Kapitalismus nicht die beste aller Gesellschaften. Aber das ist eher diese politische Seite. Es gibt die andere Seite, ob es vielleicht nicht doch eine Möglichkeit gab, ein drittes Leben zu haben. Also wegzugehen von dieser Situation und nur schreiben. Ob diese Möglichkeit, inwieweit du das natürlich von deinen Existenz hermachen kannst. Das ist natürlich auch ein Problem. Und das Problem, dass du generell, wenn du danach das, was nach 90 in Ungarn passiert war, teilweise als, wenn auch in kleinem Maße, als Folge deiner eigenen Tätigkeit betrachtest, das ist auch kein angenehmes Gefühl. Wir wollten eine Demokratie. Wir wollten diese Diktatur abbauen und das war richtig. Aber das, was geschah, das war Anfang der 90er Jahre die Verelendung von zigtausenden Menschen, ein massenhafter Abbau der Kultur. Also du kannst diese Bilanz nicht einfach umgehen. Du warst daran beteiligt, du wolltest das. Und das ist keine weniger Verantwortung als diejenige der Kommunisten, die behaupten, dass sie die klassenlose Gesellschaft aufbauen wollten. Und ich wollte die Demokratie, und wo sind wir?

0: Wien ist für György Dalos ein wichtiger Ort seiner Biografie und noch immer ein starker Bezugspunkt, wie er in seiner Wohnung in Budapest erzählt. Und so hat er sein jüngstes Buch über Österreich geschrieben. Neutralität und Kaiserschmarrn, eine Geschichte Österreichs seit 1945. Dass er trotz aller Bücher über die jüngere Geschichte Österreichs noch ein eigenes schreiben wollte, hat folgenden Grund.
1: Also, ich würde sagen, ich hatte ein, vielleicht auch im Buch so nicht ausgesprochene Absicht, Österreich doch ein bisschen mit den ungarischen Augen zu beschreiben. Weil es gab da einen Punkt, wo Österreichs und Ungarns Entwicklung plötzlich nicht mehr dieselbe war. Die Gültigkeit, die Ähnlichkeiten, die waren sogar in der Zwischenkriegszeit noch sichtbar. Aber es gab in einem Moment in Österreichs und Ungarns Geschichte, das Jahr 1955, der Staatsvertrag in Österreich, die Neutralität Österreichs, was für Ungarn teilweise einer der Auslöser des Wunsches nach Ungarns neutralen Status produzierte, was in 1956 der Hauptslogan des Aufstands war. Wir wollen neutral und natürlich auch steinreich werden. Und dieses österreichische Beispiel war sehr lange für die Ungarn fast ein Vorbild. Wenn wir einmal frei werden, dann werden wir Österreich. Das Staatsgebiet ist fast so groß, die Bevölkerungszahl ist auch ähnlich und die gemeinsame Tradition.
0: Dass György Dalos nicht in Wien geblieben, sondern nach Berlin übersiedelt ist, hat einen konkreten Grund. Er wurde 1995 zum Direktor des Haus Ungarn ernannt, des damaligen Ungarischen Kulturinstituts in Berlin. Nun genoss der ehemalige Dissident Diplomatenstatus. Er hatte eine Wohnung mit Empfangsraum und Heerender Porzellan. Seine wichtigste Tätigkeit war die Zuständigkeit zur so erfolgreichen Frankfurter Buchmesse 1999 mit ihrem Ungarn-Schwerpunkt. Mit ihm wurde eine Welle deutscher Übersetzungen von ungarischer Literatur gestartet, die sich bis heute fortsetzt. Dass Imre Kertész im Jahr 2002 den Literaturnobelpreis erhielt, hängt wohl auch damit zusammen. Die erste Regierung von Viktor Orban, die von 1998 bis 2002 herrschte, hat György Dalos als Direktor des Haus Ungarn abgesetzt. Und seither verfasst er wieder historische Bücher und Erzählungen, die in zahlreiche Sprachen übersetzt werden. Im Gespräch in Budapest schildert er den Kahlschlag, den das System Orban seit 2010 hinterlassen hat.
1: Nun, aktuell gesehen ist aber so, dass diese ganze, ich würde sagen, die ganze Infrastruktur, die damals für die Unterstützung der Übersetzung von ungarischer Literatur in Ausland, in deutschen, französischen, italienischen Staatsgebiet, die damals wirklich in ihrer Blütezeit erlebte, heute existiert diese Infrastruktur kaum. Das sogenannte Übersetzerhaus im Balatonfüred kann seine Strom und Heizung nicht bezahlen. Es gibt keine wirkliche staatliche Unterstützung für die Agentur der Übersetzung, die damals gegründet worden war. Und die ungarische Präsenz im Westen, die kulturelle Präsenz, ist einfach rapide nachgelassen. Also was ich mir wünsche, eine Initiative, die jetzt, wo ich würde sagen, doch nicht mehr die Ära Orban, sondern eine zumindest hoffnungsvolle neue Ära beginnt, dass für die jetzige politische Führung auch die ungarische Kultur plötzlich die Bedeutung wieder gewinnt, wie sie in den 90er Jahren selbst für konservative Regierungen hatte.
0: Die Abwahl des Orban-Regimes in Ungarn ist für die Zukunft der liberalen Demokratien von weltweiter Bedeutung. Selbst der berühmte amerikanische Politikwissenschaftler Francis Fukuyama hat kürzlich auf die Frage, was ihm angesichts der Entwicklungen in den USA Hoffnung mache, auf den Neuanfang in Ungarn verwiesen. Und auch György Dalos ist erleichtert und sieht hoffnungsvolle Anzeichen. Aber
1: es gibt nur Anzeichen, dass das, was war, vorbei ist. Also es ist nichts schwieriger als, man kann natürlich vielleicht versuchen zu prophezeien, was in 50 Jahren geschieht. Was in 2 Wochen geschieht, das weiß man nicht.

0: Menschenbilder.
1: Europa weiter denken. 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Eine Sendung von Cornelius Hell. Die jüngsten Bücher von György Dalos, Das System Orbán, Die autoritäre Verwandlung Ungarns und Neutralität und Kaiserschmarrn, eine Geschichte Österreichs seit 1945, sind im Verlag C.H. Beck erschienen. Weitere Buchtitel finden Sie wie immer auf der Webseite zu dieser Sendung oe1.orf.at/menschenbilder. Dort finden Sie auch einen Link zu weiteren Sendungen zum Themenschwerpunkt Europa weiterdenken. Und nächste Woche hören Sie Leben im Quartier, eine Live-Sendung mit Marie Lang und ihren Gästen vom 30-Jahre-Jubiläumsfest des Ö1-Club im Museumsquartier. Auf Wiederhören sagt Sandra Kreisler.
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3: Am Mikrofon Eva Liebendritt. Der Leiter der Finanzprokuratur, Wolfgang Beschorn, übt scharfe Kritik an den Aufsichtsräten der von René Benko gegründeten Immobiliengruppe Signa. Es sei unverständlich, was hier passiert ist, sagt Beschorn heute in der ORF-Pressestunde. Es dränge einmal mehr eine ganzheitliche Aufklärung.
4: Es geht darum, dass wir uns die Frage stellen müssen, ob so etwas wie Signa, aber auch so etwas wie die Hyperalpe Adria in der Vergangenheit oder etwas Kleines, das einmal klein war, aber groß geworden ist, nämlich Kommerzialbank Mattersburg, was da wirklich geschehen ist. Ich glaube, nicht nur die Menschen haben das Recht darauf zu erfahren, was ist da passiert, wer hat da was gemacht und wer hat vor allem etwas unterlassen, sondern wir müssen auch einmal ganzheitlich aufarbeiten, die Vorgänge und dann auch die richtigen Schlüsse daraus zu ziehen. Strafrechtlich, insolvent. Rechtlich in dem Fall, aber auch abgabenrechtlich, also steuerrechtlich.
3: Sagt der Leiter der Finanzprokuratur Peschorn in der ORF-Pressestunde. Die Finanzprokuratur ist so etwas wie die Anwältin der Republik. Die FPÖ bereitet laut Generalsekretär Christian Hafenecker bereits einen neuen Untersuchungsausschuss zur Corona-Zeit vor. Dieser solle nach Abschluss des aktuellen Plinacek-U-Ausschusses starten, sagt Hafenecker in der ORF-Sendung Hohes Haus. Die inhaltliche Vorbereitung übernimmt demnach Sozialsprecherin Dagmar Belakovic, die auch die Freiheitliche Fraktion leiten dürfte. Die Sommerferien stehen vor der Tür und damit auch die Hochsaison für Ferialjobs. Zwar sind viele Stellen bereits vergeben, doch einige Unternehmen suchen noch nach Unterstützung. Wer in den Ferien vorhat zu arbeiten, sollte dabei auch seine Rechte kennen, berichten Sarah Heidenreich und Johannes Ruprecht.
5: Die heiße Phase der Ferialjobsuche ist zwar vorbei, doch auch für Kurzentschlossene gibt es noch Möglichkeiten. So etwa im Einzelhandel oder in der Gastronomie. Auch die Post sucht weiterhin nach Sommerpostlern und Postlerinnen. Insgesamt seien bundesweit noch rund 200 Stellen frei. Ist der richtige Ferialjob erst einmal gefunden, ist es wichtig, auch die eigenen Rechte zu kennen. Die Arbeiterkammer rät, sich vorab genau zu informieren, so die Arbeitsrechtsexpertin Jasmin Heindl.
6: Ein Arbeitgeber muss einen Dienstzettel ausstellen oder einen Arbeitsvertrag, da sind dann auch die wesentlichen Rechte und Pflichten enthalten.
5: Immer wieder komme es zu Problemen bei Anmeldung, Arbeitszeiten oder der Bezahlung. Im Zweifel sollten sich Jugendliche daher frühzeitig beraten lassen, dann können sie die Ferien sorgenfrei genießen.
3: Frankreichs Nationalversammlung berät morgen in dritter Lesung über ein Gesetz zur aktiven Sterbehilfe. Damit könnte unter strengen Auflagen erstmals eine Legalisierung beschlossen werden. Vorgesehen ist, dass schwerstkranke, urteilsfähige Erwachsene in bestimmten Fällen tödliche Medikamente erhalten dürfen oder dabei unterstützt werden können. Island gilt als Vorreiter bei erneuerbarer Energie. Der Strom stammt zu 100% aus Wasserkraft und Geothermie. Der dadurch sehr günstige Strompreis macht das Land zunehmend attraktiv für Rechenzentren. Eva Pöcksteiner mit einer Reportage aus Island.
7: Die dampfende Erde und heißen Quellen auf Island sind nicht nur eine Touristenattraktion, sondern man kann daraus auch grüne, günstige Energie gewinnen. Das hat die Aluminiumindustrie angekurbelt, denn Aluminium wird für das Gehäuse und die Kühlkörper von Computern benötigt. Und es gibt auch einen Boom an Serverfarmen und Datencentern. Das hat schon länger internationale Kunden angelockt, aber nun durch den günstigen Strom werden es immer mehr, so der Geschäftsführer des staatlichen Telekommunikationsnetzbetreibers Farrise. Denn es ist sehr effizient, diese Datencenter hier zu betreiben. Auch das kühle, stabile Klima ist gut für Serverfarmen, um die Computer herunterzukühlen.
3: Die Wien Energie nimmt ihren leistungsstärksten Windpark in Betrieb. 10 Windräder bei der niederösterreichischen Gemeinde Zistersdorf produzieren ab sofort Ökostrom für umgerechnet mehr als 44.000 Durchschnittshaushalte. Die Leistung des Windparks Leudestal 2 liegt bei 62 Megawatt. Die Wien Energie will ihre Windkraftkapazitäten noch heuer auf rund 520 Megawatt ausbauen. Soweit die Nachrichten und jetzt noch zu den Wetteraussichten.
0: Im größten Teil Österreichs geht es strahlend sonnig, trocken und heiß durch den Sonntagnachmittag. Die aktuellen Hitzepole sind Mistelbach und Tulln mit knapp über 35 Grad. Vereinzelt haben sich aber Wärmegewitter gebildet. Derzeit blitzt es bei Bad Zell nördlich von Weitensfeld und in Maria Trost. Morgen Montag erneut überwiegend sonnig, aber nicht ungetrübt. Die Gewitter am Nachmittag werden etwas häufiger und zwar speziell in der Osthälfte Österreichs. Die Höchstwerte morgen heiße 28 bis 35 Grad. Und die Hitzewelle dauert die ganze kommende Woche an. Soviel zum Wetter von Michael Mattern.
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Die aktuelle Opernsaison neigt sich ihrem Ende entgegen. In den letzten Wochen sind an vielen Theatern in Österreich die letzten Spielzeitpremieren über die Bühne gegangen. Heute in Apropos Oper werden wir Ihnen einige davon in Ausschnitten präsentieren. Michael Blees begrüßt Sie zu einer Stunde mit aktuellen Live-Aufnahmen aus der Volksoper Wien, aus der Oper Graz, aus dem Tiroler Landes Theater und zu Beginn aus dem Linzer Musiktheater. Dort hat sich am 30. Mai erstmals der Vorhang über einer neuen Produktion von Gaetano Donizettis heiterer Oper Don Pasquale gehoben. Sein Operndebüt hat dabei der als Komödienspezialist geltende Regisseur Matthias Rippert gegeben. Marc Reibel hat das Bruckner Orchester von Linz dirigiert und auf der Bühne zu erleben waren der US-amerikanische Bariton Alexander York als Dr. Malatesta und die deutsch-französische Koloratursopranistin Morgane Heise als Norina.

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Seit Ende Mai spielt das Linzer Landestheater Donizettis Oper Don Pasquale in einer ganz neuen Produktion. Am 3. Juli gibt es noch eine Aufführung vor der Sommerpause. Und dann wird die Oper ab dem 18. September auch in der kommenden Spielzeit zu erleben sein. Im eben gehörten Duett hörten Sie Alexander York als Dr. Malatesta und Morgan Heise als Norina. Diese Norina soll dem alten Junggesellen Don Pasquale als Braut vorgeschlagen werden. Man hat geübt, wie sie sich als ganz scheues Mädchen dem alten Herrn vorstellen soll. Das Ganze ist eine kleine Intrige. Norina ist in Wahrheit in Ernesto verliebt, den Neffen von Pasquale. Der Onkel will den jungen Mann aber mit einer reichen Dame verheiraten, was Ernesto ablehnt. Das Spiel beginnt. Pasquale ist von der schüchternen Unschuld vom Lande begeistert. Der Ehevertrag wird unterschrieben. Doch kaum ist er unterfertigt, als auch schon Norina eine ganz andere Seite zeigt. Sie verlangt neue Diener und verhöhnt ihren gerade angetrauten Ehemann. Dieser ist vollkommen entsetzt. Zu Morgan Heise und Alexander York treten im folgenden Ensemble Michael Wagner als Don Pasquale und Simon Young als Ernesto.

Don Pasquale von Gaetano Donizetti im Linzer Landestheater. Die Premiere ist am 30. Mai über die Bühne gegangen. Die hier zu hörenden Ausschnitte waren bereits ein paar Tage zuvor bei der Generalprobe aufgenommen worden. Sie hörten Morgan Heise als Norina, Simon Young als Ernesto, Alexander York als Malatesta und Michael Wagner als Don Pasquale, die bei der Premiere vom Publikum gefeierten Mitwirkenden auf der Bühne wurden vom Bruckner Orchester Linz unter der musikalischen Leitung von Marc Reibel begleitet. Von Linz nun in die Volksoper Wien. Dort steht seit dem 7. Juni Jacques Offenbachs fantastische Oper Le Conte d'Hoffmann, Hoffmanns Erzählungen, in einer Inszenierung von Lotte de Beer auf dem Spielplan. Das Werk wird mit Dialogen zwischen den Musiknummern aufgeführt, die Dialoge in deutscher Sprache, die Musiknummern im französischen Original. Der aus Niederösterreich stammende Bariton Josef Wagner hat in dieser Produktion die zentralen Baritonrollen übernommen. Hier hat er seinen Auftritt als Stadtrat Lindorf.

0: Stadtrat Lindorf, einer von vier Rivalen des Dichters Hoffmann in Offenbachs Oper Hoffmanns Erzählungen. Josef Wagner hat gesungen, Emmanuel Villaume hat das Volksopernorchester dirigiert. Zitat: In Lotte de Beers Inszenierung, für die Peter T. Neul eine neue Textfassung erstellt hat, tritt die Muse in einen Dialog mit Hoffmann. Sie nimmt ihn mit auf einen Weg, konfrontiert ihn mit sich selbst und seiner eigenen Künstlerseele. Zwischen den beiden entspinnt sich ein Dialog, eine Auseinandersetzung zwischen Kunst und Künstler. Zitat Ende. So ist es in einem Pressetext zu dieser neuen Produktion der Volksoper Wien zu lesen. Lassen wir hier nun den Dichter Hoffmann auftreten in Stimme und Gestalt des deutschen Tenors Attilio Glaser.
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0: Hoffmanns Erzählungen von Jacques Offenbach in einer neuen Produktion in der Volksoper Wien mit Attilio Glaser in der Titelrolle, Aaron Casey Gould als Nathanael sowie Chor und Orchester der Volksoper Wien, dirigiert von Emmanuel Viaume. Noch dreimal in dieser Spielzeit wird Offenbachs unvollendet hinterlassene Oper in der Volksoper Wien zu erleben sein und dann erst wieder im April 2027. Hoffmann berichtet von drei unglücklichen Liebesabenteuern, von der Puppe Olympia, von der schwerkranken, ihr Leben aushauchenden Antonia und schließlich von der Kurtisane Giulietta, die dem Dichter sein Spiegelbild entwendet. Attilio Glaser ist nochmals als Hoffmann zu hören, Hedwig Ritter in der Rolle der Giulietta.
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Hedwig Ritter als Giulietta und Attilio Glaser als Hoffmann in der neuen Produktion von Offenbachs fantastischer Oper Les Contes d'Hoffmann, Hoffmanns Erzählungen in der Volksoper Wien. Emmanuel Viaume hat das Orchester des Hauses geleitet. In verkehrter Reihenfolge folgt jetzt auch noch Hoffmanns Liebesabenteuer zu Antonia. Diese Antonia hat von ihrer Mutter eine wunderschöne Stimme geerbt, aber auch eine unheilbare Krankheit. Und für diese Szene wechseln wir nun in die Oper Graz. Dort hat man am 11. Juni für einige wenige Aufführungen Hoffmanns Erzählungen in einer Produktion aus dem Jahr 2023 wieder aufgenommen. Das Besondere an dieser Version: gleich vier Regie.

Jacques Offenbachs Oper Hoffmanns Erzählungen derzeit also nicht nur in der Volksoper Wien, sondern auch als Wiederaufnahme einer Produktion von 2023 in der Oper Graz. Nur noch heute Abend und am kommenden Mittwoch kann man diese Inszenierung von 4 unterschiedlichen Regieteams live erleben. In diesem Ausschnitt, aufgezeichnet in der Oper Graz am 11. Juni, hörten Sie Corinna Koller als Antonia und Matthias Kosjorowski als Hoffmann. Die Grazer Philharmoniker wurden von Johannes Braun dirigiert. Und zum Abschluss begeben wir uns nun noch ins Tiroler Landestheater. Als österreichische Erstaufführung hat man dort am 23.

Mai, ein Werk des aus Innsbruck stammenden Komponisten Johannes Maria Staudt präsentiert. Missing in Cantu, verloren im Gesang. Den Text zu diesem Werk hat der oberösterreichische Bühnenautor Thomas Köck

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Missing Incanto oder auch Eure Paläste sind leer, ein Musiktheater von Johannes Maria Staudt auf ein Libretto von Thomas Köck. Für den Inhalt dieses Werkes zitiere ich den Pressetext des Tiroler Landestheaters. Dort heißt es: Ein Seher zieht Bilanz. Er hat alle Katastrophen vorhergesehen, aber keine abwenden können. Im Dialog mit Echo, seiner Liebe, stellt er sich der Anklage, seine Möglichkeiten verpasst und zu den Schrecken, die er vorhergesehen hatte, geschwiegen zu haben. Von diesem Bild einer untergegangenen Zivilisation entfaltet sich das Stück als Rückblick in Schleifen, Brüchen, Wiederholungen und Bildern, die sich zunehmend in und übereinander schieben. Nach dem Zusammenbruch der westlichen Welt erscheint Geschichte rückblickend als Spirale einer Dynamik von Machtrausch, Gier, Unterwerfung, Ausbeutung und Verdrängung. So ein Pressetext des Tiroler Landestheaters.

Ja, auch in dieser Art kann Johannes Maria Staudt komponieren. Sein Musiktheater Missing in Cantu ist noch ein einziges Mal am 3. Juli im Innsbrucker Landestheater zu sehen und zu hören. Hazel Neighbor, Bernarda Klina, Marcel Brunner und Jakob Nistler waren in diesen Ausschnitten zu hören. Der Chor des Tiroler Landestheaters und das Tiroler Symphonieorchester von Innsbruck wurden von Timothy Redmond geleitet. Gestern ist im Tiroler Landestheater dann noch die letzte große Opernproduktion dieser Saison gefolgt. Jules Massenets Oper Don Quixote mit dem Tiroler Bassisten Oliver Seiler in der Titelrolle.

In unseren Breiten eine sehr selten gespielte Oper Don Quixote von Jules Massenet. Das Tiroler Landestheater war so freundlich, uns Kostproben aus der Generalprobe zur Verfügung zu stellen, darunter auch ein Duett zwischen Don Quixote und der von ihm verehrten Dulcinée. Es singen Oliver Seiler und Camilla Lehmeier.

Noch fünfmal bis zum 5. Juli steht im Tiroler Landestheater Jules Massenets Oper Don Quixote auf dem Spielplan. Ende Oktober wird das selten aufgeführte Werk in Innsbruck wieder aufgenommen.

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0: Don Quixote von Jules Massenet, derzeit zu erleben im Tiroler Landestheater von Innsbruck, mit Oliver Seiler in der Titelrolle, Camilla Lehmeyer als Dulcinée und jetzt zum Finale zu hören mit Benjamin Jamandi als Sancho. Das Tiroler Symphonieorchester Innsbruck wurde von Matthew Toogood geleitet. Die letzten neuen Produktionen der ausklingenden Saison in der Volksoper Wien, in der Oper Graz, im Linzer Musiktheater und im Tiroler Landestheater von Innsbruck. Michael Blees hat diese Sendung gestaltet und präsentiert.
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1: Herzlich willkommen bei Ex Libris. Am Donnerstag, dem 25. Juni, jährt sich der Geburtstag von Ingeborg Bachmann zum 100. Mal. Sie gilt als eine der bedeutendsten europäischen Autorinnen des 20. Jahrhunderts. Ein Literaturstar ihrer Zeit, eine Ikone. Ingeborg Bachmann, berühmt zum einen für ihre Lyrik, bewundert zum anderen für ihre sprachgewaltigen Erzählungen und für ihren Roman Malina, der zu einem Klassiker der feministischen Literatur geworden ist. Ingeborg Bachmann ist eine große Intellektuelle, eine vielseitige Suchende, eine verzweifelt Fragende, die an die unbedingte Kraft und die Möglichkeiten der Lyrik geglaubt hat.
2: Es wird sie nicht verhindern und es wird sie nie verhindern, zu einer Aussage zu gelangen, wenn sie etwas auszusagen haben. Und auch die Zeit wird sie nicht verhindern, etwas auszusagen, sondern sie verlangt es ja, jede Zeit verlangt nach einer Aussage.
1: Ingeborg Bachmann und ihr Erbe ist das Thema dieser Ausgabe von Ex Libris. Zu Wort kommen Bachmann-Preisgewinnerinnen und ehemalige Jurorinnen.
3: Man kann sich mit den Texten der Ingeborg Bachmann immer wieder beschäftigen und sie neu lesen.
4: Gerade in Zeiten, die so turbulent sind oder die auch sehr komplex sind, wo wir mit Multikrisen uns beschäftigen, ist, glaube ich, so eine Beschäftigung mit einer Literatur, die auch sie vor Komplexität nicht scheut, adäquates Mittel, um sich die Welt anzueignen.
5: Und ich finde das einfach total faszinierend an allen ihren Erzählungen, wie sie auf so wenig Seiten eigentlich so viel Zeit einfaltet. Also so viel Vergangenheit, so viel Gegenwart und auch Denken in die Zukunft. Also das finde ich total groß.
6: Also sie hat schon in einigen Aspekten wirklich was Neues gemacht.
1: Zum 100. Geburtstag von Ingeborg Bachmann wird ihr Werk aus verschiedenen Blickwinkeln zeitgemäß beleuchtet. Und auch zwei neue Biografien der Dichterin sind erschienen. Die deutsche Literaturwissenschaftlerin Andrea Stoll zeichnet in ihrem bei Piper herausgekommenen Werk »Zwei Menschen sind in mir« ein empathisches Psychogramm Ingeborg Bachmanns. Der Leipziger Germanist Dieter Burdorf konzentriert sich in seiner Biografie »Dieses unruhige Ich« mehr auf die intellektuellen und literarischen Beziehungen, die Leben und Werk der Dichterin geprägt haben. Günter Keindelsdorfer über zwei wichtige Neuerscheinungen zum Bachmann-Jahr.
7: Die Wahrheit wird wohl sein, dass ihr auf Erden nicht zu helfen war. Ingeborg Bachmann strebte, wie der Selbstmörder Kleist, nach dem Unbedingten. In der Liebe, in der Erkenntnis, in der Literatur. Mit den Mediokritäten gelebter Wirklichkeit gab sich die 1926 geborene Autorin nicht zufrieden. Zeitlebens litt Ingeborg Bachmann aber auch an der Diskrepanz zwischen dem, was war, und dem, was hätte sein können, vor allem aber nicht nur in der Liebe. In ihrem Märchen »Die Geheimnisse der Prinzessin von Kagran«, Teil des Romans »Malina«, hat die Schriftstellerin ihrer utopischen Verschmelzungssehnsucht Ausdruck verliehen.
8: »Ein Tag wird kommen, an dem die Menschen rot-goldene Augen und siderische Stimmen haben, an dem ihre Hände begabt sein werden für die Liebe und die Poesie ihres Geschlechts wird wieder erschaffen sein. Und ihre Hände werden begabt sein für die Güte, sie werden nach den höchsten aller Güter mit ihren schuldlosen Händen greifen, denn sie sollen nicht ewig, denn es sollen die Menschen nicht ewig. Sie werden nicht ewig warten müssen.
7: Wer das Absolute erstrebt, muss scheitern. Die Literaturwissenschaftlerin Andrea Stoll zeichnet Ingeborg Bachmann in ihrer kompakten, aber imponierend materialreichen Biografie als widerspruchsvolle Persönlichkeit. Einerseits hochbegabt, andererseits von Hypersensibilität und zerstörerischen Süchten belastet. Gab es Traumata im Leben Ingeborg Bachmanns? Darüber ist viel spekuliert worden. Einen existenziellen Bruch ortet Stoll jedenfalls in den Erfahrungen von Krieg und Nationalsozialismus, die Bachmann als Teenager in Klagenfurt machen musste, nicht zuletzt durch die NSDAP-Mitgliedschaft ihres geliebten Vaters. des bildungsbeflissenen Volksschullehrers Matthias Bachmann, der während des Kriegs als Offizier in der deutschen Wehrmacht diente, während Ingeborg, mutterseelenallein, im Familienhaus in der Klagenfurter Hänselstraße ausharrte, um im Frühjahr 1945 die Matura abzulegen. Andrea Stoll:
9: Tatsächlich würde ich diesen existenziellen Bruch in diesen letzten Kriegsmonaten, ich sag mal, ansetzen. Ich würde schon sagen, da ist etwas in ihr passiert. Vor allen Dingen das Gefühl, von diesem geliebten Vater verraten worden zu sein, der eben im Krieg war, der mit den Nationalsozialisten kämpfte. Und sie erlebte, dass die großen bürgerlichen Werte, die in der Familie durchaus hochgehalten wurden, Wahrheit, Ehrlichkeit, Verantwortungsgefühl, Humanität, ja, dass das natürlich mit Füßen getreten wurde und auch von den Lehrern, den Herren Erziehern, nennt sie das später, auch der Vater war Lehrer, dass sie von diesen Männern im Grunde alle wurden im Stich gelassen und mussten ums Überleben kämpfen. Und von da aus geht ein tiefes, verstörendes Gefühl in ihr los.
7: Ein Gefühl der Verstörung, das Ingeborg Bachmann Zeit ihres Lebens nicht mehr verlassen sollte. Auch der Leipziger Germanist Dieter Burdorf zeichnet die Dichterin in seiner 760 Seiten starken Biografie als zerrissene Persönlichkeit. Einerseits machte Bachmann auf viele ihrer Zeitgenossen einen verunsicherten und introvertierten, manchmal fast schon desorientierten Eindruck. Andererseits trieb sie ihre Karriere mit erstaunlicher Zielstrebigkeit und imponierender Straightness voran. Auch in ihren Texten, so zart membranig sie mitunter auch daherkommen, scheut Ingeborg Bachmann vor klaren Aussagen nicht zurück, so Dieter Burdorf.
10: Sie versucht zu zeigen, dass der Faschismus, der Nationalsozialismus in Mitteleuropa 1945 keineswegs zu Ende gegangen ist, sondern in den Unterdrückungsmechanismen, besonders gegenüber Frauen und gesellschaftlichen Außenseitern, ungezügelt weiterwirkt.
7: Breiten Raum nimmt in beiden Biografien das turbulente Beziehungsleben Ingeborg Bachmanns ein. Ob in ihren Liebesverbindungen zu Paul Celan und Max Frisch, ob in der erotisch grundierten Freundschaft zum Komponisten Hans-Werner Henze oder in den zahlreichen Affären, die Ingeborg Bachmann im Laufe der Jahrzehnte einging. Ihre Beziehungen folgten in der Regel einem bestimmten Muster. Es begann mit einem ekstatischen Gefühlstaumel, mit Exzessen beseligender Selbstaufgabe. Bald aber begann Bachmann die jeweiligen Beziehungen, sicher auch durch das Zutun ihrer Partner, als gefährdend, verletzend und existenziell bedrohlich zu erleben. Bindungssehnsucht und die selbstdestruktive Sabotage dieses Liebesbedürfnisses gehen im Beziehungsleben der Dichterin immer wieder eine unheilvolle Verbindung ein.
9: Im tiefsten Inneren hat Ingeborg Bachmann wohl gewusst, dass mit ihr eine glückliche Liebe nur sehr schwer zu leben ist, obwohl sie sich so danach gesehnt hat.
10: Ich würde sagen, auf einer ganz allgemeinen Ebene können wir sicher ein Muster feststellen. Ein sich durchziehendes Muster ist Bachmanns sehnlicher Wunsch, in einer Liebe auch ein Lebensmodell, ein Zusammenwohnen, ein Heim zu finden.
7: Zugleich war Bachmann aufgrund ihrer inneren Unrast und ihrer Absolutheitsansprüche unfähig, das Zusammenleben mit einem Menschen auf Dauer zu ertragen. Ein Teufelskreis. Glamouröse Auftritte auf der internationalen Bühne waren da willkommene Ablenkungen.
11: Ladies and gentlemen, we have only two poets reading in this half. The first is Ingeborg Bachmann, who is a very fine lyric poet from Austria, who lives in Rome, in fact. She has a kind of curious distinction of being a very difficult poet and also a best-selling poet. Ladies and gentlemen, Ingeborg Bachmann.
7: Mitte der 1960er Jahre, als sie auf einem Lyrikfestival in London auftritt, leidet Ingeborg Bachmann bereits unter zahlreichen Süchten. Da ist zum einen ihre Nikotinabhängigkeit. Die Rede ist von einem Tageskonsum von 2 bis 3 Päckchen Gauloises. Dazu kamen der gewohnheitsmäßige Konsum von Cognac und Whisky sowie eine bedenkliche Abhängigkeit von Schlaf- und Beruhigungsmitteln. In der letzten Phase ihres Lebens soll Bachmann bis zu 100 Tabletten täglich geschluckt haben.
10: Ja, ich finde, man sollte das jetzt auch nicht zu sehr ausschlachten und sie jetzt als Drogenabhängige darstellen oder als Alkoholikerin. Ich finde es jedenfalls nicht so interessant, ob die abhängig war von irgendwelchen Mitteln, sondern ich finde interessant, was da raus an Literatur, an Texten hervorgegangen ist. Und ich denke, das ist, was zählt jetzt über 50 Jahre nach ihrem Tod und nicht die Abhängigkeiten, mit denen sie zu kämpfen hatte.
7: Die Biografien von Dieter Burdorf und Andrea Stoll verfolgen unterschiedliche Ansätze. Lesenswert sind sie beide. Stoll, die Zugang zum Bachmannschen Familienarchiv hatte, erzählt süffiger, zupackender, mit größerer narrativer Werbe. Burdorf kehrt mehr den Germanisten hervor, bleibt näher an den zuletzt publizierten Briefwechseln und geht wohl insgesamt eine Spur skrupulöser zu Werke. Herausgekommen sind 2 exzellente Bücher mit jeweils unterschiedlichen Stoßrichtungen. In beiden Werken wird die existenzielle Radikalität einer Autorin sichtbar, der auf Erden wohl wirklich nicht zu helfen war. Ingeborg Bachmanns Texte bezogen vielleicht gerade daraus ihre verstörende Wucht.
1: Günter Keindelsdorfer hat die beiden neuen Bachmann-Biografien vorgestellt. 2 Menschen sind in mir, Ingeborg Bachmann, die Biografie. Von Andrea Stoll ist im Piper Verlag erschienen und Dieses unruhige Ich. Ingeborg Bachmann, eine Biografie, von Dieter Burdorf ist bei CH Beck erschienen. Und nicht nur Ingeborg Bachmanns Geburtstag jährt sich zum 100. Mal, auch die Verleihung des nach ihr benannten Ingeborg-Bachmann-Preises feiert ein Jubiläum und findet heuer zum 50. Mal statt. Ausgangspunkt für dieses Wettlesen waren die Diskussionen der Gruppe 47, der Ingeborg Bachmann als eine der wenigen Frauen angehörte. Derartige Diskussionen wollten der Kärntner Buchautor und Journalist Humbert Fink und der damalige Landesintendant des Landesstudios Kärnten, Ernst Willner, wieder etablieren. Es sollte ein Literaturwettbewerb sein, dessen Hauptpreis nach der Klagenfurter Schriftstellerin Ingeborg Bachmann benannt war. Im Rahmen der Woche der Begegnung fand das Wettlesen 1977 erstmals statt. Humbert Fink und Ernst Willner stellten gemeinsam mit Marcel Reich-Ranitzky die Jury zusammen und suchten auch die Autorinnen und Autoren aus. Literatur sollte zu den Menschen und Menschen zur Literatur gebracht werden, meinte Marcel Reich-Ranitzky. Er schrieb darüber in den Klagenfurter Texten 1977.
12: Aber was hat denn nun eigentlich im Juni 1977 in Klagenfurt stattgefunden? Ein Fest der Literatur? Ein Wettbewerb mit 2 Preisen und einem Stipendium? Ein Dichtermarkt? Eine Art Börse? Wirklich eine Arbeitstagung oder gar eine literarische Modenschau? Es war, glaube ich, alles auf einmal. Und das ist gut so.
1: Der erste Bachmann-Preis und das Preisgeld von 100.000 Schilling ging 1977 an den österreichischen Autor Gerd Jonke. 35 Jahre später gewann erstmals eine österreichische Autorin den Ingeborg-Bachmann-Preis, Maja Haderlapp. Und die begrüße ich jetzt im Studio in Klagenfurt. Schönen Nachmittag.
13: Schönen Nachmittag nach Wien.
1: Maja Haderlapp, Sie waren ja 2011 tatsächlich eine Überraschung, wenn ich das so sagen darf. Man kannte Sie als Chefdramaturgin am Stadttheater, man kannte Sie auch als Lyrikerin. 1983 haben Sie Ihren ersten Lyrikband veröffentlicht, vorwiegend in Slowenisch, Ihrer Muttersprache. Man kannte Sie aber nicht als Autorin von Prosa und dann auch noch auf Deutsch. Sie haben den Text Im Kessel gelesen, das war ein Auszug aus Ihrem Debütroman Engel des Vergessens. Der ist dann wenige Wochen später erschienen. Und da kann man natürlich als Autorin auch dementsprechend entspannt sein, wenn schon alles geschrieben ist. Dennoch, inwieweit war denn das auch, also das Gewinnen des Preises, auch für Sie eine Überraschung?
3: Es hat mich umgeworfen, dass ich den Preis gewonnen habe. Denn ich habe natürlich sehr lange überlegt, ob ich tatsächlich an diesem Wettbewerb teilnehmen soll. Ich habe mich nie in meinem Leben damit oder bis dahin nicht damit beschäftigt, ob ich einmal beim Bachmann-Wettbewerb antrete, obwohl ich fast jedes Jahr den Wettbewerb und die Texte verfolgt habe, im Studio war, weil das ist ja in Klagenfurt gewesen. Also und das Studio ist ganz in der Nähe, also habe ich sehr oft teilgenommen und mir die Texte angehört. Aber dass ich dort einmal antrete, habe ich mir nicht vorstellen können. Nun gab es diesen Text, der fertig geschrieben war und vom Verlag hat man mich darauf angesprochen, ob ich mir vorstellen könnte, mit meinem Text, mit einem Auszug aus dem Roman anzutreten. Na gut, dann habe ich mir ein paar Monate überlegt und mich dann dazu entschlossen.
1: Offensichtlich eine gute Entscheidung.
3: Ja.
1: In Engel des Vergessens, in Ihrem Roman, erzählen Sie von Kärntner Slowenen in der Zeit des Nationalsozialismus, von Partisanen, von Menschen, die Widerstand geleistet haben. Da ist viel Autobiografisches mit dabei, das war Ihre Familiengeschichte. Sie beschreiben das Schicksal einer Opferfamilie, während Ingeborg Bachmann mit einer Täterfamilie umgehen musste. Wo treffen sich denn diese Beschreibungen?
3: Ich denke, sie treffen sich in erster Linie in der Beschäftigung mit der Literatur und mit den Herausforderungen des Schreibens an sich. Auch darin, wie man beginnt, über diese Welt zu denken und was und worüber man schreibt. Ich habe mich mit Ingeborg Bachmann in vielen Stellen in ihren Texten getroffen. Insoweit habe ich das vielleicht nie oder nicht so direkt als Täter- oder Opferfamilie gesehen. Aber es stimmt schon, dass mein Ausgangspunkt oder mein Eintritt in die deutschsprachige Literatur und mein sozialer Ausgangspunkt ein völlig anderer ist als der von Ingeborg Bachmann, obwohl wir in Kärnten beide aufgewachsen sind.
1: Maja Haderlapp, Sie sind Jahrgang 1961. Sie waren also in der Unterstufe, als Ingeborg Bachmann 1973 gestorben ist. Wie wurde Ingeborg Bachmann denn in der Schule dargestellt oder wie wurde auch mit ihrem Tod und ihrem Werk umgegangen?
3: Ich kann mich jetzt nicht erinnern, dass wir über ihren Tod gesprochen hätten. Also ich habe ihn damals mit 12 Jahren nicht wirklich wahrgenommen. Erst später, als ich begonnen habe, ihre Gedichte zu lesen, als ich begonnen habe zu schreiben, das war ein paar Jahre später, kam dann Ingeborg Bachmann so in mein Bewusstsein, so in Ende der 70er Jahre, Anfang der 80er Jahre.
1: Muss man vielleicht dazu sagen, Sie waren in einem slowenischsprachigen Gymnasium, oder?
3: Mhm, ja.
1: Das heißt, dort hat Ingeborg Bachmann aber in einem Klagenfurter Gymnasium in den 70ern und eigentlich 80er Jahren so gut wie keine Rolle gespielt.
3: Also ich kann mich jetzt nicht erinnern, dass wir ihre Texte gelesen hätten. Aber wir haben Texte von Peter Handke gelesen. Das sehr wohl und auch noch andere Texte aus der zeitgenössischen, sowohl slowenischen als auch deutschsprachigen Literatur. Aber Ingeborg Bachmann haben wir nicht besprochen.
1: Ist sie dann erst mit dem Bachmann-Preis wieder mehr in das Bewusstsein auch in Klagenfurt getreten?
3: Man kann sicher sagen. Ich denke, dass die Texte der Ingeborg Bachmann natürlich von literaturaffinen Menschen oder auch die Person Ingeborg Bachmann von also literaturaffinen Menschen wahrgenommen wurden, hier auch in Kärnten. Aber nachdem sie ja nicht in Kärnten gelebt hat und nur zu Besuch da war, war das, glaube ich, nicht so stark verankert.
1: Jetzt haben Sie es vorher kurz angesprochen. Ab wann hat denn Ingeborg Bachmann jetzt für ihr Schreiben eine Rolle gespielt?
3: Ich denke so Ende der 70er Jahre, als ich, wie gesagt, begonnen habe zu schreiben, ich denke so 79, 80 und dann verstärkt und immer mehr am Beginn der 80er Jahre. Es gab ja so eine Phase der Wiederentdeckung der Ingeborg Bachmann in den frühen 80er Jahren. Und in diesen Sog bin ich mehr oder weniger so hineingewachsen. Und natürlich habe ich sie als Lyrikerin wahrgenommen und sie hat mich und ihre Texte haben mich von Anfang an auch inspiriert und angezogen. Ich würde sagen, dass auch in meinem ersten slowenischsprachigen Lyrikband sich mancher Vers auf die Verse von Ingeborg Bachmann bezieht.
1: Da waren Sie also in Ihren Anfang 20er Jahren damals.
3: Ja.
1: Sie haben 2014 die Eröffnungsrede, also die Klagenfurter Rede zur Literatur gehalten. Der Titel war »Im Licht der Sprache« und Sie haben sich da auch auf die Erzählung von Ingeborg Bachmann »Drei Wege zum See« bezogen. Inwieweit ist diese Erzählung Ihnen wichtig?
3: Naja, ich habe sie als Fundament einer gewissen Haltung gesehen, und weil ich in diesem Text etwas entdeckt habe, was ich sehr stark empfunden habe, dass man auch von einem Rand aus schreiben kann und nicht unbedingt von einem kulturellen Zentrum aus. Es ist ein sehr vielschichtiger Text, wie alle Texte von der Ingeborg Bachmann vielschichtig sind und natürlich auch ein mehrmaliges Lesen bedürfen, weil man dann plötzlich immer wieder neue Aspekte entdeckt. Ich habe in dieser Erzählung, die ja eigentlich nicht von Kärnten handelt, sondern von einer Rückkehr der Fotografin Elisabeth Matrei in ihr Elternhaus, und die besucht ihren Vater in Klagenfurt und reflektiert über ihr Leben und ihr Reisen in der Welt. Aber gleichzeitig hat sie drinnen Sätze, die mich unglaublich angesprochen haben, dass ihr Empfinden und ihre Moral von diesem Grenzgebiet und von diesem mehrsprachigen Gebiet herstammen. Von dem, was das Heimatland vielleicht einmal gewesen ist. Und das habe ich sehr interessant empfunden.
1: Weil sie da Ihnen auch aus der Seele spricht mit der Mehrsprachigkeit.
3: Absolut.
1: Und ist das auch ein Text, mit dem Sie sich gegenwärtig noch beschäftigen?
3: Man kann sich mit den Texten der Ingeborg Bachmann immer wieder beschäftigen und sie neu lesen. Ich habe den Text vor kurzem noch einmal gelesen, weil ich etwas überprüfen wollte, was ich aus diesem Text herausgelesen habe. Die Dinge, die mich besonders angesprochen haben, sind ja nicht vordergründig in diesem Text. Also man muss schon tiefer gehen in diese Geschichte ihrer Liebesbeziehung zu Trotter, wo sie also Verbindungen schafft, die also in die Geschichte des 20. und 19. Jahrhunderts zurückgehen, aber gleichzeitig auch die Geschichte im Untergrund des 20. Jahrhunderts beinhalten und die Zerstörungen, die beide Kriege angerichtet haben, nicht nur in den Ländern, sondern vor allem in den Menschen.
1: Drei Wege zum See, das ist im Sammelband Simultan erschienen, und zwar im Pieper Verlag. Maya Haderlapp, Sie leben in Klagenfurt. Wie wird denn in Klagenfurt mit dem Erbe Bachmanns umgegangen? Also letztes Jahr wurde Bachmanns Geburtshaus eröffnet. Aber ist das Interesse an Ingeborg Bachmann nur einmal im Jahr punktuell? Oder wie hat sich das jetzt in den letzten Jahren verändert?
3: Also ich habe gerade vorhin das Programm, das diesjährige Jubiläumsprogramm durchgeblättert zum 100. Geburtstag von Ingeborg Bachmann. Und es ist ein Büchlein daraus geworden. Das heißt, heuer wird sehr viel gemacht, und wie ich gesehen habe, werden sehr viele Kulturschaffende aus diesem Land in dieses Jubiläumsprogramm mit eingebunden und mit eingezogen. Also Menschen, die künstlerisch hier in Kärnten arbeiten. Sonst ist es ja so, dass die eigentliche Beziehung zu Ingeborg Bachmann über das Lesen sein müsste. Ich weiß nicht, inwiefern und wie viel die Menschen die Texte der Ingeborg Bachmann lesen. Denn das ist ja wirklich die wesentlichste Beziehung. Und dann gibt es sozusagen diese öffentliche Beziehung zu einer Dichterin, wo ich denke, dass nach so vielen Jahren es inzwischen sehr wohl auch von der kulturpolitischen Seite ein Bewusstsein dafür gibt, mit welcher großen Schriftstellerin wir es zu tun haben.
1: Dann sind wir gespannt, was nächste Woche dann in Klagenfurt passieren wird. Vielen Dank, Maya Haderlapp.
3: Danke.
1: Übrigens, den Text Im Kessel, mit dem Maya Haderlapp 2011 den Ingeborg-Bachmann-Preis gewonnen hat, können Sie morgen um 11.05 Uhr in den Radiogeschichten hören. Und das ist jetzt Musik aus Kärnten. Das Duo Sonoma. Die beiden Kärntner Sloweninnen Mira und Sara Gregoritsch sind Schwestern.

0: Ingeborg Bachmann und ihr Erbe ist das Thema dieser Ausgabe von Ex Libris. Und wir bleiben beim Ingeborg-Bachmann-Preis und den österreichischen bzw. in Österreich lebenden Gewinnerinnen und Gewinnern. 1977 war das Gerd Jonke. 1995 gewann der damals ganz junge Franz Obel. 2002 ging der Preis an Peter Glaser, 2011 an Maya Haderlapp, 2014 an Tex Rubinowitz und 2017 an den Schriftsteller und Dramatiker Ferdinand Schmalz. Und den begrüße ich jetzt. Schönen guten Nachmittag.
1: Hallo, freut mich.
0: Ferdinand Schmalz, bis zu Ihrem Auftritt in Klagenfurt kannte man Sie als Dramatiker. Sie wurden mehrfach für Ihre Theaterstücke ausgezeichnet, unter anderem mit dem Nestroy-Preis für das beste Autorenstück Jedermann stirbt am Burgtheater. 2017 sind Sie dann in Klagenfurt angetreten und zwar erstmals mit einem Prosatext. Mein Lieblingstier heißt Winter, war der Titel. Und der Text handelt von einem Eismann, der eine Leiche verstecken muss. Eingeladen hat sie Sandra Kegel und sie haben dann auch den Bachmann-Preis gewonnen. Wie haben Sie denn den Bachmann-Preis in Erinnerung oder was hat der Preis bei Ihnen bewirkt?
1: Es war absurd, also sagt eh jeder im Vorhinein, pass auf, wenn du den gewinnst, da kommt eine Welle auf dich zu. Und ich habe erstens mal nicht damit gerechnet, dass ich gewinne und dann war ich wirklich überrascht davon. Also allein dort dann in Klagenfurt, man muss ja dann 2 Tage länger bleiben, haben mich Leute auf der Straße erkannt und geschrien, der Steirer, sind mit dem Auto stehen geblieben. Also ich habe Verkehrsstaus ausgelöst in Klagenfurt, was natürlich schön auch irgendwie ist, weil man merkt, die Stadt lebt diesen Wettbewerb auch. Und dann war es halt für mich die Theaterwelt und die Literaturwelt, das sind ja ein bisschen voneinander entfernte Galaxien. Und mit dem Preis bin ich doch in der Prosawelt auch aufgeschlagen. Da haben mir dann manchmal auch Leute gefragt, ja, was haben Sie bisher gemacht? Da musste ich sagen, ja, ich habe ja schon 6 Theaterstücke geschrieben. Aber man merkt, damit macht man sie dann dort bekannt auch.
0: Der Text war ja ein Auszug aus dem gleichnamigen Roman, also Mein Lieblingstier heißt Winter. Der ist dann 2021 erschienen und damit waren Sie auch auf der Longlist für den Deutschen Buchpreis. War jetzt dieser Text ein einmaliger Ausflug in die Welt der Prosa?
1: Nein, ich habe schon noch vor, auch zweigleisig unterwegs zu sein. Aber ich habe nach dem Roman gemerkt, dass die Theaterwelt wieder ihre Fühler nach mir ausgestreckt hat. Und ich habe mir da auch ganz gern in Bann ziehen lassen wieder, weil ich auch das Gefühl gehabt habe, dass in so politisch aufgeladenen Zeiten das Theater halt so eine direkte Diskurshaftigkeit hat, man schneller in die Diskussion kommt, allein schon, weil es halt kooperativer ist. Also man trifft sich früh mit Regisseuren, Regisseurinnen, spricht über Themen und diskutiert über das, was uns alle gerade umtreibt, also diese Umwälzungsprozesse, die gerade weltweit zu spüren sind.
0: Ferdinand Schmalz, Sie haben 2024 die Eröffnungsrede in Klagenfurt gehalten. Da haben Sie von der Bedeutung von Schreibblockaden beim Schreiben erzählt. Hängt so eine Schreibblockade auch vielleicht damit zusammen, dass wir eben noch auf weitere Prosa-Werke von Ihnen warten müssen? Oder ist es nur dieser, wie Sie schon genannt haben, politische Diskurs, der leichter möglich ist?
1: Es hat schon auch damit zu tun. Also es gibt auch ein Romanfragment schon, an dem ich sitze, wo auch die eine oder andere Schreibblockade mir befallen hat. Es gibt ja auch diese Legende vom zweiten Roman, der der schwierigste ist. Das kann ich schon auch ein bisschen unterschreiben, muss ich sagen. Also nach dem Erfolg von Mein Lieblingstier ist Winter, da dann nachzulegen, spürt man natürlich einen gewissen Druck, der manchmal auch gut ist, aber der manchmal auch hemmen kann. Aber ich bin auch so ein bisschen der Schreibtyp, der halt immer Druck aufbaut, bis dann irgendwann so in einem Schwall aufs Papier geht.
0: Wie wichtig ist denn die Autorin Ingeborg Bachmann für ihr Schreiben?
1: Ich weiß gar nicht, ob man das als Bachmann-Preisträger sagen darf, aber ich habe lange Zeit ein bisschen Schwierigkeiten mit Bachmann gehabt. Vor allem, weil meine Deutschlehrerin, der ich zu großem Dank verpflichtet bin auch, muss ich sagen, uns aber sehr gequält hat, immer mit Gedichtinterpretationen von Bachmann. Und habe dann lange Zeit gebraucht, um mir ihrem Werk wieder anzunähern. Und das war so in der ersten Zeit, wie ich zu schreiben begonnen habe, meine ersten Stücke rausgekommen sind. Da habe ich dann über Der gute Gott von Manhattan wieder so ans Werk von Bachmann rangefunden. Dort so diese Szenen, die einerseits ganz real lesbar sind, aber wo das Symbolische und das Reale zusammenfallen. Dieser gute Gott, der ein Serienkiller sein kann, aber auch wirklich eine göttliche Figur. Das hat mir im Schreiben wieder Räume aufgemacht.
0: Also Sie haben Der gute Gott von Manhattan auch verwendet für Ihr eigenes Schreiben dann?
1: Ja, zum Beispiel in Dosenfleisch gibt es ja so eine Figur, den Lastwagenfahrer, der auch so eine übermenschliche Figur ist. Der hat was fast Göttliches, greift auch ein in die Handlung. Da gibt es ja auf jeden Fall eine Nähe zu dem Text, würde ich sagen.
0: Gute Nachricht auch, der gute Gott von Manhattan, der war gestern auch auf Ö1 zu hören, und zwar in einer neuen Bearbeitung und Inszenierung von Elisabeth Weilenmann. Das können Sie nachhören oder natürlich auch nachlesen. Der gute Gott von Manhattan ist mit den Hörspielen Ein Geschäft mit Träumen und Die Zikaden bei Piper erschienen. Ferdinand Schmalz, welcher Aspekt aus dem Werk oder auch aus dem Leben von Ingeborg Bachmann fasziniert Sie denn besonders?
1: Wahrscheinlich so eine Radikalität oder so eine Hingabe an die Literatur. Ich musste erst vor kurzem wieder dran denken, weil ich in einem Buch von Rachel Cusk gelesen habe, Kudos heißt das Buch, dass dieser Schmerz, der regelrecht körperliche Schmerz, den ernsthafte Literatur so in den 60er, 70er Jahren ausgelöst ist, eigentlich was heutzutage kaum mehr gesucht wird. Da gibt es so einen Monolog von einem Verleger in Kudos, der so über die Verpuffung der Literatur spricht. Also man will Literatur, die zwar literarischen Anspruch hat, aber die leicht genießbar ist. Und ich glaube, in der Generation, gerade bei Bachmann, war das ganz was anderes. Sich wirklich aufopfern, sich dem aussetzen, was Literatur in all ihrer Schmerzhaftigkeit auch auslöst.
0: In Ihrer Eröffnungsrede haben Sie ja auch erwähnt, dass Sie es sehr schätzen, wenn Literatur ein bisschen sperrig ist, wenn man nicht sofort erkennt, was gemeint ist, wenn Literatur zum zweiten Lesen auffordert.
1: Ja, ich finde gerade so eine Überforderung an Literatur, aber eine Überforderung, die nicht einen draußen hält, sondern reinzieht in die Texte, das ist eine wahnsinnig wichtige Qualität, dass sie auch nicht gleich beim ersten Lesen entschlüsselt, sondern wo man öfters lesen kann, wo man sie auch drin verlieren kann. Das ist, was ich selber an Literatur suche immer wieder.
0: Und das ist etwas, was Ingeborg Bachmann wahrscheinlich gerade auch jetzt wieder aktuell macht.
1: Ja, auf jeden Fall. Also gerade in Zeiten, die so turbulent sind oder die auch sehr komplex sind, wo wir mit Multikrisen uns beschäftigen, ist, glaube ich, so eine Beschäftigung mit einer Literatur, die auch sich vor Komplexität nicht scheut, adäquates Mittel, um sich die Welt anzueignen.
0: Sehr schön. Vielen Dank, Ferdinand Schmalz. Und das ist wieder das

0: Trotz Pandemie fand das Wettlesen um den Bachmann-Preis in Klagenfurt jedes Jahr statt. 2020 war zwar nur der Moderator in Klagenfurt und 2021 folgte dann auch die Jury. Die Autorinnen und Autoren saßen damals daheim. Die Lesungen waren voraufgezeichnet und nur für die Jurydiskussion und die Preisverleihung wurden die Autorinnen und Autoren live zugeschaltet. Und mit dabei war die in Graz lebende Autorin Nawa Ebrahimi und die begrüße ich jetzt herzlich.
1: Hallo.
0: Nawa Ebrahimi, Sie haben auf Einladung von Klaus Kasberger Ihren Text »Der Cousin« gelesen. Darin trifft die Ich-Erzählerin in New York auf ihren Cousin, der ist Tänzer, der ist homosexuell und erzählt ihr von seiner Flucht aus dem Iran und davon, was ihm mit gefälschten Papieren in einem Männergefängnis in Bangkok passiert ist. Und während die Cousine glaubt, dass es ein intimes Geständnis ist, bemerkt sie, dass sie Teil einer Live-Performance war. Inwieweit hatten Sie denn in Klagenfurt bzw. in Graz das Gefühl, auch Teil einer Live-Performance zu sein?
1: Im Nachhinein betrachtet, klar bin ich das, aber also und vorher auch, also die Tage und Wochen vor dem Wettbewerb habe ich mich schon sehr so gefühlt. Da habe ich mich dann auch wirklich gefragt, warum tue ich mir das eigentlich an? Also als ich mich beworben hatte, war ich eigentlich recht cool. Aber es fing dann so, 2 Wochen vorher fing es an, dass ich einfach nervös wurde. Und da habe ich mich tatsächlich gefragt, warum ich mich da so ausstelle und warum ich mir das antue. Aber während des Wettbewerbs selbst war ich dann so aufgeregt, dass ich dann gar nicht mehr auf so einer Ebene gedacht habe. Ich wollte einfach nur, dass es vorbei ist, kann man sagen.
0: Für Sie ist es ja sehr gut gelaufen. Sie haben den Bachmann-Preis gewonnen. Bis zu Ihrem Auftritt in Klagenfurt hatten Sie schon 2 Romane veröffentlicht und auch schon einige andere Preise gewonnen. Dennoch hat der Preis ja sicher auch bei Ihnen viel verändert. Was denn?
1: Ja, total viel. Also ich hatte vorher schon eine gewisse Aufmerksamkeit mit meinem Roman, aber so richtig einem breiteren Publikum war mein Name noch nicht bekannt und das hat sich schon schlagartig geändert mit dem Bachmann-Preis, also vor allem auch in den Feuilletons bin ich bekannter geworden dadurch. Und ich fand es irgendwie fast schon erschreckend, wie viel gefragter ich danach war. Also auch zum Beispiel die Einladung, die Burgtheater-Eröffnungsrede zu halten. Und all das war natürlich ganz klar eine Folge vom Bachmann-Preis. Also es hat mein Leben schon sehr verändert, kann ich sagen.
0: Wie wichtig ist denn die Autorin Ingeborg Bachmann für ihr Schreiben?
1: Ingeborg Bachmann habe ich relativ spät im Leben kennengelernt. Also ich bin in Köln aufgewachsen und da zur Schule gegangen. Und wir haben wahnsinnig viel Heinrich Böll gelesen. Und die Nachkriegszeit ist mir eigentlich, vor allem die deutsche Nachkriegszeit natürlich, ist mir vor allem eben durch die Bücher und Erzählungen von Heinrich Böll vermittelt worden.

0: gefunden.
1: Sie sind im Iran geboren. Sie haben gerade erzählt, Sie sind in Deutschland aufgewachsen und seit 14 Jahren jetzt leben Sie in Graz. Sie haben gesagt, dass das Nachkriegsbild von Österreich durch Ingeborg Bachmann bei Ihnen geprägt worden ist. Mit welchem Werk ist das denn besonders passiert?
0: Ja, also die postfaschistische Zeit, also Deutschland, Österreich kann man da glaube ich auch so ein bisschen zusammenpacken. Also ich habe Marlina erst gelesen, das war das erste, was ich von ihr gelesen habe. Und dann eben die Erzählung, das 30. Jahr, ein Erzählband. Jugend in einer österreichischen Stadt ist eine meiner absoluten Lieblingserzählungen. Also so Sätze wie zwischen dem Vorwurf zu laut zu sein und dem Vorwurf zu leise zu sein, richten sie sich schweigend ein. Das ist für mich fast schon programmatisch auch für diesen Kampf oder das Ringen darum, um eine eigene literarische weibliche Stimme zu finden. Das galt für sie damals natürlich umso mehr, aber das gilt für mich heute auch noch in gewisser Weise. Und ich finde das einfach total faszinierend in allen ihren Erzählungen, wie sie auf so wenig Seiten eigentlich so viel Zeit einfaltet. Also so viel Vergangenheit, so viel Gegenwart und auch Denken in die Zukunft. Also das finde ich ist total groß.
1: Inwieweit ist dann Ingeborg Bachmann für Sie dadurch immer noch wirklich aktuell und auch für Ihr Schreiben?
0: Ja, also mir ist wirklich durch Sie nochmal klarer geworden, wie sehr geprägt mein Bild dieser Nachkriegszeit von männlicher Autorenschaft ist. Und ich finde das total faszinierend. Wenn man schreibt, gibt man sich ja immer ein Stück weit oder man riskiert, sich der Lächerlichkeit preiszugeben. Man ist immer sehr verwundbar. Und um wie viel mehr muss das gegolten haben für eine Frau in den 50er, 60er Jahren und auch in einer Literaturszene, die ja in gewisser Weise schon noch sehr misogyn war. Und in so einer Zeit wirklich das Vertrauen in die eigene Stimme zu haben und sie trotz allem, trotz aller Zweifel zu veräußern, das ist für mich ja vorbildhaft bis heute eigentlich.
1: Sie empfehlen also Ingeborg Bachmann, das 30. Jahr, erschienen im Piper Verlag. Vielen Dank, Nawa Ebrahimi.
0: Danke auch.

Um die Liste der österreichischen bzw. in Österreich lebenden Bachmann-Preisträger zu vervollständigen, 2022 ging der Preis an Anna Marwan und im Vorjahr hat Natascha Gangl den Bachmann-Preis gewonnen.

0: Der ORF filmte schon im ersten Jahr, also 1977, die Lesungen. Ab 1983 fanden die Lesungen dann im Landesstudio des ORF in Klagenfurt statt. Die Anzahl der Jurorinnen und Juroren schwankte leicht zwischen 7 und 13. Seit 2008 sind es konstant 7 Personen. Und mit in der Jury war 10 Jahre lang auch Daniela Striegel, die Germanistin, Literaturwissenschaftlerin und Kritikerin, und 5 Jahre auch der Literaturkritiker und Journalist Klaus Nüchtern. Und beide begrüße ich jetzt herzlich.
1: Schönen guten Tag.
2: Guten Tag.
0: Seit Beginn des Wettlesens um den Bachmann-Preis wird fast jährlich die Frage gestellt, wie kann man denn Literatur messen? Was waren denn Ihre Kriterien, als Sie in der Jury waren?
2: Also meine Kriterien waren eigentlich die bei Literaturkritik üblichen, nämlich ob ich den Eindruck hatte, dass das, was sich jemand mit einem Text vorgenommen hat, auch formal eingelöst wurde und ob ich den Eindruck hatte, dass ich hier eine eigene unverwechselbare Stimme höre, die nicht irgendetwas nur nachmacht und irgendwelche Schreibschulmodelle erfüllt.
0: Und bei Ihnen, Klaus Nüchtern?
1: Ja, ähnlich. Ich meine, ästhetische Konsistenz und natürlich ist es, und das hat man ja jetzt nicht auf einer Kamera schwer. Ich meine, Katrin Passig hat das ja recht ernsthaft versucht, sozusagen zu formalisieren und da wirklich so eine Art Checklisten zu erstellen. Die sind bei mir ein

0: wahrscheinlich, also ganz sicher internalisiert und ich könnte sie wahrscheinlich jetzt irgendwie schwer benennen, aber nachdem ich doch irgendwie viele Jahrzehnte relativ viele Bücher gelesen habe, gibt es dann sowas wie einen intrinsischen Kriterienkatalog, der halt vor allem auf Originalität abstellt, habe das schon 100-mal gelesen und funktioniert der Text. Und das kann man eigentlich, wenn man sich die Manuskripte anschaut, relativ schnell, oft nach wenigen Absätzen feststellen.
1: Klaus Nüchtern, Sie haben Katrin Passig erwähnt, die hat 2006 den Bachmann-Preis gewonnen, eingeladen damals von Daniela Striegel. Und in Interviews hat dann Katrin Passig eben erklärt, dass sie den Wettbewerb einige Jahre beobachtet hat und dann den Text genau auf diese Kriterien hin geschrieben hat, von denen sie geglaubt hat, das macht Eindruck quasi bei der Jury, damit kann man rechnen. Angela Leinen hat dann das Buch geschrieben, wie man den Bachmann-Preis gewinnt. Das war natürlich nicht ganz ernst gemeint, aber einige Aussagen treffen auch heute noch zu. Was müsste denn Ihrer Meinung nach ein Text haben, damit er gegenwärtig gewinnen kann?
0: Ich denke, dass er so schon mal ganz, ganz entscheidend ist, dass er, wie soll ich sagen, vom weltanschaulich-politischen Aspekt passend ist.
2: Ich glaube auch, dass es weniger um Texte als um Herkünfte von Autorinnen und Autoren geht. Also dass eine gewisse Buntheit oder modisch gesagt Diversität gut ankommt, dass das natürlich auch die Jurymitglieder wissen und entsprechend Einladungspolitik betreiben. Also den Eindruck, dass außerliterarische Kriterien zunehmend eine Rolle spielen, diesem Eindruck kann man sich nicht entziehen.
1: Die Jurymitglieder müssen oder dürfen ja je zwei Autoren oder Autorinnen einladen. Wie schwierig war denn da die Auswahl? War das mehr nach Texten oder nach Personen?
2: Also das war sehr schwierig, weil am Anfang denkt man sich, man findet keine Texte, die man ins Rennen schicken kann. Und zum Schluss hat man aber doch 6 oder 7, die wirklich gut sind. Und davon dann 2 auszusuchen, das ist schwierig, weil man natürlich genau weiß, dass man damit andere ausschließt und damit auch Weichenstellungen womöglich in Karrieren vornimmt. Aber ich habe eigentlich die Texte angeschaut und von vielen auch nicht gewusst. Also natürlich wird die Namen gewusst, weil es ja nicht anonym eingereicht wird, aber mir haben die Autorennamen nichts gesagt.
0: Mhm. Also für mich war es eigentlich wirklich eher schwierig, überhaupt 2. Also ich habe da nicht in der Fülle gelebt. Ich habe, was vielleicht ein Fehler ist, ich habe niemand angesprochen oder aufgefordert oder eingeladen. Ich habe mich einfach auf das verlassen, was an mich geschickt wurde.
1: Sie haben ja damals hauptsächlich das auch noch analog bekommen, also die Texte wirklich per Post.
2: Ja. Nur analog.
1: Nur analog.
2: Und ich muss mich korrigieren, ich habe schon auch Leute angesprochen, aber nicht sozusagen mit einem Blankoscheck, sondern ich habe sie gefragt, ob sie passende Texte hätten. Also Autoren, Autorinnen, von denen ich was gehalten habe und nicht schon von vornherein gesagt, ich möchte sie einladen.
0: Das hat es nämlich auch gegeben und es ist oft sehr, sehr schief gegangen.
1: Wenn man einfach auf einen Namen gesetzt hat und dann nehmen musste, was die Person geschrieben hat.
2: Und ich gebe zu, dass ich schon zuerst einmal geschaut habe, was ich für Texte aus österreichischer Produktion bekomme und habe aber öfter auch Schweizer und deutsche Texte ausgesucht.
1: Es war ja in den ersten Jahren des Wettbewerbs auch so, dass die Jury die Texte überhaupt nicht gekannt hat. In Ihrer Zeit ist man da schon davon abgekommen. Also wie viel vorher haben Sie die Texte, also auch die anderen Texte, zu lesen bekommen?
2: Also ungefähr eine Woche vorher war das früher und es hat eigentlich, je länger das bei mir gedauert hat, desto früher hat man sie bekommen. Also irgendwie wurde diese Frist verlängert. Also man konnte sie wirklich gründlich lesen, also es gab keine Ausrede. Also man konnte eigentlich wenig Verständnis haben für Jurymitglieder, die in der Früh gesagt haben, sie haben das jetzt gerade erst beim Frühstück gelesen.
0: Ja, aber es haben ja auch, ich kann mich an Jurymitglieder erinnern, die damit renommiert haben, dass sie es ohnehin nicht lesen, beziehungsweise, dass man eh nicht gescheiter, oder nur einmal lesen und dass man ein Zweitlektüre einen auch nicht viel gescheiter macht und eher die Spontanität des Urteils behindert. Dazu muss man sagen, steht ja jedem frei, seinen Text an beliebig viele Juroren zu schicken. Also es kommt schon auch vor, dass man die auch seinem Talon, also bei Katrin Passig war einfach zu langsam. Also die hätte ich schon auch gerne nominiert, da warst du schneller.
1: Das heißt also, dass man auch als Jurymitglied sehr viel Lesearbeit vorab hat.
2: Ja, schon. Man liest ja nicht alles von A bis Z. Nein. Aber ganz am Anfang waren das hunderte Einsendungen bei mir. Hunderte. Ich glaube, es waren 400. Und dann gab es aber eine neue Regel, dass man zumindest, also dass Selbstverlage nicht mehr gegolten haben.
0: Ja, man
2: musste
0: der Verlag musste es empfehlen oder eine Literaturzeitschrift. Es gab da so quasi einen Gatekeeper, der schon ein bisschen vorselektiert hat. Und dann nicht einfach aus der Schublade einfach losschicken durfte. Bei mir, glaube ich, waren es so maximal um die 100, so 90. Also ich habe immer eher gezittert, dass ich überhaupt was finde, was ich da ernsthaft vorschlagen möchte.
1: Was war denn für Sie als Jurymitglieder die größte Herausforderung bei diesem Wettbewerb?
2: Die Hitze.
1: Im Studio dann?
2: Ja, manchmal auch im Studio, aber überhaupt, dass man den ganzen Tag sich konzentrieren muss. Das war damals ja auch noch ein dichteres Programm. Es gab zwar eine ordentliche Mittagspause, man durfte auch in Ruhe essen, was auch nicht mehr so ist, aber es war trotzdem natürlich immer heiß und es schlauchte einfach, wenn man den ganzen Tag dort arbeitet.
0: Also meiner Erinnerung nach war immer die letzte Lesung vor dem Mittagessen und die erste danach ein bisschen eine Herausforderung. Und da haben wir gedacht, immer so, bitte jetzt nicht einschlafen vor laufender Kamera.
2: Und zu den Herausforderungen nur natürlich auch, eine Herausforderung ist es, wenn man einen Text nicht gut gefunden hat, den Erzeugern und Erzeugerinnen dieses Textes dann später zu begegnen und weil das einfach ein sehr enger Raum ist. Wenn man sonst eine Kritik veröffentlicht, trifft man ja die Betroffenen nicht gleich.
0: Wobei, die haben die Autoren, das ist ja durchaus sinnvoll, Autoren und Juroren haben getrennte Camps, die sind in unterschiedlichen Hotels untergebracht.
1: Das ist mittlerweile auch nicht mehr so.
0: Wirklich? Aha. Na, also eine Herausforderung oder etwas, was ich mir sehr genau überlegt habe, ist, wann ich mich zu Wort melde. Also was sind die Texte, wo ich der Erste gewesen sein möchte? Entweder weil ich den super finde und dann jetzt nicht als Vierter sagen muss, sondern ich möchte dann jetzt derjenige gewesen sein, der das quasi entdeckt hat oder auch einmal sozusagen jemanden filetieren.
1: Wie bedeutend ist denn der Wettbewerb Ihrer Meinung nach gegenwärtig?
0: Also ich will mir jetzt nicht Bauchpinseln oder sagen, hat alles, also das sind so diese Anekdoten aus dem Schützengraben, also früher, da hat es noch was, aber ich habe schon den Eindruck, dass der an Bedeutung verloren hat.
2: Vielleicht etwas, was sich schon abgezeichnet hat in unserer Zeit, dass immer weniger Prominente daran teilnehmen. Das spielt dann schon eine Rolle. Also wenn es eher ein Talente-Entdeckungswettbewerb ist, wo oft sehr gute Leute und Texte natürlich nach wie vor präsentiert werden, dann hat aber das Ganze doch weniger Gewicht.
0: Und aber
2: es melden sich einfach weniger Autoren und Autorinnen an, die schon einen Namen haben, weil sie offenbar Angst haben, den aufs Spiel zu setzen.
1: Mhm. Daniela Stegel und Klaus Nüchtern, ich möchte Sie auch zu Ingeborg Bachmann und ihrem Werk kurz was fragen. Welches Werk von Ingeborg Bachmann beschäftigt Sie denn aktuell oder hat sie in den letzten Jahren am meisten beschäftigt?
0: Da habe ich nicht viel dazu.
2: Also mich hat beschäftigt dieser poetische Dialog, den Ingeborg Bachmann mit Paul Zehl angeführt hat. Die Gedichte, die aufeinander reagieren und wo man ja lange nicht gewusst hat, dass die miteinander etwas zu tun haben. Das sind, finde ich, schöne Gedichte, also Zehlands Corona etwa und Bachmanns Dunkles zu sagen. Aber da gibt es eine ganze Reihe von Gedichten. Und dazu den Briefwechsel zu lesen, Herzzeit, in dem nicht Bachmann die Diva ist, würde ich sagen, sondern Zehland. Das habe ich sehr interessant gefunden.
1: Also es lässt sich immer wieder Neues entdecken noch.
2: Bestimmt, es scheint auch immer wieder Neues, aber auch wenn man Malina wieder liest, entdeckt man neue Facetten und merkt, dass das gar nicht so pathetisch ist, wie man früher geglaubt hat, sondern sehr ironisch und witzig.
0: Also das muss ich echt überprüfen, weil ich habe das seinerzeit, das ist ja wirklich schon Jahrzehnte her, im Zuge der Schmidt-Dengler-Vorlesung gelesen und fand das irgendwie wirklich zum Teil unerträglich pathetisch. Und ich kann mich erinnern, es gab damals einen Kollegen von der marxistischen Gruppe, die sind gern in die Vorlesungen gegangen, um vor allem liberale Professoren zu entlarven. Und der hat damals den Satz gesagt, diese Bachmann leidet ja an jedem Birnstingel. Und ich habe mir gedacht, so ganz Unrecht hat er nicht.
1: Daniela Stegel, Sie empfehlen aber Malina auf den Humor hinzulesen.
2: Ja, natürlich ist es nicht nur ein witziges Buch, klar, aber es ist gebrochen durch Ironie und man hat das Gefühl, dass die Autorin, manchmal der Erzählerin, eben skeptisch über die Schulter schaut. Mhm. Also man könnte es durchaus noch einmal lesen und es gibt natürlich auch Erzählungen wie zum Beispiel Probleme, die ausgesprochen witzig sind, komisch sind und Bachmann hat ja auch die erste Erzählung geschrieben, die sich im deutschen Sprachraum mit lesbischen Beziehungen beschäftigt und das hat sie überhaupt nicht verklärt. Also sie hat schon in einigen Aspekten wirklich was Neues gemacht.
1: Kann man mal auf diesen Aspekt hinlesen, sehr interessant. Wie und wo und wann werden Sie denn das diesjährige, das 50. Wettlesen um den Bachmann-Preis wahrnehmen?
2: Also ich werde an zwei Tagen auch wirklich dort sein und mir das aus der Nähe anschauen.
1: In Klagenfurt.
2: In Klagenfurt, genau.
0: Ich werde allenfalls den Fernseher aufdrehen.
1: Ja, schön. Vielen Dank, Daniela Striegel und Klaus Nüchtern.
3: Gerne.
2: Gern.
1: Das Wettlesen um den Ingeborg-Bachmann-Preis wird am Mittwoch eröffnet. Und die Lesungen und auch die Jurydiskussionen werden wieder live übertragen, und zwar auf Dreisat und online auf bachmannpreis.orf.at. Und einen Preis können Sie vergeben, nämlich den Publikumspreis. Alle Informationen dazu finden Sie auf bachmannpreis.orf.at. Und Informationen zum Bachmann-Schwerpunkt auf Ö1 finden Sie auf oe1.orf.at/Bachmann. Am besten aber halten Sie sich an den Rat von Maya Haderlapp. Die wesentliche Beziehung zu Ingeborg Bachmann geschieht über das Lesen ihrer Werke. In diesem Sinne verabschiedet sich Zita Bereuter und wünscht Ihnen gute Bücher und gutes Lesen.
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7: Mit Stefanie Leodold am Mikrofon, schönen Nachmittag. Nach der Ankunft von US-Vize J.D. Vance in der Schweiz sollen nun die Friedensverhandlungen mit dem Iran beginnen. Der britische Premier Keir Starmer steht womöglich kurz vor seinem Rücktritt. In Kolumbien findet heute die Präsidentschaftsstichwahl statt. Österreichs Anwalt Wolfgang Peschorn übt Kritik an der Aufarbeitung von heimischen Wirtschaftsskandalen und in Tirol ist eine ganze Rinderherde abgestürzt. Das Wetter bleibt heiß und teilweise gewittrig. In der Schweiz laufen seit dem frühen Nachmittag direkte Verhandlungen zwischen den USA und dem Iran zu einem vollständigen Kriegsende und einem Friedensplan für die Zukunft. US-Vizepräsident Vance zeigt sich optimistisch, allerdings bleibt weiterhin einiges unklar. Teresa Kulowitsch berichtet.
8: Aus Sicht der Amerikaner tragen die Gespräche mit dem Iran bereits Früchte, sagt US-Vizepräsident J.D. Vance. Man sei auch bereit, seine Beziehung zum Iran grundlegend zu ändern, wenn der Iran im Gegenzug bereit ist, sein Atomprogramm aufzugeben. Auch hier spricht Vance von gutem Vorankommen. Diese Aussagen stehen allerdings diametral zu dem, was Irans Präsident Pezeshkian im Staatsfernsehen von sich gegeben hat. Man werde das eigene Recht auf Urananreicherung nicht aufgeben. Und auch die Amerikaner werden gezwungen sein, es zu akzeptieren. Auch zwischen Israel und der Hisbollah im Libanon ist das letzte Wort noch lange nicht gesprochen. Zwar dürften die Waffen während der gerade laufenden Gespräche tatsächlich schweigen. Israels Außenminister Katz hat allerdings heute angekündigt, dass man sich nicht aus dem Libanon zurückziehen werde, solange die Hisbollah existiere.
7: Der britische Premierminister Keir Starmer steht laut Medienberichten kurz vor dem Rücktritt. Wirtschaftsminister Peter Kyle ist daraufhin ausgerückt, um zu kalmieren und formuliert es laut Sky News so: Starmer nehme sich Zeit, um über die politischen Realitäten, Herausforderungen und Chancen nachzudenken. Ansgar Gersmann mit den Details.
9: Der britische Premier Keir Starmer gilt als angezählt. Schlechte Umfragewerte, Verluste bei den Regionalwahlen und Misstrauen in den eigenen Reihen. Wie die Zeitung The Observer nun berichtet, will Keir Starmer am Montag seinen Rücktritt ankündigen. Zu diesem Entschluss sei er nach Gesprächen mit Ministern, Beratern und Gewerkschaftsführern gekommen. Ein Regierungsvertreter hat den Bericht jedoch zurückgewiesen. Der Regierungschef konzentriere sich auf seine Amtsgeschäfte. Sollte der Labour-Politiker nicht freiwillig das Feld räumen, könnte es zu einem offenen Machtkampf zwischen ihm und seinem Parteikollegen Andy Burnham kommen.
7: In Kolumbien findet heute die entscheidende Stichwahl um das Präsidentschaftsamt statt. Der ultrarechte Kandidat Abelardo de la Espreia tritt gegen Ivan Cepeda an, den Kandidaten der amtierenden linken Regierung. Es ist eine Wahl, die zeigt, wie gespalten das Land ist, wie Ernst Kernmeier berichtet.
10: Der ultrarechte kolumbianische Präsidentschaftskandidat Abelardo de la Espreia gibt sich zum Wahlkampfabschluss vor seiner Gefolgschaft siegessicher. Das nächste Mal, wenn wir uns sehen, werde ich euer Präsident sein. Der reiche Anwalt de la Espreia ist als Politik-Außenseiter gegen die Machtelite angetreten. Er verspricht vor allem, das grassierende Verbrechen mit harter Hand zu bekämpfen. Sein linker Gegenkandidat Ivan Cepeda nennt ihn das Werkzeug der extremen Rechten. Cepeda galt als Mann der noch amtierenden linken Regierung als Favorit. Im ersten Wahlgang war aber de la Espreia vorne. Kolumbien wurde in den Monaten vor der Wahl von einer Gewaltwelle erschüttert. Viele werfen der Regierung vor, zu zaghaft dagegen vorzugehen.
7: Nach Österreich jetzt. Da könnte die Aufarbeitung großer Wirtschaftsskandale bedeutend besser laufen. Das meint sinngemäß Wolfgang Peschorn, Leiter der sogenannten Finanzprokuratur, also der Anwalt der Republik. In der Pressestunde verlangt er bessere Zusammenarbeit der Behörden. Christoph Wager berichtet.
11: Die Aufarbeitung nach großen Wirtschaftsskandalen müsse besser werden. Derzeit funktioniere die Zusammenarbeit zwischen den Behörden nicht, so Wolfgang Peschorn, der Anwalt der Republik, in der Pressestunde, ohne konkrete Namen zu nennen.
12: Es geht darum, dass man auch einen gemeinsamen Spirit hat, einen Willen hat, den Dingen auf den Grund zu gehen und nicht nur in seinem eigenen, manchmal sehr großen Schrebergarten versucht, sozusagen seine Akte in Ordnung zu bringen.
11: Heftige Kritik übt Peschorn an früheren Signa-Aufsichtsräten, darunter Ex-Kanzler Gusenbauer. Sie hätten offensichtlich weggesehen. Geld zurück will Peschorn vom früheren Finanzminister Grasser und weiteren drei Personen. Insgesamt beläuft sich die Forderung auf 13 Millionen Euro. Es geht um Geldzahlungen nach dem Verkauf von Bundeswohnungen vor mehr als 20 Jahren.
7: In Brandenberg in Tirol ist eine ganze Rinderherde abgestürzt. 11 schottische Hochlandrinder haben auf einer Weide anscheinend grundlos die Flucht ergriffen, nachdem der Bauer den Strom des Weidezauns abgeschaltet hat. Erst nach 4-stündiger Suche sind 2 Tiere auf einem Forstweg gefunden worden. 9 Rinder sind abgestürzt. Roberta Hofer berichtet.
13: Die 11 Rinder befanden sich auf einer eingezäunten Weide. Sie sollten mit Traktor samt Anhänger auf die Alm transportiert werden. Als der 38-jährige Bauer den Strom für den elektrischen Weidezaun abschaltete, ergriffen die Tiere angeblich panikartig und ohne ersichtlichen Grund die Flucht und durchbrachen den Zaun. Nach stundenlanger Suche stellten der Besitzer und seine Helfer laut Polizei fest, dass die ganze Herde über das Aschauer Hörndl gelaufen war. 2 Rinder bei einem Forst, die restlichen 9 bei einer steilen, felsdurchsetzten Rinne Richtung Steinberger Ache abgestürzt und verendet waren. Die Bergung der Kadaver wurde in die Wege geleitet, hieß es am Samstagabend. Der Schaden wurde mit einem niedrigen 5-stelligen Euro-Bereich beziffert.
7: Im Vorjahr sind 449 Menschen wegen der Hitze gestorben. Das sind etwa halb so viele wie im Rekordhitzejahr 2024. Es war das wärmste Jahr in der Messgeschichte. Hohe Temperaturen sind ein ernstes Gesundheitsrisiko. Das dazugehörige Ministerium hat deshalb ab heute das Hitzetelefon wieder in Betrieb genommen. Beate Tomasovic mit den Details.
14: Die meisten Hitzetoten hat es im Vorjahr mit 93 in der Steiermark gegeben, die wenigsten mit 21 im Burgenland. Besonders ältere, chronisch kranke und pflegebedürftige Personen brauchen während Hitzewellen besonderen Schutz. Aber die Hitze macht, vor allem wenn sie länger dauert, fast jedem zu schaffen. Laut aktuellen Daten der Gesundheit Österreich geben 85% an, durch die Hitze gesundheitlich belastet zu sein. 60% klagen über Schlafprobleme, etwas mehr als die Hälfte ist in ihrer Leistungsfähigkeit eingeschränkt. Jene, die Fragen haben oder Unterstützung suchen, für die hat das Gesundheitsministerium ab heute das kostenlose Hitzetelefon in Betrieb genommen. Infos und Tipps für das richtige Verhalten bei Hitze gibt es auch online unter gesundheit.gv.at.
7: Und das Hitzetelefon erreichen Sie unter 0800 880 800. Und zum Schluss schauen wir noch einen oder machen wir noch einen kurzen Blick nach Atlanta zur Männerfußball-WM. Da bestreitet Turnierfavorit Spanien heute sein zweites Vorrundenspiel. Das erste gegen den WM-Neuling Kap Verde ist ja völlig überraschend 0-0 ausgegangen. Heutiger Gegner ist Saudi-Arabien. Das spanische Team hat aber jedenfalls auch losgelöst vom Fußball etwas zu feiern. Martin Lang.
15: Im Stadion von Atlanta feiert Spaniens Teamchef Luis de la Fuente auf der Bank heute seinen 55. Geburtstag. Aber nach dem 0-0 gegen Kap Verde und dem 1-1 von Saudi-Arabien gegen Uruguay herrscht beim Turnierfavoriten Spanien im Umfeld Unsicherheit, ob man das zweite Spiel gewinnt. Teamchef Luis de la Fuente sieht kein Drama, keine Krise.
16: No hay ningún drama ni ninguna situación.
15: Aber der Druck ist da. Wir müssen gewinnen. Das ist alles.
16: Claro que sí, tenemos que ganar.
15: Ab 18 Uhr in Atlanta, Spanien gegen Saudi-Arabien und ab 21 Uhr in Los Angeles, Belgien gegen den Iran. Diesmal durfte das iranische Team auch erst am Tag vor dem Spiel in die USA einreisen, aber für das dritte und letzte Gruppenspiel ist den Iranern seitens der US-Behörden eine frühere Einreise schon zugesichert worden.
7: Das Wetter jetzt. Michael Mattern, bitte.
17: Der astronomische Sommer hat heute hochsommerlich begonnen. Mit 36,6 Grad in Bad Deutsch-Altenburg wurde ein neuer Jahreshöchstwert erreicht. Vereinzelt können heute Abend und über Nacht Gewitter niedergehen, meist bleibt es aber trocken. Morgen Montag gibt es erneut viel Sonne, wahrscheinlich aber etwas mehr Gewitter als heute, und zwar vor allem in der Osthälfte Österreichs. Die Temperaturen ändern sich wenig, Höchstwerte morgen 28 bis 35 Grad. Und die Hitze hält sich zumindest bis zum kommenden Wochenende, wahrscheinlich wird es sogar noch heißer.
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Maxwell's Urban Hang Suite des gebürtigen New Yorkers Gerald Maxwell Rivera. Im Jahr 1996 veröffentlicht, gilt heutzutage als einer der Meilensteine des Neo-Soul, hatte damals aber keinen unmittelbaren kommerziellen Erfolg. Das begann schon damit, dass die Plattenfirma Columbia Records fast ein Jahr zögerte, diesen Tonträger zu veröffentlichen. Zu sehr aus der Zeit gefallen schien damals der Verweis auf den Klang der klassischen Soul-Alben der 60er und 70er Jahre, vor allem auf jene von Marvin Gaye. Das dokumentierte sich auch in Maxwells betörendem Gesang, der unweigerlich an Gaye erinnert. Wir hören die instrumentale Eröffnungsnummer The Urban Theme, welche unmittelbar in Welcome fließt, wo diese außergewöhnliche Stimme zum ersten Mal erklingt.

Nach Welcome folgt meine absolute Lieblingsnummer auf dem Album Maxwell's Urban Hang Suite. Bei Something Something wird als Mitautor Leon Ware angeführt, der auch den Marvin Gaye-Klassiker I Want You geschrieben hat. Ein weiterer Verweis auf den großen Einfluss von Gaye auf dieses Debütalbum. Bei dieser Nummer passt einfach jeder Ton, jedes Fill. Zu dem perfekten Arrangement gesellt sich noch eine makellose vokale Performance von Maxwell. Es ist verdammt schwer, so leichtfüßig zu klingen und zu singen.

Das nun zu hörende Ascension, die zweite Single-Veröffentlichung des Albums, schob Maxwell's Urban Hang Suite kommerziell damals so richtig an und landete in den Billboard-Charts. Der legendäre Gitarrist Wah-Wah Watson ist hier zu hören, welcher unter anderem für die Gitarrenparts der Temptations-Nummer Papa Was a Rolling Stone verantwortlich ist und auf vielen weiteren Klassikern des Motown-Labels gespielt hat.

heute in Spielräumen Spezial, das vor 30 Jahren veröffentlichte Debütalbum Maxwell's Urban Hang Suite des afroamerikanischen Sängers Maxwell. Eine der besten Veröffentlichungen der jüngeren Soul-Geschichte. Wir nähern uns den im wahren Sinn des Wortes Klimax dieses Tonträgers. Bei Dance With Me werden mit Inbrunst zuerst die Freuden des Körperkontakts beim Tanzen besungen. Bei dem unmittelbar darauffolgenden lasziven Till the Cops Come Knocking wird es dann noch expliziter mit der körperlichen Betätigung. Hier ist klar der zweite große Einfluss auf Maxwells musikalisches Schaffen zu hören: Prince. Aber Maxwell ist eindeutig reservierter, als es der Mann aus Minneapolis in seiner Glanzzeit gewesen ist. One.

Nach all diesen sexy Gesangs- und Gitarrenparts von Till the Cops Come Knocking wird es musikalisch ruhiger und balladesker. Das kuschelige Whenever, Wherever, Whatever macht klar, hier geht es auch um Spiritualität, Verletzlichkeit und Gefühle jenseits von Geilheit.

Dunkle Wolken ziehen am Beziehungshorizont auf bei Lonely's The Only Company. Der Sound wird auch elektronischer und kälter. Maxwell singt, "Since you went away, my heart is ripped into shreds."

Der Song Reunion gibt Hoffnung, dass das Paar wieder zueinander findet. Im späteren Teil des Albums macht Maxwell seiner Angebeteten dann auch noch einen Heiratsantrag. Maxwells Urban Hang Suite ist also kein Dokument des Hedonismus, sondern vielmehr der Monogamie.

0: Das war eine Spielräume-Spezialsendung mit Ausschnitten aus dem vor 30 Jahren veröffentlichten Album Maxwell's Urban Hang Suite, einem der wichtigsten Tonträger der jüngeren Soul-Geschichte. Fürs Zuhören bedankt sich Klaus Wienerreuther.
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2: Samson und Dalila für Kinder. Eine haarige Oper für die ganze Familie. So heißt es am Sonntag, den 19. Juli ab 18 Uhr im Kaiserhof von Stiftkloster Neuburg.
3: Samson ist super stark. Er kann Mauern einreißen, Löwen besiegen und das Stadttor einfach so anheben. Ganz ohne Fitnessstudio. Aber dann trifft er Dalila. Sie hat wunderschöne Haare, eine super tolle Stimme und einen ganz schön pfiffigen Plan. Denn die fiesen Philister wollen herausfinden, woher Samson seine Riesenkräfte hat, um ihn besiegen zu können. Und Dalila soll das Geheimnis herausbekommen. Doch was passiert, wenn Dalila merkt, dass Samson gar kein Bösewicht ist, sondern einfach nur ein netter, vielleicht etwas zu starker Typ mit einem großen Herz?
2: Diese Frage wird in einer heiteren und spannenden Opernfassung für Kinder im Rahmen der Oper Kloster Neuburg beantwortet. Durch die Geschichte führt Georg Wachs. Die eindrucksvolle Musik von Camille Saint-Saëns wird auch für die Familienfassung der Oper in voller Orchesterbesetzung erklingen. Und natürlich werden auch alle Stars der Oper Kloster Neuburg während der Kinderaufführung auf der Bühne stehen. Karten für die Oper Kloster Neuburg für Kids am Sonntag, den 19. Juli ab 18 Uhr erhalten Sie unter karten@operklosterneuburg.at. Mach dein Ding. Unter diesem Motto stehen die theaterpädagogischen Kurse für Kinder und Jugendliche, die im Rahmen des Theatersommer Klagenfurt stattfinden werden. Die Kurse dauern jeweils von Montag bis Freitag von 9 bis 13 Uhr. Über die Bühne geht die erste Kurswoche von 13. bis 17. Juli, die zweite von 20. bis 24. Juli. Das empfohlene Alter ist zwischen 8 und 12 Jahren.
3: Durch Improvisation erarbeiten wir Szenen und eine Geschichte, bauen, wenn notwendig, ein eigenes Bühnenbild, überlegen uns passende Kostüme und all das wird dann am Freitag als Abschluss der gemeinsamen Woche auf der Bühne vor Publikum präsentiert.
2: Die Kurse des Theatersommer Klagenfurt finden auf dem Areal des Stadthaus Klagenfurt statt. Weitere Informationen zu den theaterpädagogischen Kursen für Kinder und Jugendliche erhalten sowie anmelden können Sie Ihre Kinder unter theatersommerklagenfurt.at. Und nun in das idyllische Museumsdorf Niedersulz. Dort können Klein und Groß in ein typisches Weinviertler Zeilendorf eintauchen. Im Zentrum der historischen Siedlung befinden sich Wohn- und Wirtschaftsgebäude, Werkstätten von Handwerkern sowie ein Dorfplatz samt herrschaftlichem Jägerhaus, in dem sich nun das Museumsgasthaus befindet. Weitere dörfliche Elemente sind eine Kellergasse mit Presshäusern oder eine Hofmühle. Und wie es sich für ein altes Bauerndorf gehört, gibt es dort auch Ziegen, Schweine, Schafe, Esel, Gänse, Hühner, Kaninchen, Tauben, Katzen und vieles mehr. Wie das Alltagsleben von Kindern in einem typischen Weinviertlerdorf vor 100 Jahren ausgesehen hat, das erfahren junge Besucher und Besucherinnen im Rahmen der Veranstaltung Kinderalltag anno dazumal am Sonntag, den 5. Juli von 10 bis 17 Uhr. Selbst ausprobieren können die Kinder zum Beispiel Butter stampfen, Erdäpfel abreiben oder Wäsche waschen. Ein Stempelpass führt durch den Tag und wer fleißig Stempel gesammelt hat, erhält am Ende eine Überraschung. Mehr über die Veranstaltung Kinderalltag anno dazumal im Museumsdorf Niedersulz erfahren Sie unter museumsdorf.at. Hier gilt, wie bei allen erwähnten Veranstaltungen, die Ö1-Club-Ermäßigung.
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4: Dazu darf ich Sie begrüßen. Mein Name ist Stefanie Leodolter und folgende Themen haben wir heute Abend für Sie. In der Schweiz sollen nun die Friedensverhandlungen zwischen den USA und dem Iran beginnen. Auf der von Russland annektierten Krim geht wieder einmal das Benzin aus. Der britische Premier Keir Starmer steht womöglich kurz vor seinem Rücktritt. Island wird immer populärer für die Errichtung von Rechenzentren, weil der Strom grün und günstig ist. Österreichs Anwalt Wolfgang Peschorn übt Kritik an der Aufarbeitung heimischer Wirtschaft. Skandale. Der Rechnungshof bemängelt das komplexe Steuersystem und fehlende Reformen. Und Frankreich verbietet wegen der Hitze den Alkoholkonsum. Wie es mit der Hitze hierzulande weitergeht, weiß Jörg Stieber.
5: Im Großteil Österreichs geht es sonnig und brütend heiß in den Abend. 35 Grad hat es immer noch in Andau, 34 in Wien und Mistelbach. Stellenweise gehen aber auch in den nächsten Stunden noch Regenschauer und Gewitter nieder. Und die sind mit Ausnahme von Wien in jedem Bundesland möglich. Heftige Gewitter gibt es derzeit punktuell im Innviertel und im Flachgau. Morgen wird es wieder heiß und oft sonnig. Es bilden sich aber etwas mehr Schauer und Gewitter als heute, vor allem in Niederösterreich, der Steiermark und in Kärnten. Höchstwerte morgen 28 bis 34 Grad.
4: In der Schweiz laufen seit dem frühen Nachmittag direkte Verhandlungen zwischen den USA und dem Iran zu einem vollständigen Kriegsende und einem Friedensplan für die Zukunft. Bei den Gesprächen mit dabei sind auch die Vermittlerländer Pakistan und Katar. US-Vizepräsident Vance zeigt sich optimistisch, allerdings bleibt weiterhin vieles unklar. Teresa Kulowitsch.
6: Aus Sicht der Amerikaner tragen die Gespräche mit dem Iran bereits Früchte, sagt US-Vizepräsident J.D. Vance. Man sei auch bereit, seine Beziehung zum Iran grundlegend zu ändern, wenn der Iran bereit ist, sein Atomprogramm aufzugeben.
7: If they are willing to give up nuclear weapons ambitions for the long term, then the United States is willing to fundamentally transform our relationship with that country.
6: Auch hier spricht Vance von gutem Vorankommen. Diese Aussagen stehen allerdings diametral zu dem, was Irans Präsident Bezeshkian im Staatsfernsehen von sich gegeben hat. Man werde das Recht auf Urananreicherung nicht aufgeben und auch die Amerikaner werden gezwungen sein, das zu akzeptieren. Auch zwischen Israel und der Hisbollah im Libanon ist das letzte Wort noch lange nicht gesprochen. Zwar dürften die Waffen während der gerade laufenden Gespräche tatsächlich schweigen, Israels Außenminister Katz hat heute allerdings angekündigt, dass man sich nicht aus dem Südlibanon zurückziehen werde, solange die Hisbollah existiere und Gefahr für Israel ausgehen würde. US-Präsident Trump legt nach und droht dem Iran auf seiner Social-Media-Plattform mit Angriffen, sollte die Hisbollah weiterhin Unruhe stiften. In der Schweiz sagt US-Vize Vance, dass Frieden niemals leicht sei und Arbeit erfordert.
7: Peace is never easy. Peace always requires a little bit of work.
6: Stellt sich dennoch die Frage, ob er derzeit überhaupt erreichbar ist. Denn die bekannten Knackpunkte bleiben. Eben das Atomprogramm, die vom Iran unterstützte Hisbollah im Libanon und die für die Weltwirtschaft so wichtige Straße von Hormuz. Große Brocken für Verhandlungen, die nur heute andauern sollen.
4: Dass die eben angesprochene Straße von Hormuz geschlossen worden ist, ist einem zugute gekommen. Russland und dessen Präsident Putin. Wegen Ölknappheit haben etwa die USA nämlich zeitweise Sanktionen gegen Russland aufgehoben. Jetzt kämpft man aber etwa auf der annektierten Halbinsel Krim mit Treibstoffknappheit. Denn so wie Russland seit Jahren im Winter gezielt die Energieversorgung der Ukraine angreift, attackiert die Ukraine zuletzt immer wieder russische Öllager. Noch einmal Teresa Kulowitsch.
6: Seit heute 9 Uhr vormittags sind die Tankstellen für den Großteil der Bevölkerung auf der Krim geschlossen. Der Verkauf von Kraftstoff ist für Privatpersonen und Privatunternehmen ausgesetzt. Das sagt Sergei Aksionow, Gebietsoberhaupt der von Russland annektierten Halbinsel. Tanken dürfen nur noch Personen aus Staatsbetrieben und Russland zugehörige Blaulichtorganisationen sowie die Armee. Dem zuvor sind ukrainische Drohnenangriffe gegangen. Der ukrainische Präsident Zelensky spricht in einer Videobotschaft davon, Energieinfrastruktur und militärische Ziele ins Visier genommen zu haben. 4 Personen sind nach russischen Angaben dabei ums Leben gekommen. Jene Brücke, die die Krim mit Russland verbindet, wurde geschlossen. In den vergangenen Wochen soll die Ukraine durch ihre gezielten Angriffe ein Drittel der russischen Raffineriekapazitäten lahmgelegt haben, wie Experten vermuten.
4: Der britische Premierminister Keir Starmer steht laut Medienberichten kurz vor dem Rücktritt. Wirtschaftsminister Peter Kyle ist daraufhin ausgerückt, um zu kalmieren, und formuliert es laut Sky News so: Starmer nehme sich Zeit, um über die politischen Realitäten, Herausforderungen und Chancen nachzudenken. Ansgar Gersmann.
8: Der britische Premier Keir Starmer gilt als angezählt. Schlechte Umfragewerte, Verluste bei den Regionalwahlen und Misstrauen in den eigenen Reihen. Wie die Zeitung The Observer nun berichtet, will Keir Starmer am Montag seinen Rücktritt ankündigen. Zu diesem Entschluss sei er nach Gesprächen mit Ministern, Beratern und Gewerkschaftsführern gekommen. Ein Regierungsvertreter hat den Bericht jedoch zurückgewiesen. Der Regierungschef konzentriere sich auf seine Amtsgeschäfte. Sollte der Labour-Politiker nicht freiwillig das Feld räumen, könnte es zu einem offenen Machtkampf zwischen ihm und seinem Parteikollegen Andy Burnham kommen.
4: Wir kommen nach Österreich jetzt und zur heutigen Pressestunde. Da könnte die Aufarbeitung großer Wirtschaftsskandale bedeutend besser laufen. Das meint sinngemäß Wolfgang Peschorn. Er ist Leiter der sogenannten Finanzprokuratur, also der Anwaltschaft der Republik. In der Pressestunde verlangt er bessere Zusammenarbeit der Behörden, wie Christoph Wager berichtet.
9: Die einstige Kärntner Landesbank Hypoalpe Adria, die Mattersburger Kommerzialbank oder der Immobilienkonzern Signa. Österreich ist nicht arm an großen Wirtschaftsskandalen. Bei der Aufarbeitung fehlt allerdings mitunter das große Bild. Die Behörden müssten enger zusammenarbeiten, verlangt Wolfgang Peschorn, der Leiter der Finanzprokuratur und Anwalt der Republik, in der Pressestunde, ohne konkrete Namen zu nennen.
10: Es geht darum, dass man auch einen gemeinsamen Spirit hat, einen Willen hat, den Dingen auf den Grund zu gehen und nicht nur in seinem eigenen, manchmal sehr großen Schrebergarten versucht, sozusagen seine Akte in Ordnung zu bringen.
9: Offen kritisiert Peschorn die früheren Aufsichtsräte bei Signa, also etwa Ex-Kanzler Gusenbauer oder Ex-Vizekanzlerin Ries-Hahn.
10: Hier hat niemand hingeschaut, hier hat niemand die richtigen Fragen gestellt. Und ich meine, dann muss man sich schon die Frage stellen, welche Profession diese Mitglieder an den Tag gelegt haben.
9: Peschorn und seine mehr als 50 Mitarbeiterinnen und Mitarbeiter treiben Steuern ein, die andere hinterzogen haben. Beispiel: Verkauf der Bundeswohnungen 2004. Die Forderungen der Republik gegen den früheren Finanzminister Grasser und andere Personen belaufen sich mittlerweile auf 13 Millionen Euro. Grasser ist derzeit in Privatinsolvenz. Schwer im Magen liegt Peschorn immer noch die Beschaffung der Eurofighter.
10: Die Republik wurde um 183,4 Millionen betrogen und das Geld, das man so erhalten hat, hat man halt dann veruntreut.
9: Bei künftigen Beschaffungen müsse volle Transparenz gewährleistet sein, um Bestechung möglichst zu verhindern.
4: Heute endet die Begutachtungsfrist für die Budgetbegleitgesetze. Und das nur 11 Tage nach der Budgetrede des Finanzministers Markus Matterbauer. Die kurze Frist ist vielfach kritisiert worden. Der Rechnungshof bemängelt in seiner Stellungnahme darüber hinaus fehlende Reformen und ein viel zu komplexes Steuersystem. Beate Tomasowitsch berichtet.
11: Es fehlen vor allem Maßnahmen in jenen Bereichen, die sehr viel Geld kosten. Es fehlen gesamtstaatliche Reformen im Sektor Gesundheit, Pflege, Pensionen, aber auch bei Bildung und Energie. Dafür sei es nötig, dass Bund, Länder und Gemeinden bereit zu Reformen sind. Der Rechnungshof vermisst auch eine Vereinfachung des Steuerrechts. Ganz im Gegenteil, es gäbe ein ganzes Gesetzesbündel, das den Umfang und die Probleme der steuerlichen Bestimmungen noch erhöhe. Der Autofahrerclub ÖMTC kritisiert, dass künftig durch den Entfall der Sachbezugsbefreiung für E-Autos der Elektromobilität in Österreich ein Dämpfer versetzt werde. Es sei damit zu rechnen, dass Unternehmen weniger E-Autos anschaffen. Die Stadt Wien wiederum kritisiert in ihrer Stellungnahme die vorgesehenen Budgetmittel für das zweite verpflichtende Kindergartenjahr. Mit den geplanten 80 Millionen ab 2028 könne der Mehraufwand nicht abgedeckt werden.
4: Die Sommerferien stehen vor der Tür und damit beginnt auch die Hochsaison für sogenannte Ferialjobs. Aber die Jugendinformationsstellen beobachten heuer weniger ausgeschriebene Plätze als noch im Vorjahr. Welche Chancen es für Kurzentschlossene noch gibt und worauf junge Arbeitnehmerinnen und Arbeitnehmer achten sollten, haben sich Sarah Heidenreich und Johannes Ruprecht ganz genau angeschaut.
12: Die erste heiße Phase für die Suche nach dem passenden Ferialjob oder Praktikum ist zwar vorbei, doch auch für Spätentschlossene gibt es noch offene Stellen, etwa in der Gastronomie oder im Einzelhandel. Auch die Post sucht noch nach rund 200 Sommerpostlerinnen und Postlern. Gleichzeitig melden Jugendinfos heuer weniger Jobausschreibungen als üblich. Laut der Vorarlberger Jugendinfo AHA sind es rund ein Drittel weniger als noch im Vorjahr. Besonders schwierig sei die Suche für Jugendliche mit kaufmännischem Pflichtpraktikum, heißt es aus Salzburg. Ihnen wird empfohlen, sich nicht nur über Online-Jobbörsen, sondern auch direkt bei den Betrieben nach offenen Stellen zu erkundigen. Ist der richtige Ferialjob oder das Praktikum erst einmal gefunden, sollten Jugendliche auch ihre rechtlichen Ansprüche kennen. Denn immer wieder kommt es zu Problemen bei Anmeldung oder Bezahlung. Arbeitsrechtsexpertin Jasmin Heindl von der Arbeiterkammer rät daher:
13: Ein Arbeitgeber muss einen Dienstzettel ausstellen oder einen Arbeitsvertrag. Da sind dann auch die wesentlichen Rechte und Pflichten enthalten. Und hier bei Unklarheiten unbedingt sich informieren.
12: Wer seine Arbeitszeiten dokumentiert und die Lohnabrechnung kontrolliert, kann unangenehme Überraschungen vermeiden und die Sommermonate sorgenfrei genießen.
14: Von den Sommerjobs kommen wir jetzt ins kühle Island. Die 400.000 Einwohner und Einwohnerinnen Insel ist nämlich Vorreiter bezüglich erneuerbarer Energien. 100% der Energie werden aus Wasserkraft und Erdwärme gewonnen. Das ist aus Umweltgründen freilich vorbildlich. Es sorgt aber auch dafür, dass Island wegen der geringen Stromkosten und des konstant kühlen Klimas auch immer mehr zum Hotspot für Rechenzentren wird. Aus Island berichtet uns Eva Pöcksteiner.
15: Die Erde nordöstlich von Reykjavik dampft und brodelt. An vielen Stellen der Vulkanlandschaft strömt heißes Wasser aus dem Gestein. Mancherorts sprühen meterhohe Geysire. Wunderschöne Naturschauspiele, die aber auch zusätzlich zur Wasserkraft für Energiezwecke genützt werden. Der Strom ist günstig und die Wetterbedingungen gut, weshalb Island immer mehr zur Drehscheibe für Daten wird, sagt Howard Swainson, Geschäftsführer des staatlichen Telekommunikationsnetzbetreibers FarEyes.
16: Wir haben hier ein sehr kühles Klima, wo es aber auch nicht friert. Diese stabile Temperatur ist gut für Datencenter, denn die müssen ihre Computer runterkühlen. Und dann haben wir in Island natürlich auch günstige grüne Energie. Wir haben diese schon vor 50, 60 Jahren genutzt und haben daher eine gut ausgebaute Infrastruktur dafür, die man bei einem kleinen 400.000 Einwohnerland nicht erwarten würde.
15: Dieser billige, grüne Strom wird vor allem auch für die Produktion von Aluminium verwendet, das für die Datenindustrie enorm wichtig ist. Denn Server, Rechenzentren, Smartphones oder Computer benötigen Aluminium für Gehäuse und Kühlkörper. Es entstehen immer mehr Datencenter in Island und es werden auch verstärkt Daten zwischen Island und anderen Ländern ausgetauscht über Unterseekabel von FarEyes.
17: So we use these cables.
16: Wir verwenden diese Kabel, um die Telekommunikationsinfrastruktur in Island mit der in Großbritannien, dem europäischen Festland und Dublin zu verbinden.
15: Diese Unterseekabel sind aber natürlich auch angreifbar. Es gibt Gerüchte, wonach Russland diese Kabel kartiert haben soll für mutmaßliche künftige Sabotageakte. Davor sei man nie gefeit, so Swainson, aber bis jetzt gab es keine Zwischenfälle. Es gebe aber eine rege Diskussion in der Branche über die Transparenz der Kabelrouten.
17: The conclusion has been it's safer.
16: Wir sind zu dem Schluss gekommen, dass es sicherer ist, die Routen öffentlich zu machen und nicht geheim zu halten. Es ist besser, wenn die Fischer und Reedereien wissen, wo die Kabel verlaufen, denn dadurch können unabsichtliche Beschädigungen vermieden werden.
15: Derzeit wird auch an Unterwasserkabeln nach Asien gearbeitet. Diese sollen sowohl über den Nordpol als auch westlich von Grönland verlaufen. Island wäre dann ein zentraler Punkt der ersten digitalen Verbindung zwischen Europa und Asien.
14: Wegen der Hitzewelle ist jetzt in Teilen Frankreichs ein Alkoholverbot verhängt worden. Die Behörden argumentieren mit Sicherheitsbedenken und dem Schutz der Gesundheit. Erst war das Verbot nur für die landesweiten Veranstaltungen des Fests der Musik gedacht. Jetzt ist die Verbotszone auch auf beliebte Treffpunkte in Paris ausgeweitet worden. Sebastian Rosenauer berichtet.
18: Entlang der Seine und am Canal Saint-Martin im 10. Arrondissement sitzen tausende junge Menschen am Wasserrand und suchen Abkühlung. Manche schwimmen, manche ruhen sich aus und viele genießen ein kaltes Bier. Auch wenn das heute eigentlich nicht erlaubt ist. Ich werde trotzdem trinken, sagt ein junger Pariser, auch wenn ich verhaftet werde. Hier glauben die wenigsten, dass ein solches Alkoholverbot wirklich durchsetzbar ist.
19: Wir wissen, dass dieses Verbot nicht funktionieren wird. Man kann den Leuten nicht nicht verbieten, in den Straßen von Paris zu trinken.
18: Die Hitzewelle hat ganz Frankreich erfasst. In Bordeaux werden heute bis zu 40 Grad erwartet. Im ganzen Land bleiben daher morgen hunderte Schulen geschlossen.
14: Und zum Schluss noch Informationen zur Männerfußball-WM. Da steht es im Spiel Spanien gegen Saudi-Arabien im Moment 1:0. Der 18-jährige Yamin Lamal war der Schütze. Und damit war's das für die heutigen Journale am Sonntag. Martin Pruh, Thomas Langpaul und Stefanie Leodolter sagen danke fürs Zuhören.
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20: 50.000 Menschen erhalten in Österreich jedes Jahr die Diagnose Krebs. Diese Diagnose erschüttert nach wie vor und stellt vieles in Frage, für die Betroffenen selbst, aber auch für deren Familien, für das private und das berufliche Umfeld. Gleichzeitig hat die Forschung in den letzten Jahren große Fortschritte in der Behandlung von Krebs gemacht und der Krankheit viel von ihrem Schrecken genommen. Am Mikrofon begrüßt sie Matthias Heiden. Warum entsteht Krebs überhaupt? Und wo steht man in der Wissenschaft am Weg hin zu einer nicht mehr tödlichen, sondern chronischen Erkrankung? Und wie sieht der Alltag einer Krebsforscherin aus, die gleichzeitig auch Wissenschaftsmanagerin ist? Darüber spricht Elke Ziegler jetzt im Rahmen ihrer Veranstaltungsreihe Frauen forschen mit Maria Sibilia. Sie ist Professorin für zelluläre und molekulare Tumorbiologie und Leiterin des Instituts für Krebsforschung der Medizinischen Universität Wien. Maria Sibilia hat Biologie an der Universität von Pavia studiert und sich während ihres Doktoratsstudiums auf Genetik spezialisiert. Zusätzlich ist sie Präsidentin des Senats der Medizinischen Universität Wien.
21: Sie haben in einem Interview 2024 gesagt, das Ziel Ihrer Arbeit: Wir wollen aus Krebs eine chronische Erkrankung machen. Jetzt, bevor wir darüber sprechen können, wie realistisch dieses Ziel ist oder wie weit Sie auf diesem Weg schon sind, müssen wir zuerst einmal klären, wie entsteht überhaupt Krebs, beziehungsweise warum entsteht er?
22: Also unsere Zellen teilen sich ja und einige Zellen teilen sich viel öfters und andere nur bei Bedarf. Und während dieser Zellteilung können Fehler passieren. Und diese Fehler, ich versuche das immer so zu erklären, wenn Sie ein ganz, ganz dickes Buch kopieren müssen, dann gehen Sie an den Kopierer und irgendwann mal bleibt der Kopierer stecken und dann bleibt ein Papier hängen und dann vielleicht irgendwann mal fehlt ein Blatt in diesem Buch oder es ist falsch kopiert. Und die Zellen, unsere Zellen, wenn sie sich teilen, müssen sie ja die DNA, also unsere Erbsubstanz, kopieren. Und während dieser Kopierprozess können Fehler passieren. Und diese Fehler führen dann dazu, dass zum Beispiel abnormale Eiweiße produziert werden, die unser Immunsystem aber normalerweise auch erkennt und dann werden diese Zellen auch gleich wieder eliminiert. Wenn sich jetzt aber zu viele von diesen Veränderungen und diesen Mutationen anhäufen, dann können diese Zellen alleine überleben. Sie können auch nicht mehr kontrolliert werden. Das heißt, es findet so ein unkontrolliertes Wachstum statt und diese Zellen reagieren nicht mehr auf die normalen Signale, die sehr wichtig sind in unserem Körper. Ein anderes Beispiel, das ist auch, man sagt oft, dass die Tumore sind Wunden, die nie heilen. Warum? Weil wenn Sie eine Wunde haben und sich schneiden, dann wächst die Haut zu und wenn die Wunde dann zu ist, dann hören die Zellen wieder auf, sich zu teilen. Und beim Tumor ist es nicht so. Der wächst immer weiter und weiter.
21: Jetzt fragt man sich natürlich, warum ist das so? Also gibt es Auslöser, die das verursachen können? Und auch gleichzeitig gefragt, wie viel ist eigentlich davon Zufall? Weil so wie Sie sagen, wenn man jetzt ein dickes Buch kopiert und da schleicht sich ein Fehler ein, ist es möglicherweise einfach Zufall. Ist es auch beim Krebs Zufall?
22: Ja, und ich habe jetzt da ein Bild mitgenommen, um das darzustellen. Eigentlich ist der Zufall der größte Faktor bei der Krebsentstehung. Also dieses Bild Das zeigt den Zufall da unten mit den Würfel. Und die Dicke des Pfeiles zeigt, wie wahrscheinlich es ist, dass das zu Krebs führt. Und als zweites kommt natürlich der Lebensstil, wie Sie sehen. Da ist Alkohol, ungesundes Essen, Rauchen und vielleicht auch vielleicht wenig Sport und viele andere Dinge dabei. Und Sie sehen dann zum Beispiel Krankheitserreger, Umweltfaktoren, wie auch erbliche Faktoren spielen natürlich auch eine Rolle, aber die Pfeile sind sehr, sehr viel dünner. Der Zufall kann dazu führen, dass das Buch nicht gut kopiert wird und dass zufällig ein Fehler passiert. Und wenn man zum Beispiel jetzt diese Lebensstilfaktoren nimmt, das sind dann natürlich auch Sachen, die Entzündungen hervorrufen. Und diese Entzündungen führen zum einen dazu, dass sich die Zellen teilen und deswegen die Fehler passieren. Aber einige von diesen Sachen, wie zum Beispiel das Rauchen, ist ein Mutagen. Was ist ein Mutagen? Das sind Substanzen, die direkt die Nukleinsäure angreifen können und zu genetischen Veränderungen führen können. Also ja, da muss ja nicht einmal mehr eine Vervielfältigung der Nukleinsäure stattfinden, sondern das kann unabhängig davon auch stattfinden.
21: Also die Nukleinsäure, die Basis praktisch unseres Erbguts,
22: genau,
21: ist das letztlich. Mhm. Das sind die Lebensstilfaktoren, haben Sie gesagt. Der Zufall ist ein großer Faktor oder der größte Faktor jetzt in Ihrer Darstellung. Gleichzeitig widerspricht es ein bisschen dem, was man so oft hört oder liest über Krebs. Man liest ganz oft, dieser Faktor kann das Krebsrisiko erhöhen, jener Faktor kann das Krebsrisiko erhöhen. Auch in letzter Zeit zum Beispiel wird sehr viel darüber gesprochen und geschrieben, wie sehr Stress zum Beispiel das Krebsrisiko beeinflusst. Oder auch Mikroplastik, um ein neueres Thema zu nennen. Also diese winzig kleinen Plastikteilchen, die wir alle auch in uns haben, weil wir es einfach zu uns nehmen, durch Getränke, durch Essen, was auch immer. Wie sehen Sie dann solche Meldungen, wenn Sie gleichzeitig sagen, es ist ja eigentlich der Zufall der größte Faktor?
22: Ja, der Zufall ist der größte Faktor, aber die anderen Faktoren sind ja auch da. Ja? Und der Lebensstil spielt sicherlich eine ganz große Rolle. Nur, wenn jemand jetzt ganz gesund lebt, kein Alkohol trinkt, nicht raucht und nur gesund isst, sich viel bewegt, heißt es noch lange nicht, dass man nicht irgendwann mal doch an Krebs erkrankt. Ja? Und man kann dann einfach nichts dafür, weil man alles richtig gemacht hat. Und es gibt dann aber auch Leute, die Kettenraucher sind und erst, wenn sie über 80 sind, einen Krebs entwickeln. Warum ist das? Das sind natürlich auch unsere genetische Prädisposition. Ja?
21: Also und zum Beispiel unsere Eltern, ob die zum Beispiel auch
22: zum Krebs Beispiel, hatten. Ja. Und was sicher eine große Rolle spielt, wir haben ja, weil unsere DNA beim Kopieren werden Fehler gemacht, aber wir haben auch eine sehr effiziente Truppe an Kontrolleuren, die auch diese Fehler sofort finden und reparieren. Ja, und man glaubt, dass zum Beispiel Leute, die vielleicht wirklich ein Packerl Zigaretten pro Tag rauchen und dann 85 werden, ohne dass ein Krebs entsteht, dass die unglaublich gute solche Reparaturmechanismen haben, die halt dann diese Fehler sofort korrigieren. Der andere Faktor, der eine wichtige Rolle spielt, ist natürlich das Immunsystem. Ja, Sie haben zum Beispiel gesagt, Stress, das kann natürlich ein Faktor sein, weil wenn man gestresst ist, bekommt man sehr oft auch einen Schnupfen oder eine Grippe. Warum ist das? Weil nämlich Stress unser Immunsystem schwächt. Und wenn natürlich unser Immunsystem schwach ist, dann kann auch ein Krebs viel besser, sagen wir so, wachsen und der Kontrolle des Immunsystems sozusagen entkommen.
21: Mhm. Ja? Über das Immunsystem würde ich gleich noch ein bisschen mit Ihnen sprechen. Ganz kurz noch beim Zufall zu bleiben. Wenn jetzt der Zufall so eine große Rolle spielt, wie kann man dann einer Krebserkrankung vorbeugen?
22: Ja, das Allerwichtigste ist die Vorsorge. Ja? Und es gibt viele Krebsarten, die man eigentlich, ich würde mal fast sagen, vollkommen ausrotten könnte, weil ich denke jetzt hier dann Dickdarmkrebs, also mit einer regulären durchgeführten Koloskopie, also eine Darmspiegelung und eine Dickdarmspiegelung, kann man diese kleinen Polypen schon sehr früh erkennen, man kann sie wegschneiden und man kann eigentlich wirklich hier sehr viel für die Prävention tun. Dasselbe gilt natürlich natürlich auch für Mammakarzinom und viele andere Krebsarten. Leider gibt es aber auch einige Krebsarten, wo man wirklich vorsorgemäßig halt sehr wenig tun kann. Mhm. Ja.
21: Sie haben auch erwähnt, Krankheitserreger als Auslöser von Krebs. Das ist ja ein relativ neues Forschungsfeld eigentlich. Also zum Beispiel Viren, die auch Krebs auslösen können. Das war lange Zeit ja auch in der Medizin sehr umstritten. Dann konnte man das nachweisen, dass das tatsächlich möglich ist, dass Viren Krebs auslösen können. Wie kann man diesen Krankheitserregern begegnen? Durch Impfungen, oder?
22: Also genau, zum Beispiel Impfungen. Papillomviren. Ja, das heißt, heutzutage wird das ja auch empfohlen, dass die Jugendlichen sich schon früh dagegen impfen lassen. Aber Papillomviren, die können natürlich...
21: Das ist das HPV, ne?
22: Genau, das HPV. Mhm. Also da gibt es auch verschiedene Varianten von HPV. Und ich glaube, da kann man natürlich sehr, sehr viel dagegen tun durch diese Impfung.
21: Sie konzentrieren sich ja in Ihrer Forschung ganz viel auch auf das Zusammenspiel zwischen Krebs und Immunsystem. Sie haben selbst schon gesagt, das Immunsystem bringt man oft mit Infektionskrankheiten in Verbindung, wie einem Schnupfen, einer Grippe, Covid etc. In Verbindung mit Krebs, welche Rolle genau spielt da das Immunsystem? Sie haben schon ein bisschen angesprochen, es ist so der Wächter, der auch diese Zellen ein bisschen unter Kontrolle hält. Vielleicht können Sie das noch ein bisschen genauer beschreiben.
22: Ja, gerne. Also ich mache jetzt einmal ein Beispiel, wenn wir eine Infektion haben. Das Immunsystem besteht ja aus zwei verschiedenen Zelltypen. Wir haben das sogenannte angeborene Immunsystem und das adaptive Immunsystem. Das angeborene Immunsystem, das sind so die dendritischen Zellen oder die Makrophagen oder Fresszellen. Und die sind sofort da. Das sind so die Patrouillen, die herumgehen. Und wenn die Pathogene ausfindig machen, dann erkennen sie sie sofort und es werden dann gewisse Mechanismen aktiviert, die dazu führen, dass dann schon einmal sozusagen diese Infektion eingedämmt wird. Ja, das ist meistens auch mit Entzündung verbunden. Die Entzündung entwickelt man ja auch, damit das Ausbreiten des Pathogens etwas verhindert. Was die Entzündung aber auch dazu führt, ist, dass halt natürlich immer mehr Immunzellen auch dorthin kommen. Und in der zweiten Phase, normalerweise dauert ja so eine Infektion circa 10 Tage. Das heißt, in den ersten paar Tagen haben wir diese angeborenen Immunzellen und danach kommen die instruierten, also diese adaptiven. Und zwar, was passiert, ist, dass die angeborenen Immunzellen, die sagen dann den sogenannten T-Zellen und B-Zellen, ja, diese spezifischen, die sagen denen ganz genau, welcher Pathogen sich da eingeschlichen hat. Und dann gehen diese Zellen direkt dorthin, wo unsere Infektion ist und killen die Zellen, die infiziert sind. Und wenn das alles vorbei ist, dann gibt es Signale, die dem Immunsystem sagen, okay, die Gefahr ist jetzt weg und bitte Immunzellen, jetzt seid wieder still. Und meistens entwickelt sich dann auch eine sogenannte ein Gedächtnis. Sehr oft, wenn man eine Infektion gehabt hat, bekommt man sie nicht ein zweites Mal. Außer natürlich bei Schnupfen oder Grippe, weil das sind Viren, die sehr, sehr schnell sich verändern. Das heißt, wenn man auch eine Grippeimpfung macht, dann ist man vielleicht ein Jahr immun oder zwei und dann das nächste, nach zwei, drei Jahren kriegt man es wieder, weil einfach diese Viren sich sehr, sehr schnell genetisch verändern. Das heißt, das Immunsystem kann jegliche kleine Veränderung und jeden Eindringling eigentlich erkennen. Das heißt, wenn eine Krebszelle sich verändert hat und Eiweiße produziert, die nicht erkannt werden oder als fremd erkannt werden, dann wird das Immunsystem aktiviert und diese Zellen werden eliminiert. Wenn sich aber viele solche Veränderungen anhäufen, und da sind eben die Tumorzellen sehr schlau, weil die haben gelernt, wie sie eigentlich dieselben Mechanismen eigentlich mit denselben Waffen das Immunsystem dann bekämpfen. Ja? Und was die machen, ist, die lernen zum Beispiel diese negativen Signale, die am Ende der Infektion den Immunzellen sagen, sei still, alles ist gut. Die verwenden sie, um das Immunsystem auszuschalten und dann friedlich vor sich hin wachsen. Das passiert meistens dann eher schon in den etwas fortgeschrittenen Stadien, aber da kann die Immunüberwachung sozusagen nichts mehr tun.
21: Aber das heißt, letztlich, es geht darum, dass die Krebszellen sich verstecken, dass sie das Immunsystem austricksen. Sie forschen aber daran, sie dann wieder sichtbar zu machen. Und wo setzt man da am ehesten an? Da sind wir jetzt eben bei der Tumorbiologie auch, bei der Kommunikation von Krebszellen mit der Umgebung. Wie kann man die Krebszellen für das Immunsystem wieder sichtbar machen, sodass man dann auch mit einer Therapie zum Beispiel beginnen kann?
22: Also wenn wir jetzt vielleicht auch über die Therapien vielleicht ein bisschen ausholen. Also wir kennen ja die Chemotherapie, die killt alle sich schnell teilenden Zellen. Dann gibt es die zielgerichteten Therapien, die agieren vor allem auf Tumorzellen, die bestimmte Merkmale exprimieren. Aber das sind dann immer nur ganz gezielte. Und weil der Tumor natürlich sich auch weiterentwickelt, deswegen entwickelt dann der Patient auch Resistenzen. Ja, das heißt, am Anfang spricht man an und dann entwickelt man eine Resistenz. Dann müsste man ein neues Therapeutikum haben und dann noch ein neues und noch ein weiteres, noch ein weiteres. Während das Immunsystem ist eigentlich ein Universaltherapeutikum, wenn man so will, weil es kann alles Mögliche erkennen. Nur, wie nimmt man sozusagen diesen Tumorzellen dann sozusagen wieder die Tarnkappe runter und das geschieht eben, und das ist eigentlich ein sehr großer Erfolg gewesen in den letzten 10 Jahren, diese sogenannten Immuntherapeutika oder auch Checkpoint-Inhibitoren. Weil die Checkpoints, das sind genau diese negativen Signale, die am Ende einer Infektion oder von irgendeiner Immunantwort den Immunzellen sagen, sie sollen jetzt still sein und aufhören, weil sonst würden wir ja Autoimmunerkrankungen entwickeln. Und diese Checkpoints, die werden auch von den Tumorzellen benutzt. Und die Checkpoint-Inhibitoren machen nichts anderes, als diese negative Interaktion zu blockieren und somit aktiviert man das System wieder. Ja, das heißt, die Immunzellen, vor allem die T-Zellen und B-Zellen, können dann den Tumor wieder erkennen und eliminieren.
21: Und wie schafft man das, dass man dann dem Immunsystem sagt, genau da sollst du angreifen, aber eben nicht in anderen Bereichen des Körpers? Weil so wie Sie sagen, wenn man jetzt das gesamte Immunsystem dauerhaft oder sehr stark überaktivieren würde, dann würde man ja Autoimmunerkrankungen auslösen.
22: Ja, das ist eben das Problem. Also es gibt jetzt verschiedene Klassen von Checkpoint-Inhibitoren, die auch an verschiedenen Orten mehr in der Peripherie oder mehr in den zentralen Organen, wo die Immunantworten stattfinden. Und die Nebeneffekte von diesen Immuntherapeutika sind de facto zum Teil auch, dass man dann Autoimmunerkrankungen hinterher hat. Ja. Aber nur wenn diese Therapien funktionieren, dann ist der Tumor weg. Oder da macht man dann wirklich eine chronische Krankheit raus, weil der Tumor bleibt stabil. Und ich kenne ein paar Patienten, die ein fortgeschrittenes Melanom hatten und durch die Immuntherapie der Tumor komplett weg ist. Aber die haben natürlich diese Nebenwirkungen. Aber natürlich mit diesen Nebenwirkungen kann man dann irgendwie leben, während mit dem Tumor langfristig leider nicht mehr.
21: Also auch eine Abwägungssache letztlich, die man mit dem Patienten, der Patientin auch gemeinsam besprechen muss. Wo stehen Sie denn da mit Ihrem Forschungszentrum in diesem ganzen Bereich? Sie haben uns das jetzt so ein bisschen skizziert, auch wo sich die moderne Krebsforschung bewegt, dass man eben wirklich versucht, sehr genau hinzuschauen, diese Zellen auch genau zu identifizieren und dann sehr zielgerichtet auch zu bekämpfen. Wo stehen Sie da mit Ihrer Forschung? Worauf fokussieren Sie sich auch mit Ihren Leuten?
22: Ja, also wir forschen an vor allem an zwei verschiedenen Tumortypen, an den Melanomen und an Dickdarmkrebs. Zum einen die Melanome, das sind Tumore, die sehr gut auf diese Immuntherapeutika reagieren. Aber es gibt trotzdem noch, würde ich einmal sagen, so 40-50% der Patienten reagieren trotzdem nicht.
21: Ja? Das ist der schwarze Hautkrebs.
22: Genau. Und den anderen Tumor, den wir beforschen, das ist Dickdarmkrebs. Das ist eine sehr, sehr häufige Tumorart. Nur dort ist es leider so, dass Patienten, die dann auch schon Metastasen haben und so, die reagieren überhaupt nicht auf diese Immuntherapeutika. Das ist sehr schwer, dort das Immunsystem wieder zu aktivieren. Außer in ein ganz, ganz kleiner Subtyp von Dickdarmkrebs, das ist vielleicht 3% von allen. Ja, wenn man den hat, dann weiß man schon, dass diese Checkpoint-Inhibitoren funktionieren, ansonsten funktioniert es nicht. Und unsere Forschung versucht, diese Zellen des angeborenen Immunsystems, das heißt diese Fresszellen und so, die zu aktivieren, weil die spielen natürlich in dieser ganzen negativen Kontrolle auch eine sehr wichtige Rolle. Und wir versuchen, diese Zellen zu modulieren, damit dann sozusagen diese Immuntherapien und das Immunsystem besser aktiviert wird und diese Immuntherapien auch dann viel besser wirken können.
21: Frau Sibilia, ich würde gern mit Ihnen nicht nur über Ihre Forschungsarbeit, sondern auch ein bisschen über Sie als Person sprechen und auch über Ihre Arbeit abseits der Forschung oder gehört zur Forschung natürlich dann auch dazu, das Forschungsmanagement. Was ich von Ihnen gelesen habe, ist, dass der Grund eigentlich, warum Sie sich für diesen Berufsweg und für diesen Weg auch in der Wissenschaft entschieden haben, ist ja ein sehr persönlicher und lag bei Ihrem Großvater, der an Krebs verstorben ist und wo Sie dann diese Hilflosigkeit eigentlich auch sehr stark gespürt haben. Wie hat Sie das dann auf Ihrem weiteren Weg beeinflusst?
22: Ursprünglich wollte ich ja Medizin studieren, dann habe ich mich doch entschieden, dass ich Molekularbiologie studieren möchte und die Krankheiten verstehen und war aber fasziniert von der Neurobiologie. Also ich wollte eigentlich in die Neurobiologie, weil das Gehirn ist ja eigentlich ein sehr großes Mysterium. Und dann war ich, glaube ich, in meinem zweiten Studienjahr, als mein Opa an Lungenkrebs erkrankt ist. Und ich meine, er war ein schwerer Raucher. Und da konnte man überhaupt nichts tun, ja. Außer, ich rede jetzt auch schon, das ist ja über 35 Jahre her oder noch mehr, und da gab es diese ganzen Therapeutika nicht, die es heute gibt. Und mir war gar nicht bewusst, wie schlimm eigentlich Krebs ist. Ja, man hat das so gehört, aber wenn man das nicht selber mal erlebt in der Nähe, wird einem das gar nicht bewusst, wie die Patienten leiden und wie sie abmagern und man kann einfach nichts tun. Und das hat mich dann motiviert, dass ich in die Krebsforschung gehe, und ich habe dann gleich das Jahr danach musste ich mich für eine Internship sozusagen entscheiden, und dann bin ich gleich in ein Labor gegangen, wo sie an Krebs geforscht haben.
21: Und wie ist es Ihnen dann gelungen, auch diese Brücke zu schlagen zwischen der Krebsforschung und der Molekularbiologie letztlich? War das eine Entwicklung eigentlich dann, die mit den modernen Ansätzen dann auch sich beschleunigt hat?
22: Die Molekularbiologie war ja die Basis, damit man überhaupt die Mechanismen der Krebsentstehung verstanden hat. Also als ich begonnen habe, habe ich in einem Labor gearbeitet, die haben Gehirntumore beforscht. Und damals war gerade bekannt geworden, dass ein Rezeptor, der EGF-Rezeptor, in diesen Gehirntumoren überexprimiert wird. Und der Rezeptor war 2 Jahre davor erst kloniert worden. Was heißt kloniert? Man hat den DNA-Strang identifiziert, der für diesen Rezeptor kodiert. Ja. Heutzutage kann man das ganze Genom innerhalb von 2 Stunden sequenzieren. Damals war das noch nicht technologisch noch nicht so entwickelt. Und ich rede jetzt nicht vor 100 Jahren. Ja. Also es hat einen unglaublichen technologischen Fortschritt gegeben in der Forschung. Ja, und witzigerweise, ich bin dann irgendwie an diesem Rezeptor hängen geblieben, weil den beforschen wir heute noch.
21: Verstehe. Und geben Sie uns ein bisschen einen Einblick in Ihren Alltag. Wie sieht Ihr Alltag als Forscherin, als Forschungsmanagerin auch aus?
22: Ja, Forschungsmanagerin. Ja, so der Tag ist sicherlich, ich würde sagen, mindestens 50-60% mit Bürokratie gefüllt. Ja, also das heißt, die nicht unbedingt unmittelbar mit der Forschung zu tun hat. Zum Teil, weil man die Forschungsgelder, die man hat, die muss man ja auch sozusagen abrechnen und all diese Dinge. Also wir haben natürlich auch Hilfe, aber man muss natürlich immer kontrollieren. Man muss sich dann auch bemühen, neue Forschungsgelder an Land zu holen. Aber auch die reine Routine, Bürokratie, die halt eine so große Institution wie die Medizinische Universität mit sich bringt. Natürlich auch meine Funktion als Senatsvorsitzende nimmt da auch viel Zeit ein. Und ich würde sagen, so 30-40% verbringe ich dann mit Gesprächen mit Leuten am Institut, die meine Hilfe brauchen in irgendeiner Art, ist auch nicht immer wissenschaftlicher Natur. Und leider dann der kleinste Bruchteil bekommen dann meine eigenen Leute von meiner Gruppe, mit denen ich natürlich auch versuche, dann immer wieder über die Versuche, über die Experimente und so weiter zu diskutieren. Oder wenn die Studenten Hilfe brauchen, also wenn ich im Institut bin, ist meine Türe immer offen und es kann dann jeder kommen und fragen.
21: Wie viel stehen Sie selber noch im Labor?
22: Leider überhaupt nicht mehr, außer wenn der ORF kommt. Und man
21: wenn wir Bilder brauchen fürs Fernsehen.
22: Genau. Ja. Leider, ja, möchte gerne wieder zurück.
21: Aber das sagen viele, also viele Wissenschaftler und Forscherinnen sagen, die nämlich Karriere machen in der Wissenschaft, viele bedauern das auch, dass ihr Alltag dann irgendwann eben, so wie Sie es auch beschreiben, sehr stark geprägt ist von Bürokratie, von Forschungsgelder einwerben, abrechnen, auch international unterwegs sein und auch irgendwo Lobbying betreiben für den eigenen Forschungsbereich. Wie geht es Ihnen da damit? Ist das für Sie einfach jetzt ja ein normaler Teil Ihres Wegs oder nehmen Sie sich wirklich vor, Sie möchten wirklich mal wieder hands-on zurück in die Forschung?
22: Sagen wir so, das habe ich mir jetzt einmal für die nächsten Jahre, habe ich das einmal sozusagen beiseite gelegt. Also ich bin ja schon happy, wenn ich zum Beispiel im Sommer, das sind dann immer sozusagen meine vollen Forschungsmonate, weil da ruht der Senat und es ist halt auch weniger, also allgemein weniger Bürokratie. Und das nutze ich dann meistens auch, um viel

0: Immunologie hat eine sehr starke Rolle eingenommen in der Krebsmedizin, in der Krebsforschung. Wie sieht es aus mit der Zusammenarbeit auch mit anderen Fächern? Also arbeiten Sie sehr interdisziplinär?
1: Ja, schon. Also vor allem, was diese ganze Bioinformatik anbelangt. Ja, weil jetzt, man sequenziert ja jetzt viel und weiß auch viel, viel mehr über die Tumore. Zum Beispiel die ganzen Sequenzierungen von den Tumoren haben uns ja gezeigt, wie heterogen die Tumore sind. Es ist ja nicht so, dass die eine Zelle, die sich da mutiert hat, die vervielfältigt sich dann und dann haben wir einen Tumor, der alles auf selben Zellen besteht, sondern es ist eine unglaubliche Heterogenität im Tumor. Das heißt, jede Zelle ist eigentlich anders, kann man fast sagen. Aber das ist eine irre Menge an Daten und die zu bewältigen und zu analysieren, da müssen wir immer sehr eng mit Bioinformatiker, Mathematiker zusammenarbeiten. Also sehr viel ist, es geht in diese Richtung. Wir arbeiten natürlich auch sehr viel mit der Klinik zusammen, weil es geht ja nicht nur darum, zu versuchen, neue Therapiekombinationen herauszufinden. Aber was uns auch interessiert, ist, wenn jetzt zum Beispiel eine Therapie an den Patienten geht, warum funktioniert eine Therapie im Patient A, aber funktioniert nicht im Patient B? Ja, das heißt, das kommt dann auch wiederum zurück ins Labor und dann versucht man halt auch diese Unterschiede herauszufinden und sehen, was kann man tun, damit man auch sozusagen diese Therapien noch mehr personalisiert und vor allem, um zu vermeiden, dass man Patienten eine Therapie gibt, wo man im Vorhinein weiß, die wird nicht funktionieren.
0: Sie sagen Therapien, da denkt man natürlich auch gleich an die Zusammenarbeit auch mit der Pharmaindustrie zum Beispiel. Gleichzeitig kann ich mir vorstellen, bei dem, was Sie auch beschreiben, das sind so grundlegende Arbeiten, dass wahrscheinlich die Grundlagenforschung auch ganz wichtig ist. Mhm. Auch deswegen haben Sie ja auch internationale Forschungsgelder bekommen. Das ist ja auch für Grundlagenforschung. Wie können wir uns da das Verhältnis vorstellen? Also wie viel machen Sie zum Beispiel am Krebsforschungszentrum Grundlagenarbeit und wie viel ist dann tatsächlich auch Kooperation zum Beispiel mit Unternehmen, um neue Produkte zu entwickeln?
1: Also 95% ist Grundlagenforschung und von dem natürlich auch ein bisschen translational. Das heißt, dass man neue Therapien ausprobiert, die vielleicht dann hoffentlich an den Patienten kommen und mit den Industrien eigentlich eher wenig. Ja, die Industrien treten an uns heran, wenn sie ein Produkt haben und das möchten sie gerne in Modellen ausprobieren, die wir zum Beispiel haben. Und das machen wir dann auch sehr gerne, weil es ist auch für uns interessant, vor allem wenn es um Moleküle geht, an denen wir auch selber forschen. Ja. Aber wir sind jetzt nicht wirklich involviert in dem, was man sozusagen Drug Development nennt. Das machen auch einige Labore, die screenen dann für neue Compounds. Sowas machen wir nicht.
0: Ist bei Ihnen die Arbeitssprache Englisch?
1: Ja.
0: Wie viele internationale Leute haben Sie? Wissen Sie das ungefähr?
1: Ja, also ich würde sagen so 70-80%. Mhm. Zurzeit ist es lustigerweise, ist Italien sehr dominant. Also ich selber bin ja auch Italienerin, aber ich habe, ich glaube bis vor 5-6 Jahren, hatte ich keine Italiener bei mir im Labor und jetzt habe ich einige. Aber es sind auch aus China, aus Griechenland, also aus verschiedenen Ländern.
0: Also auch bei Ihnen so, dass Wissenschaft extrem international
1: genau.
0: ist.
1: Mhm. Genau.
0: Die Krebsmedizin galt ja lange Zeit als sehr männerdominiert. Also wenn man so 10 Jahre, 15 Jahre zurückblickt, dann waren es eigentlich auch in den Medien hauptsächlich Männer, die darüber gesprochen haben. Wie ist denn heute, ich meine, jetzt haben wir mit Ihnen natürlich hier eine Spitzenforscherin da, die in diesem Bereich Karriere gemacht hat. Aber wie ist denn ganz generell jetzt auch die Stellung der Frauen in diesem Bereich der Krebsmedizin, der Krebsforschung?
1: Ja, das ist richtig, dass es viele Jahre zu wenige Frauen in den Spitzenpositionen gegeben hat. Aber ich würde sagen, es ändert sich eigentlich. Tendenziell wird es besser. Das Problem, dass wenige Frauen in Spitzenforschung aktiv sind, ist mir eigentlich in Österreich bewusst geworden. Ich kam aus Italien und da war es eigentlich so, dass ganz viele Professoren Frauen waren, also Full Professors. Und als ich dann hierher gekommen bin, am Anfang habe ich das nicht verstanden, warum diese Aufregung war. Und dann ist mir bewusst geworden, wie wenige Frauen eigentlich eine Professur hatten an den Universitäten. Also das war wirklich vollkommen männerdominiert. Das ist nicht nur in der Biomedizin, auch in der Biologie. Und durch diese Quoteneinführung und dass man halt bei gleicher Qualifikation die Stelle eher einer Frau geben sollte, hat sich das gebessert. Also wir haben an der Medizinischen Universität, glaube ich, von 10% Frauen Professoren.

0: Professorinnen sind wie ich. Wir sind jetzt vielleicht bei knapp 30. Ja? Also das hat sich schon gebessert in den letzten 10, 15 Jahren. Aber wir haben natürlich immer noch das Problem, was ist der Unterschied zwischen Italien und Österreich? Ja, das ist natürlich die Frage. Ich glaube, ein großer Unterschied ist, dass man an den Universitäten eher weniger gut verdient in Italien und deswegen dort wahrscheinlich die Frauen dominanter präsent sind, während in Österreich verdient man ein bisschen besser und da deswegen findet man vielleicht auch mehr Männer. Das könnte eine Möglichkeit sein. Das andere hat sicher vielleicht auch mit den Familienstrukturen zu tun. Das Problem, das wir sehen, ist, dass viele Studentinnen, auch in der Medizin, ja, sind mehr weibliche Studenten als männliche. Aber dann irgendwann mal, wenn die Zeit der Familiengründung sozusagen kommt, dann sieht man, wie diese Schere kreuzt und dann eigentlich die Männer die Karrieren machen und bei den Frauen geht es leider nach unten.
1: Sie haben auch in einem Interview einmal gesagt, Wissenschaft ist wie ein Spitzensport und möglicherweise hängt ja auch das ein bisschen damit zusammen, dass Wissenschaft als Beruf natürlich sehr fordernd ist und kaum Pausen erlaubt, weil die wissenschaftliche Entwicklung, der Fortschritt gerade auch mit den neuen Technologien so schnell vorangeht, dass man ja, sich Auszeiten eigentlich kaum erlauben kann. Wie sehen Sie das heute, Wissenschaft als Spitzensport?
0: Also zum einen, warum ist es Spitzensport? Zum einen, weil Talent alleine nicht ausreichend ist. Im Spitzensport muss man Talent haben, aber man muss halt auch sehr, sehr viel trainieren. Und ohne Disziplin und Training und Talent, alles drei zusammen, ist sehr, sehr notwendig. Und dasselbe ist eigentlich auch in der Forschung. Und es ist auch im Sport so, dass wenn eine Spitzensportlerin ein Kind bekommt und man 2 Jahre aussetzen würde, dann würde das auch der Wiedereinstieg sehr schwierig sein. Und ähnlich ist es auch in der Forschung. Und deswegen muss man eben durch, dass man Kinderbetreuung sehr früh anbietet, sozusagen Incentives setzen und unterstützen, damit das eben nicht passiert.
1: Also auch in der Wissenschaft keine Trainingspause.
0: Keine Trainingspause, nein.
1: Lassen Sie uns ein bisschen zurückkehren, noch einmal zu dieser Krankheit Krebs. Sie haben es schon angesprochen, auch zu Beginn, ein bisschen früher hat man Krebs sehr stark mit diesem Begriff der Chemotherapie in Verbindung gebracht und vor allem auch mit der Angst vor ganz vielen Nebenwirkungen, weil eben, Sie haben es kurz erwähnt, die Chemotherapie vernichtet alle sich schnell teilenden Zellen. Das hat natürlich massive Auswirkungen auf den gesamten Körper und entsprechende Nebenwirkungen. Jetzt hat sich da eben in der Therapie von Krebs ganz viel getan in den letzten 20 Jahren. Wo stehen wir denn heute?
0: Ja, also die Chemotherapie ist nach wie vor eigentlich eine sehr gute Therapie. Also natürlich hat sie Nebenwirkungen. Also die Chemotherapie war sicher der erste Durchbruch in der Krebsbekämpfung. Also durch die immer besser werdenden Chemotherapeutika hat man eigentlich dann schon viele Krebsarten eigentlich ganz gut unter Kontrolle gehalten. Die nächste Stufe, die gekommen ist, das war ungefähr vielleicht vor 20 Jahren, war die sogenannte zielgerichtete Therapie. Und zielgerichtet, weil man dann versucht hat, nur die Krebszellen zielgerichtet zu töten, aber nicht die anderen. Dadurch hat man aber auch erkannt und zusammen mit den ganzen Sequenzierungen, dass diese Heterogenität in den Tumoren ist, weil man ein Medikament genommen hat, also der Tumor war positiv für gewisse Biomarker und deswegen haben sie dann ein Medikament bekommen, aber der Tumor ist dann fast verschwunden und aber 6 Monate später ist er wieder zurückgekommen. Und der Grund dafür ist zum Teil eben wirklich diese Heterogenität. Und ich mache immer dieses Beispiel mit den farbigen Kugeln. Also wenn man den Tumor, der besteht dann nicht nur aus roten Kugeln, sondern aus roten, blauen und grünen. Und wenn man ein Medikament nimmt, das zum Beispiel die roten Kugeln vor allem abtötet, weil die die Mehrzahl sind. Wenn man natürlich die Mehrzahl der Zellen tötet, dann können diejenigen, die nicht so Vorteil haben im Wachstum, die können dann wieder zurückkommen. Das heißt, wir haben dann einen Tumor, der grün und blau ist. Und dann müsste ich wieder mit einem Medikament reingehen, das die grünen Zellen tötet und die blauen und so weiter. Und das macht man auch mit der zielgerichteten Therapie. Aber es ist natürlich auch nicht leicht für den Patient, weil man muss immer wieder diese Tumore biopsieren und analysieren und so weiter. Und irgendwann mal ist halt dann alles resistent. Und da ist natürlich die große Revolution ist gekommen, eben mit diesen Immuntherapeutika, weil die schaffen es nämlich, dass man die grünen, die blauen und die roten Zellen, wenn es funktioniert, dann kann man gleich alle gleichzeitig abtöten. Natürlich auch personalisiert, aber es ist nicht so kompliziert vorzugehen.
1: Jetzt sind aber diese neuen Krebsmedikamente, also diese Immuntherapeutika, die sind oft sehr teuer, besonders wenn neue Präparate auf den Markt kommen. Gleichzeitig wird unsere Gesellschaft immer älter und dadurch wächst auch der Bedarf nach diesen Medikamenten, weil Krebs einfach auch eine Erkrankung ist, die mit zunehmendem Alter häufiger auftritt. Wie sehen Sie diese Entwicklung, dass wir einfach immer mehr sehr teure Medikamente haben, der Bedarf größer wird und dass natürlich auch unser Gesundheitssystem vor große Probleme letztlich stellen könnte?
0: Das ist ein großes Problem. Also diese zielgerichteten Therapeutika waren übrigens auch sehr teuer, weil das zum Teil auch Antikörper sind, genauso auch wie diese Checkpoint-Inhibitoren, wie diese Immuntherapeutika. Es gibt dann auch zellbasierte Immuntherapeutika, zum Beispiel T-Zellen, die man speziell herstellt. Die werden vor allem bei Leukämien und so eingesetzt. Das ist alles sehr teuer, das ist richtig. Wir haben das Glück in Österreich, dass eigentlich hier noch sehr viel übernommen wird. In vielen anderen Ländern ist das nicht der Fall. Und da werden dann wirklich Triagen durchgeführt, die zum Beispiel auch altersabhängig oder so sein können.
1: Bei Krebs hört man ja von Krebsmedizinern und Medizinerinnen oft, jeder Krebs ist anders. Mhm. Also das heißt, man muss jeden Krebs auch gesondert behandeln. Aber eben dieses Zuschneiden auf den einzelnen Menschen ist natürlich auch mit Kosten verbunden. Gibt es da auch in der Medizin Überlegungen, dann abzuwägen, wie sehr personalisiert man tatsächlich, wo verwendet man Präparate, die breiter ausgerollt sind. Wie geht man da vor, um wirklich die beste Lösung zu finden?
0: Also wenn ich jetzt an unsere Universität denke, also Krebspatienten, wenn die mit einer Diagnose Krebs kommen, dann bekommen die natürlich die Diagnose und Bildgebung und alles, was dazugehört. Und es wird meistens auch eine molekulare Analyse gemacht. Und entsprechend diesen molekularen Daten wird dann entschieden in einem Tumorboard, welches Medikament der Patient bekommt. Ja, und das wird ja eigentlich für alle Patienten gemacht. Also es wird noch nicht differenziert. Aber natürlich gibt es ständig die Diskussion, die wir ja auch in den Medien hören, dass es halt alles sehr teuer ist.
1: Gesellschaft wird älter, es gibt immer mehr Krebsfälle. Jetzt hat aber der letzte Krebsreport auch gezeigt, auch bei den Jüngeren werden eigentlich die Krebsfälle mehr. Da wollte ich Sie gerne noch fragen, haben Sie dafür einen Erklärungsansatz?
0: Ja, das ist dieses Early Onset Cancer, wie man das so nennt. Also ich meine, Krebserkrankungen nehmen zu, aber sie nehmen natürlich auch zu, weil die Bevölkerung viel älter wird. Und wir diagnostizieren auch viel mehr jetzt als früher. Ja, also das muss man natürlich auch immer in Betracht ziehen, wenn man sagt, die Krebsinzidenz nimmt zu. Aber es stimmt, dass es in jüngeren Menschen zunimmt. Also Sie haben ja vorher das Stichwort Mikroplastik erwähnt. Man weiß, dass natürlich dieses Mikroplastik im Darm gefunden wird und in unseren Geweben. Aber bewiesen ist das nicht, dass das krebserregend ist. Das möchte ich hier schon noch einmal sagen. Ja, das sind reine Korrelationen. Ja. Und ich mache immer gerne das Beispiel von den Tattoos. Ja. Plastik, glaube ich, sind wir alle d'accord, das ist eher... Das wollen wir nicht, ja. Aber Tattoo ist zum Beispiel etwas, was in unserer Gesellschaft eine sehr hohe Akzeptanz hat. Aber was man nicht vergessen sollte, ist, dass die Tinte, die für die Tattoos verwendet wird, die wird von unseren Fresszellen aufgenommen. Also wenn man sich die Fresszellen von Menschen anschaut, die sehr viele Tattoos haben, dann sind diese Fresszellen ganz blau und voll mit Tinte. Ja, und es ist auch gezeigt worden, dass die dann auch nicht mehr so aktiv sind. Das heißt, die Frage ist, schützen diese Zellen uns dann noch so gut? Dasselbe könnte natürlich auch mit dem Mikroplastik passieren. Nur, es ist noch nicht bewiesen. Das andere, was man noch eher auch glaubt, ist dass dieses prozessierte Essen, ja, also dieses Processed Food.
1: Hochverarbeitete Lebensmittel.
0: Ja, genau, dass das vielleicht auch eine Rolle spielt. Das verändert unser Mikrobiom im Darm, ja, und es gibt ja jetzt sehr viele Studien, die gezeigt haben, dass die Komposition des Mikrobioms im Darm auch eine sehr wichtige Rolle spielt und gewisse Bakterien eher tumorfördernd sind als andere. Und das spielt vor allem beim Dickdarmkrebs eine Rolle.
1: Frau Sibilia, wir hören seit vielen Jahren von großen Fortschritten in der Krebsmedizin. Also Sie haben es jetzt auch wieder beschrieben und haben auch das Wort Revolution verwendet. Trotzdem sterben in Österreich jedes Jahr noch immer 20.000 Menschen an Krebs. Macht man da nicht auch falsche Versprechungen, wenn man einfach immer darüber spricht, was jetzt alles schon besser funktioniert? Wie gehen Sie mit dieser Balance eigentlich um?
0: Ja, wir kommen wieder auf die Prävention zurück. Viele Fälle, vor allem zum Beispiel eben, wie gesagt, Dickdarmkrebs könnte man komplett vermeiden. Nur viele gehen zum Arzt, wenn es halt viel zu spät ist. Und wenn Metastasen und wenn der Krebs gestreut hat, dann kann man leider nicht mehr viel tun. Und ich habe jetzt extra den Dickdarmkrebs erwähnt, weil das natürlich eine der häufigsten Krebsarten ist und auch die zweithäufigste Todesursache bei Krebs. Die häufigste ist Lungenkrebs. Ja, da spielt natürlich sehr viel das Rauchen eine Rolle. Bei Frauen ist es dann Brustkrebs und bei Männern, glaube ich, Prostata. Und diese vier Krebsarten sind diejenigen, die am häufigsten vorkommen. Prostata, Brust, Kolon, Lunge. Man könnte eigentlich viel mit der Prävention verhindern.
1: Also Sie meinen, es ist weniger eine Frage dann der Therapien, sondern eigentlich der Vorsorge?
0: Natürlich, wenn man dann die Krankheit hat, muss man die Therapie anwenden. Aber es wäre besser, wenn man gar nicht so weit kommt.
1: Sie sagen ja, das Ziel der Krebsforschung ist es, Krebs den Schrecken zu nehmen und eine chronische Erkrankung daraus zu machen. Wo stehen wir denn da?
0: Mit den Kombinationstherapien, die man ja heutzutage auch anwendet, also dass man zum Beispiel Chemotherapie mit Immuntherapie kombiniert oder zielgerichtete Therapie mit Immuntherapie, da kann man dann wirklich aus dem Krebs eine stabile Erkrankung machen. Ja? Und solange der Krebs stabil ist und man ihn kontrollieren kann, kann man damit auch längere Zeit leben. Vor allem in Kombination mit den Immuntherapeutika funktioniert das gut. Und es kommt auf die Krebsarten drauf an. Es gibt Krebsarten, wo die Immuntherapie so ungefähr bei 20-30%, dann gibt es wieder andere, wo man bei 50-60% der Krebserkrankungen ist, wo diese Immuntherapeutika wirken. Es gibt jetzt auch neue Formen. Früher hat man den Krebs zuerst rausgeschnitten und dann hat man die Therapie gegeben. Und es gibt neue Erkenntnisse, dass es besser ist, dass man zuerst die Immuntherapie gibt und den Tumor schrumpft und dann erst operiert. Warum? Wenn man sich das überlegt, wir wollen ja die Immunzellen treffen und wir wollen die Immunzellen im Tumor treffen. Wenn wir den Tumor rausschneiden und auch die Lymphknoten rausschneiden, dann sind diese Zellen gar nicht mehr da. Ja, und deswegen wirkt es weniger. Aus wie vielen man eine chronische Erkrankung machen kann, das kann ich Ihnen so aus dem Stegreif jetzt nicht sagen, aber es wird immer besser.
1: Und die chronische Erkrankung bedeutet dann, dass man viele Jahre auch mit der Krankheit leben kann? Gibt es da vielleicht auch Erfahrungen, über wie viele Jahre
0: man dann letztlich spricht? Ja, genau. Das heißt, es gibt auch Langzeitüberlebende von diesen Immuntherapien. Ich weiß jetzt nicht genau, ob die regelmäßig dann wieder sozusagen einen Boost bekommen oder wenn einmal der Tumor weg ist, wird die Person einfach observiert. Es gibt sicherlich auch Fälle, wo der Tumor stabil bleibt und da muss man wahrscheinlich das Medikament immer wieder nehmen. Aber wenn wir einen Bluthochdruck haben oder Diabetes oder so, dann müssen wir ja auch Medikamente nehmen für den Rest unseres Lebens und können eigentlich damit auch gut weiterleben.
1: Also da ist schon dieses Bild wirklich der chronischen Erkrankung, ja, so wie es ist.
0: Genau, für einige Tumorarten. Leider gibt es einige, wo das leider nicht funktioniert.
1: Welche sind es, wo es noch nicht funktioniert?
0: Ja, also der Pankreaskarzinom ist sicher ein...
1: Bauchspeicheldrüse.
0: Ja, Bauchspeicheldrüse und Gehirntumore sind natürlich auch...
1: Ich habe mit einem Zitat von Ihnen begonnen und ich würde auch gern mit einem Zitat wieder enden. Ich habe von Ihnen gelesen, da haben Sie gesagt, in der Forschung zu arbeiten ist ein besonderes Privileg, weil man der kindlichen Neugier, der Frage nach dem Warum nachgeben und täglich nachgehen kann. Meinen Sie, dass Sie Ihre Warums zum Krebs werden beantworten können, solange Sie jetzt noch als Forscherin tätig sind?
0: Ich sage ja immer, es ist für mich eigentlich ein Privileg, diesen Beruf ausüben zu können. Vielleicht jetzt nicht mehr so viel, weil ich ja nicht selber die Experimente mache, aber ich habe eine tolle Mitarbeiter, die viele tolle Experimente machen und diese vielen Warums sozusagen befriedigen und beantworten. Und man macht ja eigentlich aus dem eigenen Hobby einen Beruf. Ja, das finde ich immer, das ist schön, wenn man dann aufsteht und gerne zur Arbeit geht. Aber natürlich, man beantwortet ein Warum und es öffnen sich wieder 5 weitere Warums. Und das ist natürlich, warum ich wahrscheinlich auch immer noch am EGF-Rezeptor forsche, nach 40 Jahren. Und ich hoffe, dass ich noch einige Warums klären kann.
1: Vielen Dank für das Gespräch.
0: Danke auch.
1: Vielen Dank fürs Dabeisein.
0: Danke.
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5: Am Mikrofon ist Anselm Peer. Die Hitze hat Österreich fest im Griff und ist ein ernstes Gesundheitsrisiko. Das Gesundheitsministerium hat deshalb heute das Hitzetelefon wieder in Betrieb genommen. Im Vorjahr sind 449 Menschen an der Hitze gestorben. Berthe Domasowitsch berichtet.
6: Die meisten Hitzetoten hat es im Vorjahr mit 93 in der Steiermark gegeben, die wenigsten mit 21 im Burgenland. Besonders ältere, chronisch kranke und pflegebedürftige Personen brauchen während Hitzewellen besonderen Schutz. Aber die Hitze macht, vor allem wenn sie länger dauert, fast jedem zu schaffen. Laut aktuellen Daten der Gesundheit Österreich geben 85% an, durch die Hitze gesundheitlich belastet zu sein. 60% klagen über Schlafprobleme, etwas mehr als die Hälfte ist in ihrer Leistungsfähigkeit eingeschränkt. Jene, die Fragen haben oder Unterstützung suchen, für die hat das Gesundheitsministerium ab heute das kostenlose Hitzetelefon in Betrieb genommen. Infos und Tipps für das richtige Verhalten bei Hitze gibt es auch online unter gesundheit.gv.at.
5: Das Hitzetelefon ist erreichbar unter der Nummer 0800 880 800, für alle, denen die Hitze zu viel wird. Die Freibäder waren auch heute wieder voll und da ist es in Wien zu einem tödlichen Badeunfall gekommen. Im Gänsehäufel an der Alten Donau ist ein 39-jähriger Mann ertrunken, der mit seinen beiden Kindern schwimmen war. Rettungstaucher haben ihn zwar schnell gefunden, er konnte aber nicht wiederbelebt werden. Menschen, die in Wien auf Mindestsicherung angewiesen sind, müssen oft lange darauf warten. Volksanwalt Bernhard Achitz kritisiert die zuständige Magistratsabteilung MA40. Sie entscheidet zu langsam. Petra Thalhammer-Jeschek berichtet.
7: Volksanwalt Achitz fordert die MA40 auf, innerhalb von 3 Monaten zu entscheiden.
8: Und diese 3 Monate sollten möglichst auch nicht ausgeschöpft werden, weil der Gesetzgeber sehr genau weiß, dass es sich hier um Leute in Notsituationen handelt.
7: Denn für viele Betroffene habe die lange Wartezeit Folgen.
8: Kriegt man schneller mal Probleme mit der Miete, mit den Stromanbietern, mit den Handyanbietern und so weiter und so fort.
7: Achitz schildert einen Fall, wo eine Wienerin der MA40 schrieb, dass sie nun ein kleines Einkommen habe und 300 € Mindestsicherung zu viel bekomme. Statt den Betrag um diese Summe zu reduzieren, strich die Behörde die komplette Mindestsicherung bis zur Prüfung der Sachlage. Achitz spricht von über 150 solcher Fälle, die nicht gesetzeskonform seien.
5: Britische Zeitungen spekulieren über einen baldigen Rücktritt von Premier Keir Starmer. Die britische Sonntagszeitung The Observer berichtet, dass Starmer morgen seinen Rücktritt erklären könnte. Starmer steht parteiintern massiv unter Druck. Bisher hat er einen Rücktritt immer abgelehnt. In Tirol sind am Wochenende 2 Wölfe per Verordnung erschossen worden. Einer gestern im Bezirk Lienz. Er soll im Gemeindegebiet von Tristach mehrere Schafe gerissen haben. Der andere heute im Bezirk Schwarz, wo er wiederholt Wohnhäusern zu nahe gekommen sein soll. Das waren die Nachrichten mit Anselm Peer. Und jetzt zum Wetter.
9: Im Großteil Österreichs verläuft der Abend sonnig und heiß. Da und dort gehen unregelmäßig über Österreich verteilt aber noch Regenschauer und Gewitter nieder. Sie werden langsam seltener und gingen im Laufe der Nacht ab. Die Temperaturen sinken im Flachland nur auf 23 bis 16, in den Alpen vereinzelt bis auf 10 Grad. Morgen wird es wieder heiß und oft sonnig. Nach und nach bilden sich aber auch wieder ein paar teils kräftige Regenschauer und Gewitter, und zwar vor allem in Niederösterreich, der Steiermark und in Kärnten. Höchstwerte morgen 28 bis 34 Grad. So viel zum Wetter mit Jörg Stibor.
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0: Herzlich willkommen zu einer doppelten Premiere. Sie hören die erste Ausgabe der Reihe Salon Zeitton. Wir melden uns live aus dem Wiener Radiocafé mit Gesprächen und Musik. Und die heutigen Gäste spielen für uns unter anderem einen Ausschnitt aus ihrer neuesten CD als Live-Premiere. Bitte um einen herzlichen Applaus für das Mivos-Quartett. Das Mivos-Quartett, das sind Olivia De Prato und William Overcash an den Violinen, Victor Lowry To Feuer an der Viola und Nathan Watts am Cello. Eine Frage, ich habe gesagt, Mivos-Quartett, Olivia De Prato, ist Ihnen lieber Mivos-Quartett oder Mivos-Quartett? Wir haben ja jetzt ja hier mit Ihrem Ensemble, mit einem sehr internationalen Ensemble zu tun.
1: Mivos-Quartett.
0: Mivos Quartett. Und Mivos Quartett dann in den USA?
1: Genau, in den USA.
0: Da steckt auch schon eine der Besonderheiten dieses Ensembles. Es pendelt nämlich zwischen den Kontinenten, zwischen New York und Wien. Und es hat seinen Hauptsitz tendenziell in Richtung Europa verlegt in letzter Zeit und Wien. Deshalb haben wir das Quartett auch eingeladen. Das Mivos Quartett ist definitiv eine Bereicherung für die heimische Musikszene, nicht zuletzt durch das Repertoire, das sie spielen. Das erlaubt eine Horizonterweiterung in Richtung des amerikanischen Kontinents. Mein Name ist Rainer Elstner. Etwa 80 Minuten dürfen wir mit dem Mivos-Quartett heute verbringen hier im Radiocafé. Dann im zweiten Teil dieses Zeitton-Sonntags senden wir einen Mitschnitt von Imago Dei in Krems, die Uraufführung eines Vokalwerks nach einer Erzählung von Ingeborg Bachmann, komponiert von Wolfgang Sauseng. Das Ganze dann ab etwa 20.23 Uhr. Jetzt aber das Mivos-Quartett live mit Musik von George Lewis. Wir hören einen Ausschnitt aus Playing with Seeds, das Mivos-Quartett.

0: Playing with Seeds, das Mivos Quartett mit einem Stück von George Lewis, zu finden auf der jüngsten CD des Quartetts, die am Donnerstag dann komplett präsentiert wird, live im Reaktor in Wien, im 17. Wiener Gemeindebezirk. Olivia Di Prato, dieses Stück von George Lewis auf der CD, warum ist das darauf? Was waren die Hintergründe dafür, die Gedanken? Wie kamst du zu der Zusammenstellung dieser neuen CD?
1: Ja, also das Stück von George Lewis wurde 2017 geschrieben. Das war ein Kompositionsauftrag von dem Eklat Festival. Und wir haben es dort auch uraufgeführt, 2017. Und seitdem spielen wir das Stück international. Und nachdem wir es so oft gespielt haben und eines unserer Lieblingsstücke ist, haben wir beschlossen, dass wir es auf eine CD aufnehmen werden. Und das ist eben eines von diesen vier Stücken auf unserer neuen CD, die jetzt im Oktober 2025 erschienen ist, auf Sideband Records.
0: International, das ist das Stichwort für Ihr Ensemble. Auch die drei Herren, wir werden noch mit Ihnen sprechen, haben alle möglichen anderen internationalen Verpflichtungen und spielen in wunderbaren anderen Ensembles. Wird auch interessant zu sein, zu erfahren, wie das probenmäßig geht, wie man da zusammenkommt, bin schon gespannt. Sie waren heute auch woanders noch, in Ostrava, 3 Stunden von Wien entfernt ungefähr mit dem Auto. Welche Produktion spielen Sie dort?
1: Das ist the Ostrava New Music Days und das Festival ist eigentlich, jede 2 Jahre machen sie die New Music Days und heuer im Juni machen sie die New Opera Days, fokussiert eben auf neue Oper. Und wir werden ein Stück von Miroslav Toth uraufführen am Mittwochabend in Ostrava.
0: Das heißt, Sie stehen auch im Zentrum dieser Oper als Streichquartett sozusagen?
1: Genau, ja, wir sind das Zentrum von der Oper. Wir sind die Musik. Es gibt noch ein paar andere Musiker, aber wir spielen die ganze Zeit
0: in der Oper. Im Zentrum dieses heutigen Salon Zeitton, das Mivos Quartett. Mivos. Wie kam es eigentlich zu diesem Namen? Der hat ja auch was mit der Gründung zu tun. Weiter ausgeholt, gefragt, Olivia Di Prato, Sie sind österreichisch-italienische Geigerin und haben das Ensemble in den USA gegründet. Wie kam es dazu?
1: Ja, genau. Also ich habe mein Bachelor-Studium an der Eastman School of Music gemacht. Und danach war ich sehr inspiriert, mit Komponisten zu arbeiten und eben mehr mich auf neue Musik zu konzentrieren und bin eben dann nach New York gezogen und habe erfahren, dass es eben 2007 ein neues Masterstudium geben wird an der Manhattan School of Music für Contemporary Performance Practice, also zeitgenössische Musik. Und das habe ich dann dort eben gemacht und habe die Mitgründer von Mivos Quartett dort kennengelernt. Wir waren praktisch die Streicher von diesem Programm und dazu gehört eben auch Victor Lowry. Und wir haben 2008, hatten wir eine verrückte Idee, dass wir das Quartett einfach weiterführen, nachdem wir das Studio fertig machen. Und offiziell ist die Gründung 2008 von Mivos Quartett. Und es ist immer natürlich schwierig, einen Namen zu finden für eine Gruppe. Und damals war das ein zusammengestellter Namen von unseren Vor- oder Nachnamen. Und so entstand Mivos.
0: Einer der wichtigen ersten Mentoren, haben Sie mir erzählt, war Matt Rothenberg. Wie das? Wie kam es dazu?
1: Ja, also Matt Rothenberg haben wir in New York City kennengelernt. Und er hat damals ein Klarinettquartett geschrieben. Und wir haben es mehrmals aufgeführt und eben auch auf CD aufgenommen. Er war ein bisschen so eine Inspiration für uns, mehr improvisierte Musik zu spielen und mit mehr Musikern zusammenzuarbeiten, vielleicht die von der Jazzwelt oder improvisierten Welt zu kommen. Und das hat uns eigentlich, das war sehr aufregend, sehr spannend für uns. Und er war irgendwie die erste Person, mit der wir zusammengearbeitet haben und hat uns wirklich inspiriert, eben mehr von improvisierte Musik zu spielen.
0: Hören wir da kurz rein, ein kurzer Ausschnitt aus diesem Werk für Streichquartett und Klarinette.
1: Genau, Klarinettquintett, das ist der zweite Satz.

0: Musik von Matt Rothenberg, ein Komponist aus dem Umfeld von John Zorn in New York. Olivia Di Prato, ausgebildet hauptsächlich in Österreich und in den USA. Sie haben mir im Vorgespräch gesagt, dass das Album Bergquartett für Sie eine große Inspiration war. Was hat Ihnen an diesem legendären Wiener Streichquartett imponiert?
1: Ja, also zum Teil, als ich die erste CD von der Beethoven Streichquartette gehört habe, von Alban Berg, war ich sofort sehr inspiriert, und irgendwie das Streichquartett war immer ein Traumensemble für mich. Und als ich noch studiert habe, eben habe ich gedacht, einmal vielleicht kann ich einmal ein Streichquartett sein und dann gründen. Aber es war natürlich sehr weit weg, dieser Traum entfernt. Vor allem der Klang von dem Alban Berg Quartett und vor allem für die Mozart- und Beethoven-Quartette war immer eine große Inspiration.
0: Klang auch in großer Vielfalt in Ihrem Ensemble, im Mivos Quartett, und die unglaubliche rhythmische Präzision, die wir erleben dürfen. Ihre erste CD war auch sehr breit im Repertoire aufgestellt, mit Wolfgang Ring zum Beispiel auch auf der CD und ein Stück von Alex Minchek. Da werden wir jetzt auch einen Ausschnitt hören. Können Sie uns etwas erzählen über diesen Komponisten?
1: Ja, Alex Minchek ist ein Komponist, der zurzeit in Chicago lebt, aber damals haben wir ihn in New York City kennengelernt und wir haben dieses Streichquartett Nummer 3 uraufgeführt. Es war wieder, wie George Lewis, ein Stück, das wir wirklich sehr in unser Repertoire inkludiert haben und oft gespielt haben und haben uns gedacht, dass es toll wäre, diese CD aufzunehmen mit seinem Stück. Aber diese CD, wir wollten es wirklich sehr unterschiedliche Stücke aufnehmen, deswegen eben auch Riem und ein Stück von David Franzen und Philippe Lara. Dieses Stück ist das dritte Streichquartett, heißt Filter, Tilt, Lift, Split.
0: Wir hören da gleich einen sehr interessanten Geigenklang. Gibt es da bestimmte Techniken jetzt gerade bei diesem Stück? Können Sie sich daran erinnern, wie kommt man zu so einem Klang?
1: Ja, das ist eine sehr spannende Technik. Das ist ein Glissando, ein sehr schnelles Glissando auf der G-Seite. Und mit dem Bogen spielen wir sehr, sehr nah in dem Steg. Und das macht so wie eine Explosion am Anfang.
0: Ein Ausschnitt aus dem ersten Album des Mivos Quartett.

0: Lift, Tilt, Filter, Split von Alex Minchek.
1: Das Mivos Quartett war das von der ersten CD. In welchem Jahr ist die erschienen?
0: 2012.
1: Wir hören noch jetzt ein weiteres Stück, das für die Breite steht, die das Mivos Quartett auch in den Kollaborationen eingeht. Jorge Sanchez Chong ist der Mitmusiker bei dem kommenden Stück, bei dem nächsten Stück, an den Turntables.
0: Ja, genau. Wir haben ihn eigentlich kennengelernt in den Darmstädter Ferienkurse. Und dieses Stück haben wir dort uraufgeführt, heißt Chromic Aberration. Und dieser Ausschnitt, glaube ich, stammt von einem Konzert im Porgy & Bess, auch 2012.
1: Dieser weite Horizont, auch stilistisch gesehen, spiegelt sich das auch im Ihrem eigenen Hören wieder? Darf ich die Frage an die Männerrunde vielleicht weiterleiten? Im Tourbus, sage ich jetzt mal, wenn Sie 3 Stunden von Ostrava nach Wien fahren, hier ins Radiocafé, was läuft da im Autoradio?
0: Wir hatten ein Meeting im Auto.
1: Und sonst gibt es Musik, auf die man sich einigen kann, so zwischendurch beim Hören?
2: Diesmal haben wir eigentlich keine Musik gehört, zugehört. Was?
3: Ambrose.
2: Oh, stimmt. Es gibt eine neue von Ambrose Akinmusire und Mary Halverson, beide KomponistInnen, die wir zusammenarbeiten. Und die haben eine neue CD vor einer Woche oder so veröffentlicht und haben wir das ein bisschen gehört.
1: Ja, danke Nathan Watts für diesen Einblick. Wir hören jetzt, wie angekündigt, kurz einen Ausschnitt des Stückes von Jorge Sanchez Chong gemeinsam mit dem Mivos Quartett im Porgy & Bess.

0: Die Klangwelt eines Streichquartetts, verbunden mit der von Turntables an den Plattenspielern Jorge Sanchez Chong, und das Mivos Quartett hat hier gespielt bei Chromatic Aberration 3, eben ein Werk für Streichquartett und Turntables von Jorge Sanchez Chong. In diesen wenigen Ausschnitten schon die unglaubliche klangliche Bandbreite des Mivos Quartett aufgefächert. Oliver Di Prato, ein Stück haben Sie noch vorbereitet und geben uns noch mit, bevor wir dann das nächste Live-Stück hören werden, von Ambroise Akinmusiri auf der CD von 2025. Was war da das Konzept dieser CD?
1: Ja, also eigentlich kennen wir ihn schon seit 2018. Also schon lange Zeit, dass wir mit ihm zusammenarbeiten. Auf der ersten CD Origami Harvest und diese letzte CD eben Honey from a Winter Stone. Das ist ein Werk für Streichquartett und Jazz-Quintett sozusagen. Also Trompete, Ambrose spielt Trompete und Schlagzeug und Bass oder Synthesizer, Piano und ein Sänger und Rapper, Kokai. Und das ist eine unglaublich tolle Band, mit der wir viel auf Tournee gefahren sind.
0: Mayanks heißt das Stück. Auf den ersten Blick habe ich gedacht, das ist irgendwie eine exotische Tierart oder so. Victor Lowry to Fire ist aber nicht so. Was steckt hinter diesem Titel Mayanks?
2: Also es ist ein bisschen über seine Experience als ein afrikanischer, amerikanischer Mensch ein bisschen seine Angst zum Leben und seine Angst so seine Sons leben und gemischt mit diesem Gefühl von der Musik ist sehr stark und spannend Stück, ja.
0: Wir hören einen Ausschnitt daraus, My Angst von Ambroise Akinmusiri.

0: My Angst von Ambrose Akinmusiri. Er hat hier auch Trompete gespielt, Sam Harris Piano, die Producerin Chiquita Magic Synthesizer und Justin Brown an den Drums. Wen wir hier nicht gehört haben, aber auch ein Teil des Projekts war, ist Kokai, Hip-Hop MC. Hier ein Teil ohne Stimme aus diesem Werk. Olivia Di Prato, das nächste Stück, das wir live hören dürfen hier im Radiocafé. Wir senden heute Zeitton live, ist quasi ein Bonustrack aus dem Album aus dem Jahr 2025. Denn das Stück hat es nicht aufs Album geschafft. Warum?
1: Genau, weil das war ein bisschen zu lange und das Album war schon ziemlich voll. Das ist eine Zusammenarbeit mit Komponistin und Gitarristin Mary Halverson.
0: Victor Lowry Tafoya, was ist das Besondere an diesem Stück von Mary Halverson?
2: An diesem Stück ist es besonders, dass es ist so wie eine sehr, sehr, sehr lange Melodie. Also es ist so wie eine alte klassische Aufnahme. Ja, wir haben ein bisschen old-fashioned

0: Salon Zeitton live aus dem Radiocafé in Wien in der Argentinierstraße. Das war Tunneling Out von Mary Halvorsen, gespielt vom Mivos Quartett. Ich habe gleich eine Frage an das jüngste Mitglied des Ensembles, den zweiten Geiger, William Overcash. Sie spielen auch bei der Basel Sinfonietta, sind eigentlich in Frankfurt zu Hause. Als neues Mitglied in ein Ensemble zu kommen, wie ist das? Was ist das besondere Feeling des Mivos Quartett? Ich hatte das Gefühl, bei den Einspielproben jetzt hier im Radiocafé, dass Humor eine große Rolle spielt, auch vielleicht Situationen zu entschärfen, wo es vielleicht ein bisschen auch um eine Diskussion geht, um eine inhaltliche.
1: Das ist eine sehr gute Frage. Bitte nochmal. Ja, genau. Humor ist mir sehr wichtig. Ich fühle mich sehr eingespielt im Quartett. Ja, ich finde es sehr easy mit den anderen, also einfach zusammen zu sein, easy zu reden, easy zu spielen. Der Kollege auf dem Cello, Nathan Watts, ist eine, kennen einander seit 10+ Jahren, haben auch in andere Konstellationen mitgespielt. Und er ist, ich glaube, 1,5 Jahren dabei, bevor ich dazu kam. Ja, ich fühle mich sehr wohl. Wie gesagt, das ist sehr easy mit den anderen so zusammen zu sein. In meinem Leben ist es auch sehr schön, diese ganze Breite zu haben von Besetzungen. Es ist tatsächlich nicht zu viel. Es hat irgendwie gut gepasst. Ich muss wahrscheinlich ein bisschen reduzieren in der kommenden Saisonen. Aber mit denen, ich fühle mich ganz wohl damit. Ja, genau. So
0: nämlich. Ich nehme an, es ist auch eine große Aufgabe, das Ganze zeitlich zu koordinieren, zwischen den Kontinenten, zwischen den Ländern, dann sich die Zeit zu nehmen, auch diese schwierigen Stücke konzentriert zu erarbeiten. Wie machen Sie das?
1: Das ist eine der Stärke von diesem Quartett, ist, dass wir sehr kompakt, effizient proben. Und ich glaube, nach so solche Probentage sind wir alle kaputt, aber dann gehen wir ins Bett und machen das nochmal am nächsten Tag. Und ja, es ist so quasi ein Kampf immer, so die Zeit zu finden, das zu machen. Also wir, wie gesagt, im Auto hören wir keine Musik. Wir diskutieren, welche Möglichkeiten wir haben zu proben. Wir planen schon 1,5 Jahre im Voraus, dass wir gut genug organisiert sind, dass wir alles schaffen. Und das ist schon ein sehr großer Teil der Arbeit. Aber ich glaube, alle sind sehr zielstrebig daran, dass wir wollen gute Konzerte spielen. Wir wollen also viele, viele Musik spielen, obwohl das nicht immer möglich ist, also von Energie her oder was auch immer. Aber wir versuchen unser Bestes, sagen wir so, das alles zu machen.
0: Und das wird auch gehört. Ein gutes Beispiel dafür ist die Aufnahme der gesamten Streichquartette von Steve Reich, die so gut war, dass die Deutsche Grammophon sie ins sein Portfolio aufgenommen hat und herausgebracht hat. Olivia De Prato, wie kam es dazu, quasi die neue Standardeinspielung der Steve Reich Streichquartette vorzunehmen?
2: Ja, also wir arbeiten schon seit circa 10 Jahren mit Steve Reich persönlich. Der genaue Anfang von diesem CD-Projekt kam 2017 zu seinem 80. Geburtstagsjahr und Konzert. Es gab ein Riesenkonzert in Symphony Space in New York City, wo wir 2 von seinen Quartetten gespielt haben, Different Trains und das neueste Quartett, WTC 9-11. Und direkt danach ist Steve Reich zu mir gekommen und hat gesagt, er findet wie wir das gespielt haben, sehr toll und was ich dazu halte, wenn wir die Stücke mal aufnehmen. Und ich dachte, gute Idee, aber wie sollen wir das machen? Es ist sehr zeitaufwendig, kompliziert, vor allem, weil alle 3 Quartette haben 3 Quartette übereinander gespielt. Also wenn man das aufnimmt vom ganz Anfang, muss man den ersten Teil spielen, editieren, dann den zweiten Teil drüber und dann den dritten Teil drüber. Also wirklich sehr viel Arbeit dahinter. Wir haben aber doch dann letztendlich eine Förderung bekommen, diese Quartette aufzunehmen in einem wunderschönen Saal in MPEG in Troy, New York, Experimental Media and Performing Arts Center. Da haben wir pro Quartett 5 Tage aufgenommen. mit einem, unserem fantastischen Producer Mike Tierney. Und zwei von diesen Quartetten haben wir 2020 aufgenommen. Und dann wurde alles natürlich gesperrt für Corona. Also wir mussten einiges absagen und die dritte Aufnahme auch absagen. Und die wurde dann erst 2022 aufgenommen.
0: Hören wir mal, wie das klingt. Drei Streichquartette übereinander gelegt. Das Mivos Quartett mal drei, Triple Quartet von Steve Reich.

0: Ausschnitt aus dem Triple Quartet, das Miros Quartett dreimal übereinander gelegt. Beim nächsten Ausschnitt, den wir hören werden, von Steve Reichs Different Trains, sind sogar vier Streichquartette übereinander. Bisher war das Kronos Quartett so der Standard. Wenn Streichquartette das aufhören wollten, hat man das Kronos Quartett über Lautsprecher gehört. Jetzt das Miros Quartett, Oliver De Prato.
1: Im Moment ist es immer noch das Kronos Quartett, aber wir versuchen das zu ändern und schauen, ob es auch unsere Version geben wird.
0: Das heißt, es gibt Gespräche mit dem Verlag, genau, wo das dann mit der Partitur auch das Miros Quartett mitkommt.
1: Ja, genau.
0: Different Trains ist dann auch ein ganz besonderes Stück, weil es mit der Biografie von Steve Reich eng verbunden ist. Man hört da seine Gouvernante am Anfang, bei dem Ausschnitt, den wir jetzt gleich hören werden. Und ein Stück, das USA und Europa verbindet. Steve Reich hat da in den 30er, späten 30er, frühen 40er Jahren Zugfahrten mit seiner Gouvernante gemacht. Seine Eltern waren getrennt und er ist immer hin und her gependelt zwischen den Elternteilen und ist Zug gefahren. Und später erzählt er dann, hat er realisiert, dass er, wenn er in Europa gewesen wäre, in einem ganz anderen Zug gesessen wäre. Wie ist da die Verbindung? Welche Texte hat er hier verarbeitet?
1: Er hat eben diese Live-Texte, die er selber aufgenommen hat. Das war das erste Stück, wo er wirklich die Texte in den Rhythmus von dem Quartett eingebracht hat. Also jeder Rhythmus, der gesprochen wurde, ist in dem Quartett vorhanden praktisch. Und das ist eine sehr interessante Kompositionsmethode, wie er das gemacht hat. Und ich glaube, das hört man sehr gut, vor allem im dritten Satz, was mit Cello beginnt. Es ist sehr spannend.
0: 1939 bis 1942 war er da unterwegs mit seiner Gouvernante und eben die hört man jetzt dann auch in diesem Ausschnitt. Im Vorwort zu der Partitur schreibt Steve Reich, obwohl ich diese Reisen, also in dem Zug, als aufregend und romantisch empfand, wurde mir natürlich später klar, dass ich mich als Jude in Europa zu der Zeit in Zügen ganz anderer Art befunden hätte. Diese Erkenntnis bewegte mich dazu, ein Werk zu komponieren, das beide Welten genau widerspiegeln würde.

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1: So beginnt also Different Trains von Steve Reich, ein Werk, das Originalstimmen und Zeitzeugenberichte aus den USA und aus Europa zusammenbringt. Sie werden das auch bald wieder spielen, Oliver De Prato mit dem Mivos Quartett.
2: Ja, also heuer wird Steve Reich 90 und deswegen gibt es viele, viele Festivals und wir haben Pläne, dass diese drei Quartette öfters zu spielen. Wir haben es gerade in Hongkong gespielt und im September geht es nach Bogota und in Rochester und auch in Prag und Singapur.
1: Und am 3. Oktober gibt es in Graz ein groß angelegtes Konzert, ein Konzertreigen, muss man sagen, quer durch die Stadt Graz zum 90. Geburtstag von Steve Reich. Da werden Sie ja auch spielen, Oliver De Prato, solo.
2: Genau, ich werde dann Violin Phase spielen.
1: Das Ganze ist am 3. Oktober, das ist auch gleichzeitig der Auftakt zum ORF-Musikprotokoll im steirischen Herbst. Nathan Watts, eine aktuelle Ö1-Aufnahme, dürfen wir noch hören, bevor wir das Streichquartett, das Mivos-Quartett nochmal live hören hier im Radiocafé. Ein Stück, das Light of Third heißt, ein Streichquartett mit Schattenspielen. Können Sie uns ein bisschen was über die Komponistin erzählen und was da genau verlangt worden ist von Ihnen?
3: Ja, genau. So, dieses Stück kommt von Floral Geiselbrecht, die aus Wien kommt, und ich habe sie in Frankfurt kennengelernt und auch Luzern. Wir haben ein paar Festivals da gemacht, und Streich Quartett in Frankfurt, das Isenberg Quartett, sie haben das einen Auftrag an sie gegeben, und sie hat dieses Stück komponiert, und ich habe das gesehen und dachte, okay, wir müssen das spielen, es ist super cool. Sie hat diese Taschenlampen und sie spielt auch Bratsche. Sie ist ein Bratschistin und macht viele eigene Stücke und improvisierte Dings und hat diese diese Spieltechnik gefunden mit Taschenlampen. Man legt diese Taschenlampen an der Instrument, und wenn man ein Terz spielt, dann kommt dieser tiefe Ton. Es heißt Kombinationston. So, wir haben diese zwei höhere Töne live von das Instrument, und dann ist es ein spezieller Effekt von das Ohr, es kommt einfach dieser tiefe Ton. Und das ganze Quartett haben wir dieses Schattenspiel mit dieser Taschenlampe, die sind an, und sehen wir alle die Schatten von uns auf diese weiße Wand hinter uns. Und wenn wir dieses spielen, ist es ein Spiel, die Lampen sind nicht immer an, wir spielen damit, und die Musik ist ja super schön. Es gibt diese Terz immer noch und Spiel und auch Viertetons, und es ist ja rhythmisch, und es eigentlich macht super Spaß, super cooles Stück.
1: Ich bitte unseren Tonmeister Elmar Peinelt um die Musik mit der Nummer 6. Das ist Flora Geiselbrecht, Light of Third, Streichquartett mit Schattenspielen. Ö1 hat das im Jänner aufgenommen im Wiener Konzerthaus.

0: Musik von der österreichischen Komponistin Flora Geiselbrecht, ein Ausschnitt aus Light of Third, Streichquartett mit Schattenspielen. Das war das Mivos-Quartett, aufgenommen im Jänner dieses Jahres im Wiener Konzerthaus. Olivia De Prato, gibt es eine Jahreszeit, die Sie bevorzugt in Europa oder in New York verbringen?
1: Ja, es ist irgendwie lustig, aber die letzten paar Saisons waren wir immer im Herbst mehr in Europa tätig und im Frühling eigentlich fast hauptsächlich in den USA. Vielleicht hängt das mit den Zusammenarbeiten mit Universitäten. Wir machen sehr viele Residencies in Universitäten in Amerika.
0: Sie haben ja auch einen eigenen Kompositionspreis ausgelobt sozusagen, sind da sehr aktiv, was auch die Nachwuchsförderung betrifft, was den Unterricht betrifft. Man hört sehr viel von Druck, von finanziellem Druck auf die Universitäten unter der Regierung von Donald Trump. Wie ist das, bemerkt man das? Wie ist die Situation aus Ihrer Sicht, die Finanzierung ja in Europa und in den USA sehr unterschiedlich, was das zeitgenössische Musikleben betrifft?
1: Ja, man merkt das schon. Ein bisschen überall ist halt die Finanzierung für Musik immer weniger und weniger. In Amerika zum Glück, also diese verschiedenen Residencies sind noch ziemlich gut für uns, aber man merkt schon, dass es immer weniger werden. Also wir versuchen halt immer wieder, weil es ist uns sehr wichtig, mit jungen Komponisten zu arbeiten. Also das ist ein Großteil unserer Arbeit, wirklich zusammen neue Stücke zu entwickeln. Und wir versuchen eben immer wieder so Residencies international zu halten. Und man merkt schon, dass es schwieriger wird.
0: Weil wir bei den Jahreszeiten waren, ein Stück, das vielleicht für einen heißen Tag wie heute passt, Viennese Summer, auch aufgenommen im Wiener Konzerthaus. Noch einen kurzen Ausschnitt mit der Musik Nummer 7 werden wir jetzt da gleich hören. Danny Grisette, eine ganz besondere Besetzung.
1: Ja, wie schon früher gesagt, wir suchen immer wieder neue Zusammenarbeiten und letztes Jahr haben wir Danny Grisette kennengelernt und er wollte uns sehr gerne für sein Projekt einladen im Konzerthaus und das war wirklich ein super spannendes Projekt und das Konzert war wirklich toll und ich hoffe, wir können mehr mit ihm zusammenarbeiten.
0: Man hört ihn bei dieser Aufnahme am Klavier. Es ist auch noch Kontrabass, Schlagzeug zu hören und das Mivos-Quartett, Flöte, Oboe, Horn. Wir hören in diese Aufnahme aus dem Mai 2025 hinein.

0: Eine Aufnahme mit dem US-amerikanischen Jazzpianisten Danny Grissett mit dem Mivos Quartett, das heute auch bei uns live zu Gast ist im Radio Kulturhaus im Radio Café in der Wiener Argentinierstraße. Demnächst auch live zu hören. Ich hoffe, wir sehen uns alle dort im Reaktor am Donnerstag. Da gibt es die Präsentation des neuen Albums. Und am 10. Oktober gibt es Feldman zu hören. Wo wird das sein, Oliver De Prato?
1: Das wird im Echoraum sein. Und das ist ein Stück von Morton Feldman, called Piano and the String Quartet.
0: 80 Minuten lang. Und auch bei Wien Modern wird das Mivos Quartett wieder dabei sein. Das nächste Stück hat mit Ihrer Nachwuchsförderung zu tun, das wir hier live hören können im Radiocafé.
1: Genau, also seit 2011 haben wir einen Kompositionspreis, das heißt Mivos Cantor Prize. Auf unserer ersten CD, die wir früher gehört haben, gibt es das erste Stück, das gewonnen hat von Felipe Lara, Corde Vocale, und das allerletzte Stück 2022 von Ingrid Laubrock.
0: Und das hören wir jetzt live.

Das Mivos-Quartett live im Radiocafé in der Wiener Argentinierstraße. Technik heute Elmar Peinelt und Fridolin Stolz. Musikaufnahmeleitung Jens Jamin. Mein Name ist Rainer Elstner. In Ö1 geht es jetzt weiter mit einer Urführung von Wolfgang Sauseng. Herzlichen Dank an das Publikum hier im Radiocafé und natürlich an das Mivos-Quartett.

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0: Eine Erzählung von Ingeborg Bachmann. Einmal im Original, einmal in der Vertonung von Wolfgang Sauseng. Beides werden wir heute vollständig hören in dieser Zeittonsendung. Intensive Szenen aus einem Zwischenreich. Zwischen dies und jenseits sind diese traumhaften Sequenzen von Ingeborg Bachmanns Erzählung angelegt. Die Karawane und die Auferstehung, so heißt Bachmanns Text. Wolfgang Sauseng und Librettistin Elisabeth Vera Rathenböck machen daraus ein musikalisches Szenario mit dem Titel »Frühling, leeres Land«, uraufgeführt im Rahmen des Kremser Osterfestivals Imago Dei. Seinen ganzen Erfahrungsschatz als Dirigent, Organist und Komponist hat Wolfgang Sauseng in diesem Werk genutzt. Er hat eine sehr persönliche musikalische Sprache entwickelt, mit der er Kirchenmusik und oratorienhafte Werke schreibt, die große theatrale Kraft haben. Einzelne Figuren sind in dieser Erzählung als Karawane unterwegs. Sie befinden sich zwischen Leben und Tod, beziehungsweise zwischen Tod und Leben. Die zunächst stumme Rolle eines Knaben spielt dabei eine ganz besondere Rolle. Bevor wir die Uraufführung vom 22. März 2026 hören, dürfen wir einem Publikumsgespräch lauschen. Der künstlerische Leiter von Imago Dei, unser Ö1-Kollege Albert Hosp, im Gespräch mit Komponist Wolfgang Sauseng und Librettistin Elisabeth Vera Rathenböck. Sie erzählt von der Arbeit an der Vorlage von Ingeborg Bachmann.
1: Ich habe den Text gelesen und war fasziniert von diesem Text. Die Krux an diesem Text ist aber die, dass es eine reine Erzählung ist. Es kommt, glaube ich, nur eine direkte Rede vor. Und in einem Libretto ist es aber so, dass man eigentlich eine Geschichte nur über Dialoge erzählt. Das heißt, es war eigentlich eine komplette Dramatisierung notwendig. Die Wahrheit ist die, dass wir uns getroffen haben und 3 Stunden mal besprochen haben und die Dinge abgesteckt haben und ausgefochten haben, wie wir das machen könnten. Und anschließend, ein paar Tage später, haben wir beide dann Corona gehabt. Das war für mich persönlich eigentlich gut, sozusagen, abgesehen von der Krankheit. Ich möchte auch Corona sozusagen gar nicht irgendwie verharmlosen. Ich hatte eine sehr leichte Infektion, hatte das Glück, aber dann 10 Tage zu Hause zu sein und konnte das Libretto schreiben.
2: Darf ich ergänzen, in diesen 10 Tagen ist ein großer Wurf entstanden, so wie es halt ist, wenn man 10 Tage an einer Sache arbeitet. Und das ist auch das Wunderbare, dass ich habe 2 Jahre daran gearbeitet, aber dass mich durch diese 2 Jahre ein wunderbares Libretto in wunderbarer Sprache begleitet hat, das in einem Guss entstanden ist.
1: Es gibt natürlich dann immer wieder sozusagen Anpassungen, Überarbeitungen, aber der große Wurf, der große Bogen, das war einfach ein stabiles Konstrukt, das gestanden ist. Und ja, so ist sozusagen das Libretto gemacht worden.
3: Wir haben jetzt dann den guten Fall, dass wir die Erzählung auch hören, also um wirklich in diese Szenerie einsteigen zu können. Ich möchte trotzdem gerne ein bisschen beschreiben, worum es eigentlich geht. Also warum heißt es überhaupt leeres Land? Ist der Frühling ein leeres Land? Woher kommt der Titel?
1: Da müsste man jetzt eigentlich die Geschichte ganz kurz rekapitulieren. Wir treffen auf Personen, die durch eine Wüste wandern. Es sind zuerst nur 4 Personen im Vordergrund. Der alte Mann, die alte Frau, ein junges Mädchen und ein Invalide. Und sie gehen in einer Wüste. Das ist ein leeres Land. Sie sehen einander, nehmen einander wahr, ahnen, dass sie gestorben sind, wissen es. Es ist aber eigentlich unklar, es ist so eine Art Zwischenwelt, durch die sie gehen, und sie sind unfähig, miteinander zu kommunizieren. Das heißt, es ist auch völlig von Beziehung entleert, dieses Land. Insofern ist es ein leeres Land, und schon der alte Mann gibt den Hinweis darauf, dass es Frühling war, als er gestorben ist. Also das ist sozusagen in diesem Titel verdichtet.
3: Vielleicht gleich auch ein Detail, was diese 5 Personen betrifft, wie die dann im Stück von Wolfgang Sauseng auftreten. Der Knabe, der also auf der Bühne dann hier sein wird, wird von einer Sopranistin gesungen. Das Mädchen aber von einem Countertenor. Warum diese wenn man so will, also andere Zuordnung.
2: Das war in beiden Fällen eigentlich die Figur, die Art der Figur und der Charakter der Figur. Ich habe schon nachgedacht, ob ich nicht hier einen Sängerknaben den Knaben singen lassen soll, aber die Rolle ist eigentlich zu groß und wird zu dramatisch. Sie ist auch mir fast zu dramatisch geworden dann. Und die andere Sache, das Mädchen ist bei der Ingeborg Bachmann und auch, das werden Sie hören, und auch bei Elisabeth Rathenböck so beschrieben. Man muss dazu sagen, dass alle diese Figuren, die Geschichte ist 1947 entstanden, kurz nach dem Krieg. Es gibt, alle vier Figuren tragen eigentlich die Altlasten, Schuld oder auch Trauer des Krieges, der Nachkriegszeit. Und dieses Mädchen hat ein besonderes Schicksal, das jetzt auch nicht unbedingt verraten muss, aber das hat mich so hingeführt, dass das ein Männeralt singen sollte. So ist es zu dieser doppelten Verwechslung dann gekommen.
1: Und der Knabe ist ja doch eine völlig andere Figur, die dann auch anders sozusagen diesen Frühling empfindet, die anders leben musste, das nehme ich jetzt auch nicht vorweg, aber die dann doch eine andere Vision des Frühlings hat und letztendlich dann Erlösung bringt, also allen Personen, die Erlösung bringt, ein spirituelles Feuer.
3: Ich möchte dann gerne noch kurz über diese, was Frühling eigentlich heißen kann, reden, aber davor noch das, was wir hier im buchstäblichen Sinn sehen und hören werden, diese Besetzung, die Wolfgang Sausenk hier verwendet, eine auf jeden Fall außergewöhnliche, also Kontrabass, Saxophonquartett, Klavier, ein sehr reichhaltig besetztes Schlagwerk, der gemischte Chor di Soli, da könnte man sagen, gut, das ist erwartbar in so einem musikalischen Szenario, aber warum zum Beispiel diese, also Schlagzeug- und Saxophonquartett, wie kam es zu dieser ungewöhnlichen Besetzung?
2: Das sind zum Teil praktische Dinge, der Auftraggeber hat schon wunderbare Arbeiten mit dem Saxophonquartett durchgeführt. Und das hat mich sehr interessiert, weil das Saxophonquartett vom höchsten Instrument bis zum tiefsten eine sehr, sehr große, einen großen Ambitus abdeckt und auch natürlich dynamisch sehr, sehr viel machen kann. Normalerweise sind die Besetzungen am Anfang ungefähr 80 Instrumente und dann wird das meistens aus finanziellen Gründen ändert das hier bei 10 Instrumenten, die
3: er dann aber unbedingt... Er schaut es mich an dabei, aber ich nehme das nicht.
2: Du bist mein Gesprächspartner. Die 10 Instrumente, ja oder 8 bis 10 Instrumente sind hier jetzt schon sehr aufeinander abgestimmt. Der Kontrabass ist dabei, weil er den Chor stützen soll. Der Chor ist recht groß und das Schlagzeug ist dabei, weil ich immer Schlagzeug liebte und weil ich auch gerne mit der Sprechstimme Kombinationen mit Schlagzeug vornehmen will. Das Klavier ist hier ein zentrales Instrument. Mhm. Es ist immer schön, als Organist für Klavier zu schreiben. Also das ist auch eine Liebe von mir.
3: Jetzt ist der Wolfgang Sausenk nicht nur emeritierter Kompositionsprofessor, sondern auch Kirchenmusiker, Komponist, Organist. Und der Abend ist, habe ich zumindest einer E-Mail entnommen, schon ein bisschen auch eine Summe. Ja? Also dieses Stück, also es gab vor mehr als 20 Jahren hier die Uraufführung einer Passion von Wolfgang Sausenk, ebenfalls ein Auftragswerk vom Chorus Sine Nomine. Es gab dann ein paar Jahre später in Wien, zufällig auch in einer Minoritenkirche in Wien, den Totentanz wieder mit dem CSN und jetzt das dritte. Kann man so ein bisschen als Dreier-Serie sehen, also Passion, ja, Totentanz und Frühling?
2: Das würde ich schon so sagen. Ich sag öfters, das ist auch mein letztes großes Stück, also vielleicht werden es nicht vier, aber das ist eine Zusammenarbeit mit dem Johannes Immetsberger und mit dem wunderbaren Chorus Sine Nomine, die auf Vertrauen basiert, auf gegenseitigem Vertrauen. Er ändert mein Stück nicht und ich ändere, ich muss bei ihm nichts ändern, weil das werden Sie heute sicher hören, hervorragend aufgeführt wird.
3: Der Chor hat ja nicht nur zu singen und nicht nur zu sprechen, sondern auch ein Teil der Sängerinnen und Sänger spielen Glocken, Handglocken. Ja. Sind die Von was für einer Bedeutung sind die? Vielleicht noch ganz kurz zu diesem Detail des Stücks.
2: Ja, das wird man in der Erzählung dann gut hören. Ja. Aber die Glocken werden heute eine große Rolle spielen. Und ich wollte dem Schlagzeug die tiefen Glocken geben. Das Klavier ist in der Mitte, glockig. Und darüber sind die Handglocken im Chor. Das sind 18 Stück, die die Choristinnen und Choristen bedienen werden.
3: Ich hatte das Privileg, heute die Generalprobe schon zu sehen und bin sehr berührt von dem Stück. Nicht zuletzt auch, weil die Erzählung der Bachmann ja auch eine sehr schmerzvolle ist. Aber trotzdem das Stück jetzt nicht nur, sagen wir, düster oder Endzeit ist. Ja, die Szene der Bachmann, könnte man sagen, ist eine Art Endzeitszene. Aber wie gehen Sie, Frau Hartenböck, damit um? Oder was wollen Sie uns vielleicht auch mit dem Text mitgeben? Was kann der Frühling eigentlich da, was soll der Frühling in diesem Stück alles tun? Was soll er mit uns tun? Was soll er ausrichten?
1: Der Blick auf den Frühling ist bei den Figuren ja sehr unterschiedlich, weil der alte Mann zum Beispiel sagt, ich habe Schmerzen gehabt und ich habe meinem Sohn beim Geigenspielen, beim Fiedelspielen zugehört, aber eigentlich habe ich ihn nicht gehört, also da ist diese Beziehungslosigkeit, klingt da auch wieder durch. Und es war Frühling und dann bin ich gestorben. Ne? Also die haben alle sozusagen, die vier Figuren haben alle eher einen negativen Blick auf den Frühling und der Knabe, der selbst eigentlich immer nur in diesem Waisenhaus gelegen ist und wahrscheinlich nichts vom Leben erlebt hat und auch den Frühling nicht gesehen hat, der hat aber eine Ahnung vom Frühling. Der sagt, was, das soll der Frühling sein, was ihr da erzählt. Ich stelle mir völlig was anderes vor, der Frühling ist doch völlig anders. Und auf Ihre Frage zurückzukommen, ich glaube, dass jeder in sich selbst den Frühling auch entdecken muss. Man muss wieder lernen, die Dinge zu sehen, die Blüten, das Zurückkommen des Lebens, der Neubeginn nach einer dunklen Jahreszeit, was natürlich auch in vielen Kulturen oder auch in unserer Kultur immer wieder eigentlich als Metapher auch für das Leben, das zu Ende geht und wir gehen ins Dunkel, aber es kommt wieder ein Licht, wir kommen sozusagen wieder vielleicht an einen Neubeginn, wir wissen es nicht, aber wir hoffen darauf.
3: Ich möchte schon den Wolfgang Sauseng zum Schluss noch eine Frage stellen, die uns in eine weitere Stunde hier beschäftigen könnte, aber ich stelle sie trotzdem. Dieses, was kann Musik eigentlich mit uns machen? Ja, also haben Sie da einen kurzen Satz für ihn? Was tut diese Musik mit uns? Ja, oder was soll sie mit uns tun?
2: Also persönlich sage ich jetzt das Gleiche, wie Malerei tun soll. Für mich ist ein Bild anzuschauen, mindestens so wichtig und es tut was mit mir, wie andere Musik zu hören, wie alte Musik zu hören, wie neue Musik zu hören. Was es genau tut, das kann auch unterschiedlich sein. Also,
3: damit sind wir auch schon
2: das
3: ganz.
2: Ist das Schlusswort.
3: Ja, wir sind ganz gespannt auf die Uraufführung von Frühling, leeres Land. Von Elisabeth Werra-Rathenberg und Wolfgang Sauseng. Dann gibt es die Lesungen. Wie gesagt, es geht gleich weiter dann ins Stück. Vielen Dank. Guten Abend uns allen.
1: Danke.
0: An diesem Konzertabend in der zum Klangraum Krems profanisierten Minoritenkirche hat Tara Michelsen die Erzählung mit dem Titel »Die Karawane und die Auferstehung« von Ingeborg Bachmann gelesen. Eine Gruppe sich Erinnernder ist unterwegs in einem Zwischenreich zwischen Leben und Tod. Wir begegnen einer kindlich-messianischen Lichtgestalt und am Ende eine kleine Flamme, die neues Leben bringt.
4: Ingeborg Bachmann, die Karawane und die Auferstehung. Als der alte Mann, der gestorben war, sich nach wenigen Schritten umsah, begriff er nicht, warum sich auch hinter ihm die unabsehbare Wüste dehnte, die vor ihm lag. Er hätte nicht zu sagen vermocht, ob es Sand war, auf dem er so mühelos dahin ging, oder glatter Asphalt. Denn das Licht, das über der leeren Landschaft lag, war nicht Licht in irgendeinem Sinn, in dem er es früher gekannt hatte. Es gab weder Farben noch Schatten. Es war glanzlos, ungreifbar. Seine Wellen waren wohl nicht zu messen, seine Geschwindigkeit nicht festzustellen. Es war also nicht Licht. Und doch nannte es der alte Mann bei sich so. Einfach war die Landschaft beschatten, in die er geraten war. An welcher Stelle er sie betreten hatte, war nicht auszumachen. Es schien ihm nach allen Seiten keinen Anfang und kein Ende zu geben. Und dennoch wusste er, dass er kurze Zeit in dieser Wüste wanderte. Der Mann erinnerte sich noch der quälenden Schmerzen, von denen er in den letzten Tagen seines Lebens befallen gewesen war, und fühlte befremdet, dass es nicht erleichterte, sie verloren zu haben und so mühelos ausschreiten zu können. Als er sich nach einer Weile wieder umwandte, sah er sich nicht mehr allein. Hinter ihm, in einem Abstand, den er nicht zu schätzen vermochte, marschierte mit fröhlich erhobenem Kopf ein Knabe.

es aber auch anstellen wollte, stehen zu bleiben, es gelang ihm nicht. Das ist der Tod, stellte er bei sich fest. Man kann nicht mehr stehen bleiben. Er wandte sich einige Male um und blickte um seine Weggefährten, die sich nun schon um zwei weitere Personen vermehrt hatten. Dem zerbrechlichen jungen Mädchen folgte ein junger Mann, der sich auf Krücken fortbewegte. Hinter dem Invaliden kam eine gebückte alte Frau und bildete den vorläufigen Abschluss der Karawane. Je länger die Wanderung dauerte und Gleichgültigkeit und Gleichförmigkeit auf die kleine Menschenschar ihre Gewalt ausübten, umso trauriger und sinnloser wurde für jeden Einzelnen der Ziel- und weglose Marsch, wenn auch wirkliche Traurigkeit keinen von ihnen mehr hätte ergreifen können. Ihr Denken und Fühlen war keineswegs ganz erloschen, aber nahezu ohne lebendigen Inhalt, so dass es sich nicht nur mit sich selbst beschäftigte, richtungslos und einsam kreiste und Gedanken sich müde an Gedanken geschlossen. Manchmal dachte der alte Mann, es war Frühling und der Wind trommelte ans Fenster, als ich starb. Mein Sohn spielte auf seiner kleinen Geige, einem viel zu kleinen Instrument, als dass ich es richtig hätte hören können. Meine Tochter sagte, Vater, und noch einige Male, Vater. Zum dritten Male schien die Sonne in diesem Jahr. Manchmal dachte das junge Mädchen, es war Frühling und der Wind trommelte ans Fenster, als ich starb. Meine Hand lag in der Hand des kurzsichtigen Arztes, der sie sanft drückte und hin und wieder sagte, wie wunderschön ist ihr Haar. Der junge Mann schwang sein Bein ab und zu schneller vor, zwischendurch tat er, als greife er im Gehen in seine Tasche, um eine Zigarette hervorzuholen. Es war Frühling und ich dachte, Gott ist tot. Er drückt einem seine schwere Hand auf den Mund, damit man nicht schreien kann, und er lässt den Wind an unsere Brust trommeln, an unsere Augen, an unsere Stirn, und die Zigarette erlischt, ehe man schreien kann. Hin und wieder hatte die alte Frau Lust zu murmeln, ach, hätte doch jemand Feuer im Ofen gemacht, hätte mir doch jemand die dicken Strümpfe von den Füßen gezogen und mich zu Bett gebracht. Mit beiden Fäusten trommelte der Wind ans Fenster und rief, schlaf nicht ein, mach Feuer im Ofen, zieh dir die Wollmütze über den Kopf und denk dir ein Märchen für dein Enkelkind aus. Ach, wäre doch das Kind gekommen und hätte mich gebeten, das Märchen von dem weißen Osterlamm zu erzählen, das in eine Wolke verwandelt wurde. Ach, wäre doch der Wind durchs Fenster geflogen und hätte Feuer gemacht. Nur der Knabe wusste nichts von Geigen, die zu leise klingen, und von Töchtern, die Vater sagen, nichts von schönen Haaren, nichts von Gott, der tot ist und einem dennoch die Beine vom Leib reißen kann. Nicht einmal von Großmüttern wusste er, die auf Enkelkinder warten und kein Feuer im Ofen anfachen können. Was ist Frühling, hätte er fragen wollen. Das ist doch nicht der Frühling, von dem ihr sprecht. Den müsst ihr mir einmal zeigen, den wunderbaren goldblauen Frühling, der mit einem Gefolge von Kirschblüten und klingenden Himmelschlüssen kommt, in dessen Wolkenwagen die Engel fahren und die Sonne wie einen feurigen Schild tragen, an dem die Pfeile des Winters zerbrechen. Oh, was wisst ihr vom Frühling? Er hätte keinem von den anderen geglaubt, dass das schon der Frühling war, wenn wirbelnde Winde an die Fenster des Waisenhauses trommelten, in dem er sein Leben lang still auf dem gleichen Platz gelegen war, seine unentstiegene Sehnsucht wartete auf wunderbare Töne, die er noch nicht kannte, auf Worte, die er noch nie gesprochen hatte und auf einen Menschen, der noch nicht auferstanden oder schon lange gestorben war. Das weite, leere Land, in dem er sich jetzt befand, war nicht leerer als das, in dem er gelebt hatte. Und es dünkte ihn, dass noch nichts anders geworden war, dass sich aber noch vieles ändern müsse. Jeder seiner Schritte war von einer Fröhlichkeit, die er den anderen gerne mitgeteilt hätte.
Aber diese Fröhlichkeit hatte keinen Namen und er hätte

0: sie nicht über die Lippen gebracht, selbst wenn es eine Möglichkeit gegeben hätte. Plötzlich aber brach in die Eintönigkeit und in die unbeschreibliche Leere eine Erschütterung, unter der der Knabe wankte und zusammenzubrechen drohte, wenngleich er weiter schritt und man kaum eine Veränderung an ihm wahrgenommen hätte. Bei der zweiten Erschütterung, die folgte, vermochte er, die Hände zu regen und den Mund zu öffnen, aus dem ein Laut grenzenlosen Erstaunens brach, ohne dass das Gleiche auch dem alten Mann und den anderen, die sich hinter ihm befanden, widerfuhr. Und als er zum dritten Mal von dem rauschenden, dröhnenden Klang geschlagen wurde, wusste er, dass Glocken mit solchen ungeheurer Wucht die Karawane in der Abgeschiedenheit und Verlorenheit ihres Unternehmens trafen und dass die Stunde gekommen war, in der es am Entschluss der Wandernden lag, ihren ziellosen Weg zu beenden und heimzukehren, wo sie noch nie oder schon immer zu Hause gewesen waren. Mit einer Beweglichkeit, die er nie gekannt hatte, stürzte der Knabe aus der Reihe, die bisher keiner sprengen konnte, und stürzte vor zu dem alten Mann, der zwar verwundert wahrnahm, dass dem Knaben eine Kraft gekommen war, die er selbst nicht besaß und keiner der anderen, aber nicht verstand, was ihm das Kind mit zitternden Lippen vortrug. »Alter Mann«, sprach es aus dem Kind, das mit einem Male, ohne eine einzige Sprache zu beherrschen, alle Sprachen auf seine Lippen hatte. »Die Glocken schlagen zum vierten und fünften Male. Hörst du die Glocken nicht? Die Vater rufen?« Als der Knabe merkte, dass der alte Mann die Glocken nicht vernahm, stürzte er zurück und überfiel das Mädchen mit seinen stürmischen Bitten. »Horch! Sechsmal! Siebenmal! Die Glocken schlagen!« Aber das Mädchen hob kaum den Kopf und ging unberührt weiter. »Der Invalide hörte wohl auch die Glocken nicht«, denkt der Knabe und zählt jeden Glockenschlag. »Acht, neun, vielleicht spürt die alte Frau, dass ich ihr Enkelkind bin. Großmutter, der Wind trommelt ans Fenster und will Feuer machen, sobald du nur deine Wollmütze über den Kopf gezogen hast und auf die Glocken hörst. Zehn, Großmutter, fremde alte Frau. Elf«, der Knabe schluchzt und Flammen schlagen in ihm empor. Und er möchte eine Stimme haben, stärker als die große, dunkle, mächtige Glocke, die das zwölfte und letzte Mal an das weite, leere Land schlägt. Und wenn sie auch niemand hört, jetzt sehen alle das flammende Kind, denn sie sehen und gehen ja noch. Der alte Mann, der Invalide, das schwindsüchtige Mädchen und die Großmutter. Und die Glocke schlägt zum zwölften Male und schlägt stärker als alles, was je an ihren Ohren geschlagen hat. Und sie bleiben stehen. Und das weite, leere Land ist nicht mehr. Und der Weg ist nicht mehr. Und die Wandernden selbst sind nicht mehr. Nur an der Stelle, wo das Kind zu brennen anfing, steht eine kleine Flamme im unermesslichen Dunkel, das alles Zwielicht verschlungen hat.
1: Tara Michelsen mit der Erzählung »Die Karawane und die Auferstehung« von Ingeborg Bachmann. Aufgenommen im Klangraum Krems Minoritenkirche. In diesem gotischen Kirchenraum haben dann die Ensembles Aufstellung genommen für die Uraufführung von Frühling, leeres Land. Wie eine kindlich-messianische Lichtgestalt versucht die Figur des Knaben in dieser Geschichte bei Sauseng eine Sopranstimme, die anderen Wandernden aus ihrer Apathie zu befreien. Am Ende leuchtet aus unermesslichem Dunkel eine kleine Flamme, die neues Leben bringen wird. Auf faszinierende Weise gelingt es hier Wolfgang Sauseng, Sprachliches und Musikalisches zusammenzuführen. Die Figur des Knaben, dieses zu früh verstorbenen Kindes, hatte zu Lebzeiten noch keine Sprache, findet hier im Zwischenreich dann doch zu sprachlichem Ausdruck. Und wie das Wolfgang Sauseng musikalisch löst, ist bemerkenswert. Denn zuallererst hören wir im Verlauf des Stücks von der Sopranistin, also vom Knaben, nicht Text, sondern nur klangliche Vokalisen. Und noch etwas ist interessant, Wolfgang Sauseng nutzt historische musikalische Formen aus der Instrumentalmusik in seiner Musiksprache. Etwa zu Beginn hören wir eine Toccata, später folgt eine Passacaglia. Wir hören Katharina Lienhardt Sopran und damit diese zunächst ohne Text vokalisierende Knabenstimme, Johanna Zachhuber Mezzosopran, Bernhard Landauer Altus, Sebastian Taschner Tenor, Corbinian Schlag Bariton. Dazu kommen das Mobilis Saxophonquartett, Goran Jukovic, Michael Krenn, Yukiko Krenn und Georg Pallmannshofer, sowie Tjörtj Handel Klavier, Tommaso Huber Kontrabass und Igor Groß Schlagwerk. Johannes Himmelsberger leitet diese Besetzung gemeinsam mit seinem Chorus Sine Nomine. Frühling, leeres Land von Wolfgang Sauseng.

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0: Das war Frühling, leeres Land. Ein musikalisches Szenario von Wolfgang Sauseng und Elisabeth Vera Rathenböck nach der Erzählung Die Karawane und die Auferstehung von Ingeborg Bachmann, ergänzt um lateinische Texte. Katharina Lienhardt, Sopran und damit die zunächst ohne Text vokalisierende Knabenstimme. Johanna Zachhuber, Mezzosopran. Bernhard Landauer, Altus. Sebastian Taschner, Tenor. Corbinian Schlag, Bariton. Dazu das Mobilis Saxophonquartett sowie Tjörg Handel, Klavier. Tommaso Huber, Kontrabass und Igor Groß, Schlagwerk. Johannes Himetsberger hat hier die Ensembles geleitet, gemeinsam mit seinem Chorus Sine Nomine. Das war ein Ö1-Mitschnitt von Imago Dei 2026, aufgenommen am 22. März im Klangraum Krems Minoritenkirche. Ingeborg Bachmann hätte am 25. Juni ihren 100. Geburtstag gefeiert. Aus diesem Anlass bringt Ö1 zahlreiche Sendungen. Gleich morgen geht es weiter mit den Gedanken um 6.57 Uhr. Einen Überblick über alle Sendungen zu diesem Schwerpunkt zu Ingeborg Bachmann finden Sie unter oe1.orf.at/Bachmann. Das war ein Zeitton in der ersten Hälfte dieser Sendung mit der Premiere der Reihe Salon Zeitton, das Mivos-Quartett live aus dem Radiocafé in Wien. Am kommenden Freitag hören Sie in Zeitton ein Konzert des Mivos-Quartett vom Jänner dieses Jahres, aufgenommen im Wiener Konzerthaus. Einen interessanten Abend mit dem Programm von Österreich 1 wünscht Rainer Elstner.
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2: Krieg bedeutet Frieden. 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
3: Ein Auszug aus George Orwells Roman 1984, den er zwischen 1945 und 1948 verfasste. Ein Roman von hellsichtiger wie erschütternder Prägnanz. Es geht um die Manipulation und Umpolung eines Menschen vom Widerständigen zum Willenlosen. 1984 wurde zum Klassiker. Die Jahreszahl gilt seither als Synonym für das Zeitalter der Überwachung. Das Werk Orwells ist Ausgangspunkt für die heurige Theaterproduktion der Sommerspiele Melk. Angelehnt daran schuf Jérôme Junot das Auftragswerk Das Ministerium der Wahrheit und lässt darin, anders als im Original, eine Mischung aus Dystopie und Hoffnung entstehen. Inmitten einer totalitären Welt, Wissenschaftsskepsis, regelmäßiger Fake News und ständiger Überwachung entführt das Stück des Schweizer Autors in ein vermeintlich perfektes System. Wohlfühlambiente, staatlich verordnete Grillabende und eine Gesellschaft, die sich in einer Scheinwelt eingerichtet hat. Über Empfangsgeräte mit verschiedenen Kanälen wird das Leben gesteuert. Doch was passiert, wenn eine Bürgerin plötzlich nicht mehr an das Empfangsgerät angeschlossen ist? Gestern war Premiere von Jérôme Junots Schauspiel Das Ministerium der Wahrheit in der Wachau-Arena. Und eben dort spielen noch bis 1. August unter anderem Thomas Frank, Doris Hindinger und Aaron Karl. Regie Alexander Hauer, Musik Jakob Kammerer. 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Der deutsche Geiger Sandro Roy mit Birelila Gren. Der aus einer berühmten Sinti-Musikerfamilie stammende Virtuose gilt als einer der vielversprechendsten jungen Violinisten weltweit und beherrscht nicht nur ein umfassendes Jazz-Repertoire, das er stilübergreifend zwischen Gypsy, Jazz und Hardbop bedient. Er ist auch ein gern gesehener Gast als Solo-Geiger bei renommierten Orchestern und Klassikfestivals international. Am 27. Juni gestaltet der 32-jährige Shootingstar eine Matinee im Rahmen der Reihe Klassik im Burghof in Klagenfurt. Und zwar gemeinsam mit dem Originalklangorchester L'Arte del Mondo. Auf dem Programm des Konzerts stehen Kompositionen von Sandro Roy, Werke von Evaristo Felice dall'Abaco, Pandolfi Mialli sowie Georg Friedrich Händel. Sandro Roy und L'Arte del Mondo unter der Leitung von Werner Erhardt. Nächsten Samstag um 11 Uhr im Burghof Klagenfurt in Kärnten. Und ein nahezu versunkenes Kinoleinwandjuwel, das 100-jähriges Jubiläum feiert, präsentiert das Stadtkino und Theater Hallein in Salzburg am kommenden Donnerstag seinem Publikum. Gezeigt wird der 1926 unter Richard Strauss in der Dresdner Semperoper uraufgeführte Stummfilm »Der Rosenkavalier« in der Regie von Robert Wiene nach Hugo von Hofmannsthal. Live zu hören zum Rosenkavalier-Film am 25. Juni im Stadtkino und Theater Hallein das österreichische Ensemble für neue Musik unter Johannes Kalitzke. Die Vorführung beginnt um 19 Uhr.
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5: Am Mikrofon ist Anselm Peer. Die Verhandlungen zwischen den USA und dem Iran sind erneut ins Stocken geraten. Laut iranischen Staatsmedien hat die iranische Delegation am Abend das Hotel in der Schweiz verlassen, in dem die Gespräche nur wenige Stunden zuvor begonnen hatten. Grund dafür seien beleidigende Äußerungen von US-Präsident Trump, der dem Iran heute wieder mit Angriffen gedroht hat. US-Vizepräsident J.D. Vance hatte bei der ersten Gesprächsrunde noch von einem historischen Treffen und Fortschritten gesprochen. Größte Hürde für eine dauerhafte Friedenslösung sind Israels Angriffe im Libanon trotz der Waffenruhe. Der Chef der Finanzprokuratur, Wolfgang Peschon, übt scharfe Kritik an den Aufsichtsräten der pleitegegangenen Signa von René Benko. Die Causa Benko war heute Thema in der ORF-Pressestunde. Peschon hatte sich in seiner Funktion quasi als Anwalt der Republik von Anfang an für volle Aufklärung stark gemacht. Mehr von Christoph Wager.
6: Offen kritisiert Peschon die früheren Aufsichtsräte bei Signa, also etwa Ex-Kanzler Gusenbauer oder Ex-Vizekanzlerin Rieshahn.
7: Hier hat niemand hingeschaut, hier hat niemand die richtigen Fragen gestellt. Und ich meine, dann muss man sich schon die Frage stellen, welche Profession diese Mitglieder an den Tag gelegt haben.
6: Peschon und seine mehr als 50 Mitarbeiterinnen und Mitarbeiter treiben Steuern ein, die andere hinterzogen haben. Beispiel Verkauf der Bundeswohnungen 2004. Die Forderungen der Republik gegen den früheren Finanzminister Grasser und andere Personen belaufen sich mittlerweile auf 13 Millionen Euro. Schwer im Magen liegt Peschon immer noch die Beschaffung der Eurofighter.
7: Die Republik wurde um 183,4 Millionen betrogen und das Geld, das man so erhalten hat, hat man halt dann veruntreut.
6: Bei künftigen Beschaffungen müsse volle Transparenz gewährleistet sein, um Bestechung möglichst zu verhindern.
5: Bei einem Badeunfall ist heute in Wien ein 39-jähriger Mann ertrunken. Er war im Gänsehäufel an der Alten Donau beim Schwimmen plötzlich untergegangen. Rettungstaucher konnten ihn nur mehr tot bergen. Der Mann war mit seinen beiden Kindern in dem Bad. Sie werden von einem Krisenteam betreut. Menschen mit Post-Covid oder ME/CFS kämpfen oft jahrelang mit schweren Symptomen und mit fehlender medizinischer Unterstützung. Jetzt gibt es ein wichtiges Signal. Das für diese Erkrankung zuständige Forschungszentrum soll auch über 2027 hinaus weitergeführt werden. Petra Thaler-Majeschek berichtet.
8: Das sogenannte Nationale Referenzzentrum für postvirale Syndrome, kurz PAIS, wurde 2024 an der MedUni Wien am AKH eingerichtet. Es soll bestehende wissenschaftliche Erkenntnisse zu postviralen Syndromen sammeln, die Forschung vorantreiben und Schulungen für Angehörige von Gesundheitsberufen anbieten. Der Vertrag endet im Herbst 2027. Nun heißt es aus dem SPÖ-geführten Gesundheitsstaatssekretariat gegenüber der Austria Presseagentur, Agentur, das die weitere Finanzierung budgetiert und die Fortführung des Zentrums auch über die aktuelle Vertragsperiode hinaus vorgesehen sei. Es müsse nur noch eine entsprechende Nachfolgevereinbarung gefunden werden. Das Referenzzentrum hat das offenbar von der Austria Presseagentur erfahren. In einer schriftlichen Stellungnahme heißt es, man sei gespannt auf die Details und den Umfang, man hoffe auf baldige Informationen.
5: Jetzt zur Fußball-WM, da spielt derzeit in Los Angeles Belgien gegen den Iran, Martin Lang.
9: Steht noch 0:0 zur Pause. Den Iranern ist ein Abseitstor aberkannt worden. Da war Kapitän Taremi mit beiden Fersen verkehrt zum Tor stehend. Knapp im Abseits die Belgier vergeben. Riesenmöglichkeiten daher. Noch kein Tor und es gibt in dieser Gruppe auch überhaupt noch keinen Sieger, denn Neuseeland, Ägypten in der gleichen Gruppe spielt um 3 Uhr früh und beide und alle vier haben unentschieden gespielt. Spanien hat 4:0 den ersten WM-Sieg geschafft gegen Saudi-Arabien, dabei auch das Führungstor durch Jungster Lamine Yamal. In dieser Gruppe spielt ab Mitternacht Uruguay gegen Kap Verde. Österreich hat Abschlusstraining in Dallas vor dem morgigen Argentinien-Spiel. Verteidiger Stefan Bosch trainiert nach seinem Unterkieferbruch mit einem Spezialschutz. Und beim Kletterweltcup in Innsbruck wird Jakob Schubert in der Vorstiegwertung Dritter. Es ist Schuberts erster Wettkampf nach 9 Monaten Pause. Und beim Mountainbike-Weltcup Cross Country in Lenzerheide wird Laura Stieger, die Tirolerin, Fünfte.
5: Das waren die Nachrichten und jetzt zum Wetter.
10: Die Nacht verläuft größtenteils trocken, auch die einzelnen Regenschauer und Gewitter, die es jetzt vor allem noch im Süden gibt, klingen bald ab. Speziell im Osten bleibt es sehr warm. Morgen Montag wird es wieder heiß, teilweise auch schwül und oft sonnig. Es ziehen aber schon am Vormittag ein paar Wolken durch. Sie werden im Tagesverlauf mehr und nach bilden sich ein paar teils kräftige Regenschauer und Gewitter. Besonders in Niederösterreich, der Steiermark und in Kärnten. Höchstwerte 28 bis 34 Grad in 2000 Meter um 18. So viel zum Wetter mit Jörg Stibor.

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5: Im Foyer eines Wiener Museumstankers, Besucherinnen, Schüler, Touristen, Familien scharen sich lautstark in der weiten Halle. Das 19. Jahrhundert lässt grüßen. Ein systematisches Sammelsurium. Viel Platz, viel Stuck, viel Zeugs. Wie viel Vergangenheit passt eigentlich in die Zukunft? In der Antike ist das altgriechische Museion der Musensitz, eine Kultstätte. Über die Jahrhunderte verblasst dann das Sakrale und das Museion wird zur Bibliothek, wo sich Gelehrte sammeln und austauschen. Ab dem 16. Jahrhundert nimmt die Sammelwut Fahrt auf. Angekurbelt von kolonialen Eroberungszügen werden exotische Dinge verschifft. In den Wunderkammern darf sich dann der Adel belustigen und ekeln. Im 18. Jahrhundert, als die Aufklärung am Menschenbild zu drehen beginnt, öffnen sich die fürstlichen Kunst-, Kuriositäten- und Naturaliensammlungen für das gemeine Volk. Und im 19. Jahrhundert wird der Begriff Museum schließlich synonym verwendet für ein öffentliches Gebäude, in dem Sammlungen der Wissenschaft und der Kunst systematisch untergebracht sind.
6: Und heute muss das Museum die Gegenwart verhandeln, sollte die Institution eine erquickliche Zukunft haben wollen.
7: Ich denke, man sieht die Relevanz des Museums auf verschiedenen Ebenen, auch in der heutigen Diskussion rund um Museen.
6: Sagt Max Holland, Direktor des Metropolitan Museums in New York und international einer der geachtetsten Museumsmanager.
7: Zuallererst muss man feststellen, dass Museen in Bezug auf ihre Besucherzahlen immer weiter wachsen. Das heißt, es hat sich nicht eingestellt, dass irgendwie das Museum als ein Ort einer vergangenen Generation ist oder dass eine neue Generation dem nicht folgt. Wir sehen genau das Gegenteil.
6: Wir hören später mehr von ihm, schauen aber zuerst nach Graz. Da werden in diesem Sommer 8 Standorte des Universalmuseums Joanneum vom Kunsthaus Graz über Naturkundemuseum, Landwirtschaftsmuseum, Schloss Steins bis zum Freilichtmuseum Stübing mit einem Thema bespielt. Blumen, also blühende Pflanzen. So breit aufgestellt und präsentiert, dass möglichst viel Publikum aller Interessenslagen einsteigen kann und den Museumsbesuch mit ihrem Leben in Garten und Natur verbinden kann. Koordiniert hat die 10 Ausstellungen Katrin Bucher-Tranto, Chefkuratorin am Kunsthaus Graz.
8: Wir sehen eine Gesellschaft, der es schwerfällt, gemeinsam zu sprechen und Multiperspektive zuzulassen. Wir haben ein Phänomen einer Eindeutigkeit. Wir hätten gern Eindeutigkeiten. Wir hätten gerne sozusagen das Ziel der Aufklärung erreicht. Und Museen schaffen es gerade, Multiperspektiven aufzumachen und zu sagen, es gibt keine eine Antwort, sondern es gibt viele. Und es gibt auch viele relevante Perspektiven auf ein Thema. Ich glaube tatsächlich, ja, Museen sind in der Blüte der aufkommenden Demokratien entstanden und sie sind dafür da, Demokratie zu stützen und zu stärken und solche Podien aufzumachen. Insofern ja, Museen, Zukunft der Museen liegt in einem breiten Diskursfeld, liegt durchaus, gerade jetzt in unserem Fall, wir nennen uns so groß Universalmuseum, wenn wir es schaffen, ein Pluriversalmuseum zu werden, dann ist, glaube ich, ein Ziel erreicht, das vieles zulässt und auch zulässt, dass Themen nicht immer eindeutig beantwortet werden, sondern in Fragen aufgehen können.
6: Grundlage dafür wären Kooperationen mit anderen Bildungseinrichtungen.
8: Wir spüren jetzt, dass wir Interesse haben und auch auf ein Gegeninteresse stoßen, mit Universitäten vermehrt zu kooperieren, also große Fragen zu stellen und dabei aber dann wiederum Mikrogeschichten zu erzählen, weil die sind relevant und die lassen sich tatsächlich im Museum sehr gut erzählen.
5: Mikrohistorisch interessant ist auch, wie sich Besucher im Museum bewegen. Dort, wo ikonische Werke hängen, wie im Louvre, Belvedere oder den Uffizien, oder wo ein Animatronic-Roboter als Tyrannosaurus Rex erschreckend lebensecht herumbrüllt und trampelt, wie in so manchen naturhistorischen Museen von Wien bis London, dort drängen sich heute meist Menschenmassen im Selfie-Fieber. Sie hetzen durch die Ausstellungsräume und speichern Bilder auf ihren Handys. So wird die Kunstbeute privatisiert, das Smartphone zum Minimuseum. Andere Menschen wiederum suchen bewusst die auratische Ruhe im Bildungstempel. Stefan Kunz, Direktor des Bündner Kunstmuseums KUR.
0: Ich hoffe, dass ich in 20 Jahren nach wie vor ins Museum gehe, im Museum nicht nur mein Weltbild bestätigt finde, sondern immer wieder neue Fragen entdecke, neue Erfahrungen machen kann in der Kunst, mit der Kunst und auch in der Auseinandersetzung mit der Geschichte und der Gegenwart, wenn die aufeinandertreffen, wie wir das lebendig in die Zukunft führen.
5: Hinschauen, Perspektive wechseln, neue dazugewinnen. Was Museen tun, um zukunftsfit zu bleiben oder zu werden, diskutieren wir dann gleich mit einer erlesenen Runde von kundigen Menschen und machen auch kurze Ausflüge zu Museen bzw. ihren Depots von der Schweiz bis Kenia, von Dornbirn bis Himberg, Budapest und New York. Davor lädt Paul Weller dazu ein, sich in seinem Strange Museum den eigenen Fehlern und Seltsamkeiten zu stellen. Ein Song, den wir aus dem ORF-Archiv, unser aller Klangmuseum, gefischt haben. 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

0: Wir, Ines Mittere und ich, Nicole Dietrich, wollen in diesem Diagonal über die Zukunft der Museen sprechen. Wie können Häuser, die sich seit der Aufklärung in Europa bzw. dem Westen als Orte der Bildung, der Bewahrung, Forschung und Vermittlung bewährt haben, in der nahen und fernen Zukunft relevant bleiben? Es hat sich viel verändert mit der Digitalisierung, der Technologie und KI, und auch das bürgerliche Bildungsideal steht in Frage. Zugleich erleben Museen seit der Pandemie einen enormen Boom. Was suchen Menschen im Museum und was könnte diese öffentlichen Orte auch weiterhin attraktiv machen?
1: Ja, dazu begrüßen wir jetzt 4 Studiogäste, mit denen wir diese Fragen aus verschiedenen Perspektiven beleuchten und diskutieren möchten. Als erstes vielleicht Stella Rollig, Generaldirektorin der Österreichischen Galerie Belvedere. Hallo.
2: Hallo.
1: Danke fürs Kommen. Dann Werner Michael Schwarz, Historiker und Kurator im Wien Museum. Das ist ein historisches Stadtmuseum und unter anderem ist er zuständig für das neu eingerichtete Prater Museum. Hallo und danke fürs Kommen.
3: Hallo, gerne.
1: Dann haben wir zugeschaltet Iris Edenheiser, Direktorin des Deutschen Hygienemuseums Dresden. Das ist ein kulturwissenschaftlich orientiertes Universalmuseum. Und sie ist uns jetzt aus ihrem Haus zugeschaltet. Hallo und hören Sie uns?
4: Hallo, ja, ich kann Sie gut hören.
5: Ah, wunderbar.
1: Und der bildende Künstler Markus Schienwald, Professor an der Staatlichen Akademie der Bildenden Künste Karlsruhe und aktuell auch verantwortlich für die Neuaufstellung der Schausammlung Wien um 1900 am Museum für Angewandte Kunst. Hallo und herzlich willkommen.
6: Hallo.
0: Damit beginnen wir die erste Runde. Fangen wir ganz persönlich an. Was gefällt Ihnen an diesem Ort? Stella Rollig.
2: Mir gefällt an Museen unendlich viel. Und vielleicht, das ist jetzt für eine Museumsdirektorin ungewöhnlich, mir gefällt besonders gut, wenn ich ganz weit weg von den mir bekannten Museen bin und in einer fremden Stadt, sagen wir alleine, dann ist mein absoluter Lieblingsaufenthaltsort jeweils das Museum. Das ist mein persönlicher Safe Space.
1: Werner Michael Schwarz, was suchen Sie im Museum?
3: Also die Öffentlichkeit interessiert mich am Museum oder immer, dieses Hinauswirken können mit dem Museum. Und die Dinge natürlich sind so Zeitkapseln und die Geschichten, die man damit sich vorstellen kann, also die Vorstellungskraft, die sie in Gang setzen eigentlich, ist das, was mich eigentlich am meisten am Museum fasziniert.
0: Iris Edenheiser, vielleicht ganz kurz ein paar Worte zu Ihrem Haus, dem Hygienemuseum in Dresden. Ein sehr breit angelegtes sogenanntes Universalmuseum mit dem Fokus auf den Menschen. Das ist also wirklich ein ziemliches Aufgebot. Wie dürfen wir uns das vorstellen?
7: Also wir beschäftigen uns eigentlich zumindest in unserem Sonderausstellungs- und unserem Diskursprogramm mit allen Themen, die so an der Schnittstelle von Gesellschaft, Kultur, wissenschaftlicher Forschung und Debatte liegen, immer mit dem Menschen und vor allem auch dem menschlichen Körper im Zentrum. Wir haben zurzeit eine große Sonderausstellung zum Thema mentale Gesundheit, die gerade auch von jüngeren Menschen extrem gut frequentiert ist. Also da haben wir wirklich einen Nerv der Zeit getroffen. Wir bauen diesen Monat ab, eine große Ausstellung zu Freiheit, eine unvollendete Geschichte. Museen bieten natürlich gerade auch im Ausstellungsbereich ein Erlebnis, das man sonst natürlich nicht findet. Ich finde die Vielfalt der sinnlichen Ansprache einfach ganz besonders. Die Art und Weise, wie man dort mit Text, mit Dingen, mit Kunstwerken, gerade auch mit Raum, mit Szenografie, mit Ton, mit Visuellem umgeht. Also dieses vollständige Eintauchen auch mit dem ganzen Körper in einen anders gestalteten Raum und diese unterschiedlichen sinnlichen Ansprachen, die finde ich wahnsinnig faszinierend. Und es sind auch Erfahrungen, die nicht wiederholbar sind in anderen Institutionen oder mit anderen Medien.
1: Markus Schienwald, Sie als bildender Künstler, haben Sie diese Initialzündung für Ihre Künstlerkarriere auch im Museum gefunden? Wie war das bei Ihnen?
6: Also ich könnte jetzt nicht mit einem bestimmten Museum diesen Anfang markieren, aber ich habe so eine dunkle Erinnerung, in welchem Augenblick des Lebens mich die Idee des Museums abgeholt hat. Und das hat sehr viel mit Staunen zu tun, beim Leben lernen. Also alles, was so in Richtung Erwachsensein geht, nähert sich das Staunen von einer bestimmten Umgebung, in der man ist. Und irgendwann sollte sich, und ich glaube, nur da hat die Idee Museum eine Chance, wenn da das Museum einsetzt und ein Staunen über Vergangenheit, ein Staunen über eine Welt, die außerhalb des eigenen ist.
1: Wir haben jetzt darüber schon gesprochen, dass man in die Vergangenheit schauen kann oder sich auch erweitern kann in der Gegenwart. Jetzt steigen wir vielleicht ein in die Frage, welche Zukunft können Museen haben? Wir haben heutzutage wirklich die ganze Welt am Bildschirm, sei es Computer oder Handy. Wozu brauchen wir Museen noch in der Zukunft und wie können sie ihre Attraktivität und ihre Daseinsberechtigung auch behalten? Vielleicht Stella Rollig.
2: Museen haben insofern eine enorme Ausstrahlungskraft, weil sie mit Originalen arbeiten. Also das ist eigentlich das, was immer sofort auch über die große Stärke des Museums gesagt wird. Man geht dorthin, man sieht Kunstwerke. Ich bleibe jetzt einmal beim Kunstmuseum, obwohl wir natürlich schon auch durch Frau Edenheiser über andere Museen jetzt gesprochen haben. Aber man sieht Kunstwerke und die einzigartige sogenannte Aura dieses Originals entsteht dadurch, dass man weiß, eine Künstlerin, ein Künstler hat mit eigener Hand dieses Werk geschaffen. Und die Summe dieser Werke, die jeweils in einem Museum vorhanden sind, ergeben oder zahlen ein, könnte man sagen, in ein großes Ganzes einer Identität eines bestimmten Ortes, eines Platzes. Und diese Ansprache, die gleichermaßen intellektuell wie emotional wie visuell vor sich geht, kann eigentlich kein anderes Medium leisten als das Museum.
5: Also das erstaunt mich jetzt ein bisschen, dieser ungebrochene Glaube an die Aura des Kunstwerks oder des Objekts. Wie sehen Sie das, Markus Schienwald?
6: Ich bin weniger optimistisch, dass das Museum als Ort, ja, aber als Praxis noch so weiter funktioniert. Und ich glaube auch, dass eine große, vielleicht die große Stärke ist das quasi Authentische oder das Original. Aber ich sehe auch da schon in der Generation meiner Studierenden, dass die Toleranz des Unauthentischen sehr, sehr schnell wächst.
5: Iris Edenheiser, was meinen Sie?
7: Also ich bin bei meiner Vorrednerin Stella Rollig, dass ich auch glaube, dass zum einen die Museen über die Originale tatsächlich auch und die Archive, das kommt mit dazu, da nochmal eine ganz neue Rolle spielen, gerade auch in Zeiten von KI, von Deepfakes, Propaganda und so weiter. Ich würde das vielleicht gar nicht so sehr am Begriff der Aura festmachen, sondern tatsächlich dann doch auch eher am Begriff der Authentizität. Das Museum hier doch tatsächlich auch nochmal eine andere Rolle zukommen kann in der Glaubwürdigkeit von dem, was vermittelt wird. Wir haben es ja gesehen, auch in verschiedenen Untersuchungen, die in der letzten Zeit auch publiziert und rezipiert wurden, dass Museen als Institution ein riesiges Vertrauen entgegengebracht wird. Und ich denke, dass das in der Zukunft tatsächlich noch eine größere Rolle spielen wird in der Frage von, wem kann ich denn jetzt eigentlich noch glauben?
5: Vielleicht ganz kurz zu der Studie, die Sie erwähnt haben. 2024 hat das Institut für Museumsforschung diese Studie herausgebracht und feststellen können, dass das Museum gleich nach Familie und Freunden die höchsten Vertrauenswerte in der Gesellschaft und der Bevölkerung genießt, weit vor Politik und Medien. Und das ist doch ziemlich erstaunlich. Und damit geht natürlich eine große Verantwortung einher. Werner Michael Schwarz.
3: Es ist schon ein einzigartiger Ort des Verhandelns, des Zusammenkommens. Also ich glaube, es gibt da gar keine wirkliche Alternative, wenn wir jetzt Bildung ansprechen oder Demokratie ansprechen. Also ich denke jetzt zum Beispiel, Peter Weibel hat quasi immer betont, das Museum als Versammlungsort, oder von Beuys gibt es diesen schönen Begriff wegen der permanenten Konferenz. Oder man könnte auf ein schöner Wiener Beispiel zurückgreifen, nämlich auf das Gesellschafts- und Wirtschaftsmuseum von Otto Neurath 1925, der dann sagt, das ist ein elementarer Ort der Demokratie, nämlich wo gibt es einen anderen Ort, wo wir sagen, Expertinnen und Publikum zusammenkommen und sich austauschen können. Und eigentlich gibt es für mich so keinen Ort. Die Schule ist es nicht, die Universität ist es nicht, das Museum ist eigentlich, wie soll man sagen, der öffentliche allgemeine Ort, wo man zusammenkommen kann und eigentlich die zentralen Fragen diskutieren kann.
1: Und diese Musik ist im Arp-Museum Bahnhof Rolandseck südlich von Bonn entstanden. Inspiriert von der Ausstellung Schichtwechsel mit Arbeiten des deutschen Malers, Grafikers und Zeichners Martin Noel, dokumentiert der Saxophonist Peter Materna mit dieser Aufnahme die besondere Atmosphäre und den einzigartigen Klang des Raumes in Verbindung mit den reduzierten Bildern von Martin Noel. Schichtwechsel heißt auch dieser Track.

0: Der Saaldiener Irrsiegler hat den lästigen Blick, den Aufseher in den Museen anwenden, um die ja, wie man weiß, mit allen Ungezogenheiten ausgestatteten Museumsbesucher einzuschüchtern. In seiner grauen, schlecht geschneiderten, aber doch für die Ewigkeit bestimmten Uniform, die von großen schwarzen Knöpfen zusammengehalten an seinem mageren Körper herunterhängt, wie von einem Kleiderständer, und mit seiner aus eben demselben grauen Stoff geschneiderten Schildkappe auf dem Kopf, erinnert er an die Aufseher in unseren Strafanstalten mehr als an einen vom Staat eingestellten Hüter von Kunstwerken. Irrsiegler ist, seit ich ihn kenne, immer gleich bleich, obwohl er nicht krank ist. Und Reger bezeichnet ihn seit Jahrzehnten als einen Staatstoten, der seit 35 Jahren im Kunsthistorischen Museum Dienst macht.
1: Das sind Zeilen aus Thomas Bernhards Roman »Alte Meister, eine Komödie« aus dem Jahr 1985. Und auch wenn zum Glück so manches Ritual von damals passé ist, zeigen sie doch, wie beim Betrachten eines Kunstwerks und der anderen Schauenden im Museum die Gedanken über Gott, Welt, Kunst und den in Bernhards Fall naturgemäß verlotterten Menschen nur so vor sich hinsprudeln. Einer der erfolgreichsten und angesehensten Museumsmanager der Welt, Max Hollein, kennt das Kunsthistorische Museum, wo Bernhards Roman spielt, von Kindheit an. Wie viele andere Museen, in denen sein Vater, der Architekt und Museumserbauer Hans Hollein, mitgeschleppt hat. Max Hollein ist derzeit Direktor des Metropolitan Museums in New York, des größten Museums der USA, mit 5,7 Millionen Besuchern pro Jahr und an die 2 Millionen Objekten. Die Bedeutung des Museums für die Gesellschaft wurde ihm so richtig klar, als man es für einige Monate einmal nicht besuchen konnte.
2: Ich glaube, dass die Museen sind Orte der Zusammenkunft, auch der Freude, auch des Trostes in vielen Hinsichten. Wir waren 6 Monate geschlossen während Covid. Wie wir geöffnet haben, die ersten Besucher, die gekommen sind, sind auf die Knie gegangen und haben gedankt, dass dieses Museum wieder offen ist.
1: Hollein, der nach seiner Anfangszeit am Guggenheim Museum in New York schon seit seinem 32. Geburtstag Museumsdirektor ist, als Chef der Schirn Kunsthalle, des Städel Museums und Liebighausers in Frankfurt, dann am Fine Arts Museum in San Francisco und seit 2018 eben am Metropolitan Museum in New York, erzählt in unserem transatlantischen Ferngespräch von den zukunftswirksamen Aufgaben seines Museums jenseits von Bewahren, Beforschen und Vermitteln.
2: Wir sind hier in New York. Das ist im Grunde der Melting Pot von vielen verschiedenen Kulturen, viele verschiedene Immigrants, die hier sind. Für die das Met das Home Away from Home ist, mit dem sie ganz enge Verbindungen auch haben, wo das sozusagen wirklich ein Ort ist noch der Verbindung, der Fürsorge vielleicht sogar auch. Und deswegen sind natürlich auch solche Museen auch Orte, und das ist vielleicht stärker sogar in den USA als in Europa, wo die Besucher das Gefühl haben, nicht nur ist das unser Museum, weil sie dafür auch Geld geben und so weiter, sondern es ist ein Museum auch das, wo sie erwarten, dass das ihre Werte reflektiert.
1: Seit kurzem kommen im Met denn auch afrikanische, süd- und mittelamerikanische sowie ozeanische Communities auf ihre Rechnung. In enger Kooperation, und das ist zentral, meint Hollein, mit Expertinnen und Künstlern aus diesen Weltgegenden wurde die Präsentation der historischen Objekte neu ausgerichtet. Federtextilien aus einer 250.000 Vogelfedern aus dem Amazonas, ein Maya-Hochrelief, eine 800 Jahre alte sitzende Figur, Kopf aufs Knie gelegt aus der Region Niger oder eine Kopfstütze von den Tami-Inseln. Da klingt natürlich gleich die Restitutionswarnglocke. Immer wieder fordern Völker aus dem Süden ihre Objekte zurück. Am Met durchforstet ein vierköpfiges Team die Sammlung auf eventuell problematisch erworbene Objekte. Hollein befürwortet in dem Fall Partnerschaften, die Rückgaben mit langfristigen Leihgaben und wissenschaftlicher Zusammenarbeit verbinden, damit die Werke einem weltweiten Publikum zugänglich bleiben und eben auch den Communities in New York zur Verfügung stehen.
2: Dieses sozusagen mich zu Hause fühlen wollen oder mich Teil einer Gemeinschaft fühlen wollen, das ist natürlich da sehr stark. Ich muss auch nicht als Kritik, aber ich bin in Wien aufgewachsen. Ich bin oft ins Kunsthistorische Museum natürlich gegangen. Ich habe nie erwartet, dass das Kunsthistorische Museum meine Werte widerspiegelt. Aber ich glaube, dass wir in der heutigen Zeit und insbesondere auch gerade in den amerikanischen Museen das immer stärker auch erleben und gerade diese Diskussion der verschiedenen Wertesysteme vielleicht und auch der verschiedenen Gesellschaften, die sozusagen da zusammenkommen, das spielt sich auch auf eine sehr, finde ich, auch produktive Weise im Museum ab. Und wir sind wirklich dieser Ort, einer der wenigen Orte der Zusammenkunft in einer immer stärker auseinandertreibenden Gesellschaft.
1: Am weiteren Auseinanderdriften der Gesellschaft hat auch die US-amerikanische Regierung fleißig mitgearbeitet. Wie schützt man sich vor politischer Einflussnahme?
2: Ich arbeite gerne in beiden Systemen und ich sage das gar nicht jetzt wertend, aber das amerikanische System ist an sich das viel freiere System in Bezug auf politische Einflussnahme. Das heißt, wenn Sie eine Finanzierung haben, wie zum Beispiel beim MET, wir sind eine private Stiftung, unsere Finanzierung kommt zum allergrößten Teil aus privaten Quellen und zwar aus Quellen aus vielen verschiedenen. Das heißt, Sie haben Hunderte, Tausende große Förderer, die jedes Jahr, wir haben ein operatives Budget von 400 Millionen Dollar, wir haben große Bauprojekte von über 1,5 Milliarden, all das ist privat finanziert. Und das bedeutet, dass jetzt nicht eine politische Kraft jetzt Einfluss hat. Und wenn sich die politischen Strömungen ändern, wenn der Kulturminister in einem europäischen Land von einer Partei zur anderen, im Grunde, wenn das wechselt, dann hat das oft eine starke Einflussnahme auf kulturelle Einrichtungen. Das hat in den USA keine Einflussnahme, mit der Ausnahme der Smithsonian-Institutionen, weil die sind staatlich finanziert.
1: Und beim Smithsonian ließ Vizepräsident G.D. Vance, er sitzt im Verwaltungsrat, die 21 Museen, Galerien und Forschungseinrichtungen nach unangemessenen, spaltenden oder anti-amerikanischen Äußerungen durchforsten. Manager feuern, Museen sperren, das Diversity-Büro schließen, Ausstellungstexte korrigieren und Objekte entfernen. Auf die allermeisten Museen hat die Regierung aber keinen direkten Zugriff. Sehr unangenehm kann es bei der US-amerikanischen Art von Finanzierung durch Großsponsoren wiederum werden, wenn Mäzene, dubiose Geschäfte oder krauses Gedankengut mit dem glänzenden Ruf der Institution zu verbrämen versuchen. So geschehen etwa am Metropolitan Museum mit dem Großmäzen Sackler-Familie, die beschuldigt wird, durch die aggressive Vermarktung des Schmerzmittels Oxytocin für die US-Opioid-Krise mitverantwortlich zu sein. Nach heftigen Protesten, auch von Künstlerinnenseite, wurde dann 2021 der Name der Familie von einem nach ihr benannten Flügel im Met entfernt und man verzichtet seitdem auf Gelder aus dieser Quelle. Oder es kann ein wenig unappetitlich werden, wenn Anna Wintour, Zeremonienmeisterin der bisher so glamourösen Met-Gala, Hauptsponsoren wie Amazon-Chef Jeff Bezos einlädt, gegen den dann auf den Straßen lautstark protestiert wird. Äußerst fragwürdig in der Entlohnung der Amazon-Mitarbeiter, sehr großzügig beim Auftritt in den heiligen Hallen des Met. Mit 42 Millionen US-Dollar erzielte diese Met-Gala Rekordeinnahmen für das Modedepartement des Museums. Auch wenn manche Berühmtheit oder der Bürgermeister von New York es abgelehnt haben, das Society-Ereignis des Jahres zu besuchen. Max Hollein ist an diplomatischer Akrobatik diesbezüglich kaum zu übertreffen. Unpolitisch will er deshalb aber nicht sein.
2: Vielleicht ein plastisches Beispiel davon ist die erste Ausstellung, die ich initiiert habe, wie ich nach San Francisco gekommen bin, ans Museum of Fine Arts dort, das bekannt war auch für seine großen Modeausstellungen. Und es war im Jahr 1 der ersten Trump-Administration, mitten im Muslim-Ban. Und da habe ich gesagt, okay, wir machen eine große Modeausstellung jetzt, aber unsere Modeausstellung wird sein über muslimische Mode. Über die Frage der sozusagen der muslimischen Mode in der heutigen Zeit. Und das war ein hochbrisantes Thema. Auf der einen Seite haben manche Leute geglaubt, in muslimischen Ländern gibt es überhaupt keine Mode für Frauen. Andere haben wiederum von einer stärker vielleicht auch feministischen Ecke haben gefunden, okay, das wird jetzt hier die Zelebrierung der Oppression von Frauen in diesen Ländern. Und auch glaube ich, das ist gerade dann ein Beispiel, wie man eine Geschichte erzählen kann, wie man zeigen kann, eine kulturelle Entwicklung über die Jahrhunderte in dem Fall, mit all ihren Komplexitäten und auf der anderen Seite auch große Kunst zu feiern.
1: Wenn die Inhalte stimmen, muss man sich auch über die Attraktivität keine Sorge machen. In den letzten Jahren meldete das Met unter der Leitung von Max Hollein kontinuierlich eine Verjüngung und stärkere Diversifizierung des Publikums. Bei den inländischen, also US-amerikanischen Besuchern, identifizierten sich zuletzt 56% als BIPOC, Black, Indigenous and People of Color, was teilweise die urbane Demografie von New York spiegelt, aber auch durch spezielle Ausstellungs- und Veranstaltungsschwerpunkte erreicht werden konnte. Dazu beigetragen hat sicherlich auch die Pay-as-you-wish-Initiative, die es New Yorkern erlaubt, den Eintrittspreis für ihren Museumsbesuch selbst zu bestimmen und wenn es nur ein Cent ist. Das bringt auch junge Leute eher ins Museum als technologische Gadgets.
2: Ich denke, man darf nicht den Fehler begehen zu glauben, okay, die neue Generation, die braucht jetzt mehr digitale Inhalte oder das muss im Grunde jetzt sehr zeitgenössisch sein und sonst was. Wichtig für jede Generation und auch für eine neue Generation ist, dass das Museum Relevanz hat, dass es eine Stimme hat in der kulturellen Diskussion, dass es repräsentiert, dass es vielleicht auch die Werte einer aktuellen Generation abbildet oder zumindest zur Diskussion stellt.
3: Max Hollein vom New Yorker Metropolitan Museum war das. Und wir kehren zurück nach Österreich.

0: ein Flötenautomat mit Seilzug und Gewichten um 1810. Aus dem Museum Mechanische Klangfabrik Haslach, eines von unzähligen kleinen, heimatlich verwurzelten Schatzkisten in Österreich. Rund 750 registrierte Museen zählt das Land. Das Museum muss viele Anforderungen schultern, vom Wertedepot bis zum Begegnungsort für alle Generationen. Wie erlebt die Gen Z diese Institution und was wünscht sie sich für die Zukunft? Hören wir eine Reflexion von Veronika Metzger. Sie ist 25 Jahre alt und Kunstpublizistin.
1: 2017 nannte es das Internet Art-Ho-Ästhetik. In der Latzhose mit dem Van Gogh-Poster im Hintergrund zu posieren. Den neuesten Taschen-Kunstband in der Hand. Heute nennt man es Museum Girlfriend. Im schicken Outfit vor den alten Meistern stehen. Die Idee bleibt die gleiche. Der Museumsbesuch selber will im Internet performativ genutzt werden. Museen wollen jüngere Generationen mit VR, mit Virtual Reality beeindrucken. Aber das kann man nicht auf Social Media posten. Also, wie kann ein Museum den Einfluss des Internets nutzen? Friedrich Heisers Gemälde Ophelia ist eigentlich eher unbekannt. Das Museum Wiesbaden, wo es hängt, ist nicht unbedingt viel Publikum gewöhnt. Als Taylor Swift im Oktober 2025 in ihrem Musikvideo für The Fate of Ophelia Heisers Gemälde nachstellt, strömen plötzlich hunderte Swifties täglich ins Museum, um vor der Ophelia Fotos zu machen. Das Museum Wiesbaden veranstaltete daraufhin ein eigenes Event und organisierte ein Suchspiel durch die ganze Sammlung mit Taylor Swift-Bezug. Wenn man solche Trends schneller kennt, kann man als Museum die Wirkung von viralen Gemälden nutzen, sofern man sie auch auf Instagram postet. Uns liegt die Welt nicht zu Füßen, uns liegt die Welt in den Fingerspitzen. Jedes Gemälde ist auf Knopfdruck am Bildschirm und da kann man sogar ranzoomen. Was bringt uns also noch das Echte, das Original? Es klingt paradox. Um auf Social Media attraktiv zu sein, muss man zumindest die Illusion eines erfüllten Lebens pflegen. Scrollen auf der Couch macht keinen guten Content. Deshalb pilgert ja der Großteil des Publikums im Louvre zur Mona Lisa. Die Bilder und die Einrichtung der Museen muss Instagrammable sein. Das heißt, ästhetisch und leicht zu fotografieren oder zu filmen. Bei allem KI-Content, den wir täglich konsumieren, ist das Echte am Ende das Besondere. Es ist wieder in, ins Museum zu gehen, sofern man es auf Social Media posten kann, versteht sich. Auch Fotoalben basteln, Spaziergänge und Häkeln feiern in der Gen Z wieder ein Comeback, weil wir wieder Wege in die reale Welt suchen. Gerade die Pandemie hat gezeigt, wie sehr wir doch das Draußen, das Echte und das Menschliche brauchen. Die Pandemie war es auch, die so ein Wir, so einen Zusammenhalt der Generation Z erst eingeführt hat. Wir wollten ja nie gegen die Boomer wettern, kein Them and Us, aber im Laufe der Zeit wurden sie für uns zur ewig belehrenden Generation von Spaßbremsen und wir für sie wohl zur stumpfen, apathischen Smartphone-Generation. Am Ende stimmt beides nicht und was uns fehlt, ist der menschliche Austausch untereinander. Die KI lernt gerade, wie sie The Wobble, also die menschliche Unperfektheit von Kunst, nachmachen kann. Es wird aber bei allem Lernen nie das Gleiche sein. Wenn es also wieder den Wunsch nach Museumsbesuchen und Menschlichkeit gibt, warum gehen da nicht mehr junge Menschen

Laune. Die Aufmerksamkeitsspanne ist kleiner geworden. Das kann man kritisieren, aber man muss damit umgehen. Für Museen müssen solche Aspekte eine Rolle spielen. Die Nachfrage wäre eigentlich da. Was also kann ein Museum machen? Ich denke, es ist gar nicht so schwer. Zuhören. Keine QR-Codes, keine organisierten Gruppenaktivitäten. Keine Virtual-Reality-Brillen, die aus irgendeinem Grund immer noch als das Nonplusultra der Kunstvermittlung für junge Generationen gelten. Wer hat das eigentlich je gut gefunden? Es entspricht nicht dem, was wir, die Gen Z, in Museen wollen, aber offenbar dem, was Boomer denken, dass wir wollen. Also, was wollen wir denn? Museen müssen die Internetströmungen genau beobachten, auf Social Media aktiv sein, Schwellenangst durch Angebote abbauen. Sunday morning brings the dawn in. Ich erinnere mich zum Beispiel mit Freude an eine Ausstellung mit Werken von Keith Haring. Dazu gab es eine Musikplaylist, die einen entlang der Bilder begleitete. So ergab die Schau für mich einen Sinn und lieferte eine Erklärung, die nicht belehrend war. Wir würden sagen, es war ein Vibe, also eine gute Atmosphäre. Genau so eine braucht es nämlich. Für die Gen Z, die Museum Girlfriends und alle Kunstinteressierten. Die gibt es. Ob aus wahrer Liebe zur Kunst oder aus wahrer Liebe zur Selbstdarstellung.

0: Stella Rollig, das Belvedere leidet ja generell nicht an Publikumsmangel. 2025 haben sie 2 Millionen Eintritte gezählt, darunter sehr viele Touristen auch. Trotzdem bleibt es natürlich eine Herausforderung, wie man zukünftige Besucherinnen, wie wir jetzt gehört haben, mit ihren besonderen Ansprüchen in die Häuser lockt. Haben Sie sich darüber Gedanken gemacht und zu welchen Schlüssen sind Sie gekommen?
1: Ja, selbstverständlich, darüber machen wir uns die ganze Zeit Gedanken. Wir haben eigentlich uns eine sehr einfache Maxime gegeben. Lassen wir jetzt mal beiseite, wie viele Menschen ins Museum gehen, sondern beschäftigen wir uns damit, was mit ihnen im Museum passieren kann, wie es ihnen im Museum geht und wie es ihnen nachher geht. Und so eine Vorstellung von uns ist immer, sie sollen hinausgehen, natürlich sollen sie bereichert sein, aber das Beste ist eigentlich, wenn sie nachher eine Geschichte zu erzählen haben. Und nach dieser Maxime, und da spreche ich jetzt einmal vom oberen Belvedere, eben in das die Menschen kommen, um die Sammlung zu sehen, haben wir die Aufstellung gestaltet, schreiben wir die Texte. Die Texte dürfen ruhig auch einmal anekdotisch sein, weil bedenken, dass es irgendwie eben vielleicht eine 25-jährige Wienerin ist, die kommt, aber auch ein älterer Herr aus, der irgendwas aus Indonesien von mir aus, die alle müssen so eine Geschichte mitnehmen und Eindrücke mitnehmen, die bleiben. Und wir sind ja eines der Museen, das für sein sogenanntes digitales Engagement im Bereich der Spiele, der Gamification bekannt ist. Also wir haben 3 Handyspiele, wir sind auf Roblox mit einem eigenen Spiel. Wir machen sogenannte Game Jams im Museum im Belvedere 21, wo junge Leute mehrere Tage campieren und Spiele entwickeln. Also all das gibt's auch. Es ist einfach ein enormes Portfolio.
2: Werner Michael Schwarz, wie ist es Ihnen gegangen mit dem Beitrag, mit diesem Bedürfnis nach der Instagrammability und nach Soundtracks und Playlists?
3: Ich habe besonders hängen geblieben ist eigentlich jetzt auch dieser Begriff, dass sie zur Realität, einen Zugang zur Realität finden und deswegen das Museum aufsuchen. Also insofern finde ich schon, dass es eine Bestätigung dessen ist, was die Museen sind. Und das Zweite ist eben das Zusammenkommen, das gemeinsam hingehen, also eben sich dort wohlfühlen. Das ist sicherlich einer der zentralen Aspekte, dass man eben, wie soll man sagen, keine Schwellenangst hat, dass man nicht

0: besonders ruhig sein muss. Also das kennen wir ja alle aus Museen, dass sie oft ja ein bisschen so Ehrfurchtsgebieten sind, oft uns auch ein bisschen eingeschüchtert haben und so. Also ich glaube, das ist schon ein zentraler Aspekt, um es ja zugänglich zu machen, ja, dass man sich einfach wohlfühlt, dass man das Gefühl hat, man wird überwacht und so weiter. Also, und auch die Kostenfrage ist ja zentrale, die da angesprochen worden ist.
1: Was beobachten Sie im Wien-Museum?
0: Na, ich glaube, es ist genau auch dieser Mix an vielen Angeboten, also eben von Veranstaltungen, die es am Abend gibt, eben Instagram spielt eine Rolle, möglichst viel natürlich, auch der Gratiseintritt zieht auf jeden Fall viele junge Menschen an, das ist überhaupt keine Frage, dass das einfach, dass dieses Argument auf jeden Fall irgendwie wirksam ist, das als eigenen Raum zu nehmen, ja, also das Museum, glaube ich, hat diese Chance oder so in der Zukunft eben auch, dass die Menschen es als ihren Raum annehmen, ja, und ich glaube, in die Richtung muss es gehen.
2: Markus Schienwald, Sie haben auch sehr viel Erfahrung in der Konzeption und Einrichtung von Ausstellungsräumen, sowohl ästhetisch als auch inhaltlich. Und derzeit kann man zum Beispiel Ihre Neugestaltung der Wien 1900 Schausammlung im MAC anschauen. Wie versuchen Sie denn damit oder tun Sie das überhaupt, dieses Publikum und vielleicht auch jüngere Publikum mitzudenken und für Sie vielleicht auch etwas anzubieten?
3: Ja, das war so eine zentrale Aufgabe und wahrscheinlich das größte Initial, so eine Neuaufstellung anzugehen in einer Stadt, die vor Wien 1900 Experten förmlich übergeht. Ich habe auch im Zugang schon immer die warnenden Aficionados irgendwie im Rücken gespürt, aber trotzdem sah ich eigentlich die größte Verpflichtung einer jüngeren Generation gegenüber, weil ich gerade in der Arbeit mit meinen Studierenden, egal ob in Karlsruhe oder vorher in Amerika, gemerkt habe, dass so zwei zentrale Kategorien, die für meine Generation unumstößlich wichtig war, bei den Jungen überhaupt nicht mehr ankommt. Das eine ist die Tendenz weg von den Genealogien und das zweite ist, das ist eine Generation, die bereits postheroisch unterwegs ist. Die glaubt die Heldenerzählung nicht, die meine Generation von Anfang an beschäftigt hat. Und Menschen in historischen Professionen würden jetzt sagen, irgendwie, okay, Genealogie nicht, Helden auch nicht, was bleibt da übrig? Und ich glaube, das ist so eine Frage, die auch die Museen nicht kurzfristig. Ich glaube, kurzfristig kommt man auch mit einer besseren Vermittlung, mit Instagram weiter. Aber jetzt längerfristig wird das nicht reichen.
2: Sie haben gesagt, Sie haben das durchaus berücksichtigt, was jüngere Generationen eventuell von einem Museumsbesuch erwarten könnten. Könnten Sie uns ein Beispiel geben, wie Sie das umgesetzt haben in dieser neuen Schausammlungsausstellung im MAC?
3: Also ich glaube, ein melancholischer Zugang. Ein Zugang, der nicht die Anfänge, sondern wie 1900 als Abschiede liest. Und deshalb nicht chronologisch vorgehen muss, sondern vernetzt, multimedial, thematisch vernetzt und keine chronologischen Heldenketten bilden muss. Zum Beispiel ein Bereich, der ist den Social Media der Jahrhundertwende gewidmet. Also da gibt's Postkarten, ein paar hundert davon, und da wird die Geschichte der sozialen Medien anhand von Postkarten erzählt. Es gibt einen weiteren Bereich, der sich um Wien 1900 und die Science Fiction dreht.
1: Jetzt wollen wir natürlich noch Iris Edenhäuser hören. Wie haben Sie diesen Beitrag aufgenommen?
4: Natürlich ist das einfach wichtig, Fotos machen zu können und sich selbst darstellen zu können und das auch zu dürfen. Das war auch lange in Museen gar nicht der Fall. Also wir haben auch große Aufsteller, wo wir direkt dazu auffordern, wo auch steht Instagrammable, Fragezeichen, ja bitte. Also diese Erlaubnis zu geben und zu sagen, hier seid ihr willkommen und ihr könnt hier mit eurer Art der Kulturtechnik auch sein. Die Menschen sind natürlich auch ein bisschen lauter, bewegen sich freier. Das Haus wurde als, wie man das eben damals nannte, als eine Volksbildungsstätte gegründet. Und das hat es eigentlich immer mit sich getragen, auch in den dunkelsten Zeiten in der NS-Zeit, auch in der Zeit der DDR. Und es hat sich eigentlich diesen Charakter, auch wenn es sich inhaltlich stark verändert hat, auch erhalten in einer breiten Ansprache, die eben genau nicht den bildungsbürgerlichen Habitus erfordert, wenn man dann einmal über dieses massive Portal hindurchgetreten ist.
1: Stella Rollig, Sie haben vorher gelächelt.
5: Ich frage mich langsam, warum ich mich in diesem Gespräch nicht so richtig wohlfühle. Ich bin nicht gerade wie der Fisch im Wasser. Sie errichten so einen Popanz des Museums, das eigentlich seine Zukunft in Wahrheit eh verspielt hat und sich furchtbare Sorgen machen muss. Und was können wir tun? Und wir sprechen von Instagrammable und das ist wahrscheinlich eh das Medium von vorgestern. Und irgendwelchen virtuellen Brillen und so weiter. Ich bin ja zutiefst davon überzeugt, dass das Museum eine ungeheuer resiliente Institution ist. Das Museum ist immer voller Widersprüche gewesen, ist immer fürchterlich kritisiert worden. Das Museum soll alle anziehen. Das Museum soll ein Ort der Zusammenkunft und des Austausches sein. Gleichzeitig soll es aber ein Ort der Introspektion sein, in dem es eben ja auch ruhig ist einmal. Ist doch schön. Das Museum hat im Wesentlichen zwei Aufgaben, die sehr wenig und sehr viel miteinander zu tun haben. Das eine ist, die Lage der Welt zu kommentieren. Das lässt sich mit Kunst sehr, sehr klug machen. Auf der anderen Seite ist ein Museum ein Ort der Schönheit. Und darauf möchte ich auch unbedingt beharren. Und ich fühle mich auch mit dem Begriff der Aura wohl. Den habe ich nicht unbedacht verwendet. Wir haben für Instagram, selbstverständlich, haben unsere jungen Social-Media-Redakteurinnen sich einmal was einfallen lassen. Sie haben ein Mikrofon aufgestellt in unserem prachtvollen Marmorsaal und da gab es so ein Schild, man solle in dieses Mikrofon flüstern, was einem besonders im Museum gefallen hat. Es sind dann junge Menschen zu diesem Mikrofon gegangen und haben etwas hineingeflüstert und im Wesentlichen waren die Aussagen so: Ich habe dieses Bild von Gustav Klimt gesehen, das war so schön. Und das ist es auch. Und es gibt so erstaunlich viele Menschen, denen es etwas gibt, sich mit Kunst zu beschäftigen, auf diese Art der politischen, gesellschaftlichen Analyse oder sich mit Schönheit zu konfrontieren. Und wenn man die zusammennimmt, das sind schon ganz schön viele. Und ich glaube, die wird es auch noch lange geben.
2: Das war jetzt ein großes Plädoyer für Selbstbewusstsein, dass Museen schon aus sich heraus so wirken können, dass sie auch in Zukunft kein Problem haben werden, zu ihrem Publikum zu kommen.
3: Ich habe mich ja in dem Vorgespräch schon kurz als Pessimist geoutet. Das ist jetzt nicht so, dass ich das Museum, wie Stella Rollig das denkt, nicht haben will. Das ist genau das, was ich von einem Museum will. Meine Sorge ist, dass das für zukünftige Generationen nicht so funktioniert. Also ich sehe unseren großen Gegner in KI und wenig in Social Media. Ich glaube, die künstliche Intelligenz wird uns das Gespür fürs Authentische austreiben.
0: Also Museen sind natürlich wahnsinnig komplex, muss ich sagen. Und beim Publikum sehe ich keine Sorge. Ja? Also ich glaube, da gibt es die Liebe zu den Museen, die scheint ja wirklich relativ stabil zu sein. Bei der Politik bin ich mir nicht immer ganz so sicher, auch bei den Medien vielleicht nicht immer ganz so sicher. Also eben diese Kostenfrage. Und da denke ich mir auch, dass Museen sehr, sehr selbstbewusst auftreten müssen, vielleicht selbstbewusster darauf hinweisen, dass sie diese Sammlungen haben, dass sie komplexe Aufgaben haben, dass sie forschen, dass sie bewahren, dass sie sammeln. Was wir sehen als Publikum ist ja nur die Spitze des Eisbergs. Ja. Darunter befinden sich abenteuerliche Sammlungen, ja, durch die man wirklich weite Reisen unternehmen kann.

Ein inszenierter Seitensprung vor einer 3000 Jahre alten Venus. Am Ende wird das antike Meisterwerk zerstört am Boden liegen. Eine Szene aus der ziemlich frechen, komischen Oper Neues vom Tage über eine turbulente Scheidungsgeschichte von Paul Hindemith anno 1929.

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1: Wir schwenken jetzt kurz über den Adelberg nach Dornbirn. Eine kleine Erfolgsgeschichte vom Laufen, Lärmen und Berühren im Museum. Auf dem Gelände einer ehemaligen Maschinenfabrik trifft hier die Naturkunde auf die metallenharte Industriegeschichte des 19. Jahrhunderts. Leben ist Bewegung und Wandel. Hier sind Objekte nicht sakrosankt in Schaukästen gepfercht, sondern zum Anfassen. Vom präparierten Fuchs bis zum begehbaren Dachsbau oder Physikexperimenten. Auch durch den menschlichen Körper kann man spazieren oder einen Lawinenabgang mit Augen und Ohren erleben.
2: Man darf ausprobieren, man darf forschen, neugierig sein. Ich komme mit einer Frage. Für uns ganz, ganz wichtig, wir wollen Menschen und unseren Besucherinnen und Besuchern zeigen, Dinge, die sie in ihrem Alltag finden, ohne erhobenem Zeigefinger, sondern so Suchbilder ein bisschen anregen.
1: In Natura Erlebnis Naturschau Dornbirn nennt sich das Naturwissenschaftliche Kompetenzzentrum, das in einem großen Park und auf 3000 Quadratmetern Lebensräume interaktiv erfahrbar macht. Ruth Swoboda leitet das Haus seit 15 Jahren. Niederschwelliges Erleben schafft Nähe und Bindung.
2: Gelebte Offenheit. Wenn du die nach draußen hin mal kommunizierst, dann kommen auch die Fragen, dann kommen die Fachleute herein. Aber gleichzeitig ist diese Riesenverantwortung, du musst dir diesen neutralen Platz auch erkämpfen. Weil nicht, dass dann jeder kommt und so, na, jetzt sagst du aber auch mal was für den Wolf oder gegen die Landwirtschaft. Nein, das tun wir nicht. Das ist nicht unser Kern. Und wir sind Vermittler, wir sind Leute, die Zugänge machen. Wir machen dieses Niederschwellige. Ja? Und dadurch werden wir auch wirksam auf so vielen verschiedenen Ebenen.
1: 130.000 Besucherinnen hat die Inatura 2025, aber auch schon in den Jahren davor gezählt. Das ist beachtlich, nämlich gemessen an der Einwohnerinnenzahl Vorarlbergs ein Drittel der Bevölkerung pro Jahr. Wie also sieht Ruth Swoboda die Zukunft?
2: KI hilft uns wunderbar, Monitoring durchzuführen, hilft uns wunderbar, Daten zu sammeln. Super, unbedingt. Aber diskutieren wollen wir doch noch schon von Angesicht zu Angesicht zum Beispiel. Oder? Virtual Reality, sehr, sehr erwartungsintensiv, wenn ich ein interaktives Haus habe, schwierig unterzubringen. Augmented Reality, super. Ich muss meine ganzen Ausstellungssäle nicht mehr mit Text voll schreiben, sondern kann das über Computertechnik gestützt machen. Und die Zukunft des Museums für mich persönlich wird sein, wie schaffen wir vielleicht noch ein, zwei Schritte mehr, dass wir nicht uns immer überlegen, was machen wir für unsere Familien, für Schulkinder, für die Erwachsenen, sondern vielleicht noch ein bisschen mehr mit. Dieses Raum schaffen, um miteinander zu diskutieren. Also wir sind schon dafür da, fachlich korrekte Fakten und Daten wiederzugeben, aber in einer annehmbaren Form.
1: Abseits des Hands-on-Prinzips bei der Ausstellungsgestaltung werden etwa Science-Cafés, Exkursionen und ehrenamtliche Arbeitseinsätze in Naturschutzgebieten organisiert, sowie Fachberatung angeboten. Eine Art Bürgerservice und Anlaufstelle für Fragen zu Giftpilzen, Zecken, verletzten Vögeln, Neophyten, Wölfen, Bären und so weiter.
2: Da sind wir wirklich das einzige Museum Österreichs, die eine Fachberatung anbieten. Also die Menschen können da draußen Tiere, Pflanzen, Pilze, für Pilze bitte einen extra Termin ausmachen, bei uns die Bilder davon schicken und sie erhalten wirklich rasch eine Antwort. Was ist das? Zum Beispiel irgendwelche Märzfliegen. Ist es gefährlich? Ist es ein Lästling oder ist es wirklich ein Schädling?
1: Und natürlich hat die Inatura eine große Sammlung sowie eine Datenbank, die unter anderem gefährdete Tier- und Pflanzenarten Vorarlbergs erfasst. Ruth Swoboda?
2: Wir haben den Code of Ethics von ICOM. Ein Museum ohne Sammlung ist kein Museum mehr. Punkt. Ja, gut, das könnte man jetzt wieder gesellschaftlich natürlich mal aufbrechen. Na ja, dann nennen wir es halt anders. Nein, hier ist es ein Langzeitgedächtnis von etwas. Das werfe ich nicht weg. Im genetischen Code hat man doch dargelegt, zum Beispiel diese Barcoding-Projekte, dass man Tiere, Pflanzen, Pilzarten auf der ganzen Welt eine Datenbank anlegt. Wie sind denn die miteinander verwandt? Ich glaube, berühmt ist es geworden, dass man drauf gekommen ist, in der Lasagne war mehr Pferdefleisch als sonst irgendwas. Das sind diese genetischen Untersuchungen. Wären unmöglich ohne naturwissenschaftliche Sammlungen, um überhaupt diese Variabilität dieses genetischen Codes darzustellen. Und es ist wunderbar, wenn wir dann nicht einen Käfer haben, sondern 70 Käfer haben und von einem dann ein Haxerl nehmen können und bestimmen können, aha, das ist eine ganz andere Art, als man eigentlich geglaubt hat, weil außen schauen sie ganz gleich aus. Ja? Und das sind so diese Dinge, warum Sammlungen enormen Wert haben, weil all diese neuen Technologien müssen geeicht sein. Also deswegen, natürlich braucht es Objekte.

0: Ruth Svoboda von der Inatura in Dornbirn hat uns da ein Stichwort gegeben. Ein Museum ohne Sammlung ist kein Museum mehr. Museumdepots sind das unsichtbare Herzstück eines jeden Museums. Sie beherbergen die Sammlungsbestände, die aus Platzgründen nicht in den Dauerausstellungen gezeigt werden können. Sie sind der zentrale Ort, an dem Museen ihren Auftrag des Sammelns und des Bewahrens erfüllen. Das Wien-Museum hat 2013 ein neues Depot im niederösterreichischen Himberg bezogen. Riesig. Hanna Balber hat sich dort umgesehen.
1: Bei einem Kreisverkehr in Himberg erhebt sich das Zentraldepot des Wien-Museums als gigantischer weißgrauer Klotz. Hinter der simplen Fassade befindet sich ein Hochsicherheitstrakt für 1,3 Millionen Objekte. Die Sammlungsleiterin und Kuratorin Michaela Kronberger öffnet mit einer Schlüsselkarte den Weg ins Innere.
2: In unserer Anlieferung, weil da können wir uns ein bisschen die Lagerlogistik anschauen. Tagtäglich werden Objekte hierher gebracht, werden Objekte für Ausstellungen ausgehoben, die werden dann wieder verpackt und weggebracht.
1: Der Bereich der Anlieferung erinnert mit seinen hohen Regalen voller Kisten und Kartons an die Warenausgabe in einem Möbelhaus. Nur, dass hier keine Schränke mit schwedischen Namen verpackt werden, sondern wertvolle historische Gegenstände. Darunter eine mannhohe blaue Vase vom Jugendstilarchitekten Friedrich Ohmann. In diesem Eingangsbereich kommen auch Objekte per LKW an. Dazu gibt es Sicherheitsschleusen und Quarantänekammern. Denn kein Holzkäfer, keine Motte, kein Schimmelpilz darf ins Depot hineingelangen.
2: Und da haben wir diese Räumlichkeiten. Da gibt es eine große Stickstoffkammer. Und alles, was organisch ist oder Textil ist, wird dann in dieser Stickstoffkammer eingelagert und in einem 6-wöchigen Prozess unter Sauerstoffentzug können dann die Sachen gereinigt werden und da überlebt kein Tierchen.
1: Vor über 10 Jahren ist die umfangreiche Sammlung des Wien-Museums in das neue Zentraldepot in Himberg umgezogen. Michaela Kronberger hat die Neuaufstellung verantwortet.
2: Wie wir begonnen haben, die neue Lagerung zu planen, das war ein 2-jähriger Prozess, der nach einer Generalinventur, die 5 Jahre gedauert hat, stattgefunden hat, haben wir mit Restauratorinnen und Kuratorinnen genau ausgearbeitet, welche Sammlungsbestände sollen wie, zu welchen Konditionen eingelagert werden, welche Regalsysteme brauchen die, damit wir irgendwie das gut beforschen können.
1: Vor dem Umzug wurden die mehr als 1 Million Objekte der Sammlung in 8 unterschiedlichen Standorten aufbewahrt. Neben Platzmangel waren auch die klimatischen Bedingungen dort nicht ideal.
2: Also da konnte es schon mal 30 Grad haben. Und das ist natürlich ein Wahnsinn. Und über die Zeiten hat man da einfach Objekt nach Objekt reingestopft. Das war alles übereinander. Und zum Glück gibt es den Stadtrechnungshof, der hat da sehr mitgewirkt, dass die Stadt Wien uns geholfen hat, dann ein schönes neues Depot hier einzurichten.
1: Die Übersiedelung und Einrichtung des neuen Zentraldepots in Himberg hat 4 Millionen Euro gekostet. Die Kulturabteilung der Stadt Wien hat den Großteil finanziert mit einer einmaligen Förderung von 3,5 Millionen Euro. Auf rund 9000 Quadratmetern lagern heute die Sammlungsobjekte des Wien-Museums unter optimalen Klimabedingungen. Im Erdgeschoss befinden sich die schwersten Objekte.
2: Dieser Grenzstein hier, der hat sicher 2 Tonnen. Den kann man dann in einem oberen Geschoss gar nicht einlagern.
1: Diese Gruppierung nach Gewicht führt zu einer recht kuriosen Anordnung. Neben dem Grenzstein aus der frühen Neuzeit lagert eine Skulptur von Fritz Wottruber aus dem 20. Jahrhundert. Direkt dahinter prangt das Logo der ÖBB mit dem Hinweis Fahrkarten, Tickets. Es sind Teile vom ehemaligen Südbahnhof. Und daneben lagern aktuelle Straßenschilder. Einbahnstraße, Begegnungszone, Ende der Fußgängerzone ist da zu lesen. Es wirkt fast seltsam, solche normalen Alltagsgegenstände im Museumsbestand zu sehen.
2: Ja, weil wir es eben noch gewohnt sind. Aber wir im Museum müssen eben denken, was ist das Gedächtnis der Stadt? An was wollen wir erinnern, wenn es 100 Jahre oder 200 Jahre überlebt? Und deshalb denken wir da einfach schon in die Zukunft und schauen, dass wir Straßenschilder eben, wir haben eine historische Sammlung mit Straßenschildern aus dem frühen 19., 18. Jahrhundert sogar, dass wir das einfach in die Zukunft weiterdenken. Und wenn wir nach oben gehen, zeige ich Ihnen vielleicht unsere berühmte Mistkübelsammlung. Auch das gehört zur Stadtmöblierung und es sagt viel über die Kulturgeschichte, einfach der Hygiene in der Stadt aus.
1: Mit einem großen Lastenaufzug gelangen wir zu den unterschiedlichen Stockwerken des Zentraldepots. Als Jugendliche war ich begeistert von Harry Potter. In der Geschichte gibt es einen magischen Raum der verborgenen Dinge, ein riesiges Lager, in dem Generationen von Zauberschülern heimlich Gegenstände versteckt haben. Daran erinnert mich das Depot des Wien-Museums. In jeder Etage öffnen sich neue Welten, verschlungene Gänge, Regalsysteme, Rollregale, die Michaela Kronberger mit routinierten Bewegungen aufkurbelt. Da reihen sich Büsten aneinander, Gemälde, Rüstungen und Waffen, alte Brillen, Fahrräder und Möbel, soweit das Auge reicht.
2: Die sind aus dem Schlafzimmer von Johannes Brahms. Das ist auch was, was unsere Sammlung auszeichnet, dass eben, wenn bedeutende Persönlichkeiten in der Stadt verstorben sind früher, hat man Erinnerungsgegenstände gesammelt. Wir haben das Milchglas von der Kaiserin Elisabeth oder die Waschschüssel vom Nestroy, solche Dinge. Oder eben ein größeres, die Schlafzimmerschränke von Johannes Brahms oder da, das ist eins meiner Lieblingsobjekte, das Schreibpult von Franz Werfel zum Beispiel da drinnen. Wenn man eine Schreibblockade hat, kann man das als Berührungsreliquie verwenden, aber mit Handschuhen natürlich.
1: Kulturgüter aller Art werden hier für künftige Generationen bewahrt. Die Sammlung wächst stetig, ebenso der Aufwand für ihre Erhaltung. Allein für den Betrieb des Zentraldepots hat das Wien-Museum im Jahr 2025 rund 1,9 Millionen Euro ausgegeben, etwa für Miete, Personal und Energie. Finanziert wird das aus der Jahresförderung der Stadt Wien. Miete und Betriebskosten sind durch Indexanpassungen gestiegen. Die Energiekosten unterliegen zwar den Marktschwankungen, bleiben aber dank guter technischer Bedingungen für das große Gebäude vergleichsweise niedrig, heißt es vom Wien-Museum. Ein Sammelstopp oder gar ein Entsammeln kommt derzeit nicht in Frage, sagt Michaela Kronberger.
2: 2012 haben wir einen Zuwachs von 30 Jahren mitbedacht. Aussortieren, es kann natürlich sein, es wird immer voller und voller. Aussortieren ist ein schwieriger Prozess, den wir nicht anstreben, weil wenn einmal ein Objekt eine Museumsinventarnummer bekommen hat, ist es Sammlungsbestand und kann eigentlich nicht ausgeschieden werden, außer es gibt einen Gemeinderatsbeschluss in unserem Fall. Das muss vorgelegt werden und es passiert ganz, ganz selten. Wie wird man vorgehen? Möglicherweise wird man ein neues Depot suchen und vielleicht Sammlungen teilen und woanders einlagern. Also so ein Zugang wäre durchaus denkbar.
1: Nicht zuletzt wegen möglichen Platzproblemen ist es wichtig, bewusst zu sammeln. Die Kuratorinnen und Restauratoren überlegen genau, welche Objekte in die Sammlung aufgenommen werden.
2: Haben wir sowas Ähnliches schon in der Sammlung? Ist es ein Objekt, das überhaupt ins Wien-Museum gehört? Oder ist es was, was in unserer Schwesterinstitution in der Wien-Bibliothek besser aufgehoben wäre? Oder im Stadt- und Landesarchiv oder im Technischen Museum? Also da haben wir auch sehr guten Kontakt mit unseren Kolleginnen und Kollegen. Denn wenn man eine Ausstellung macht, dann kann man sich ja das ausborgen dann. Für mich, ich bin Archäologin, für mich ist es jetzt nicht so wichtig, ob irgendetwas 1 Million Euro wert wäre, ist schön, aber für mich ist es eher wichtig, etwas zu sammeln, das eine Geschichte erzählt und wo ich, wenn ich eine Ausstellung machen würde, Anknüpfungspunkte finde, um Themen zu kommunizieren, die mir wichtig sind. Und solche Dinge sind für mich sehr wertvoll.
1: Zurück im Erdgeschoss des Zentraldepots herrscht reges Treiben. Mitarbeiterinnen und Mitarbeiter verpacken ganz vorsichtig kunstvoll gestaltete bunte Hüte in Kisten und Kartons. Diese Objekte gehen wieder raus in die Öffentlichkeit. Als Teil der neuen Ausstellung Farbenspiel – Mode aus 4 Jahrhunderten, die ab Oktober zu sehen ist. Währenddessen warten die anderen Objekte im geordneten Chaos des Depots noch auf ihren Einsatz. Sicher verwahrt im labyrinthischen Gedächtnis der Stadt.
3: Ein Beitrag von Hanna Balber war das. Und hier singt die 2024 verstorbene russisch-australische Sängerin Sulia Kamalova vom Wunsch, Gefühle zu konservieren und wie Ausstellungsstücke zu kontrollieren und inventarisieren. Museum of Lovers.

0: Es diskutieren
1: Stella Rollig, Generaldirektorin der österreichischen Galerie Belvedere. Werner Michael Schwarz, Historiker und Kurator im Wien-Museum. Iris Edenheiser, Direktorin des Deutschen Hygienemuseums Dresden. Der bildende Künstler Markus Schienwald.
2: Was ist es wert, weiterhin gesammelt zu werden? Kann man sich von einigen Objekten auch trennen? Wie kann man sich das vorstellen, diesen Umgang mit den Gegenständen einer Sammlung? Vielleicht Werner Michael Schwarz.
3: Naja, jetzt als Museumsmitarbeiter oder als Museumsfreund kann man sagen, würde ich natürlich jetzt nichts eindämmen. Einerseits das, was die Vorfahren oder so gesammelt haben, ist ein wichtiger Schatz. Und das, was wir jetzt sammeln, man ist natürlich eine große Spekulation in die Zukunft. Ja, wir gehen jetzt prinzipiell davon aus, dass sich die Menschen in der Zukunft für uns interessieren, für unsere Gegenwart. Vielleicht ist es überhaupt nicht so. Ja, gleichzeitig sind diese Sammlungen, auf denen wir jetzt oder die wir verwalten können oder dürfen, natürlich auch ein unglaublicher Schatz fürs Gedächtnis. Also wieder eben sowohl fürs Vergessen als auch fürs Erinnern. Also die Museen sind ja wahrscheinlich sogar noch wichtigere Orte des Vergessens, ja. Also auch der Veränderung von Bedeutungen. Also das können wir wahnsinnig gut nachvollziehen. Also Museen wie das Wien-Museum oder andere haben zum Beispiel unglaublich viele Schauspielerporträts, Schauspielerinnenporträts aus dem späten 19. Jahrhundert. Also das reflektiert eben diese unglaubliche Bedeutung, die das Theater mal hatte. Heute kennen wir die wenigsten von diesen Menschen noch. Oder wir haben auch viele Porträts, wo man gar nicht weiß, wer es ist oder so. Also insofern könnte man sagen, es ist ein großer Luxus, das Vergessen zu archivieren. Ja? Wie haben Generationen davor, wofür haben sie sich interessiert, wofür interessieren wir uns jetzt? Also auch das Verständnis für die Zukunft sehe ich maßgeblich eigentlich auch im Verständnis fürs Museum oder für die Vergangenheit.
2: Und entsammeln, ich glaube, es kommt ganz selten vor, dass man sich von Gegenständen auch wieder trennt. Aber wäre das eine Möglichkeit oder ist das ein totales Tabu?
4: Heute ist das die sogenannte Deakzession, also das Abgeben von Sammlungsgut. Vielleicht sollte man es nicht ein Tabu nennen, aber es ist eigentlich nicht üblich und gilt eigentlich auch durch den Code of Ethics der ICOM, der Internationalen Museumsgemeinschaft, als nicht wünschenswert. Ich würde ihn aber auch nicht befürworten. Warum? Herr Schwarz, Sie haben sehr richtig eben auch vom Wandel an Bedeutungen gesprochen. Und mich fasziniert ja immer, wenn etwas an Bedeutung gewinnt, was sie lange verloren hatte. Und ein ganz prominentes Beispiel in den Museumsbewegungen ist natürlich die Neubewertung des Schaffens weiblicher Künstlerinnen. Zum einen in die eigenen Depots zu gehen, zum anderen aber auch, wie wir es in Belvedere mit der Ausstellung Stadt der Frauen gemacht haben, also in die Archive zu gehen und auf einmal zu entdecken, da gab es ja Künstlerinnen, nach denen seit langem zwar, wie man so unschön sagt, keine Ahnung mehr gekräht hat, aber die eigentlich toll sind. Zurückzukommen wieder auf Ihren Punkt, eben Deakzession birgt eben auch wirklich einfach hohe Risiken der Wertevernichtung. Denn es ist wirklich sehr oft möglich, dass ein Werk ganz neu bewertet wird. Und ich habe schon einmal mit einem Kollegen darüber gestritten, der gesagt hat, aber schlechte Bilder bleiben schlechte Bilder. Aber auch ein sogenanntes schlecht gemaltes Bild kann oft in einem Kontext einer guten Ausstellungsgeschichte auch sehr viel beitragen.
5: Markus Schienwald, auch Sie kennen Depots. Was halten Sie von dem Diskurs rund um die Deakzession?
6: Ja, also ich verstehe das und in manchen Depots wird das vielleicht so ein bisschen Sinn machen, aber ich sehe auch eher die Gefahr drin und den eigentlich einen zu kleinen Nutzen des Ganzen. Also was gewinnt man denn wirklich? Ein bisschen Platz und der Platz, den man dafür freimacht, reicht ohnehin nicht. Also eigentlich müssten die Museumsarchive und Depots wachsen und wachsen und wachsen. Und so sehr die Politik die Museen an Besucherzahlen misst, müssten eigentlich die Museen die Politik an Archivflächen bewerten, weil da muss es wachsen. Und ich glaube auch, dass wir wegkommen von nur Meisterschaften suchen. Wenn wir von der Vergangenheit lernen müssen, dann gelingt das manchmal mit Meisterwerken am allerwenigsten. So was uns beschäftigt, ist ja vor allem auch der Durchschnitt oder das Gescheiterte. Wie soll man das eine oder das andere messen können?
5: Iris Edenheiser.
7: Unsere Sammlungen sind natürlich das Herzstück der Institution, das, worauf alles aufbaut. Und gleichzeitig fressen sie natürlich wahnsinnige Ressourcen auf. Es wird immer schwieriger, das zu halten. wenn die Kürzungswellen über uns drüber rollen, das ist die Basis, die wir dann noch erfüllen müssen, aber können nichts anderes mehr machen. Ich habe die Hälfte meines Museumslebens in ethnografischen Sammlungen verbracht. Und wenn ich sehe, was da in den Depots liegt und in welcher Geschwindigkeit Ende des 19. bis Anfang des 20. Jahrhunderts wirklich aus aller Welt Objekte zusammengerafft wurden, das muss man wirklich so sagen, vielfach untererforscht, dann finde ich die Diskussion, was ist wert, bewahrt zu werden, gerade wenn wir auf diese Art der Sammlung schauen, ja doch nochmal auch wirklich relevant. Und da geht es sehr stark auch um die Frage der Nutzung, wie diese Sachen heute genutzt werden können. Und die ist gerade bei Objekten eben aus ethnografischen Sammlungen durchaus eine ganz andere als der reine Erhalt sozusagen der materiellen Hülle, sondern da stecken ganz andere Werte drin, auch ein Bedürfnis nach ritueller Nutzung von Dingen, die da aufbewahrt werden, die praktisch in andere Kontexte eigentlich wieder zurückgeführt werden sollten, um dort auch ein anderes Leben wieder zu gewinnen.
2: Museen werden ja auch als neutraler Ort gesehen, nicht politisch unaktiv, aber ohne parteipolitische Einflussnahme, also ein überparteilicher Ort der Information. Wie kann man denn das in Zukunft sicherstellen, Herr Schwarz?
3: Also ich würde jetzt schon einmal sagen, für mich zumindest in meiner Arbeit stehen Museen oder Museumsarbeit schon auf der Basis des Demokratischen, des Republikanischen. Also insofern betone ich das ja auch, weil das ja in der Wiener Museumsgeschichte ganz besonders interessant ist. Zurückblickend auf die 20er Jahre, die große Museumsfrage damals war, wie geht man mit den kaiserlichen Sammlungen um? Ja? Wie macht man daraus, wie soll man sagen, eine demokratische, republikanische Sammlung? Das ist dann vielleicht ein bisschen im Sand verlaufen. Gibt es einen wichtigen Historiker, den Hans Dietze, der damals, oder Kunsthistoriker, der damals gescheitert ist eigentlich, um das zu überführen. Und zum Beispiel auch Otto Neurath mit seiner Idee des Gesellschafts- und Wirtschaftsmuseums. Aber es ist natürlich tatsächlich ganz wichtig, glaube ich, auch und ein Teil des Vertrauens, das das Publikum in die Museen hat, ist eben auch, weil sie eben zumindest vordergründig nicht das parteipolitisch und auch nicht, und was vielleicht noch viel wichtiger ist, dass sie keine finanziellen Interessen haben. Ja, ich glaube, das ist im Image der Museen nochmal ganz zentral, dass es da einen Ort gibt, der nicht so etwas verkaufen möchte, ja, der, wie soll man sagen, der da ist, damit man sich dorthin bewegt, damit man Schönheit erlebt. Themen, die uns berühren können, die uns betreffen. Also ich glaube, das ist das, was die Menschen am Museum eben in Summe schätzen. Und ja, also so eine gewisse Äquidistanz zur Parteipolitik brauchen die Museen sicher, aber politisch sind sie natürlich, weil Bildung unpolitisch nicht denkbar ist. Ja, weil es natürlich auch Kräfte gibt, die gegen die Bildung vorgehen, um eben Macht auszuüben.
0: Ein bisschen was gibt es aber dann doch zu kaufen im Museum, in den beliebten Museumsshops. Auch wenn Met-Direktor Max Hollein sagt, in seinem Museum werden Shopflächen gerade zugunsten anderer Nutzungen verkleinert. Die folgende Musik haben wir auf jeden Fall im Shop des Kunsthistorischen Museums gefunden. Clara Schumanns Pièce Fugitive Nummer 4 in G-Dur. Am historischen Hammerklavier aus der Sammlung alter Musikinstrumente des KHM, Eugénie Rousseau.

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1: Und dazu haben wir noch zwei Stimmen eingeholt, aus der Schweiz und aus Ungarn.
2: Also ich glaube immer an die Präsenz der Museen. Museen sind aus Leidenschaft entstanden und diese Leidenschaft kann ja neue Charaktere bekommen, aber bleibt immer.
3: Julia Fabeny, Direktorin des Ludwig-Museums Budapest, seit 2013, vertraut auf das Haptische.
2: Also wenn ich daran denke, wie viel Humboldt und die Leute gesammelt haben und hingeschafft haben und mit Freude die Museen gefüllt haben, das bleibt uns auch. Also wir werden dann aus von dem Mond was mitbringen, wenn es drauf ankommt. Nee, das nicht. Aber erstens, dass Museen erhalten bleiben müssen, weil von hinten die Museologen das füllen, das ist auch Fakt. Aber auf der anderen Seite wird immer ein Bedarf darauf bestehen.
3: Fabeny wirkt furchtlos, direkt. Ob und wie ihre Karriere unter Peter Modja weiter verlaufen wird, ist offen. Politische Repression unter dem Orban-Regime hätten sie als ein Haus für zeitgenössische Kunst so gut wie nicht erlebt, sagt sie. Optimistisch stimmt Fabeny die Innovationsfreude und Entwicklung in der gegenwärtigen Museumspädagogik.
2: Das geht auch in eine Richtung von gesellschaftlicher Sensibilisierung. Wir haben ein ganz intensives Programm hier in dem Museum, nicht nur mit Benachteiligten oder wie man das auch immer sagt. Sie kommen auch aus dem Knast zu uns. Wir reden bei Richard Longs Werk oder reden wir bei Picassos Werk, Zerstörung, Aufbau, Golden Repair, hatten wir eine große Ausstellung, wo wirklich von der Aggression bis hin zu ganz leiser Zusammenfügung und historischen Maßnahmen über Tausende, Jahrtausende, wie man repariert, ne, und Gedanken und Gegenstände und wie man hinüberrettet. Also solche Sachen sind wichtig und das ist natürlich eine praxisbezogene Tätigkeit, die nur das Museum machen kann.
3: Mit Kunst und Bildung Impulse setzen für den Überlebenskampf, privat wie politisch. Oder aber Dekadenzphänomene wie Yoga oder Tai Chi vor Kunstwerken. Was es nicht alles sein kann, sein soll das Museum. Wohlfühlort und Heilsanstalt, Offline-Zone, Sozialzentrum, Retreat.
4: Für mich waren Museen immer geweihte Häuser. Das sind Traumhäuser. Ich würde gerne auch dort wohnen. Ich würde wahnsinnig gerne im Kunsthaus in St. Gallen wohnen. Ich habe mir bewusst, dass das nicht möglich ist. Es waren immer Häuser, wo ich mich willkommen gefühlt habe. Ich liebe Kirchen auch, aber diese ganze Religion war mir nun doch zu einengend. Die Offenheit der Kunst in dieser Häuser, das hat mich immer sehr inspiriert.
3: Gianni Jetzer ist Direktor des Kunstmuseums St. Gallen und kuratierte einige Jahre die Unlimited der Art Basel, die Plattform für großformatige Werke. Er wünscht sich Sinnlichkeit. Die Kunst kann und soll für sich sprechen, auch ohne großes Vermittlungsdrum herum. Ein Werk im Lager ist für ihn ein verlorenes Werk.
4: Ich glaube, es ist so eine lange Tradition, dass wir Bilder teilen als Gesellschaft. Dass diese Bilder ihr Macherinnen überleben und ein Eigenleben bekommen, teilweise über Jahrhunderte hinweg. Und diese Bilder, diese geteilten Bilder, denen muss geschaut werden. Das ist die Aufgabe des Museums, nicht nur konservatorisch, sondern auch, dass diese Begegnungen stattfinden können. Diese Bilder haben eine Magie. Manchmal denke ich an Kunst als Träumen mit offenen Augen. Man kann sich in andere Zustände versetzen, man kann sich in andere Menschen versetzen. Ich liebe Monet, ich meine, das ist sein Trip.
3: Wir sollten Museen nicht an den Zahlen messen und über die Schwellen nachdenken, was Menschen anzieht. Gianni Jetzer faszinieren so manch historische Momente in der Werdung der Institution Museum als öffentlich zugänglicher Ort und Identitätsstifter.
4: Die Stürmung des Louvre durch die Kommune, weil eigentlich ist was ja eine royale Institution. Also war zwar schon ein Museum, aber sehr stark vom Königshof geprägt. Und mich interessiert, was das Interesse war der Kommune, eigentlich dieses Museum mitgestalten zu können und einen Anspruch des Volkes ans Museum zu formulieren. Man denkt immer so, ja, kommt ins Museum, weil wir zeigen gute Kunst. Aber so sind wir auch nicht ins Museum gekommen, sondern mich hat mein Vater mitgenommen und hat mir den Innenhof gezeigt von Van Gogh. Und ich war in seiner Hand. Und wir haben jetzt begonnen, auch Vermittlungsprogramme zu machen, wo es gar nicht primär zuerst um die Kunst geht. Also jetzt haben wir einen DJ-Workshop gemacht. Es waren 3 DJ-Stationen in 3 verschiedenen Ausstellungssälen. Aber es wurde nicht über die Kunst gesprochen. Und trotzdem sind diese Bilder präsent gewesen. Und diese Jugendlichen haben eine Erfahrung gemacht und gewisse von ihnen werden zurückkommen.
1: Das ist eine akustische Wunderkammer. Ein Titel des österreichischen Jazzquartetts Kompost 3. Zu finden auf dem Album Ballads for Melancholy Robots.

0: In der nächsten Runde unserer Diskussion zum Thema Zukunft der Museen geht es um den Einfluss der Politik. Stella Rollig?
1: Ein Museum ist ein Medium. Ein Museum sendet ständig Botschaften. Und es tut das, indem es Programme gestaltet. Die Kunstwerke sind da. Die Kunstwerke werden vermittelt. Und jetzt ist aber die Frage, wenn ich sie mit einer Art von Herrschaftswissen vermittle, die sozusagen mein Gegenüber immer klein macht, dann ist das für mich eine rechte Haltung, eine menschenverachtende Haltung, die im Museum nichts verloren hat. Ich sage jetzt ein Beispiel. Biedermeier-Bilder, wunderschön, da hängt Wald Müller oder da hängt auch Giuseppe Tomins. Das sind all diese Familienbilder mit den hübschen, in weiße Rüschen gewandeten Kindern. Und wenn wir diese Bilder zeigen, dann sprechen wir aber auch über die realen ökonomischen Verhältnisse in der ersten Hälfte des 19. Jahrhunderts. Also man erfährt dann auch etwas über die zahlreichen unehelichen Geburten. Das war ein enormer Anteil und eben diese gar nicht so schönen und harmonischen Verhältnisse, unter denen Kinder aufgewachsen sind oder umgekehrt Frauen Kinder versorgen mussten. So, also es ist ein Medium, das auch mit Aktionen wie Queering the Belvedere, was bei uns sehr stark ist, wo es auch Widerspruch gibt, wo wir auch Zuschriften bekommen, dass was für ein Skandal es ist, dass es Regenbogenfahnen an den Eingängen hat und dass man mit so einer degenerierten Ideologie nicht belästigt werden will. Aber mit all diesen Details ist das Museum ein Akteur und ein Medium in einer politischen Landschaft. Und das ist nicht parteipolitisch, es ist eine Haltung, die hier vermittelt wird, die eben die guten alten Ideale von Emanzipation und Zugänglichkeit zu Ressourcen und Bildung vermittelt. Und ich glaube, dass in Österreich die öffentlichen Museen leider sehr gefährdet sind, hier angegriffen und ausgehebelt zu werden, weil die österreichischen Museen eben so vollumfänglich vom Staat beziehungsweise Ländern oder kommunalen Einrichtungen abhängig sind. Das heißt, Regierungspolitik ist gleich Museumspolitik, so ungefähr 1:1. Und man hat bis vor kurzem noch gesagt, dass die Rechten eigentlich gar nicht so interessiert sind an der Kultur, das wollen sie eh nicht angreifen. Aber jetzt und gerade auch, wenn wir in die USA oder in andere autokratisch geführte Staaten schauen, sehen wir, dass die Kultur sehr wohl interessant ist. Wir haben in letzter Zeit auch vom russischen Kulturkrieg gelesen, nicht zuletzt auch im Zusammenhang mit der Wiederkehr Russlands auf die Venedig-Biennale. Und die Situation ist schon sehr prekär und das macht mir eigentlich mehr Sorgen als Publikum oder nicht, dass eigentlich das hat Frau Edenheiser auch angesprochen, durch ratzfatz Auswechseln von Leitungen von Museen und damit auch auf Teams, wir haben es in der Slowakei gesehen, und da habe ich leider kein Verhinderungsrezept, weil da eben die öffentliche Hand unser Eigentümer ist.
2: Markus Schienwald, Sie leben ja auch halb in den USA. Wie erleben Sie diese Entwicklungen? Stella Rollig hat ja die Führungsebene angesprochen, die durch die Politik von einem Tag auf den anderen ausgewechselt werden wird. Das ist ja passiert in Washington.
3: Das ist in Washington passiert, aber also ich kenne es quasi aus der Besucherperspektive, ist da wenig zu spüren.
1: Da muss man halt nur dazu sagen, also in den USA sind ja die wenigsten Museen wirklich öffentliche Einrichtungen und da ist eben, sind die Smithsonian-Museen die große Ausnahme, aber ein Metropolitan, das eben in aller Munde ist, oder auch ein San Francisco Museum of Modern Art oder so, das sind ja keine öffentlichen Museen. Was jetzt ein Smithsonian, das vielleicht einem Belvedere, einem KHM entspricht, auf das Smithsonian hat ja Donald Trump sich geradezu manisch gestürzt und sich alle Vermittlungstexte schicken lassen, natürlich die Leitung ausgewechselt oder jedenfalls zum Rücktritt quasi gezwungen. Da hat man schon gemerkt, dass das Museum ein ideologischer Kampfplatz ist.
3: Da muss ich aber auch dazu sagen, also wir kennen das ja auch aus der österreichischen Geschichte, dass Museen auch ganz schlimme Zeiten überstehen. Und für die USA glaube und hoffe ich, dass das nicht so lange dauern wird wie bei uns.
0: Zeit für einen entspannten Spaziergang mit Bob Dylan durch Rom. Gleich trifft er Botticellis Nichte.
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0: It must be said, what we did until now is shameful.
1: Man muss es sagen, was wir bisher getan haben, ist beschämend. Wir haben das kulturelle Erbe der ehemals Kolonisierten ohne Reue ausgebeutet. Verbrechen müssen eingestanden werden. Die Welt, in der wir leben, kann nur dann zu einem besseren Ort werden, wenn wir, die Geistesgrößen Europas, uns schuldig bekennen. Die Objekte, die wir ausstellen, gehörten Menschen, die oft ermordet und als Bestien bezeichnet wurden. Diejenigen, die diese Verbrechen begangen haben, wurden nicht selten zu Helden erklärt.
2: Was? Was sagt da der distinguierte ehemalige Museumsdirektor des British Museum in einem Video der Künstlerin Nora Al-Badri namens Post-Truth Museum? Was wir bisher getan haben, ist beschämend. Wir haben das kulturelle Erbe der ehemals Kolonisierten ohne Reue ausgebeutet. Verbrechen müssen eingestanden werden. Zu schön, um wahr zu sein. Das ist eine künstlerische Arbeit, die mit Deepfakes arbeitet. Und drei Direktoren der großen Weltmuseen Louvre, British Museum und Preußischer Kulturbesitz in Berlin Worte in den Mund legt, die sie niemals sagen würden. Was wäre, wenn ein europäisches Museum der Weltkultur in den 2020er Jahren die Wahrheit sagen würde? Al-Badri thematisiert dabei ethische Fragen rund um Fehlinformation, Desinformation und Identitätsdiebstahl. Letztes Jahr wurde diese Videoarbeit auf der Ars Electronica in Linz gezeigt. Und Hanna Balber hat aus diesem Anlass mit Nora Al-Badri gesprochen.

0: Andererseits auch, dass die Mitarbeiterinnen der Museen anscheinend irgendwie in der Institution gefangen sind auch. Und man hat sehr stark gespürt, dass es Institutionen sind, die sehr hierarchisch sind. Und im Irak sagt man so, der Fisch stinkt vom Kopf her. Und so ist das hier vielleicht auch. Und deswegen habe ich mich dann besonders dem Kopf der Museen gewidmet, den Köpfen, nämlich den Direktoren, die ja schon die Richtung vorgeben, was möglich ist und was auch nicht möglich ist.
1: In the Post-Truth Museum arbeiten Sie mit Deepfakes. Also das sind KI-generierte Videos, die auf den ersten Blick täuschend echt wirken. Und zu sehen sind drei prominente Museumsdirektoren, die inzwischen alle nicht mehr im Amt sind, aus ganz unterschiedlichen Gründen. Und das sind Hermann Partzinger von der Stiftung Preußischer Kulturbesitz in Berlin, Jean-Luc Martinez vom Louvre in Paris und Hartwig Fischer vom British Museum in London. Und in ihrem Video sprechen diese Direktoren von Rückgabe, von struktureller Gewalt und von der ethischen Unhaltbarkeit ihrer Institution.
0: Zum Beispiel, eine Autorin hatte vorgeschlagen, dass das Museum, also nachdem alle Objekte zurückgegeben wurden, dann eine Asylunterkunft werden könnte, also für Geflüchtete.
2: The space of the Humboldt Forum will be used to house refugees from all over the world, in the hope that this will contribute to the decolonization of Germany in Europe.
0: Was ich hier sagen will im globalen Norden, sonst bei uns hier sieht man sehr viel eher symbolische Gesten, wo also die Benin-Bronzen teilweise von manchen Museen zurückgegeben wurden. Viele andere Objekte auch auf jeden Fall. Aber das halte ich eben eher für symbolisch. Und das ist auch nicht wirklich ein Hinwenden zum grundsätzlichen Problem, weil das, denke ich, also so eine Hinterfragung der Identität der Museen selber ist. Also was macht sie eigentlich aus? Natürlich die Sammlung, das ist ihre Identität. Und die Bewahrer, die Custodians in den Sammlungen arbeiten, das ist auch deren Identität, die sie komplett neu entwickeln müssten, denke ich. Und da hapert es gerade noch sehr.
1: Das heißt, was muss sich Ihrer Meinung nach konkret ändern? Was soll mit diesen Objekten geschehen?
0: Naja, wie gesagt, ich bin nur eine Künstlerin, die das kommentiert seit sehr vielen Jahren und beobachtet. Ich denke allerdings, dass wir eine neue Kultur in den großen Sammlungs- und kanonischen Museen brauchen, die über eine so eingeladene, bequeme Kritik hinausgeht und über symbolische Gesten hinausgeht, das auf jeden Fall, ja. Und also das wird sich sicherlich nur ändern durch radikalere Direktorinnen, die vielleicht nicht so sehr an der Vergangenheit hängen.
1: Haben Sie eine Vision davon, wie so ein Museum der Zukunft aussehen könnte?
0: Also ich denke, das Museum der Zukunft ist nicht nur mehr so auf die Objekte selbst bezogen, sondern auch auf das Digitale und ist vielleicht von daher ein globaleres Museum selber dadurch und zugänglicher. Ja, und ich würde mir das natürlich wünschen, dass es auch mehr die Welt widerspiegelt in ihren Strukturen selber, also in der internen Architektur. Warum haben wir nicht zum Beispiel hier im Pergamon-Museum dann mal eine syrische Direktorin, wenn die ganze Sammlung eigentlich aus Syrien oder dem Irak stammt?
3: Hanna Balber hat mit der Künstlerin Nora Al-Badri über ihr Post-Truth-Museum gesprochen.
4: Die royalen Kunstsammlungen der Neuzeit hat bekanntlich die exotistische Neugier ordentlich befeuert. Heute brennt der Hut, wenn die Rede auf Dekolonisierung, Aneignung und Restitution fällt. Auch das gehört zum europäischen Erbe. Drehen wir also das Blatt und schauen nach Ostafrika, wo Museen als Identitätsträger, als kulturelle Autorität und Gedächtnis im europäischen Sinne keine Tradition haben, wo es nicht selbstverständlich ist, öffentliche Kunstsammlungen zu haben und zu wollen.
5: It's been interesting building an institution from the beginning where like one of the very first things you do is have to define your remit.
6: Es ist interessant, eine Institution von ganz unten aufzubauen. Man muss ein Ziel definieren. Gerade jetzt, wo die großen westlichen Museen in Frage stehen, mit ihrer Hybris und dem Größenwahn die ganze Welt repräsentieren zu wollen. Was wir in Nairobi vorhaben, soll auch in 50 und 100 Jahren funktionieren. Das heißt, wandlungsfähig und bescheiden bleiben. Klingt nicht sehr sexy, aber wir wollen einfach zeitgenössische Kunst der Region bewahren und fördern. Der Prunk und die Maßlosigkeit des Westens sind problematisch.
4: Der britisch-kenianische Maler Michael Armitage, derzeit hängen seine Gemälde sehr prominent in einer großen Soloshow im Palazzo Grassi in Venedig, Michael Armitage hat 2020 ein Non-Profit-Projekt mit Adresse in Europa

0: Nairobi initiiert. Das Nairobi Contemporary Art Institute, kurz NCAI. Ostafrikanische Künstler und Künstlerinnen feiern, kuratieren, sammeln, zeigen und vermitteln zeitgenössische ostafrikanische Kunst. Ein großer Museumsbau ist in Planung.
1: Wir haben eine Sammlung von rund 160 Werken derzeit. Und ich erlebe viel Frustration in Bezug auf die Ressourcen. Hier in Kenia gibt es keine Mäzene, keine Kunstförderung, geschweige denn potente Sammler. Nun dreht sich die Diskussion um die Repatriierung von zeitgenössischen Werken in einer globalisierten Kunstwelt. Der Markt fragt nicht, wem und wohin ein Werk gehört. 80% unserer Sammlung haben wir aus Deutschland, England, Schweiz, Japan, den USA zurückgebracht.
0: Das Bemühen mit eigener Stimme, die eigene Geschichte aufzuholen, abzubilden und zu belegen, Kunsträume aus und in Ostafrika pädagogisch und ästhetisch zu fördern, prallt, wie wohl fast überall, auf Budgetprobleme. Und das Paradox, dass Michael Armitage und seine Mitstreiterinnen nun Werke zurückkaufen müssen, und zwar zum Marktpreis.
2: The thing that's difficult with the question of repatriation in this sense is you're not talking about sort of tribal artifacts, you're talking about things which are often made by living artists.
1: Wir sprechen nicht von indigener Stammeskunst, also potenziell kolonialer Raubkunst, sondern von Werken, die maximal 60 Jahre alt sind. Sie repräsentieren unsere Geschichte. Dass es diesen Sinn für Zeitgenossenschaft bei uns nicht gibt, ist eine Tragödie. Das wollen wir ändern, aber es kostet sehr viel.
2: You know, and for a small institution like us, is extremely costly and takes resources away from many other activities we could be doing.
3: Niokabi Kariuki ist eine junge kenianische Musikerin, die zwischen Nairobi und New York pendelt. In ihrem Equator Song mischt sie experimentelle Elektronik, ihre Stimme und Feldaufnahmen von Vögeln aus Kenia und komponiert auch für Kunstinstallationen ihrer Zeitgenossinnen in Kenia oder den USA.

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1: Ich glaube, man kann nicht über die Zukunft der Museen sprechen, ohne einen gewissen Umwelt- und Nachhaltigkeitsaspekt ins Auge zu fassen. Passiert da genug? Was passiert in Richtung Vermeidung von Verpackungsmaterial, Energiekosten, Ersparnis, einfach Umbauen von Museen, damit sie nachhaltiger geführt werden können? Ist das eine Debatte? Ist die wichtig? Ist sie rein technisch?
2: Auf alle Fälle, weil das ein Riesenthema für uns ist. Was man sagen kann in Kürze, das Wichtigste, was man tun kann, um ökologisch grüner zu werden, ist, die Gebäude aufzurüsten, das heißt bessere Dämmungen. Wir haben im oberen Belvedere nur als Beispiel, wir haben alle Fenster erneuert in den letzten Jahren, das hat wahnsinnig viel ausgemacht. Solaranlagen, wenn möglich, also auf dem Belvedere 21 gibt es eine nun. Das funktioniert, da bin ich auch ganz positiv gestimmt. Was mir eher Sorgen macht und wo ich keine Lösung sehe, ist der ganze Riesenbereich der Transporte für Sonderausstellungen. Nach wie vor werden gigantische Mengen an Kunstwerken mit größtem Aufwand durch die Welt transportiert. Das kann meines Erachtens nicht so bleiben. Es wird sich auch finanziell à la longue einfach nicht mehr ausgehen. Diese Kosten explodieren. Nur, wir werden immer noch daran gemessen. Also dieses Umdenken, dass die Qualität von Ausstellungen nicht mehr daran gemessen wird, wie viel Werke von möglichst weit weg da sind. Das ist ökologisch meiner Ansicht nach das größte Problem.
1: Frau Edenheiser, wie grün ist denn Ihr Museum?
3: Also als ich 2022 angefangen habe, habe ich Nachhaltigkeit als eines der zentralen Querschnittsthemen strategisch gesetzt. Eben wirklich große Energiesparmaßnahmen, wie das Austauschen der Leuchtstoffröhren in der Dauerausstellung oder eben Solar auf dem Dach und solche Dinge. Es gab damals eben auch die politische und finanzielle Unterstützung. Mittlerweile ist Nachhaltigkeit in Deutschland ja von der politischen Agenda zumindest auf einer größeren Ebene stärker wieder runtergekommen. Und wir stellen da aber natürlich auch fest, dass bei uns in dem Museum, das wir sind, der größte CO2-Ausstoß, den wir haben, der ist durch die BesucherInnenanfahrt. So, das ist einfach vollkommen klar, dass das der große Bereich ist. Und als zweites kommen eben wirklich die Energiekosten. Das sind natürlich Bereiche, in denen man bestimmte Incentives für die BesucherInnen auch setzen kann. Ich glaube aber, dass zumindest für uns den größten Impact, den wir als Institution leisten können, ist tatsächlich in der Vorbild- und in der Vermittlungsrolle. Dass das, was wir unseren BesucherInnen sozusagen mitgeben, und das müssen wir dann natürlich auch vorleben, dass das eigentlich den größeren Effekt hat. Und ein großes Thema, das da auch irgendwie dran liegt, beziehungsweise die andere Seite der Medaille ist, wo wir uns in letzter Zeit auch stärker aufgestellt haben, ist die ganze Frage Klimaresilienz. Und ich glaube, dass wir da als Institution auch für die städtischen und ländlichen Gesellschaften, in denen wir uns befinden, nochmal lokal auch eine ganz andere Rolle in Zukunft spielen können. Also wirklich als Räume der Kühlung oder als Wärmeräume, also die von dem eigentlichen Kern auch der Sammlung auch nochmal weggehen.
4: Vielen Dank, Iris Edenheiser. Vielleicht abschließend, wir haben jetzt einige Fragen in den Raum geworfen, aber abschließend würde mich eigentlich von Ihnen allen Vieren interessieren, was Ihnen unter den Fingern brennt, wenn es um Fragen der Gegenwart und Zukunft der Museen geht, weil wir haben jetzt Fragen gestellt, aber welche Frage stellen Sie sich diesbezüglich? Frau Edenheiser vielleicht nochmal.
3: Also das haben wir schon angesprochen, das ist tatsächlich die finanzielle und politische Unabhängigkeit. Ich glaube, dass uns das in den nächsten Jahren wirklich massivst beschäftigen wird, weil das an den Kern des Museums geht, an den Kern unserer Arbeit. Und da Museen, also der Begriff Resilienz, so abgekaut er vielleicht auch mittlerweile schon sein mag und so kritisch er auch betrachtet werden kann, ich glaube, dass das eigentlich die zentrale Kategorie ist für uns in den nächsten Jahren.
4: Werner Michael Schwarz.
5: Ja, ich meine, ich finde ja, Museen eben sind ja so ganz unwahrscheinlich, aber dennoch existierende Orte. Also eben, wir sammeln für die Zukunft, also so große Begriffe, wir bewahren für die Ewigkeit, wer kann das für sich beanspruchen? Und dann würde ich eben sagen, als Bildung und Auseinandersetzung, politische Teilhabe, das sind für mich irgendwie die brennenden oder die besonderen Aufgaben der Museen und ich glaube, da haben sie viel zu tun.
4: In diesem Sinne, Markus Schienwald.
6: Also mein Wunsch ist weniger an die Museen als an die Gesellschaft und was ich so zu halten oder zu rüsten oder so vielleicht auch umzubauen, dass das Museum auch längerfristig eine große Rolle spielt.
4: Stella Rollig?
2: Jetzt ist alles Wichtige eigentlich gesagt und ich möchte eigentlich allen diesen drei Vorrednerstimmen auch zustimmen. Gerade eben auch die Resilienz in veränderten politischen und ökonomischen Zeiten versuchen hier stark zu werden. Und natürlich gibt's und haben ja schon sehr viele Museen, wenn auch wir das nicht alle, die sogenannten Sammlungen online, zu einem noch stärkeren Vermittlungsinstrument und damit auch Bildungsinstrument zu machen. Das halte ich konkret für eine sehr wichtige Maßnahme.
1: Dann vielen Dank in die Runde.
4: Genau, dann danken wir Stella Rollig, Markus Schienwald, Werner Michael Schwarz und Iris Edenheiser, zugeschaltet aus Dresden.
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9: Null Uhr. 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
10: Am Mikrofon ist Anselm Peer. Nur 11 Tage nach der Budgetrede von Finanzminister Markus Matterbauer geht in diesen Minuten die Begutachtungsfrist für die Budgetbegleitgesetze zu Ende. Die kurze Frist wurde vielfach kritisiert. Der Rechnungshof bemängelt in seiner Stellungnahme darüber hinaus fehlende Reformen und ein zu komplexes Steuersystem. Mehr von Beate Tomasowitsch.
11: Es fehlen vor allem Maßnahmen in jenen Bereichen, die sehr viel Geld kosten. Es fehlen gesamtstaatliche Reformen im Sektor Gesundheit, Pflege, Pensionen, aber auch bei Bildung und Energie. Dafür sei es nötig, dass Bund, Länder und Gemeinden bereit zu Reformen sind. Der Rechnungshof vermisst auch eine Vereinfachung des Steuerrechts. Ganz im Gegenteil, es gäbe ein ganzes Gesetzesbündel, das den Umfang und die Probleme der steuerlichen Bestimmungen noch erhöhe. Der Autofahrerclub ÖMTC kritisiert, dass künftig durch den Entfall der Sachbezugsbefreiung für E-Autos der Elektromobilität in Österreich ein Dämpfer versetzt werde. Es sei damit zu rechnen, dass Unternehmen weniger E-Autos anschaffen. Die Stadt Wien wiederum kritisiert in ihrer Stellungnahme die vorgesehenen Budgetmittel für das zweite verpflichtende Kindergartenjahr. Mit den geplanten 80 Millionen ab 2028 könne der Mehraufwand nicht abgedeckt werden.
10: Über den neuen Verhandlungen zwischen den USA und dem Iran schwebt seit heute Abend wieder ein großes Fragezeichen. Nach der ersten Verhandlungsrunde hat die iranische Delegation den Verhandlungsort in der Schweiz verlassen, weil US-Präsident Trump dem Iran mit neuen Angriffen gedroht hatte, sollte der Iran die pro-iranische Hisbollah-Miliz im Libanon nicht zügeln. Iranische Staatsmedien sprechen von einer Beleidigung. Ein Diplomat betont aber, dass die Gespräche nicht abgebrochen worden seien. In Teilen Frankreichs ist wegen der Hitzewelle ein Alkoholverbot verhängt worden, auch an beliebten Treffpunkten in Paris. Damit sollen die Rettungsdienste entlastet werden, heißt es von den Behörden. Sebastian Rosenauer berichtet.
12: Entlang der Seine und am Kanal Saint-Martin im 10. Arrondissement sitzen tausende junge Menschen am Wasserrand und suchen Abkühlung. Manche schwimmen, manche ruhen sich aus und viele genießen ein kaltes Bier. Auch wenn das heute eigentlich nicht erlaubt ist. Ich werde trotzdem trinken, sagt ein junger Pariser, auch wenn ich verhaftet werde.
13: Je vais totalement boire de bière demain, quitte à me faire arrêter.
12: Hier glauben die wenigsten, dass ein solches Alkoholverbot wirklich durchsetzbar ist.
14: Wir wissen, dass dieses Verbot nicht funktionieren wird. Man kann den Leuten nicht verbieten, in den Straßen von Paris zu trinken.
12: Die Hitzewelle hat ganz Frankreich erfasst. In Bordeaux werden heute bis zu 40 Grad erwartet. Im ganzen Land bleiben daher morgen hunderte Schulen geschlossen.
10: Bei der Fußball-WM muss der Mitfavorit Belgien weiter auf den ersten Sieg warten. Die Belgier kommen gegen den Iran in Los Angeles über ein torloses 0:0 nicht hinaus, Martin Lang.
15: Den Iranern wird ein Abseitstor zu Recht aberkannt und die Belgier vergeben einfach zu viele große Torschancen. Unbezwingbar der iranische Torhüter bei ihrer Wand. Das Spiel war sehr schwierig und es war sehr viel Druck, aber wir sind glücklich. Turnierfavorit Belgien hat weiter keinen Sieg. 2 Punkte ebenso wie der Iran in dieser Gruppe gibt es noch keinen Sieg. Ab 3 Uhr früh spielt in Vancouver hier Neuseeland gegen Ägypten. Spanien gewinnt 4:0 gegen Saudi-Arabien. Und hier beginnt in dieser Spanien-Gruppe jetzt Uruguay gegen Kap Verde.
10: Das waren die Nachrichten mit Anselm Peer. Und jetzt zum Wetter.
16: Auch der Montag bringt uns wieder Hitze und einiges an Sonnenschein. Teilweise ist es auch schwül. Es ziehen aber schon in der Früh und am Vormittag ein paar Wolken durch. Sie werden im Tagesverlauf mehr und nach bilden sich ein paar teils kräftige Regenschauer und Gewitter. Und zwar besonders in Niederösterreich, der Steiermark und in Kärnten. Höchstwerte 28 bis 34 Grad, in 2000 Meter um 18 Grad. Am Dienstag ähnlich, überwiegend sonnig und vielerorts heiß. Dazu besonders am Nachmittag ein paar Regenschauer und Gewitter. So viel zum Wetter mit Jörg Stiebor.
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1: Aus Anlass des 100. Geburtstages von Ingeborg Bachmann am 25. Juni wiederholen wir eine Ausgabe unserer Reihe Poetik und Poesie. Man kann sich Gedichte zugänglich machen, ohne die ihnen zugrunde liegende Poetik zu kennen. Erhellend ist die Beschäftigung mit den theoretischen Überlegungen zu einem lyrischen Werk aber immer. Je deutlicher dem Dichter seine Aufgabe werde, schreibt Ingeborg Bachmann, desto mehr werden seine Werke begleitet von einer geheimen oder ausgesprochenen theoretischen Umsorge. Sie hören Auszüge aus Ingeborg Bachmanns Frankfurter Vorlesungen, die sie im Wintersemester 1959-60 als erste Dozentin der neu gegründeten Gastdozentur für Poetik an der Universität Frankfurt am Main gehalten hat. Um das Verhältnis zwischen Dichter, Sprache und Gesellschaft geht es in diesen Texten, die von Dörte Lisewski gelesen werden. Die Bachmann-Gedichte dazwischen spricht Josef Lorenz. Dazu spielen wir Musik von Johann Sebastian Bach, Leos Janáček, Wolfgang Amadeus Mozart, Georg Philipp Telemann, Franz Schubert und Dmitri Schostakowitsch.

0: Die erste und schlimmste der Fragen, die den Schriftsteller zu bewegen hat, betrifft die Rechtfertigung seiner Existenz. Warum schreiben? Wozu? Und wozu, seit kein Auftrag mehr da ist von oben und überhaupt kein Auftrag mehr kommt, keiner mehr täuscht? Woraufhin schreiben? Für wen sich ausdrücken und was ausdrücken vor den Menschen in dieser Welt? Er, der selbst erkenntnissüchtiger, deutungssüchtiger und sinnsüchtiger ist als die anderen, kann er mit irgendeiner Deutung, einer Sinngebung, auch nur mit einer Beschreibung, und erschiene sie ihm noch so genau, bestehen? Ist seine Bewertung durch Sprache, und er bewertet immer, mit jeder Benennung bewertet er die Dinge und den Menschen, nicht völlig gleichgültig oder irreführend oder verwerflich? Und ist der Auftrag, wenn er ihn sich selbst zu geben traut, und er kann ihn sich heute nur selbst geben, nicht beliebig, befangen? Bleibt er nicht, wie sehr er sich auch bemühen mag, der Wahrheit immer etwas schuldig? Ist nicht all sein Tun Hybris, und muss er sich nicht verdächtigen, immerzu, jedes seiner Worte, jede seiner Zielsetzungen? Dass diese Frage lange nur von biografischem Interesse für diejenigen geblieben ist, die sich mit der Literatur und ihren Opfern beschäftigt haben, ist befremdend. Denn wenn man über das Ende der Dichtung zu reden anfängt, eine solche Möglichkeit schwelgerisch oder gehässig erwägt, als wäre es die Dichtung selbst, die zu Ende gehen wollte, oder als wäre dieses Ende ihr letztes Thema, so kann man nicht außer Acht lassen, wo eine Voraussetzung dazu immer gelegen hat. In den Dichtern selbst. In ihrem Schmerz über ihre Unzulänglichkeit. In ihren Schuldgefühlen. Tolstoi hat in seinen letzten Jahren die Kunst verdammt, hat sich selbst und alle Genies verhöhnt, sich und die anderen aller Teufeleien bezichtigt, des Hochmuts, der Hinopferung der Wahrheit, der Liebe, und hat seine geistige und sittliche Niederlage in die Welt geschrien. Gogol hat die Fortsetzung der toten Seelen verbrannt. Kleist hat den Robert Guiscard verbrannt, hielt sich danach für gescheitert und beging Selbstmord. In einem seiner Briefe ist zu lesen, ein großes Bedürfnis ist in mir rege geworden, ohne dessen Befriedigung ich niemals glücklich sein werde. Es ist dieses, etwas Gutes zu tun. Und was bedeutet Grillparzers und Mörikes schweigendes Verzichten auf Weiterarbeit? Die äußeren Umstände kommen zur Erklärung kaum in Betracht. Und Brentanos Flucht in den Schoß der Kirche, sein Widerruf, seine Absage an all das Schöne, das er geschrieben hat. Und all diese Widerrufe, die Selbstmorde, das Verstummen, der Wahnsinn, Schweigen über Schweigen aus dem Gefühl der Sündhaftigkeit, der metaphysischen Schuld oder menschlicher Schuld, Schuld an der Gesellschaft aus Gleichgültigkeit, aus Mangel. In unserem Jahrhundert scheinen mir diese Stürze ins Schweigen, die Motive dafür, und für die Wiederkehr aus dem Schweigen darum von großer Wichtigkeit für das Verständnis der sprachlichen Leistungen, die ihm vorausgehen oder folgen, weil sich die Lage noch verschärft hat. Der Fragwürdigkeit der dichterischen Existenz steht nun zum ersten Mal eine Unsicherheit der gesamten Verhältnisse gegenüber. Die Realitäten von Raum und Zeit sind aufgelöst, die Wirklichkeit harrt ständig einer neuen Definition, weil die Wissenschaft sie gänzlich verformelt hat. Das Vertrauensverhältnis zwischen Ich und Sprache und Ding ist schwer erschüttert.
1: Entfremdung. In den Bäumen kann ich keine Bäume mehr sehen. Die Äste haben nicht die Blätter, die sie in den Wind halten. Die Früchte sind süß, aber ohne Liebe. Sie sättigen nicht einmal. Was soll nur werden? Vor meinen Augen flieht der Wald, vor meinem Ohr schließen die Vögel den Mund, für mich wird keine Wiese zum Bett. Ich bin satt vor der Zeit und hungere nach ihr. Was soll nur werden? Auf den Bergen werden nachts die Feuer brennen. Soll ich mich aufmachen, mich allem wieder nähern? Ich kann in keinem Weg mehr einen Weg sehen.

0: Mit einer neuen Sprache wird der Wirklichkeit immer dort begegnet, wo ein moralischer, erkenntnishafter Ruck geschieht und nicht, wo man versucht, die Sprache an sich neu zu machen, als könnte die Sprache selber die Erkenntnis eintreiben und die Erfahrung kundtun, die man nie gehabt hat. Wo nur mit ihr hantiert wird, damit sie sich neuartig anfühlt, rächt sie sich bald und entlarvt die Absicht. Eine neue Sprache muss eine neue Gangart haben, und diese Gangart hat sie nur, wenn ein neuer Geist sie bewohnt. Wir meinen, wir kennen sie doch alle, die Sprache, wir gehen doch mit ihr um. Nur der Schriftsteller nicht, er kann nicht mit ihr umgehen. Sie erschreckt ihn, ist ihm nicht selbstverständlich, sie ist ja auch vor der Literatur da, bewegt und in einem Prozess, zum Gebrauch bestimmt, von dem er keinen Gebrauch machen kann. Sie ist ja für ihn kein unerschöpflicher Materialvorrat, aus dem er sich nehmen kann, ist nicht das soziale Objekt, das ungeteilte Eigentum aller Menschen. Für das, was er will, mit der Sprache will, hat sie sich noch nicht bewährt. Er muss im Rahmen der ihm gezogenen Grenzen ihre Zeichen fixieren und sie unter einem Ritual wieder lebendig machen, ihr eine Gangart geben, die sie nirgendwo sonst erhält, außer im sprachlichen Kunstwerk. Da mag sie uns freilich erlauben, auf ihre Schönheit zu achten, Schönheit zu empfinden. Aber sie gehorcht einer Veränderung, die weder zuerst noch zuletzt ästhetische Befriedigung will, sondern neue Fassungskraft.
1: Sterne im März. Noch ist die Aussaat weit. Auftreten Vorfelder im Regen und Sterne im März. In die Formel unfruchtbarer Gedanken fügt sich das Universum nach dem Beispiel des Lichts, das nicht an den Schnee rührt. Unter dem Schnee wird auch Staub sein und, was nicht zerfiel, des Staubes spätere Nahrung. O Wind, der anhebt! Wieder reißen Pflüge das Dunkel auf, die Tage wollen länger werden. An langen Tagen sät man uns, ungefragt in jene krummen und geraden Linien, und Sterne treten ab. Auf den Feldern gedeihen oder verderben wir, wahllos, gefügig dem Regen und zuletzt auch dem Licht.

0: Von einem notwendigen Antrieb, den ich vorläufig nicht anders als einen moralischen vor aller Moral zu identifizieren weiß, ist gesprochen worden. Einer Stoßkraft für ein Denken, das zuerst noch nicht um Richtung besorgt ist. Einem Denken, das Erkenntnis will und mit der Sprache und durch die Sprache hindurch etwas erreichen will. Nennen wir es vorläufig Realität. Ist diese Richtung einmal eingeschlagen, und es handelt sich nicht um eine philosophische, um keine literarische Richtung, so wird sie immer eine andere sein. Sie führte Hofmannsthal woanders hin als George, sie war eine andere wieder für Rilke, eine andere für Kafka. Musil war einer ganz anderen bestimmt als Brecht. Dieses Richtungnehmen, dieses Geschleudertwerden in eine Bahn, in der gedeiht und verdirbt, in der von Worten und Dingen nichts Zufälliges mehr Zulass hat, wo dies sich zuträgt, meine ich, haben wir mehr Gewähr für die Authentizität einer dichterischen Erscheinung, als wenn wir ihre Werke absuchen nach glücklichen Merkmalen von Qualität. Die Qualität ist ja unterschiedlich, diskutierbar, auf Strecken sogar absprechbar. Qualität hat auch hin und wieder ein Gedicht von einem Mittelsmann, eine gute Erzählung, ein ansprechender, kluger Roman, das ist zu finden. Es ist überhaupt kein Mangel an Können, auch heute nicht. Und es gibt Zufallstreffer oder Sonderbares, Abwegiges am Rande, das uns persönlich lieb werden kann. Und doch ist nur Richtung die durchgehende Manifestation einer Problemkonstante, eine unverwechselbare Wortwelt, Gestaltenwelt und Konfliktwelt imstande, uns zu veranlassen, einen Dichter als unausweichlich zu sehen. Weil er Richtung hat, weil er seine Bahn zieht wie den einzigen aller möglichen Wege, verzweifelt, unter dem Zwang, die ganze Welt zu der seinen machen zu müssen, und schuldig in der Anmaßung, die Welt zu definieren. Ist er wirklich da? Weil er von sich weiß, ich bin unausweichlich, und weil er sich nicht ausweichen kann selber, enthüllt sich ihm seine Aufgabe. Je mehr er von ihr zu wissen anfängt, je deutlicher sie ihm wird, desto mehr werden seine Werke begleitet von einer geheimen oder ausgesprochenen theoretischen Umsorge.
1: 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Was wahr ist, streut nicht Sand in deine Augen. Was wahr ist, bitten Schlaf und Tod dir ab, als eingefleischt, von jedem Schmerz beraten. Was wahr ist, rückt den Stein von deinem Grab. Was wahr ist, so entzunken, so verwaschen in Keim und Blatt, im faulen Zungenbett, ein Jahr und noch ein Jahr und alle Jahre. Was wahr ist, schafft nicht Zeit. Es macht sie wett. Was wahr ist, zieht der Erde einen Scheitel, kämmt Traum und Kranz und die Bestellung aus. Es schwillt sein Kamm, und voll gerauften Früchten schlägt es in dich und trinkt dich gänzlich aus. Was wahr ist, unterbleibt nicht bis zum Raubzug, bei dem es dir vielleicht ums Ganze geht. Du bist sein Raub beim Aufbruch deiner Wunden. Nichts überfällt dich, was dich nicht verrät. Es kommt der Mond mit den vergällten Krügen. So trink dein Maß. Es sinkt die bittere Nacht. Der Abschaum flockt den Tauben ins Gefieder, wird nicht ein Zweig in Sicherheit gebracht. Du haftest in der Welt, beschwert von Ketten, doch treibt, was wahr ist, Sprünge in die Wand. Du wachst und siehst im Dunkeln nach dem Rechten, dem unbekannten Ausgang zugewandt.

0: Das Denken, der Zeit verhaftet, verfällt auch wieder der Zeit. Aber weil es verfällt, eben deshalb muss unser Denken neu sein, wenn es echt sein und etwas bewirken will. Es wird uns nicht einfallen, uns an die Ideenwelt der Klassik zu klammern oder an die einer anderen Epoche, da sie nicht mehr für uns maßgeblich sein kann. Unsere Wirklichkeit, unsere Streite sind andere geworden. Wie strahlend auch einzelne Gedanken aus früherer Zeit auf uns kommen, wenn wir sie zu Zeugen rufen, so tun wir es zur Unterstützung unserer Gedanken heute. Es soll uns darum auch nicht einfallen, alles für geleistet zu halten, weil vor 50 oder 40 Jahren ein paar große Geister aufgetreten sind. Es hilft nichts, ihnen, als wären sie unsere Fixsterne, noch immer das Denken zu überlassen. Es hilft nicht, sich abzustützen auf das Bewunderungswürdige, das geschaffen worden ist in diesen letzten Jahrzehnten. Daraus zu lernen ist nur, dass wir nicht herumkommen werden um den gleichen gefährlichen Auftritt. Es gibt in der Kunst keinen Fortschritt in der Horizontale, sondern nur immer das neue Aufreißen einer Vertikale. Nur die Mittel und Techniken in der Kunst machen den Eindruck, als handelte es sich um Fortschritt. Was aber möglich ist, in der Tat, ist Veränderung. Und die verändernde Wirkung, die von neuen Werken ausgeht, erzieht uns zu neuer Wahrnehmung, neuem Gefühl, neuem Bewusstsein. Wenn sie eine neue Möglichkeit ergreift, gibt die Kunst uns die Möglichkeit zu erfahren, wo wir stehen oder wo wir stehen sollten, wie es mit uns bestellt ist und wie es mit uns bestellt sein sollte. Denn ihre Entwürfe entstehen nicht im luftleeren Raum. Dass Dichten außerhalb der geschichtlichen Situation stattfindet, wird heute wohl niemand mehr glauben. Dass es auch nur einen Dichter gibt, dessen Ausgangsposition nicht von den Zeitgegebenheiten bestimmt wäre. Gelingen kann ihm im glücklichsten Fall zweierlei: zu repräsentieren, seine Zeit zu repräsentieren und etwas zu präsentieren, für das die Zeit noch nicht gekommen ist.
1: 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Sind hier Ortshäuser grün, tret ich noch in ein Haus. Sind hier die Brücken heil, geh ich auf gutem Grund. Ist Liebesmüh in alle Zeit verloren, verliere ich sie hier gern. Bin ich's nicht, ist es einer, der ist so gut wie ich. Grenzt hier ein Wort an mich, so lass ich's grenzen. Liegt Böhmen noch am Meer, glaub ich den Meeren wieder. Und glaub ich noch ans Meer, so hoffe ich auf Land. Bin ich's, so ist's ein jeder, der ist so viel wie ich. Ich will nichts mehr für mich. Ich will zugrunde gehen. Zugrund, das heißt zum Meer. Dort find ich Böhmen wieder. Zugrund gerichtet wach ich ruhig auf. Von Grund auf weiß ich jetzt. Und ich bin unverloren. Kommt her, ihr Böhmen alle, Seefahrer, Hafenhuren und Schiffe unverankert. Wollt ihr nicht böhmisch sein, Illyrer, Veroneser und Venezianer alle? Spielt die Komödien, die Lachen machen und die zum Weinen sind, und irrt euch hundertmal, wie ich mich irrte, und Proben nie bestand, doch hab ich sie bestanden, ein um das andere Mal, wie Böhmen sie bestand und eines schönen Tags ans Meer begnadigt wurde und jetzt am Wasser liegt. Ich grenz noch an ein Wort und an ein anderes Land. Ich grenz, wie wenig auch, an alles immer mehr. Ein Böhme, ein Vagant, der nichts hat, den nichts hält, begabt nur noch vom Meer, das strittig ist, Land meiner Wahl zu sehen.

0: Das Volk braucht Poesie wie das Brot. Diesen rührenden Satz, einen Wunschsatz wohl, hat Simone Weil einmal niedergeschrieben. Dieses Brot müsste zwischen den Zähnen knirschen und den Hunger wieder erwecken, ehe es ihn stillt. Und diese Poesie wird scharf von Erkenntnis und bitter von Sehnsucht sein müssen, um an den Schlaf der Menschen rühren zu können. Wir schlafen ja, sind Schläfer, aus Furcht, uns und unsere Welt wahrnehmen zu müssen. Unsere Existenz liegt heute im Schnittpunkt so vieler unverbundener Realitäten, die von den widersprüchlichsten Werten besetzt sind. Sie können in ihren vier Wänden ein Familienglück patriarchalischen Stils pflegen oder die Libertinage oder was immer sie wollen. Draußen rotieren sie in einer funktionellen Nützlichkeitswelt, die ihre eigenen Ideen über ihre Existenz hat. Sie können abergläubisch sein und auf Holz klopfen, aber die Berichte über den Stand der Forschung und der Rüstung sind auch tröstlich im Hinblick auf die Erhaltung ihrer Sicherheit und Freiheit. Sie können an die Unsterblichkeit ihrer Seele glauben und sich ihren eigenen geistigen Befund ausstellen, aber draußen finden sie einen anderen vor. Dort entscheiden die Tests, die Behörden, das Geschäft. Dort werden sie krank oder gesund geschrieben, eingestuft und ausgewertet. Sie können Gespenster sehen oder Werte. Es sind jedenfalls eine Menge von beiden da, und sie können sich allen gleichzeitig anvertrauen, wenn sie sich nur darauf verstehen, in der Praxis alles säuberlich getrennt zu halten. Hi, Innerlichkeit und Sinnbezüge, Gewissen und Traum. Da, Nützlichkeitsfunktion, Sinnlosigkeit, Phrase und sprachlose Gewalt. Denken Sie nicht aus einem Grund, das ist gefährlich. Denken Sie aus vielen Gründen.
1: Alle Tage. Der Krieg wird nicht mehr erklärt, sondern fortgesetzt. Das Unerhörte ist alltäglich geworden. Der Held bleibt den Kämpfen fern, der Schwache ist in die Feuerzonen gerückt. Die Uniform des Tages ist die Geduld, die Auszeichnung, der armselige Stern der Hoffnung über dem Herzen. Er wird verliehen, wenn nichts mehr geschieht, wenn das Trommelfeuer verstummt, wenn der Feind unsichtbar geworden ist und der Schatten ewiger Rüstung den Himmel bedeckt. Er wird verliehen für die Flucht von den Fahnen, für die Tapferkeit vor dem Freund, für den Verrat unwürdiger Geheimnisse und die Nichtachtung jeglichen Befehls.

0: Wie die Lage ist, sind wir vor lauter Einverständnissen schon so weit, einen Zustand eintreten zu lassen, den Hermann Broch mit einem wütenden Satz gegeißelt hat. Moral ist Moral, Geschäft ist Geschäft und Krieg ist Krieg und Kunst ist Kunst. Wenn wir es dulden, diese Kunst ist Kunst, den Hohn hier hinnehmen, stellvertretend für das Ganze, und wenn die Dichter es dulden und befördern durch den Unernst und die bewusste Auflösung der stets gefährdeten und darum stets neu zu schaffenden Kommunikation mit der Gesellschaft, und wenn die Gesellschaft sich der Dichtung entzieht, wo ein ernster und unbequemer, verändern wollender Geist in ihr ist, so käme das der Bankrotterklärung gleich. Bloß um den Kunstgenuss einiger schwieriger Gebilde zu ermöglichen, um Kunstverständnis zu erwecken, dieses Vorbeugemittel gegen die Kunst, um sie unschädlich zu machen, kann dieses Amts nicht sein. Unter solch schlechten Auspizien hätten wir alle aneinander nichts zu verlieren. Weder die Kunst an den Menschen, noch die Menschen etwas an der Kunst. Dann bedürfte es auch keiner Fragen mehr. Aber stellen wir sie dennoch. Und stellen wir sie in Hinkunft so, dass sie wieder Verbindlichkeit haben.
1: Wahrlich. Wem es ein Wort nie verschlagen hat, und ich sage es euch, wer bloß sich zu helfen weiß und mit den Worten, dem ist nicht zu helfen. Über den kurzen Weg nicht und nicht über den langen. Einen einzigen Satz haltbar zu machen, auszuhalten in dem Bim-Bam von Worten. Es schreibt diesen Satz keiner, der nicht unterschreibt.

Das war die Wiederholung einer Ausgabe unserer Serie Poetik und Poesie, in deren Mittelpunkt Ingeborg Bachmann stand. Die Ausschnitte aus den Frankfurter Vorlesungen hat Dörte Lisewski gelesen, die Gedichte sprach Josef Lorenz. Dazu hörten Sie Musik von Johann Sebastian Bach, Leo

Janáček, Wolfgang Amadeus Mozart, Georg Philipp Telemann, Franz Schubert und Dmitri Schostakowitsch. Du holde Kunst am nächsten Sonntag ist einer weiteren großen Schriftstellerin gewidmet, der Literaturnobelpreisträgerin des Jahres 2009, Hertha Müller. 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Lesen wird sie Lilith Hässle. Gestaltung der Sendung heute Gudrun Hamböck und Stefanie Madertaner.

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1: Am Mikrofon Adam Michalech. Es ist 1 Uhr. Hitze kann lebensgefährlich werden. Das belegen jetzt auch neue Zahlen der Agentur für Gesundheit und Ernährungssicherheit AGES. Sie spricht von 449 hitzebedingten Todesfällen vorigen Sommer. Details von Beate Tomasovic.
2: Die meisten Hitzetoten hat es im Vorjahr mit 93 in der Steiermark gegeben, die wenigsten mit 21 im Burgenland. Besonders ältere, chronisch kranke und pflegebedürftige Personen brauchen während Hitzewellen besonderen Schutz. Aber die Hitze macht, vor allem wenn sie länger dauert, fast jedem zu schaffen. Laut aktuellen Daten der Gesundheit Österreich geben 85% an, durch die Hitze gesundheitlich belastet zu sein. 60% klagen über Schlafprobleme, etwas mehr als die Hälfte ist in ihrer Leistungsfähigkeit eingeschränkt. Jene, die Fragen haben oder Unterstützung suchen, für die hat das Gesundheitsministerium das kostenlose Hitzetelefon in Betrieb genommen. Infos und Tipps für das richtige Verhalten bei Hitze gibt es auch online unter gesundheit.gv.at.
1: Die Nummer des Hitzetelefons ist 0800 880 800. Der britische Premierminister Keir Starmer steht laut einem Zeitungsbericht kurz vor dem Rücktritt. Er soll sich demnach entschieden haben, dass er sich nicht im Amt halten kann. Regierungskreise dementieren das. Ansgar Gersmann berichtet.
3: Der britische Premier Keir Starmer gilt als angezählt. Schlechte Umfragewerte, Verluste bei den Regionalwahlen und Misstrauen in den eigenen Reihen. Wie die Zeitung The Observer nun berichtet, will Keir Starmer am Montag seinen Rücktritt ankündigen. Zu diesem Entschluss sei er nach Gesprächen mit Ministern, Beratern und Gewerkschaftsführern gekommen. Ein Regierungsvertreter hat den Bericht jedoch zurückgewiesen. Der Regierungschef konzentriere sich auf seine Amtsgeschäfte. Sollte der Labour-Politiker nicht freiwillig das Feld räumen, könnte es zu einem offenen Machtkampf zwischen ihm und seinem Parteikollegen Andy Burnham kommen.
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1: Im zweiten Gruppenspiel in der Gruppe H führt Uruguay gegen Kap Verde zur Pause mit 2:1. Torschütze zum 1:0 für Kap Verde ist Kevin Pina, der nach 20 Minuten einen Freistoß aus rund 30 Metern verwandelt. Uruguay antwortet in Minute 44. Maxi Araujo trifft mit dem Kopf aus kurzer Distanz. Kurz vor der Pause trifft aber noch Canobio und dreht das Spiel für Uruguay. Die zweite Hälfte startet in Kürze. Und jetzt zum Wetter und zu Daniel Schlager.
5: Viele weitere Hochsommertage bringt die neue Woche. Heute Montag werden es 28 bis 34 Grad und oben in 2000 Meter Höhe um 18 Grad. Dazu scheint längere Zeit die Sonne. In der Osthälfte können aber schon früh ein paar Wolken durchziehen. Vereinzelt gibt es auch Frühnebel und am Nachmittag entstehen da und dort wieder Schauer und Gewitter. Die meisten und kräftigsten voraussichtlich vom Mühlviertel und von Kärnten ostwärts. Im Lauf der Woche ändert sich dann wenig. Es bleibt schwül heiß mit Sonne und ein paar Gewittern an den Nachmittagen.

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1: Am Mikrofon begrüßt Sie Klaus Wienerreuther. Die kommenden 5 Stunden Musik sind ein bunter Querschnitt durch die Musik- und Konzertproduktion unterschiedlichster Kulturradiosender in Europa, in den USA, in Kanada, Australien und im Fernen Osten. Alle Angaben zu den Stücken und den Interpretinnen und Interpreten finden Sie auch auf der Ö1-Webseite. Auskünfte gibt es ebenso telefonisch beim Ö1-Service unter der Wiener Nummer 501 70 371. Wir starten im ersten Teil dieser Ö1-Nachtmusik mit einer Komposition des Wiener Geigenvirtuosen Fritz Kreisler. Präludium und Allegro für Geige und Klavier im Stile von Gaetano Pugnani. Tobias Ringborg Geige, Anders Kihlström Klavier.

Auf dem Programm steht nun eine Suite bzw. Sonate für Klavichord aus der Feder des 1758 verstorbenen Johann Helmich Roman. Erster Satz Allegro, zweiter Satz Menon Mosso, dritter Satz Allegro Vivace. Interpretin ist die Cembalistin Karin Jonsson Hazel.

Acht kleine Klavierstücke wurden im Jahr 1916 von Harald Frick Löff komponiert. Am Klavier sitzt Tore Upström.

Sie hörten 8 kleine Klavierstücke von Harald Frickløv, interpretiert von Tore Upström. Die Suite König Gustav Adolf II. Wurde von Hugo Alfvén komponiert. Sarabande, Bourrée, Elegie und Menuett. Das schwedische Radio-Sinfonieorchester unter der Leitung von Niklas Wilén.

Der schwedische Radiochor unter Gustav Sjöqvist sang drei Meeresvisionen von Gösta Nyström. Valborg Aulin ist der Komponist eines Streichquartetts in F-Dur. Es spielt das Thale Streichquartett.